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0: unser Witz ist nach hinten losgegangen bei den Blossoms. Joke about divorce. Ja, dann lassen wir uns halt scheiden. Das ist die Story zu diesem Song übrigens. Hat aber trotzdem irgendwie dazu geführt, dass dieser Song rausgekommen ist und sie sich dachten, ja, die Story ist ein bisschen nach hinten losgegangen, aber der Song, der ist auf jeden Fall gut. Deutschlandfunk Nova hier. Es ist Montag, es ist 6 Uhr und eine Minute. Das ist Timo Oberhauser. Good morning.
1: Moin.
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1: Regelmäßig wertet Amnesty International weltweit Daten über Hinrichtungen aus. In ihrem neuen Bericht schreibt die Menschenrechtsorganisation, dass letztes Jahr die Todesstrafe so oft vollstreckt wurde wie seit 45 Jahren nicht mehr. Amnesty hat nach eigenen Angaben rund 2700 Hinrichtungen registriert, ein Anstieg von fast 80% im Vergleich zu 2024. Besonders viele Hinrichtungen gab es laut dem Bericht letztes Jahr im Iran. Da hatte es Massenproteste gegen das Regime gegeben, die brutal niedergeschlagen wurden. Amnesty sagt, das Regime setzt die Todesstrafe systematisch ein, um Menschen zum Schweigen zu bringen. Die Menschenrechtler gehen davon aus, dass es letztes Jahr noch viel mehr Hinrichtungen gab als die 2700 dokumentierten Fälle. Aus China zum Beispiel gibt es kaum Infos darüber. Laut Amnesty gelten Daten zu Hinrichtungen dort als Staatsgeheimnis. Nach Schätzungen werden allein in China jedes Jahr mehrere tausend Personen hingerichtet, so viele wie in keinem anderen Land. Was tun Länder, um Kinder und Jugendliche vor sexueller Gewalt zu schützen und wie gehen sie mit Betroffenen um? Das hat sich ein Team der britischen Economist Group genauer angeschaut und 60 Länder miteinander verglichen. Deutschland schneidet demnach insgesamt positiv ab und kommt auf Platz 3 hinter Australien und Großbritannien. Laut dem Ranking bekommen von Gewalt betroffene Kinder und Jugendliche in Deutschland vergleichsweise schnell kostenlose Hilfe und für Fachkräfte gibt es klare Regeln, wie sie mit Fällen umgehen. Aus Sicht der Autorinnen und Autoren könnte Deutschland aber noch mehr beim Thema Vorbeugung tun. Gemeint sind damit Maßnahmen, die das Risiko von sexuellem Missbrauch verringern können. Das Team der Economist Group hat sich in den 60 Ländern unter anderem angeguckt, welche Gesetze und Programme sie haben, um Kinder zu schützen. Es war einer der schwersten ukrainischen Drohnenangriffe seit Beginn des russischen Angriffskriegs. 4 Menschen sind gestern in Russland getötet worden, 3 von ihnen in der Nähe der Hauptstadt Moskau. Das melden die russischen Behörden. Außerdem, dass es mehrere Verletzte gegeben hat. Mehrere Wohnhäuser seien beschädigt worden. Nach russischen Angaben wurden fast 600 ukrainische Drohnen abgeschossen. Zuletzt hatte der ukrainische Präsident Volodymyr Zelensky Vergeltung angekündigt. Unter anderem, weil am Donnerstag durch russische Luftangriffe in Kiew 24 Menschen getötet wurden. In Rheinland-Pfalz kommt heute der neue Landtag zusammen, zum ersten Mal seit der Wahl vor 2 Monaten. Gewonnen hatte die CDU, die jetzt in Rheinland-Pfalz eine Regierung mit der SPD bildet. Ansonsten sind noch die AfD und die Grünen im neuen Landtag. CDU-Landeschef Gordon Schnieder soll heute als Ministerpräsident gewählt werden. Dafür reicht eine einfache Mehrheit, also die Hälfte der Abgeordneten im Landtag müssen zustimmen. CDU und SPD haben zusammen deutlich mehr.
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1: Das wird im Osten und Südosten später sonnig und trocken, im Rest des Landes bewölkt, im Westen mit viel Regen, teils kann es auch Gewitter geben, dazu maximal 14 bis 22 Grad.
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0: Kurz nach 6, vielleicht schon Hunger? Ich weiß nicht, vielleicht gehört ihr auch zu den Menschen, die sagen, ja, ich mache die Augen auf und denke direkt, boah, ich muss was essen, ich kann nicht anders. Eine Freundin hat mir mal erzählt, neben ihr am Nachttisch, also auf dem Nachttisch, lag immer schon so zur Sicherheit so ein geschmiertes Brot, weil sie einfach dachte, ja, nee, aber wenn ich aufwache und ich will sofort was essen, dann ist das super, wenn es da liegt. Also vielleicht gehört ihr in diese Fraktion. Ich kann euch sagen, ich kann euch jetzt gerade in diesem Moment kein Brot schmieren, aber ich möchte gerne mit euch über Essen reden und das machen wir gleich.
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0: TJ Brooks mit Want It Back bei Deutschlandfunk Nova. Und auch wenn der Song heißt Want It Back, geht es eigentlich genau ums Gegenteil. In diesem Song, ich will mein Herz nicht zurück. Du hast es mir gebrochen, kannst du behalten. Auswärts essen. Das kann natürlich super lecker sein. Vielleicht habt ihr es am Wochenende auch gemacht und habt euch gedacht, oh, diese Pilzrahmsoße, oh mein Gott, ist die gut, bestelle ich eigentlich am liebsten. Oder ihr denkt euch, Pizza, 4 Käse, da sage ich nicht nein. Es gibt aber natürlich auch Essen auswärts, wo man sagt, könnte das nicht ein bisschen gesünder gehen? Das ist doch die große Frage. Oder habt ihr da irgendwie so Strategien, dass ihr sagt, okay, wenn ich mir da schon das fettige Essen reinhaue, dann gucke ich, dass ich das irgendwie wieder ausgleiche. Das ist auf jeden Fall ein Tipp von Panos.
1: Ich esse einfach dann die nächsten Tage ein bisschen gesünder und dafür esse ich, was ich möchte. Ganz einfach. Also ich versuche zu Hause mein Essen, sag ich mal, so clean wie möglich zu halten. Dann kann ich im Lokal dirty sein.
0: Aber richtig dirty. Das ist also der Balanceakt bei ihm. Es gibt aber auch andere, die sagen, nö, also sorry, Alexandra zum Beispiel, die macht sich gar keinen Kopf darum, ob das jetzt gesund ist oder nicht.
2: Ich gehe zum Restaurant, ich suche keine gesündlichen Möglichkeiten, zu etwas zu genießen.
0: Also sie sagt, der Genuss, der steht für sie an erster Stelle und da ist es ihr egal, ob das Essen am Ende gesund ist oder nicht. Wie ist das bei euch? Achtet ihr da drauf? Darf es aber gerne vielleicht auch mal fettig sein oder ihr sagt, nee, ich find's okay, wenn ich dann mal da so richtig in die Vollen gehe, ganz viel Salz esse oder so. Oder sagt ihr, nee, also ich fände das schon gut, wenn der Salat irgendwie da auch auf Platz 1 ist, auf der Karte und dann gerne auch gewaschen. Oder habt ihr auch so Strategien? Das finde ich auch spannend. 030 8503 8503.

0: Es ist Montag, ihr hört Deutschlandfunk Nova. 20 Minuten nach 6 und das haben wir heute mit euch in der Sendung vor. Wir wollen in den Iran schauen und wie es der Bevölkerung geht. Denn auch wenn die Waffenruhe bislang hält im Krieg der USA und Israel gegen den Iran, ist sie trotzdem brüchig. Und es ist auch nicht klar, ob nach dem Ende eines Krieges die Islamische Republik und ihre Vertreter nicht doch noch irgendwie an der Macht sein werden. Offene Fragen, die viele Menschen beunruhigen vor Ort.
1: Es fühlt sich an, als läge eine Art Schatten des Todes über der Gesellschaft. Wenn man unter Menschen ist, zum Beispiel in der Metro sitzt, im Bus, dann sieht man überall Menschen, die wie betäubt wirken.
0: Das sagt Mahtab der ARD in der iranischen Hauptstadt Teheran. Sie vernimmt da irgendwie so eine depressive Stimmung, die irgendwie über allem liegt. Und zu dieser Perspektivlosigkeit und auch der schlechten wirtschaftlichen Lage kommt noch eine besonders besorgniserregende Tatsache, nämlich die Zahl der Hinrichtungen, die steigt.
2: Die iranischen Behörden nutzen die Hinrichtungen und auch die Todesstrafe, um Angst und Schrecken zu verbreiten.
0: Das sagt Julia Duchro von Amnesty International. Der Bericht von Amnesty International ist gerade rausgekommen und wir sind mit ihr verabredet. In gut 20 Minuten werden wir darüber sprechen, was da drin steht, denn es ist wirklich eine erschreckende Zahl. 2159 Menschen hat Iran im vergangenen Jahr hingerichtet und steht im Todesstrafenbericht der Menschenrechtsorganisation damit quasi ganz weit oben. Es hat sich verdoppelt, diese Zahl. Wenn jemand sagt, ich gehe auf die Straße und sage was gegen die Islamische Republik, sich da kritisch gegenüber äußert. Auch das ist schwierig und deshalb machen wir einen Doppelschlag heute Morgen und sprechen auch mit unserem Korrespondenten für die Region Iran. So, durchatmen. Auch wichtig, heute, morgen, übermorgen Republika in Berlin. Europas größte Digitalkonferenz. Die startet heute. Viele Panels, Diskussionen, Workshops. Es geht natürlich auch da immer um die drängenden Fragen unserer Zeit. Die Gäste kommen aus verschiedensten Bereichen. Aus der Politik, aus der Wissenschaft, aus dem Journalismus. Und tadadada, auch wir sind vor Ort. Haben ein kleines Projekt mit unserem Publikumsprojekt Denkfabrik sind wir da. Und wenn ihr auch vor Ort seid, könnt ihr dann natürlich drüber sprechen. Das Recht des Stärkeren, wie Machthaber die Welt neu ordnen. Das ist so eine kleine interaktive, spielerische Sache. Und das Motto insgesamt, never gonna give you up. Von der Republika. Warum dieses Motto und was gibt's da eigentlich zu sehen? Auch das heute Morgen Thema unserer Sendung. Und jetzt hier Musik von Matrick um 6:22 Uhr.

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0: 6.30 Uhr. Anne Zuber ist dran. Guten Morgen.
1: Guten Morgen.
0: Bringt uns alle auf den aktuellen Stand der Dinge.
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3: Letztes Jahr sind nach Angaben von Amnesty International weltweit so viele Menschen hingerichtet worden wie seit 45 Jahren nicht mehr. Die Menschenrechtsorganisation hat rund 2700 Hinrichtungen dokumentiert. Das ist ein Plus von fast 80% im Vergleich zu 2024. Amnesty sagt, dass der hohe Anstieg vor allem auf einige wenige Länder zurückgeht, die die Todesstrafe gezielt als Einschüchterung einsetzen. Laut der Organisation trifft das vor allem auf China, Iran und Saudi-Arabien zu. Die Menschenrechtler sagen, dass die tatsächliche Zahl der Hinrichtungen noch deutlich über den 2700 dokumentierten Fällen liegt. Länder wie China oder Nordkorea würden Daten dazu geheim halten. Im Irankrieg gilt seit über einem Monat eine Waffenruhe. Eine dauerhafte Lösung ist nicht in Sicht. Jetzt hat US-Präsident Donald Trump dem Iran nochmal heftig gedroht und die Führung aufgerufen, einem Abkommen zuzustimmen. Trump erklärte, die Uhr ticke. Der Iran solle sich besser schnell bewegen, sonst werde von dem Land nichts mehr übrig bleiben. Wegen der weiter angespannten Lage hat Trump auch nochmal mit Israels Regierungschef Benjamin Netanyahu telefoniert. Laut israelischen Medien soll es dabei um die Frage gegangen sein, ob wieder Angriffe auf den Iran gestartet werden sollen. Ähnliches hatten letzte Woche schon US-Medien geschrieben. Nach dem Ausbruch eines Tigers bei Leipzig fordert die Tierrechtsorganisation PETA strengere Regeln. Die private Haltung gefährlicher Wildtiere sei nicht ausreichend sicher. Hier braucht es laut PETA schärfere Gesetze. In der Nähe von Leipzig war gestern ein Tiger aus einer privaten Anlage entkommen. Ein Mann wurde schwer verletzt. Die Polizei erschoss das Tier später in einer öffentlichen Gartenanlage.
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3: In Tschechien soll der öffentlich-rechtliche Rundfunk in Zukunft direkt vom Staat finanziert werden. Die rechtspopulistische Regierung will die Radio- und Fernsehgebühren abschaffen und bekommt dafür ziemlichen Gegenwind. Am Wochenende sind in mehreren Städten tausende Menschen auf die Straße gegangen. Sie befürchten, dass Radio und Fernsehen bald nicht mehr unabhängig sind und dass die Regierung das Programm direkt beeinflusst. Kritik kommt auch, weil die Sender durch die Reform deutlich weniger Geld bekommen sollen als bisher. Die tschechische Nachrichtenagentur CTK hat Bilder von den Demos gezeigt. Auf Plakaten stand unter anderem Freiheit für die Medien und Wir sind mit euch an die Journalistinnen und Journalisten der Sender gerichtet. Seit Ende des Jahres regiert in Tschechien die rechtspopulistische Partei von Ministerpräsident Andrej Babiš zusammen mit einer ultrarechten Partei und der Autofahrerpartei.
2: Das Wetter.
3: Das bringt heute im Westen immer wieder Schauer, teils mit Gewittern. Im Norden ziehen Wolken durch, im Osten und Südosten kommt dagegen die Sonne gut raus und es bleibt trocken. Das alles bei 14 bis 22 Grad.
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0: Einen wunderschönen guten Morgen euch. Ihr habt es gerade bei Anne gehört in den Nachrichten. Letztes Jahr ist die Zahl der vollstreckten Todesstrafe extrem angestiegen. Nach einer Erhebung von Amnesty International weltweit so oft vollstreckt worden wie seit 45 Jahren nicht mehr. Es sind nur einige wenige Länder dafür verantwortlich. Welche das sind und warum eigentlich, das hört ihr gleich.
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0: Friedrich ist das bei Deutschlandfunk Nova. An diesem Montag, 6.36 Uhr. Hartes Thema jetzt um kurz nach 6:30, aber es ist eben auch ein wichtiges und eins, was uns heute Morgen beschäftigt. Es geht um die Todesstrafe. Nur noch 17 Staaten auf der Erde führen Hinrichtungen durch. Die meisten haben sie abgeschafft. Die Zahl der Hinrichtungen war eigentlich lange gesunken, aber jetzt ist sie wieder angestiegen und das liegt an einigen wenigen Ländern. Welche das sind und warum überhaupt dieser Anstieg, das alles lesen wir im Bericht von Amnesty International fürs letzte Jahr. Da waren es über 2700 vollstreckte Todesurteile. Das sind so viele wie seit 45 Jahren nicht mehr. Und deshalb wollen wir drüber sprechen. Und das mache ich an dieser Stelle mit Julia Duchow. Sie ist Generalsekretärin von Amnesty International in Deutschland. Guten Morgen.
1: Guten Morgen, Frau Gärtner.
0: Warum ist die Zahl der Hinrichtungen in den vergangenen Jahren wieder angestiegen?
1: Die Hinrichtungen wurden genutzt, besonders von Iran, aber auch Saudi-Arabien, um Menschen zum Schweigen zu bringen, die sich auf die Straße begeben, die ihre Meinung äußern, die sich für Menschenrechte einsetzt. Gerade der Iran nutzt die Todesstrafe, um wirklich Angst und Schrecken zu verbreiten. Und wir haben auch beobachten können 2025, dass es gab da ja einen 12-Tage-Krieg der USA und gegenüber dem Iran. Und danach sind die Hinrichtungen noch mal extrem gestiegen. Also der Iran nutzt Angriffe von außen, um Repression nach innen auszuüben. Und gar nicht genannt habe ich da China, wo die Zahlen in die Tausende gehen. Die können wir einzeln noch nicht erfassen, weil eben China die Hinrichtungen zum Staatsgeheimnis macht.
0: Okay, das heißt Iran, Saudi-Arabien und China. Ist der Hintergrund in allen Ländern das gleiche? Also geht es um diese Einschüchterung in allen drei Ländern?
1: In den drei Ländern ja, gerade in Saudi-Arabien. Saudi-Arabien stellt sich ja immer als weltoffen und modern dar und gleichzeitig ist aber die Repression nach innen enorm gewachsen und deswegen in den letzten Jahren sind die Hinrichtungen gestiegen und gerade noch mal im letzten Jahr ganz stark. Das ist besorgniserregend und in den USA ist es so, dass auch die Zahlen gestiegen sind. Man muss sich vorstellen, die USA sind das einzige Land auf dem ganzen amerikanischen Kontinent, dem großen Kontinent von Norden nach Süden, das überhaupt Hinrichtungen seit 17 Jahren, das einzige Land, das hinrichtet. Da sind die auch gestiegen. Und in dem Fall ist es so, dass einfach die Trumpsche Regierung darstellt, dass man die Todesstrafe braucht, um Kriminalität zu bekämpfen. Amnesty sagt, die Todesstrafe muss geächtet werden. Sie verletzt das Recht auf Leben, sie verletzt die Würde des Menschen und sie ist auch unumkehrbar und diskriminierend.
0: Was will man damit erreichen mit diesen Hinrichtungen? Also wir haben gerade schon gehört, es geht eben um Einschüchterung und in den USA darum zu sagen, ja, man will die Kriminalität in den Griff kriegen.
1: Also es ist beim Iran konnte man feststellen, eben diesen starken Anstieg, eine Verdopplung im zweiten Halbjahr 2025 nach den Angriffen von außen. Da war es einerseits so, dass eben wirklich gezeigt werden sollte, jeder Widerspruch gegen das Regime wird im Keim erstickt. Es wurden dann Spionageanschuldigungen gegen Israel genutzt, um Menschen in total willkürlichen Verfahren, muss man sagen, zu verurteilen und dann hinzurichten. Und wir haben jetzt auch wieder erlebt, nach dem Angriff der USA und Israels, dass nochmal Menschen massiv, also 28 Menschen hingerichtet wurden und auch überhaupt die Repression nach innen sich extrem gesteigert hat. Gleichzeitig ist es so, dass Staaten in Asien besonders die Todesstrafe mehr und mehr verwenden, um auch Drogendelikte zu bestrafen. Und da muss man sagen, es ist so, Amnesty ist immer gegen die Todesstrafe. Die Todesstrafe muss geächtet werden. Völkerrechtlich ist es aber so, in ganz, ganz engen Voraussetzungen, unter ganz engen Voraussetzungen kann die Todesstrafe verhängt werden. Und das ist, wenn es um vorsätzliche Tötungen geht, aber natürlich nicht um Drogendelikte. Und damit ist es auch noch völkerrechtswidrig. Das erfasst uns auch mit Sorge, dass da die Zahlen hochgehen. Aber wie gesagt, China ist hat sozusagen die allermeisten Hinrichtungen mit Tausenden, das habe ich eben nicht erwähnt.
0: Ja, Vielleicht müsste man da dann am Ende auch nochmal drauf schauen, wie wirkungsvoll ist das, wenn man hinrichtet? Also hat es wirklich dann die Folge, dass man da in Sachen Drogenkriminalität irgendwie eine Veränderung sieht? Aber ich würde gerne zum Schluss auf positive Entwicklungen schauen mit Ihnen. Gibt es denn auch Länder, wo sich das in eine gute Richtung entwickelt hat?
1: Na, insgesamt ist es so, dass die Zahl der Länder extrem zurückgeht in den letzten Jahren, die überhaupt die Todesstrafe nutzen. Das ist, da sind wir wirklich sehr glücklich drüber als Amnesty International. Wir haben 1977 angefangen mit der Kampagne und da waren es nur 16 Staaten, die die Todesstrafe nicht angewendet haben. Und jetzt sind wir bei 145 Staaten, die in der Praxis oder auch im Gesetz die Todesstrafe nicht mehr nutzen. Und das ist erstmal ein Riesenerfolg. Also 2/3 der Staaten machen das nicht und es sollten alle sein. Gleichzeitig haben wir auch Erfolge. Also erstmal finde ich einen Erfolg, dass nur die USA in Amerika überhaupt die Todesstrafe nutzen. Aber es ist auch ein Erfolg zum Beispiel in Europa. Also die Staaten, die zum Europarat gehören, da gab es gar keine Hinrichtungen in diesem Jahr. Das hat uns auch gefreut. Und wir haben einzelne Erlebnisse gehabt, zum Beispiel in den USA auch wieder. Da haben wir ganz starke Kampagnen gefahren, dass einzelne Menschen nicht hingerichtet werden. Und ein Mensch wurde begnadigt. Und das war der erste schwarze Mensch, der begnadigt wurde. Der hatte auch noch eine Behinderung. Also insofern waren wir da sehr froh, dass er nicht hingerichtet wurde. Kirgisistan hat verfassungsrechtlich verankert, dass die Todesstrafe abgeschafft gehört. Das ist jetzt mal ein positives Beispiel noch, was wir da dokumentiert haben.
0: Julia Ducho ist das, Generalsekretärin von Amnesty International in Deutschland, zum aktuellen Bericht über die Zahl der Todesstrafen. Und wir haben den Iran besonders hervorgehoben in diesem Gespräch. Und das machen wir heute Morgen auch in der Sendung, denn wir wollen gucken, was macht das mit den Menschen im Land? Und das besprechen wir um 8:45 mit unserem Korrespondenten für die Region.

0: Summer 12 to 12. Bei Deutschlandfunk Nova. 6.47 Uhr. Zeit für Inga Gebauer.
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2: Bakterien gibt es nicht nur im Boden oder in Gewässern, sondern auch in der Luft und im Nebel. Und zwar ganz schön viele. Ein Forschungsteam von der Arizona State University hat in einem Teelöffel voll Nebeltröpfchen Hinweise auf mehrere 10 Millionen Bakterien gefunden. Die Forschenden haben für ihre Studie 2 Jahre lang Nebelproben in verschiedenen Tälern im US-Bundesstaat Pennsylvania genommen. Die Hauptautorin der Studie sagt, weltweit hochgerechnet enthält der Nebel wahrscheinlich genauso viele Bakterien wie die Meere. Außerdem stellten sie in den Nebeltröpfchen viele verschiedene Bakterienarten fest. Anders als die Bakterien in trockener Luft sind die Nebelbakterien ganz schön aktiv. Sie wachsen, vermehren sich und verstoffwechseln organische Verbindungen in der Luft, auch Schadstoffe wie Formaldehyd. Dadurch verbessern sie auch die Luftqualität. Die Forschenden finden, dass man Nebel als ganz eigenen Lebensraum betrachten und erforschen müsste. Auf der Nordseeinsel Borkum sind 8 kleine Katzenhaie ausgewildert worden. Das dortige Aquarium zieht seit 30 Jahren immer wieder Katzenhaie auf. Nach 3 bis 4 Jahren dürfen die Jungtiere dann ins Meer. Katzenhaie sind braun und haben dunkle Punkte auf der Haut. Sie werden zwischen 60 und 100 cm lang und gehören damit zu den kleinsten Haien in der Nordsee. Dort sind sie insgesamt nicht bedroht, die Bestände nehmen sogar zu. Direkt an der Küste und im Wattenmeer sind sie aber sehr selten. Oft landen die Haie als Beifang in Fischernetzen, bevor sie sich fortpflanzen können.
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0: mit Love Fool bei Deutschlandfunk Nova. Kurzer Blick in die Schlagzeilen. Ab heute treffen sich für 2 Tage die Finanzministerinnen und Finanzminister der G7-Staaten in Paris, also Kanada, Frankreich, Deutschland, Italien, Japan, Großbritannien und USA. Es geht um die wirtschaftlichen Folgen des Iran-Kriegs, seitdem Israel und die USA am 28. Februar mit den Angriffen begonnen haben. US-Präsident Donald Trump hat Iran wieder mit der Zerstörung gedroht. Für Iran tickt die Uhr und sie sollen sich besser schnell bewegen, sonst wird von ihnen nichts mehr übrig bleiben. Das hat er geschrieben auf seiner Plattform Truth Social. Das wollen wir uns heute Morgen genauer anschauen in der Sendung und das machen wir in gut 40 Minuten. Wettertechnisch ist da heute einiges durcheinander, beziehungsweise man muss es aufdröseln, je nachdem, wo ihr lebt. Denn im Westen immer wieder Schauer, teils Gewitter. Im Norden, da ziehen die Wolken durch. Im Osten und Südosten, da kommt die Sonne ganz gut durch und da bleibt es trocken. All das heute bei 14 bis 22 Grad. Good News aus der Wissenschaft, meine Damen und Herren. Sich in der Natur aufzuhalten, das macht zufrieden im Leben. Das zeigt gerade eine internationale Erhebung. Da wurden 50.000 Menschen nämlich zu befragt. Und ich habe mich gefragt, ob einige von Ihnen vielleicht auch schon mal einen Baum umarmt haben.
1: Simon? Ja. Jetzt musst du den Baum umarmen. Möglichst innig, Julian, ne?
0: Ja, Julian, möglichst innig bitte den Baum umarmen. Das war am Wochenende in Niedersachsen. Da haben das über 100 Leute gemacht. Natürlich für den Titel. Man macht es natürlich für den Titel Deutscher Meister im Bäume umarmen in Bad Pyrmont. Als Einzelstarter und im Team. Es ist ein ungewöhnlicher Wettkampf gewesen. Und solche Wettbewerbe, die ungewöhnlich sind, kommen natürlich meistens aus Finnland. Das habt ihr wahrscheinlich schon mitbekommen. Die Erfinderin aus Finnland, Rita Rekaljo-Wundering, die war übrigens auch da in Niedersachsen.
2: Im Vordergrund steht die pure Begeisterung für das, was wir tun. Mal wieder achtsam sein und gemeinsam raus in die Natur zu gehen.
0: Ja, aber natürlich gab es auch Disziplin, nämlich das Thema Schnelligkeit. Also wer umarmt die Bäume am schnellsten? Wer ist besonders kreativ und innig dabei? Und da habe ich wirklich sehr kunstvolle Dinge gesehen. Menschen, die sich Schnäbel gebastelt haben oder aneinander hochgeklettert sind, um den Baum möglichst weit oben zu umarmen. Und am Ende gab es noch ein Quiz, Baumwissen. Die Siegermannschaft hat übrigens am Ende gewonnen, weil die Jury gesagt hat, die konnten das richtig gut ausblenden, dass man dabei manchmal ziemlich dumm aussieht.

0: Joseph. It's been a little heavy lately. Vielleicht denkt ihr das auch gerade. 7 Uhr morgens erstmal wach werden. Timo Oberhäuser ist da. Guten Morgen.
1: Moin, Jenny.
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1: Regelmäßig wertet Amnesty International weltweit Daten über Hinrichtungen aus. In ihrem neuen Bericht schreibt die Menschenrechtsorganisation, dass letztes Jahr die Todesstrafe so oft vollstreckt wurde wie seit über 40 Jahren nicht mehr. Amnesty hat nach eigenen Angaben rund 2700 Hinrichtungen registriert, ein Anstieg von fast 80% im Vergleich zu 2024. Besonders viele Hinrichtungen gab es laut dem Bericht letztes Jahr im Iran. Da hatte es Massenproteste gegen das Regime gegeben, die brutal niedergeschlagen wurden. Amnesty sagt, das Regime setzt die Todesstrafe systematisch ein, um Menschen zum Schweigen zu bringen. Die Menschenrechtler gehen davon aus, dass es letztes Jahr noch viel mehr Hinrichtungen gab als die 2700 dokumentierten Fälle. Aus China zum Beispiel gibt es kaum Infos darüber. Laut Amnesty gelten Daten zu Hinrichtungen dort als Staatsgeheimnis. Nach Schätzungen werden allein in China jedes Jahr mehrere tausend Personen hingerichtet, so viele wie in keinem anderen Land. Bundesinnenminister Alexander Dobrindt will den Bevölkerungsschutz deutlich ausbauen. Die Bild-Zeitung berichtet von einem Sonderprogramm in Höhe von 10 Milliarden Euro. Das Geld soll demnach in zusätzliche Ausrüstung, Gebäude und Personal fließen, zum Beispiel beim Technischen Hilfswerk. Die Rede ist unter anderem von vielen neuen Spezialfahrzeugen und etwa 100.000 Feldbetten. Dobrindt hat der Bild gesagt, dass beim Innenministerium auch eine neue Stelle geschaffen werden soll, die im Verteidigungsfall die Zusammenarbeit mit der Bundeswehr koordiniert. Geplant ist außerdem, Daten zu allen öffentlichen Bunkern, Tunneln und Tiefgaragen in die Warn-App Nina zu packen. Das UNO-Kinderhilfswerk UNICEF hat die Bundesregierung aufgefordert, mehr gegen Kinderarmut zu tun. Anlass ist eine Studie zum Kinderwohl, in der Deutschland unterdurchschnittlich abschneidet, mit Platz 25 von 37 bewerteten Ländern. Demnach wachsen Kinder auch in einigen Ländern mit deutlich geringerer Wirtschaftskraft insgesamt unter besseren Bedingungen auf, zum Beispiel in Rumänien und Ungarn. Vor allem bei den Bildungschancen für Kinder bleibt Deutschland laut Studie hinter seinen Möglichkeiten. Der Sozialverband Deutschland bezeichnete es als katastrophal, dass Kinder aus wirtschaftlich benachteiligten Familien deutlich schlechter abschneiden als Kinder aus wohlhabenderen Familien. In Rheinland-Pfalz kommt heute der neue Landtag zusammen, zum ersten Mal seit der Wahl vor 2 Monaten. Gewonnen hatte die CDU, die jetzt in Rheinland-Pfalz eine Regierung mit der SPD bildet. Ansonsten sind noch die AfD und die Grünen im neuen Landtag. CDU-Landeschef Gordon Schnieder soll heute als Ministerpräsident gewählt werden. Dafür reicht eine einfache Mehrheit, also die Hälfte der Abgeordneten im Landtag müssen zustimmen. CDU und SPD haben zusammen deutlich mehr.
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1: Wird heute im Osten und Südosten sonnig und auch meist trocken. Im Rest des Landes da eher bewölkt, im Westen mit viel Regen. Teils kann es auch Gewitter geben. Maximal 14 bis 22 Grad.
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0: Good morning, good morning, good morning. No. Wenn ihr hin und wieder mal zuhört, dann wisst ihr, von mir gibt's selten den Satz, ich bin richtig satt, ich habe keinen Hunger. Heute ist es tatsächlich aber so. Ich habe mich nämlich komplett vollgefressen. War richtig viel Essen am Wochenende. Gestern auch nochmal schön auf so einem Flohmarkt vollgefuttert. Da gab es wirklich so gutes Zeug. Gesund war das, glaube ich, nicht. Aber es war vor allen Dingen sehr, sehr lecker. Und das ist ja irgendwie auch das Ding. Wenn man auswärts essen geht, haut man sich manchmal so das ein oder andere rein, was man zu Hause vielleicht niemals mit reinmachen würde. In das Gericht irgendwie denkt man sich vielleicht, na, so viel Öl ist da wirklich drin, das wusste ich ja gar nicht. Macht euch das was aus? Habt ihr da irgendwie so eine Strategie? Sagt ihr, ja, also wenn ich auswärts essen gehe, danach gibt's dann eine Woche nur noch Salat? Oder sagt ihr, nee, sorry, das muss halt sein, dann genieße ich und dann mache ich mir dann auch keinen Kopf. Ich würde es gerne wissen. 030 8503 8503.
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0: Das ist Mö aus Dänemark. Good morning. Es ist 7:11. Ihr hört Deutschlandfunk Nova. Pizza mit Sucuk, Schnitzel mit Pilz, Rahmsoße oder Käsespätzle mit Röstzwiebeln. Vielleicht habt ihr am Wochenende gut gegessen, wart auswärts unterwegs und dachtet euch so, heute bestelle ich, was ich will. Jetzt kommt ein kleiner Downer, Leute. Eine neue Studie hat rausgefunden, wer öfters auswärts essen geht, hat eher Probleme mit der Gesundheit. Aber nicht mehr auswärts essen gehen, das ist natürlich auch nicht die Lösung. Deshalb die Frage, wie kriegt man das hin? Essen gehen und trotzdem fit bleiben, ohne auf den Spaß zu verzichten. Deutschlandfunk Nova-Reporterin Cornelia Braun war in München unterwegs, wollte eure Tipps hören. Da isst man ja bekannterweise sehr deftig. Schweinsbraten, Klöße, irgendwie mit Soße, Käsespätzle. Worauf haben denn die Leute in München beim Essen gehen geachtet?
1: Ja, die Münchner Küche ist jetzt nicht gerade dafür bekannt, super gesund zu sein. Viel Fleisch, viel Fettiges, viel Soßen. Aber dafür schmeckt es halt auch einfach gut. Panos liebt zum Beispiel auch deftiges Essen und hat da seinen ganz eigenen Weg für eine gesunde Ernährung gefunden.
2: Ich esse einfach dann die nächsten Tage ein bisschen gesünder und dafür esse ich, was ich möchte. Ganz einfach. Also ich versuche zu Hause mein Essen, sag ich mal, so clean wie möglich zu halten, dann kann ich im Lokal dirty sein.
1: Apropos dirty, Alexandra aus München, die ist auch eher zu Hause und wenn sie dann mal aus Essen geht, dann ist das für sie was ganz Besonderes.
3: Ich gehe zum Restaurant, ich suche keine gesundlichen Möglichkeiten, zu etwas genießen.
1: Manchmal kann man sich ja aber auch gar nicht aussuchen, wo man jetzt isst. Wenn man jetzt zum Beispiel nicht so super diszipliniert ist und vorkochen mag, muss man in der Mittagspause dann eben auswärts essen gehen.
0: Absolut. Und wenn ich jetzt in ein Restaurant gehe und halbwegs gesund essen will, was kann ich machen?
1: Der Klassiker ist natürlich Salat.
0: Der Salat.
1: Der ist gesund und hat sehr wenige Kalorien, aber auch da schwankt es. So ein selbstgemachtes Essigöl-Dressing ist zum Beispiel viel gesünder als ein Cocktail-Dressing, was oft viel versteckten Zucker enthält. Und der Daniel aus München, der schaut eher auf einen anderen Punkt beim Essen gehen im Restaurant, nämlich die Getränke.
4: Also während im Essen eher keine alkoholischen Getränke, darauf achte ich. Softgetränke finde ich voll okay, aber so alkoholische Getränke würde ich auch jetzt vermeiden.
1: Und Katrin aus Kopenhagen, die geht bei den Softdrinks sogar noch einen Schritt weiter.
5: Maybe not take the soda drink, go for like sparkling water instead. Maybe also not take the most like greasy burger, skip the fries.
1: Also keine zuckrige, ja, mein Herz, keine zuckrige Limo, sondern Sprudelwasser, sagt Katrin, und nicht immer den fettigsten Burger, die Pommes vielleicht eher mal weglassen.
0: Das klingt sad, aber okay, ich verstehe es natürlich. Wir wollen ja auch gesund uns ernähren und vielleicht kann man ja auch sagen, naja, die Portion ist vielleicht auch. Vielleicht kann ich ja die Pommes haben, aber dann so eine kleine Pommes dazu, oder? Gibt es da auch irgendwelche Tipps zu den Größen?
1: Ja, das mit den XXL-Portionen lädt wirklich zum Vollstopfen ein. Aber viele von uns haben halt eben zu Hause gelernt, dass man den Teller doch bitte leer essen soll. Ein Tipp für dieses Dilemma hatte Daniel für mich.
4: Also sehr oft, dass man halt denkt, mal das gegessen, hat noch übrig. Und dann denkt man so, ja, muss ich es mit reinstopfen oder muss ich, nehme ich mein Geld? Ja, aber ich nehme es dann meistens mal mit.
1: Und ich finde, da hat man dann auch gleich eine Portion für den nächsten Tag und Pizza schmeckt oft ja sowieso kalt besser.
0: Das stimmt, aber ganz ehrlich, bei mir reicht die selten dann bis zum nächsten Tag. Wenn ich zu Hause bin, denke ich, ach guck mal, jetzt ist auch ein Stück übrig. Egal, das ist ein anderes Thema. Sollte ich denn im Restaurant dann vielleicht sagen, nee, das lasse ich jetzt ganz, ich will mich gesund ernähren, da gehe ich doch gar nicht mehr auswärts essen. Ist das die Lösung?
1: Die Wissenschaft sagt, Menschen, die öfters im Restaurant essen gehen, haben eher gesundheitliche Probleme wie Adipositas als die, die zu Hause essen. Das heißt aber jetzt nicht sofort, dass da eine kausale Verbindung ist und dass man weniger aus Essen gehen sollte. Denn Essen gehen ist ja, finde ich, auch was total Soziales, was man mit Freunden und der Familie zusammen macht. Und für Alexandra zählt beim Thema gesund essen deswegen auch die mentale Gesundheit.
3: Also für mich gesund ist nicht nur unbedingt Kalorien, sondern wie man sich fühlt.
1: Und es soll ja auch Spaß machen, drum unbedingt auf das eigene Bauchgefühl achten. Und wenn es dann heute mal heißt, dirty sein, dann ist man halt dirty.
0: Eben das Bauchgefühl, das ist ja auch so eine relative Sache. Aber klar, man kann auch ein bisschen drauf achten, zuckerhaltige Limos, Alkohol beim Restaurantbesuch oder ein bisschen weniger Fettiges oder sowas. Dinge einfach weglassen, Pommes vielleicht eine kleine bestellen oder so. Oder auch einfach sagen, wie Alexandra, ganz ehrlich, wenn ich da essen gehe, dann einfach genießen und am Ende kann man auch an der einen oder anderen Stelle nochmal drauf achten, gesünder zu essen und sich zu ernähren. Was sagt ihr denn? Wie macht ihr das? 030 8503 8503. Danke, Cornelia.
1: Gerne.

0: Suki Waterhouse bei Deutschlandfunk Nova um 7.22 Uhr an diesem Montag. 2007, also vor fast 20 Jahren, ist sie gestartet, die Republika. Und das war wirklich so ein kleines Event für ziemlich viele Netznerds, Insider, vielleicht 700 Leute, so Pi mal Daumen waren da. Mittlerweile ist das eine Riesennummer, Europas größte Digitalkonferenz. Es werden heute Morgen, übermorgen um die 30.000 Besucherinnen und Besucher erwartet. Für Deutschlandfunk Nova vor Ort ist Helena Delag. Einen wunderschönen guten Morgen.
1: Grüß dich.
0: Es gibt ja jedes Jahr oder jedes Mal ein Motto. Never gonna give you up ist es diesmal. Worauf will man da hinaus?
1: Ja, also die Älteren unter uns, die werden sich erinnern, das ist ein Song von Rick Astley aus den 80ern. Und Never Gonna Give You Up soll bedeuten, niemand wird zurückgelassen oder aufgegeben. Und ich habe Markus Becketal, einen der Mitgründer der Republika, gefragt, wen denn eigentlich?
2: All die Menschen, die von Hass und digitaler Gewalt bedroht sind, die wollen wir nicht zurücklassen. Menschen, die ja irgendwie falsch abgebogen sind bei Verschwörungsmythen und Ideologien, die wollen wir nicht zurücklassen. Also eigentlich wollen wir eine lebenswerte digitale Gesellschaft schaffen.
1: Also es ist eine bestärkende Botschaft an alle, die so ein bisschen strugglen mit der digitalen Welt gerade.
0: Also das Ziel der Konferenz ist ja auch immer so ein Austausch, wichtige Fragen zu besprechen unserer Zeit, was da gerade irgendwie Phase ist. Würdest du sagen, das spiegelt sich im Programm wieder?
1: Auf jeden Fall spiegelt sich das wieder. Also wenn man sich das anguckt, was alle diese Sessions, die sogenannten, gemeinsam haben, dann ist es nicht nur, welche Rolle das Internet spielt so in unserem Leben. Die Herausforderungen sind auch ziemlich klar. Und zwar will man sich auch um digitale Souveränität austauschen. Und da gibt es ganz viele interessante Beiträge zu. Es ist auch ein großes Thema. Schön finde ich, dass es auch sehr konstruktiv wird. Also gerade wenn es eben darum geht, wie können wir uns unabhängig machen von einzelnen Anbietern oder von ausländischen Technologien, spricht zum Beispiel Dirk Schröter. Er ist Digitalminister aus Schleswig-Holstein und er hat die Verwaltung, das sind 30.000 Arbeitsplätze, von Microsoft auf sogenannte Open-Source-Programme umgestellt. Also das ist so in diesem Umfang bisher einmalig und zeigt eben, dass man das auch hinkriegt, wenn man das will. Das ist ganz schön.
0: Was sind so die besonderen Highlights? Der Besuch von der ehemaligen Kanzlerin heute?
1: Das ist eines der Highlights und natürlich auch der Besuch von vielen Bundesministerinnen und Ministern. Fast noch wichtiger finde ich eigentlich, da ist zum Beispiel dann Carsten Wildberger, der Bundesminister für Digitales von der CDU. Der wird sich einem Gespräch stellen mit Republika, mit Gründer Markus Becketal und natürlich die Frage beantworten, wie steht es um die Digitalisierung in Deutschland, aber eben auch über digitale Souveränität sprechen. Und wenn man sich sonst in diese 600 Veranstaltungen so ein bisschen reinfuchst, findet man ganz viele kleine Highlights. Ich bin zum Beispiel auch total gespannt auf einen Beitrag am Mittwoch. Da

0: Ja, also wenn man sich anschaut, wer so alles Partner ist der Republika, dann sind da auch Firmen zu sehen wie Google oder Meta, also auch dieses Jahr. Und gleichzeitig ist aber sehr sichtbar, die Kritik dieses Jahr ist sehr, sehr laut, wenn es um die großen Tech-Unternehmen geht. Darüber habe ich mit Markus Beckerdahl auch gesprochen und er hat zu mir gesagt, dass da eben auch ein bisschen etwas entgleist ist.
1: Wir haben uns abhängig gemacht in der digitalen Welt von wenigen Unternehmen, die unsere Infrastrukturen kontrollieren und die Geschäftsmodelle darauf aufgebaut haben, größtmöglich unsere Aufmerksamkeit zu binden, die Mechanismen dafür geschaffen haben, wo wir jetzt langsam sehen, welche gesellschaftlichen Risiken und Nebenwirkungen diese Geschäftsmodelle haben und wo wir allmählich realisieren, wir müssen dagegen etwas tun.
0: Also das Bewusstsein ist auf jeden Fall da, deswegen wird, wie er sagt, auch nach Exit-Strategien gesucht.
2: Das sagt Helena Dehler von Deutschlandfunk Nova, ist in Berlin, da startet heute die Republika.

0: Lacey mit Bad Habits bei Deutschlandfunk Nova. Um 7.30 Uhr, da ist Anne Zuber da. Guten Morgen.
1: Guten Morgen.
0: Die bringt uns auf den aktuellen Stand.
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0: Letztes Jahr sind nach Angaben von Amnesty International weltweit so viele Menschen hingerichtet worden wie seit mehr als 40 Jahren nicht mehr. Die Menschenrechtsorganisation hat rund 2700 Hinrichtungen dokumentiert. Das ist ein Plus von fast 80% im Vergleich zu 2024. Amnesty sagt, dass der hohe Anstieg vor allem auf einige wenige Länder zurückgeht, die Todesstrafe gezielt als Einschüchterung einsetzen. Laut der Organisation trifft das vor allem auf China, Iran und Saudi-Arabien zu. Die Menschenrechtler sagen, dass die tatsächliche Zahl der Hinrichtungen noch deutlich über den 2700 dokumentierten Fällen liegt. Länder wie China oder Nordkorea würden Daten dazu geheim halten. Mehr zum Thema auch gleich in der nächsten halben Stunde hier in Deutschlandfunk Nova. In Paris sitzen gerade die Finanzminister und Ministerinnen der G7 zusammen. Das sind die 7 Industrieländer Deutschland, die USA, Japan, Kanada, Großbritannien, Frankreich und Italien. Bei ihrem Treffen wollen die Minister unter anderem über die wirtschaftlichen Auswirkungen des Iran-Kriegs sprechen. Für Deutschland ist Bundesfinanzminister Lars Klingbeil dabei. Der SPD-Politiker hat gesagt, der Iran-Krieg bedroht die wirtschaftliche Entwicklung massiv. Es müsse alles getan werden, um den Krieg dauerhaft zu beenden und die Region wieder zu stabilisieren. Diplomatisch geht es in der Sache im Moment nicht weiter. US-Präsident Donald Trump hat dem Iran deshalb jetzt nochmal heftig gedroht und er fordert die iranische Führung auf, einem Abkommen zuzustimmen. Nach dem Ausbruch eines Tigers bei Leipzig fordert die Tierrechtsorganisation PETA strengere Regeln. Die private Haltung gefährlicher Wildtiere sei nicht ausreichend sicher. Hier braucht es laut PETA schärfere Gesetze. In der Nähe von Leipzig war gestern ein Tiger aus einer privaten Anlage entkommen. Ein Mann wurde schwer verletzt. Die Polizei erschoss das Tier später in einer öffentlichen Gartenanlage.
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0: In Marseille liefern sich Drogenbanden seit Jahren einen Machtkampf. Ab heute steht der mutmaßliche Chef einer der wichtigsten Banden dort vor Gericht, zusammen mit 19 weiteren Frauen und Männern. Sie alle sollen zum Yoda-Clan gehören. Und der hatte sich laut Ermittlungen heftige Revierkämpfe mit einer anderen Drogenbande geliefert, vor allem 2023. In dem Jahr starben in Marseille fast 50 Menschen im Zusammenhang mit dem Krieg der Banden. Den Angeklagten drohen bis zu 20 Jahre Haft. Zuletzt gab es im Zusammenhang mit Drogenermittlungen auch Kritik an der Polizei. Letztes Jahr ist eine Lieferung von 400 Kilo Kokain verschwunden, die vorher von der Polizei überwacht wurde. Medien berichten, dass das Kokain unter der Hand verkauft wurde und Informanten der Polizei da mitgemacht haben. Seitdem laufen Ermittlungen gegen die Chefin der Drogenfahndung und ihren Stellvertreter und 2 Drogenfahnder wurden festgenommen.
1: Das Wetter.
0: Das bringt heute im Westen immer wieder Schauer, teils mit Gewittern. Im Norden ziehen Wolken durch, im Osten und Südosten kommt dagegen die Sonne gut raus und es bleibt trocken, 14 bis 22 Grad.
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2: Kugelt ihr euch so durch den Montag oder geht's?
3: No.
2: Schönen guten Morgen euch. Wir reden heute Morgen darüber, dass es ja gar nicht mal so gesund ist, wenn man ständig im Restaurant ist. Das sage leider nicht ich, sondern das ist das Ergebnis einer Studie. Und wir wollten wissen, wie geht ihr denn damit um? Wie habt ihr da so eine Balance oder so? Micha hat sich reingemeldet. Guten Morgen, Jenny. Ich habe folgende Ernährungsstrategie. Unter der Woche kein Alkohol, kein Fleisch, nur Brot, Gemüse und Fisch. Aber am Wochenende, da wird gegrillt, geschlemmt, gegessen und auch in Maßen Alkohol getrunken. Das ist also sein Trick, so macht er das. Und natürlich der Sonntagsbraten, sowas zu würdigen, das hat er fast schon wieder vergessen. Aber das Idealgewicht, da meint er, das hält er seit langer Zeit. Body Positivity an dieser Stelle. Und wenn ihr sagt, ich habe da noch ein anderes Konzept, ich mache das ganz anders, dann sagt es uns doch. 030 8503 8503.
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0: 7.37 Uhr, Deutschlandfunk Nova hier. Der Iran-Krieg macht seit über einem Monat offiziell Pause. Es gibt seit dem 8. April eine Waffenruhe, in Klammern, die ist brüchig. Aber diplomatisch geht da nicht so wirklich was voran. Sowohl die USA als auch der Iran haben in den letzten Wochen gegenseitig Vorschläge gemacht für ein dauerhaftes Kriegsende, das aber immer wieder zurückgewiesen. Und jetzt droht US-Präsident Donald Trump, die Kämpfe wieder aufzunehmen. Und auch der Verbündete, nämlich Israel, bereitet sich wohl auch schon darauf vor. Wir wollen uns das Ganze anschauen mit Jakob Vogel aus dem Deutschlandfunk Nova Nachrichten. Wie wahrscheinlich ist jetzt gerade eine Verhandlungslösung?
1: Ja, das Problem ist, beide Seiten haben ziemlich verhärtete Positionen. Also zuletzt hatte die US-Seite einen 5-Punkte-Plan für ein Kriegsende vorgelegt. Die iranische Nachrichtenagentur Fars hatte darüber berichtet. Und da waren die Bedingungen wohl, Iran soll nur noch eine Atomanlage betreiben dürfen. Alles, was an hoch angereicherten Uran im Land ist, also das, woraus man irgendwann auch Atomwaffen bauen könnte, das soll Iran den USA übergeben. Im Gegenzug würden die USA dann einen Bruchteil von eingefrorenen iranischen Guthaben freigeben. Für den Iran ist das aber alles völlig inakzeptabel.
0: Und da ist der Plan von Trump jetzt irgendwie mit diesen neuen Drohungen irgendwie Bewegung reinzubringen oder wie?
1: Ja, das scheint die Strategie. Er hat sich am Wochenende wohl schon mit Teilen seines Sicherheitskabinetts getroffen, um militärische Optionen auszuloten. Hat gestern mit Israels Regierungschef Benjamin Netanyahu telefoniert. Das ist ja der engste Verbündete in diesem Krieg. Und da ging es auch darum, ob und wie man jetzt die Kämpfe wieder aufnimmt. Trump hat gestern aber auch nochmal klar gesagt, dass er ein Abkommen mit Iran will. Aber er hat eben auch gedroht, die Uhr tickt und das Land solle sich lieber schnell bewegen.
0: Der Iran, wie hat der reagiert?
1: Ja, fast schon erwartbar, kann man sagen, mit Gegendrohungen. Das Spiel haben wir in den letzten Wochen ja immer wieder beobachtet. Die Nachrichtenagentur Tasnim zitiert einen Militärsprecher und der sagt, jede neue Torheit der USA werde noch vernichtendere, schwere Schläge zur Folge haben.
0: Wie geht denn das jetzt weiter?
1: Ja, also in den USA steht vielleicht morgen eine Entscheidung an. Das Nachrichtenportal Axios sagt, da will Trump nochmal mit dem nationalen Sicherheitsteam über Militäroptionen beraten. Und Israel sagt, es bereitet sich schon auf neue Militärschläge vor.
0: Okay, was liegen da für Optionen auf dem Tisch?
1: Die israelische Zeitung Yediot Acharonot schreibt, es geht wohl um begrenzte Angriffe, also vor allem auf die Infrastruktur im Iran, also Brücken zum Beispiel oder Kraftwerke. Eine andere Option wäre wohl auch, die iranische Insel Kharg einzunehmen. Die ist super wichtig für Irans Ölexporte. Oder gar eine Bodenoperation, bei der die USA das angereicherte Uran, das der Iran ja schon hat, selbst aus dem Land holen. Da ist aber schon die Frage, ob das überhaupt realistisch ist.
0: Abgesehen jetzt von den Angriffen, gibt es auch diplomatische Optionen?
1: Ja, klar. Ne? Also ein israelischer Iran-Experte schreibt zum Beispiel im Netz, der einzig realistische Weg für einen diplomatischen Durchbruch, der wäre, dass sich die USA direkter mit der Substanz der iranischen Vorschläge auseinandersetzen. Also dass die USA eben nicht alles pauschal zurückweisen oder gar als Müll bezeichnen, was der Iran vorschlägt.
0: US-Präsident Donald Trump droht dem Iran damit, den Krieg wieder aufzunehmen, wenn sich das Land im Atomkonflikt nicht endlich bewegt. Infos waren das von Jakob Vogel aus dem Deutschlandfunk Nova.

0: MGMT mit Electric Fear bei Deutschlandfunk Nova. 7:45 haben wir und jetzt für euch Inga Gebauer.
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2: Wenn junge Hummelköniginnen ihr eigenes Volk starten, dann sind sie am Anfang sozusagen alleinerziehende Mütter. Denn die ersten Arbeiterinnen müssen ja erstmal schlüpfen und großgezogen werden. Und so sammelt die Jungkönigin in den ersten Wochen ganz allein Nektar, baut Waben und hält die Brut warm. Aber wie schafft die Hummelkönigin das? Eine US-Forschungsgruppe hat herausgefunden, indem sie besonders schnell lernt. Im Vergleich zu Arbeiterhummeln kann sich die Königin zum Beispiel den Duft von vielen verschiedenen Blüten sehr schnell merken. Frühere Experimente hatten schon gezeigt, die Hummelkönigin lernt auch schneller als Arbeiterinnen bestimmte Farben mit Belohnungen wie Zuckerwasser zu verbinden. Beides zusammen hilft der Königin wahrscheinlich, in kürzester Zeit die Blüten mit dem besten Nektar zu finden. Die Forschenden warnen allerdings in den Proceedings of the Royal Society B, manche Pestizide können die Duftlernfähigkeit von Hummeln einschränken. Dann funktionieren sie auch nicht mehr so gut als Bestäuber, was vor allem in der US-Landwirtschaft besonders wichtig ist. Zu wenig Schlaf ist schlecht für die Gesundheit, aber zu viel Schlaf kann auch schaden. Das legt nochmal eine Studie im Fachmagazin Nature nahe. Die Forschenden haben Daten von Menschen ausgewertet, die an einer Langzeitstudie in Großbritannien teilnahmen. Dabei verglichen sie, wie viel die Leute schliefen, mit dem biologischen Alter der Organe. Wenn die Menschen auf Dauer weniger als 6 oder mehr als 8 Stunden schliefen, dann wirkte sich das negativ auf die Systeme in ihrem Körper aus, zum Beispiel Organe oder Hormone. Fast alle waren nach Blutwerten oder MRT-Aufnahmen älter, als sie sein sollten. Die Folge können Krankheiten bis hin zu einem höheren Sterberisiko sein. Zu wenig Nachtschlaf setzt den Körper unter Stress und bringt den natürlichen Rhythmus durcheinander. Zu viel Schlaf schadet vor allem dem Gehirn und kann neuropsychiatrische Erkrankungen begünstigen, zum Beispiel Altersdepressionen.
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0: Temper Trap. Giving Up Air bei Deutschlandfunk Nova, 10 Minuten vor 8 haben wir. Und das sind gerade die Schlagzeilen. Im vergangenen Jahr ist die Todesstrafe nach einer Erhebung von Amnesty International weltweit so oft vollstreckt worden wie seit 1981 nicht mehr, also 44 Jahre. Und dieser hohe Anstieg gehe vor allen Dingen auf einige wenige Staaten zurück, die das gezielt nutzen als Instrument der Einschüchterung. Dazu gehören laut dem Bericht China, der Iran und Saudi-Arabien. Beim Schutz von Kindern und von Jugendlichen vor sexueller Gewalt und der Betreuung von Opfern hat Deutschland in einem internationalen Vergleich eine positive Bewertung bekommen. Die Denkfabrik Economist Impact hat 60 Länder untersucht und Deutschland nach Australien und Großbritannien auf Platz 3 gesetzt. Das Wetter, das bringt heute einiges mit. Im Westen immer wieder Schauer, teils auch Gewitter. Im Norden, da ziehen die Wolken durch. Im Osten und im Südosten, da kommt die Sonne raus. Und da bleibt es heute trocken. Das alles bei 14 bis 22 Grad. In zwei afrikanischen Ländern, in der Demokratischen Republik Kongo und in Uganda, bereiten sich seit dem Wochenende eine neue und seltene Variante des Ebola-Virus aus. Vielleicht habt ihr es am Wochenende auch gehört, gelesen, hattet vielleicht die ein oder andere Eilmeldung dazu und dachtet euch, hä, was ist da los? Die Weltgesundheitsorganisation, die WHO, spricht von einer ernsten Lage und hat die internationale Gesundheitsnotlage ausgerufen. Das ist die zweithöchste Alarmstufe. Gesundheitsministerin Nina Wagen von der CDU, die ist gerade unterwegs bei der WHO-Tagung in Genf. Die hat dort gesagt, also das ist eine Einstufung, die vor allen Dingen die Behörden vor Ort betrifft und die afrikanischen Länder dort unterstützen soll.
1: Dort hätte ein großes Nationalfest angestanden mit bis zu 2 Millionen Menschen vor Ort. Und da wollte man zuvorkommen, gegenüber der Bevölkerung kommunizieren, auch gewisse Maßnahmen besser rechtfertigen können. Und deswegen wurde jetzt schnell auch dieser Notstand ausgerufen.
0: Ja, der kongolesische Gesundheitsminister Gamba, der warnt aber von einer hohen Sterblichkeitsrate von bis zu 50%. Und laut Angaben der Gesundheitsbehörde der Afrikanischen Union sind im Kongo schon 88 Menschen gestorben, weil sie wahrscheinlich diese Ebola-Virus-Variante hatten. Und es gibt noch über 300 Verdachtsfälle. Die Menschen, die das haben, die darunter leiden, haben häufig Fieber, Muskelschmerzen, Durchfall und in besonders schweren Fällen kann es auch zu inneren und äußeren Blutungen kommen und Organversagen. Und die Übertragung, die erfolgt meistens direkt über den Kontakt von Körperflüssigkeiten, wenn jemand eben infiziert ist. Das große Problem, ein Impfstoff gibt es nicht. Eine weltweite Ausbreitung hält aber die Bundesgesundheitsministerin Nina Wagen für nahezu ausgeschlossen.
1: Es hat jetzt keinerlei Auswirkungen auf Deutschland und dass wir jetzt weitere Warnstufen bekommen bis hin zu einer Pandemie, das halte ich für nahezu ausgeschlossen.
0: Aber laut Ministerin ist Deutschland bereit, Hilfe und Unterstützung zu leisten über das Robert-Koch-Institut mit mobilen Laboren. Aber bisher gibt es da noch keine Hilfeanfragen aus Afrika. Sie geht aber davon aus, dass es nur eine Frage der Zeit ist.

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0: Sexy Tempo Man, Alice Whiteshirt. Bei Deutschlandfunk Nova und das um 8 Uhr. Zeit für Timo Oberhauser. Guten Morgen.
1: Guten Morgen, Jenny.
0: Hi.
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1: Regelmäßig wertet Amnesty International weltweit Daten über Hinrichtungen aus. In ihrem neuen Bericht schreibt die Menschenrechtsorganisation, dass letztes Jahr die Todesstrafe so oft vollstreckt wurde wie seit über 40 Jahren nicht mehr. Amnesty hat nach eigenen Angaben rund 2700 Hinrichtungen registriert, ein Anstieg von fast 80% im Vergleich zu 2024. Besonders viele Hinrichtungen gab es laut dem Bericht letztes Jahr im Iran. Da hatte es Massenproteste gegen das Regime gegeben, die brutal niedergeschlagen wurden. Amnesty sagt, das Regime setzt die Todesstrafe systematisch ein, um Menschen zum Schweigen zu bringen. Die Menschenrechtler gehen davon aus, dass es letztes Jahr noch viel mehr Hinrichtungen gab als die 2700 dokumentierten Fälle. Aus China zum Beispiel gibt es kaum Infos darüber. Laut Amnesty gelten Daten zu Hinrichtungen dort als Staatsgeheimnis. Nach Schätzungen werden allein in China jedes Jahr mehrere tausend Personen hingerichtet, so viele wie in keinem anderen Land. Bundesinnenminister Alexander Dobrindt will den Bevölkerungsschutz deutlich ausbauen. Die Bild-Zeitung berichtet von einem Sonderprogramm in Höhe von 10 Milliarden Euro. Das Geld soll demnach in zusätzliche Ausrüstung, Gebäude und Personal fließen, zum Beispiel beim Technischen Hilfswerk. Die Rede ist unter anderem von vielen neuen Spezialfahrzeugen und etwa 100.000 Feldbetten. Dobrindt hat der Bild gesagt, dass beim Innenministerium auch eine neue Stelle geschaffen werden soll, die im Verteidigungsfall die Zusammenarbeit mit der Bundeswehr koordiniert. Geplant ist außerdem, Daten zu allen öffentlichen Bunkern, Tunneln und Tiefgaragen in die Warn-App Nina zu packen. Wegen des Ebola-Ausbruchs in der Demokratischen Republik Kongo und in Uganda hat die Weltgesundheitsorganisation gestern eine internationale Gesundheitsnotlage ausgerufen. Bundesgesundheitsministerin Nina Wagen sieht aktuell aber keine Gefahr für Deutschland. Die CDU-Politikerin sagte in der ARD, sie halte es für nahezu ausgeschlossen, dass aus dem Ebola-Ausbruch eine Pandemie werden könne. Die Weltgesundheitsorganisation hatte den internationalen Gesundheitsnotstand ausgerufen, weil es im Kongo und in Uganda einen Ausbruch mit einer seltenen Variante des Virus gibt. Gegen die gibt es bisher noch keinen Impfstoff. Durch den Gesundheitsnotstand können die Behörden in den betroffenen Ländern schneller und besser unterstützt werden. Die WHO stellt zum Beispiel mehrere hunderttausend Euro für Hilfsmaßnahmen bereit. Das UNO-Kinderhilfswerk UNICEF hat die Bundesregierung aufgefordert, mehr gegen Kinderarmut zu tun. Anlass ist eine Studie zum Kinderwohl, in der Deutschland unterdurchschnittlich abschneidet, mit Platz 25 von 37 bewerteten Ländern. Vor allem bei den Bildungschancen für Kinder bleibt Deutschland laut der Studie hinter seinen Möglichkeiten. Der Sozialverband Deutschland bezeichnete es als katastrophal, dass Kinder aus wirtschaftlich benachteiligten Familien deutlich schlechter abschneiden als Kinder aus wohlhabenderen Familien. Der Verband fordert deshalb mehr Lehrkräfte und kostenfreie Nachhilfeangebote.
2: Das Wetter.
1: Im Osten und Südosten da meist sonnig und trocken, im Rest des Landes bewölkt. Im Westen ist viel Regen möglich, teils kann es da auch Gewitter geben. 14 bis 22 Grad.
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0: Bringt er jetzt den Müll raus oder nicht?
3: No.
0: Also das frage ich mich wirklich. Markus Söder, wie macht er das jetzt?
4: Das ist wie beim Streit in der Beziehung. Wenn man endlos debattiert, wer letzte Woche den Müll zu schlecht rausgebracht hat, dann kriegt man den Laden nicht sauber. Und deswegen plädiere ich einfach für, nach vorne zu schauen und jetzt die größeren Brocken anzupacken.
0: Also den Sperrmüll oder wie? Die größeren Brocken. Es geht natürlich bei diesem Müllbild um den Streit innerhalb der Bundesregierung. Man will nämlich nicht regeln, wer wie wann was wo rausbringt, sondern Reformen auf den Weg bringen und das am besten noch vor der Sommerpause. Die ganze Story hört ihr gleich.
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0: Olivia Dean, Deutschlandfunk Nova hier, 8:11. Wäre vielleicht auch ein Song, der in Berlin mal laufen sollte. Steuern, Rente, Arbeitsmarkt, Bürokratie, Abbau, das sogenannte Reformpaket der Bundesregierung. Das soll ja alles verabschiedet werden, noch vor der Sommerpause. Und bei Olivia Dean dieses Nice to each other, man ist nicht so richtig nice to each other. Es wird sehr viel diskutiert, es wird gestritten und die Uneinigkeit zwischen den Koalitionspartnern immer wieder hervorgehoben. Ja, dass man sagt, ah, hier, das läuft nicht so richtig und so weiter. Aber gestern hat SPD-Fraktionsvorsitzender Matthias Mirsch in der ARD mal ganz andere Töne angeschlagen, war da recht optimistisch.
1: Gerade im vergangenen Jahr haben wir ja in dieser großen Koalition bewiesen, denken Sie an das Wehrdienstgesetz, auch an die schwierigen Asylbeschlüsse durchaus mit Familiennachzug, aber auch zum Beispiel beim Tariftreuegesetz, wo die CDU Kröten schlucken musste, dass diese Koalition Kompromisse kann. Und insofern bin ich mir sehr sicher, dass wir das auch schaffen.
0: Also, man kann Kompromisse. Ist das wirklich so? Wir wollen drüber sprechen mit unserer Korrespondentin im Hauptstadtstudio, mit Columba Krieg. Schönen guten Morgen.
2: Hi.
0: Hi. Vergangene Woche musste sich die Koalition ja überhaupt erstmal einigen, und zwar auf den Arbeitsprozess. Wie will man das eigentlich machen? Da ging es noch gar nicht um Inhalt. Das hat man jetzt auch getan. Wie geht's da voran?
2: Naja, ganz grundsätzlich ist ja erstmal die neue Strategie ist die alte Strategie. Man will sich jetzt eben wieder in solchen Paketlösungen zusammenfinden, also dass man nicht diese ganzen verschiedenen Sachen, Steuern, Arbeitsmarkt, Rente, Bürokratieabbau, sich nicht einzeln einigt, sondern man hat die Hoffnung, dass man besser auf Kompromisse kommen kann, wenn man alles zusammenpackt. Und das gab jetzt auch übers Wochenende verschiedene Wortmeldungen aus den Regierungsparteien, vor allem von der Union, die da nochmal auf die Einigkeit geschworen haben und auch nochmal gesagt haben, okay, die Zeit drängt, aber wir reißen uns jetzt alle miteinander zusammen. Ich fand ganz interessant, in dem Interview, was du eben auch angesprochen hast, von Matthias Mirsch, da hat er auch gesagt, wir müssen uns auf Kompromisse einigen, hat aber auch nochmal gesagt, die SPD, die darf auch ihre Grundsätze nicht so komplett verraten und dass sie eben aus der Gewerkschaftsbewegung entstanden ist und da nicht so komplett von abrücken kann. Also ja, klar, man bewegt sich aufeinander zu, aber vor allem die SPD mit ihren nicht so guten Umfragewerten gerade will sich auch nicht zu sehr verlieren in diesen Kompromissen.
0: Die Gewerkschaften scheinen ja auch eher, was soll ich sagen, das Ganze so lala zu betrachten, eher unzufrieden zu sein. Das hat man gehört, Buhrufe, es gab Pfiffe. Bundeskanzler Friedrich Merz war auf einem Kongress des Deutschen Gewerkschaftsbundes nämlich eingeladen und dort wurde ihm das alles entgegengebracht. Was wollen denn die Gewerkschaften?
2: Naja, die Gewerkschaften, die wollen erstmal, dass vor allem von der Unionsseite nicht so rangegangen wird an den Sozialstaat, an viele Errungenschaften, zum Beispiel auch den 8-Stunden-Tag, was die Gewerkschaften halt irgendwann mal erkämpft haben. Der 8-Stunden-Tag oder die Absenkung des Rentenniveaus. Also Frank Wernicke, der Chef von Verdi, der war gestern im Bericht aus Berlin und der hat da nochmal so sehr klare rote Linien eingezogen und dann auch gesagt, wenn die nicht eingehalten werden, dass es dann ordentlich Protest geben könnte. Und das ist, wie ich schon beschrieben habe, ein Problem für die SPD. Auf der anderen Seite kriegt die Union aber auch Druck, eher von Unternehmensverbänden, weil die wollen von der Union Union pur, so wie die Gewerkschaften von der SPD Union pur wollen. Also für die Kommunikation, für die Kompromisse gibt es eben Kräfte, die da auch gegenarbeiten.
0: Markus Söder hat es bei Karin Miosga so beschrieben.
3: Das ist wie beim Streit in der Beziehung. Wenn man endlos debattiert, wer letzte Woche den Müll zu schlecht rausgebracht hat, dann kriegt man den Laden nicht sauber. Deswegen plädiere ich einfach für nach vorne zu schauen und jetzt die größeren Brocken anzupacken.
0: Also die größeren Brocken anpacken. Handlungsfähigkeit ist das Stichwort. Würdest du sagen, die kriegen das irgendwie auf die Reihe, dass die Handlungsfähigkeit nach wie vor gegeben ist?
2: Ja, also ich würde sagen, das, was jetzt als nächstes ansteht, ist die Steuerreform, wo man sich einigen will. Das mit der Handlungsfähigkeit, das hatte jetzt auch Michael Kretschmer angesprochen, der Ministerpräsident von Sachsen, weil vor allem die Bundesländer machen sich eben Sorgen, dass wenn das jetzt nicht auf die Kette gekriegt wird mit diesen Reformen, dass die Unzufriedenheit steigt, das haben jetzt auch wieder Umfragen gezeigt, dass dann dass die AfD dann immer mehr Stimmen bekommt und dass dann wiederum in den Bundesländern immer weniger Spielraum entsteht, auch für die Chefs in den Bundesländern.
0: Ich bin sehr gespannt, was passieren wird, denn man will das alles so durchbringen, am besten noch bis zur Sommerpause, das heißt von Juli bis August. Davor muss einiges passieren. Wo wir da aktuell stehen, haben wir besprochen mit Columba Krieg aus unserem Hauptstadtstudio.

0: Deutschlandfunk Nova ist hier am 8.22 Uhr. Wo geht ihr hin, wenn ihr euch austauschen wollt? Ins Internet oder ins Café, in den Park, in die Kneipe? Vor gut 36.000 Jahren war der ideale Ort zum Austauschen, zum Geschichtenerzählen, zum Organisieren noch eine Höhle. In Chauvet zum Beispiel, im Südosten von Frankreich, haben Menschen damals an die Wände gemalt, was sie besonders bewegt hat. Und diese Malereien gehören zu den ältesten Höhlenbildern überhaupt. Über ihre Bedeutung hat das Team vom Podcast Eine Stunde History unter anderem mit der Archäologin Sibylle Wolf gesprochen.
1: Wir sehen, dass die Menschen, die Tiere, von denen sie so abhängig waren, die ihr Überleben sicherten, dass das die Tiere sind, die sie beeindrucken und die sie dann entsprechend als kleine Figuren schnitzen oder auf den Höhlenwänden in der Grotte Chauvet wiedergeben.
0: Und das ist natürlich besonders spannend, weil viele von diesen Tieren, die gibt es eben gar nicht mehr, die da an die Wände gemalt wurden. Der Auerochse zum Beispiel, das Wollnashorn oder irgendwelche Höhlenbären. Man sieht sie dargestellt, wie sie sich bewegen, wie sie irgendwelche Moves machen, gemalt in Szenen, auch gemeinsam mit den Menschen.
1: Die Menschen gingen vermutlich in die Höhle, um sich auszutauschen, um Geschichten zu erzählen, um Mythen miteinander zu teilen, um zu lernen und um gemeinsame Aktivitäten miteinander auszuführen, um die Gruppen enger zusammenzubinden.
0: Ja, und vor 20.000 Jahren konnte man nicht ins Internet gehen oder ins Café, sondern da war man eben in der Höhle. Und man wusste ziemlich lange gar nichts über diese Höhle, weil der Eingang war eben verschüttet. Das Gute daran, deshalb sind diese ganzen Malereien einfach so gut erhalten geblieben. Aber so besonders dieser Fund auch war vor 30 Jahren, so wenige Menschen haben damals eben auch überhaupt diese Höhle benutzt. Auch das erklärt die Archäologin.
1: Wir wissen, dass wir eine geringe Besiedlungsdichte in Europa hatten. Weit weniger als 10.000 Menschen lebten hier vor ungefähr 40.000 bis 35.000 Jahren. Und wir gehen davon aus, dass die Menschen in kleinen Gruppen lebten, also maximal 20 Personen.
0: Ja, die Höhle von Chauvet. Was erzählt sie über unsere Vorfahren? Und was am Ende über uns selbst? Wie ist es überhaupt dazu gekommen, dass der menschliche Körper irgendwann sich aufgerichtet hat, um diese Höhlenwände bemalen zu können? Und warum zeigt eigentlich keines der Waldgemälde so ein Tofu-Schnitzel? Das ist natürlich auch eine große Frage. 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

0: Creatures in Heaven bei Deutschlandfunk Nova um 8.30 Uhr. Das bedeutet Zeit für Anne Zuber. Guten Morgen.
1: Guten Morgen.
0: Die bringt uns auf den aktuellen Stand der Dinge.
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3: Letztes Jahr sind nach Angaben von Amnesty International weltweit so viele Menschen hingerichtet worden wie seit mehr als 40 Jahren nicht mehr. Die Menschenrechtsorganisation hat rund 2700 Hinrichtungen dokumentiert. Das ist ein Plus von fast 80% im Vergleich zu 2024. Amnesty sagt, dass der hohe Anstieg vor allem auf einige wenige Länder zurückgeht, die die Todesstrafe gezielt als Einschüchterung einsetzen. Laut der Organisation trifft das vor allem auf China, Iran und Saudi-Arabien zu. Die Menschenrechtler sagen, dass die tatsächliche Zahl der Hinrichtungen noch deutlich höher liegt. Länder wie China oder Nordkorea würden Daten dazu geheim halten. Im Irankrieg gilt seit über einem Monat eine Waffenruhe. Eine dauerhafte Lösung ist nicht in Sicht. Jetzt hat US-Präsident Donald Trump dem Iran nochmal heftig gedroht und die Führung aufgerufen, einem Abkommen zuzustimmen. Trump erklärte, die Uhr ticke. Der Iran solle sich besser schnell bewegen, sonst werde man von dem Land nichts

0: mehr übrig bleiben. Wegen der weiter angespannten Lage hat Trump auch noch mal mit Israels Regierungschef Benjamin Netanyahu telefoniert. Laut israelischen Medien soll es dabei um die Frage gegangen sein, ob wieder Angriffe auf den Iran gestartet werden sollen. Ähnliches hatten letzte Woche schon US-Medien geschrieben. Eine wichtige Bahnstrecke am Niederrhein ist wieder frei. Fast anderthalb Jahre war der Abschnitt zwischen Emmerich und Oberhausen wegen Bauarbeiten ganz gesperrt oder nur eingleisig befahrbar. Jetzt hat ein Bahnsprecher bestätigt, dass die Strecke in der Nacht wie geplant wieder freigegeben wurde. Heute fahren erstmal Fern- und Güterzüge, morgen soll es mit dem Regionalverkehr losgehen. Seit November 2024 hat die Bahn zwischen Emmerich und Oberhausen unter anderem ein drittes Gleis gebaut, die Technik erneuert und Bahnhöfe modernisiert. In den nächsten Jahren wird noch weiter gebaut. Laut Bahn sind aber keine langen Sperrungen mehr geplant.
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0: In Bolivien protestieren seit zwei Wochen tausende Menschen gegen die Regierung. Sie blockieren seit Tagen wichtige Straßen in und um die Hauptstadt La Paz. Medien berichten, dass in der Region mittlerweile Lebensmittel, Treibstoff und Medikamente knapp werden. Die Bergbauarbeiterinnen und Arbeiter, Landwirte und Lehrer fordern mehr Lohn und kritisieren die steigenden Lebenshaltungskosten. Und viele fordern den Rücktritt von Präsident Rodrigo Paz. Die Polizei ist am Wochenende mit Tränengas gegen die Protestierenden vorgegangen. Fast 60 Menschen wurden festgenommen. Bolivien steckt seit Jahren in einer Wirtschaftskrise. Präsident Paz ist seit Ende letzten Jahres im Amt. Er wird der politischen Mitte zugeordnet, nach fast zwei Jahrzehnten linker Regierungen in Bolivien.
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0: Es bringt heute im Westen immer wieder Schauer, teils mit Gewittern. Im Norden ziehen Wolken durch, im Osten und Südosten kommt die Sonne ganz gut raus und es bleibt trocken. Das alles bei 14 bis 22 Grad.
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2: Good morning! Ich weiß genau, wie ihr euch fühlt. Ihr seid vollgefressen vom Wochenende, weil ihr irgendwie draußen wart. Ihr wart vielleicht im Restaurant oder ihr wart auf dem Flohmarkt, habt euch da vollgefuttert oder mit Freunden, Picknick, irgendwas. Gefühlt ist das immer ziemlich geil, aber nicht unbedingt das gesündeste Essen der Welt, wenn man auswärts isst. Leider gibt es jetzt auch Ergebnisse einer Studie, die sagt, beziehungsweise das Ergebnis dieser Studie ist, Auswärtsessen ist nicht unbedingt das gesündeste Essen. Tja, was machen wir denn jetzt? Wir können das ja nicht abschaffen. Also essen gehen ist ja auch was ziemlich Geiles, ehrlich gesagt. Habt ihr da irgendwie so eine Strategie, dass ihr dann sagt, okay, dann gibt es dafür 5 Tage Salat oder mehr Gemüse? Am Wochenende esse ich was anderes. Micha macht das so ähnlich, den haben wir schon gehört. Was sagt ihr denn? 030 8503 8503.
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0: Robin. Mit Talk to Me bei Deutschlandfunk Nova am Montag, 8.37 Uhr. Wie geht's eigentlich den Kindern in Deutschland? Was für Chancen haben die oder was für Chancen haben die eben auch nicht? Das UNO-Kinderhilfswerk UNICEF hat am Wochenende eine neue internationale Vergleichsstudie vorgelegt und da muss man sagen, schneidet Deutschland gar nicht mal so gut ab. Platz 25 von 37 untersuchten Industrieländern. Was ist da los? Wir wollen es klären mit Jakob Vogel aus dem Deutschlandfunk Nova Nachrichten. Deshalb vielleicht erstmal zu Beginn die Frage, was hat UNICEF genau untersucht?
1: Es ging um Zukunfts- und Entwicklungschancen in verschiedenen wohlhabenden Ländern, also in was für sozialen Verhältnissen wachsen Kinder auf? Wie sind die Chancen für Kinder aus ärmeren oder wohlhabenden Familien? Was bedeutet das für deren Gesundheit? Wie durchlässig ist das Bildungssystem? Solche Fragen hat das UNICEF-Forschungsinstitut Innocenti untersucht.
0: Und da ist Deutschland recht weit hinten gelandet?
1: Ja, hinteres Mittelfeld, wenn man es positiv ausdrücken will. Wobei das schon beeindruckend ist, wenn man sich Deutschlands Wirtschaftskraft und Reichtum mal vor Augen hält und dann sieht, beim Kindeswohl, also bei den Chancen von Kindern beim Aufwachsen, da ziehen selbst wirtschaftlich deutlich schwächere Länder an uns vorbei. Portugal zum Beispiel ist Platz 4, Litauen ist Platz 7.
0: Wo genau liegt das Problem in Deutschland?
1: Es sind natürlich mehrere Probleme, aber das Hauptproblem, das sind die wachsenden Einkommensunterschiede. Also die Schere zwischen Arm und Reich, die in den letzten 10, 15 Jahren immer weiter aufgeht. Stand jetzt haben die reichsten 20% in Deutschland 5-mal so viel Geld wie die ärmsten 20%. Und die Folgen davon sind gravierend, sagt die UNICEF, denn Kinder aus ärmeren Familien, die haben meist eine schlechtere Gesundheit, die sind auch meist nicht so gut in der Schule und auch deren mentale Gesundheit kann darunter leiden.
0: Hast du da Zahlen zu?
1: Ja, Kinder aus den wohlhabenden Familien sind zu 80% in einer guten gesundheitlichen Verfassung in Deutschland. Bei den ärmeren Familien sind das weniger als 60%. Und auch in der Bildung ist es gravierend. Gerade mal 60% aller 15-Jährigen haben Mindestkompetenzen in Lesen und Mathe. Aber auch hier, bei Kindern aus wohlhabenden Familien sind das 90%. Bei den Ärmern ist es nicht mal jeder Zweite.
0: Tja, ist die Frage, was müssen wir tun, damit das besser wird?
1: Ja, UNICEF sagt, die Bundesregierung, die muss ganz klar benachteiligte Familien gezielt fördern, Leistungen einfacher zugänglich machen, öffentliche Gelder vor allem dort ausgeben, wo die Not am größten ist. Aber auch Länder und Kommunen sind gefordert. Es geht darum, dass Schulen besser ausgestattet werden, dass benachteiligte Wohnviertel kindgerechter gestaltet werden, dass die Zugänge zu Ärztinnen und Ärzten besser werden. Gute Spielplätze auch, solche Sachen. Ein gutes Aufwachsen möglich machen für alle eben.
0: Jetzt ist aber nicht alles schlecht, was mit Kindern in Deutschland zu tun hat. Es gibt, habe ich gelesen, auch Good News, ne?
1: Genau, es ist heute auch noch eine Studie zum Schutz vor Kindesmissbrauch rausgekommen. Auch ein internationaler Vergleich. Und da schneidet Deutschland ziemlich gut ab. Platz 3 von 60. Gute Noten gibt es vor allem bei der Betreuung von Gewaltopfern, bei Unterstützung, Zugang zu Entschädigung und solchen Sachen. Ausbaufähig ist aber noch der Teil Vorbeugung. Da ist Deutschland nur Platz 20 von 60. Da ist also noch Luft nach oben. Zum Beispiel, wenn es darum geht, wie schnell reagiert wird bei einem Verdacht auf Missbrauch.
0: Was brauchen Kinder in Deutschland? Zwei wichtige Studien sind gerade rausgekommen. Infos von Jakob Vogel aus dem Deutschlandfunk Nova Nachrichten.

0: Freya Ridings mit Wild Horrors bei Deutschlandfunk Nova. Um gleich 8:45. Inga Gebauer ist dran.
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2: Seit 6 Monaten gilt in Australien das Social-Media-Verbot für Kinder und Jugendliche unter 16. Jetzt gibt's erste Ergebnisse zu den Auswirkungen. Forschende berichten darüber im Fachmagazin The Conversation. Zum einen hat das Verbot nur bei 1/4 der unter 16-Jährigen bewirkt, dass sie weniger auf Social-Media-Plattformen unterwegs sind. Und bei diesem Viertel gibt es einen bedenklichen Trend. Die Hälfte von ihnen gab an, dass sie weniger Zugang zu Nachrichten aus dem In- und Ausland haben als vor dem Verbot. Denn Social Media sind in dieser Altersgruppe die Hauptquelle für News, die sie interessieren. Dadurch tauschen sich die Jugendlichen laut den Forschenden weniger über Nachrichten aus und engagieren sich auch weniger bei Themen, die ihnen wichtig sind. Die Forschenden empfehlen als Teil einer langfristigen Lösung, traditionelle Nachrichtenmedien sollten ihre News auch auf junge Menschen zuschneiden und sie besser vertreten. Und man sollte besser vermitteln, wie wichtig informiert sein für die Demokratie ist. Die Energiewende braucht Solarkraft. Allerdings könnte man da wohl noch mehr rausholen, schreibt ein Forschungsteam im Magazin Nature Sustainability. Schuld ist die Luftverschmutzung. Zum Teil ist sie natürlich, zum Teil gelangen aber auch durch Industrie, Verkehr oder Kohlekraftwerke winzige Teilchen in die Luft und absorbieren Sonnenlicht. Im Jahr 2023 ging laut der Studie weltweit 6% Energie verloren. Zum Vergleich, das ist ungefähr die Menge, die Deutschland für 1/4 an Strom braucht. Das Team hatte Satellitendaten von rund 140.000 Photovoltaikanlagen weltweit ausgewertet und zur Luftverschmutzung in diesen Gebieten. Vor allem in China war der Verlust vergleichsweise groß. Fast 1/3 davon ging laut den Forschenden auf Kohlekraftwerke zurück. Sie fordern, dass nicht nur mehr Solaranlagen gebaut werden, sondern der Ausstieg aus der Kohleenergie schneller wird.
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0: nicht, es hört sich immer so an, als würde Tom Misch sich hier verspielen. Slow Tonight, aber ist ja auch okay. Muss ja nicht immer jeder Ton sitzen. Es ist 9:09, ihr hört Deutschlandfunk Nova. Heute sind erschreckende Zahlen rausgekommen, wie ich finde. Es geht um die Dokumentierung von Hinrichtungen. Die sind 2025, und das sind die aktuellen Zahlen, im Vergleich zum Vorjahr um fast 80% gestiegen, steht so im Todesstrafenbericht der Menschenrechtsorganisation Amnesty International. Ein Land, das neben China und Saudi-Arabien maßgeblich dafür verantwortlich ist, ist der Iran.
1: Die iranischen Behörden nutzen die Hinrichtungen und auch die Todesstrafe, um Angst und Schrecken zu verbreiten.
0: Das sagt Julia Duchow. Sie ist Generalsekretärin von Amnesty International. Mit der haben wir heute Morgen auch schon gesprochen. Über die Lage im Iran wollen wir jetzt aber konkret sprechen mit unserem Korrespondenten für die Region, mit Benjamin Weber. Guten Morgen.
2: Guten Morgen.
0: Was kannst du uns sagen zu den Zahlen im Iran? Also wie offiziell geht das Regime damit um?
2: Also das Regime selbst veröffentlicht keine Zahlen. Hinrichtungen melden sie aber keine Statistiken. Das machen dann eben Menschenrechtsorganisationen wie Amnesty International. Und im Fall von Iran arbeiten die mit iranischen Exilorganisationen zusammen. Und die machen dann wirklich so Einzelfallarbeit. Die überprüfen dann im Prinzip einzelne Fälle und tragen die zusammen. Und das Ergebnis für 2025 ist, dass mindestens 2159 Menschen hingerichtet worden sind. Also eine unfassbar hohe Zahl. Das sind mehr als doppelt so viele wie im Jahr zuvor. Also 2024 waren das noch weniger als 1000. Und damit ist Iran nach China das Land mit den zweitmeisten Hinrichtungen weltweit.
0: 2159. Für was wurden diese Todesstrafen denn verhängt und vollzogen?
2: Ja, es gibt im Iran mehrere Straftatbestände, auf denen offiziell die Todesstrafe steht. Muhabara ist ein prominenter Kriegsführung gegen Gott etwa, übersetzt ein theologischer Straftatbestand. Der wird ganz oft genutzt, um Todesstrafen sozusagen strafrechtlich, sage ich mal, zu begründen. Die Vorwürfe sind dann oft etwas diffus. Da geht es dann darum, ob das Menschen mit ausländischen Mächten zusammengearbeitet haben sollen, Spionage für Israel. Es geht aber auch Drogenbesitz, Drogenkonsum und Mord werden auch mit der Todesstrafe belegt. Man muss dazu sagen, ganz grundsätzlich gibt es ja in Iran eigentlich keinerlei faire Verfahren oder gerechte Urteile. Und oft werden Geständnisse auch erzwungen. Ja, und die Menschen, die das so betrifft, die eben mit diesen Todesurteilen belegt werden, das sind ganz oft RegimegegnerInnen, also Angehörige von Minderheiten, Menschen, die protestiert haben, auch zum Beispiel jetzt dieses Jahr im Januar oder bei Frau Leben Freiheit. Und wir sehen auch oft eben, dass Frauen hingerichtet werden.
0: Was ich sehr interessant fand in dem Gespräch mit Amnesty International heute Morgen, war, dass da auch nochmal gesagt wurde, dass die Angriffe von außen oft dazu führen, dass es im Land, im Iran, mehr Hinrichtungen gibt. Also werden die quasi als Vorwand genutzt? Was weißt du darüber?
2: Nein, ich würde jetzt nicht sagen, dass die Angriffe als Vorwand genutzt werden, aber das ist für das iranische Regime immer so ein Anlass, den Druck nach innen nochmal zu erhöhen. Und es geht ja eben darum, mit der Todesstrafe die Menschen zu terrorisieren, unter Druck zu setzen, ihnen Angst zu machen, sich kritisch zu äußern. Und deswegen hat man das letztes Jahr im Juni auch gesehen, also nach dem israelischen Angriff auf den Iran. Und auch jetzt sozusagen nach Beginn oder nach Ende auch des Krieges haben die Todesstrafen oder die Hinrichtungen wieder weiter zugenommen. Wir haben diese Woche gesprochen mit Mehrtab in Teheran, eine 40-Jährige, die die ganze Lage, also die Hinrichtungen sind ja nicht das Einzige, was die Menschen quasi gerade beschäftigt, so zusammenfasst.
3: Es fühlt sich an, als läge eine Art Schatten des Todes über der Gesellschaft. Wenn man unter Menschen ist, zum Beispiel in der Metro sitzt, im Bus, dann sieht man überall Menschen, die wie betäubt wirken.
2: Ja, und das liegt natürlich daran, dass die wirtschaftliche Lage furchtbar ist, dass dieser Krieg immer noch so droht vor sich hin. Vielleicht kommt er zurück, vielleicht nicht. Vielleicht bleibt das Regime trotzdem an der Macht. Das beschäftigt auch sehr viele Menschen. Und es gibt natürlich viele in den Gefängnissen, wo man nicht genau weiß, die vielleicht zum Tode verurteilt sind, wann das Todesurteil dann gefällt wird und wann die Hinrichtung stattfindet. Und das macht die Menschen, die diese Leute kennen, die mit ihnen verwandt sind, natürlich, das terrorisiert sie und macht sie traurig. Ja,
0: absolut verständlich. Das sind Zahlen aus 2025. Das sind aber die aktuellen Zahlen im Vergleich zum Vorjahr, um das nochmal klar zu sagen. Ist die Zahl der Hinrichtungen um fast 80% gestiegen. Was hat sich seitdem getan? Also hat sich die Situation verschlechtert, verbessert? Wie ist es seitdem?
2: In Iran meinst du jetzt?
0: Genau.
2: Also wir sehen auf jeden Fall jetzt schon wieder, dass sehr viel hingerichtet wird. Also das war im Januar ja so, dass Trump angedroht hatte, den Iran anzugreifen nach den Protesten. Und dann hat er ja einmal gesagt, wenn ihr jetzt die Gefangenen hinrichtet, dann greifen wir sofort an. Daraufhin gab es offiziell keine Hinrichtungen erstmal. Es gab immer schon gerüchteweise Berichte davon, dass in den Gefängnissen die Leute einfach dann auch ohne offizielles Urteil, sage ich mal, erschossen worden sein sollen. Aber davon hat man nicht offiziell was mitbekommen. Jetzt natürlich, wo der Krieg stattgefunden hat, ist auch diese Zurückhaltung bei den Hinrichtungen in Iran vorbei. Und wir sehen jetzt wieder vermehrt, also letzte Woche sind fast jeden Tag morgens Menschen hingerichtet worden und dann gibt es immer so eine offizielle Pressemitteilung von der Justiz, die dann auch besagt, also dass Leute hingerichtet worden sind. Und da unter anderem war das ein 32-jähriger IT-Techniker, der im Ausland gelebt hat, der unter Druck gesetzt worden ist, der gesagt hat, wo man gesagt hat, du musst in den Iran zurückkommen, wir garantieren dir, dass dir nichts passiert. Und dann ist er zurückgekommen und dann haben sie ihn festgenommen und eben wegen Spionagevorwürfen in den frühen Morgenstunden am Mittwoch in einem Gefängnis außerhalb von Teheran gehängt. Und diese Geschichten gibt es fast jeden Tag zurzeit.
0: Im Amnesty International Bericht zu den Hinrichtungen von 2025 steht eben noch die Zahl, die dann möglicherweise nicht mehr aktuell ist, nach dem, was du sagst. 2159 Menschen hat Iran im vergangenen Jahr hingerichtet. Wie das da aktuell weitergeht, habt ihr gehört von Benjamin Weber, unserem Korrespondenten für die Region.

0: Black Honey. 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Bei Deutschlandfunk Nova, wir haben 9 Uhr. Timo Oberhäuser ist dran. Guten Morgen.
1: Guten Morgen.
0: Bringt uns auf den aktuellen Stand der Dinge.
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3: Deutschland soll für den Fall eines Anschlags oder Krieges besser vorbereitet sein. Bundesinnenminister Alexander Dobrindt plant ein Sonderprogramm zum Ausbau des Zivilschutzes. In den nächsten Jahren sollen rund 10 Milliarden Euro investiert werden. Dobrindt hat der Bild-Zeitung gesagt, dass Deutschland beim Bevölkerungsschutz und der zivilen Verteidigung aufrüstet. Unter anderem sollen etwa 1.000 neue Spezialfahrzeuge angeschafft werden und 100.000 Feldbetten. Laut dem Zeitungsbericht plant der CSU-Politiker auch eine Art Zivilschutzunterricht an Schulen. Und um Menschen besser vor Gefahren warnen zu können, sollen alle öffentlichen Schutzräume wie Bunker oder U-Bahnhöfe erfasst werden. Die Daten sollen dann in die Warn-App Nina kommen. Die Nachrichtenagentur Reuters schreibt, dass die Regierung Dobrindts Pläne diese Woche beschließen will. In Paris sitzen gerade die Finanzminister und Ministerin der G7 zusammen. Das sind die 7 Industrieländer Deutschland, die USA, Japan, Kanada, Großbritannien, Frankreich und Italien. Bei ihrem Treffen wollen die Minister unter anderem über die wirtschaftlichen Auswirkungen des Iran-Kriegs sprechen. Für Deutschland ist Bundesfinanzminister Lars Klingbeil dabei. Der SPD-Politiker hat gesagt, der Iran-Krieg bedroht die wirtschaftliche Entwicklung massiv. Es müsse alles getan werden, um den Krieg dauerhaft zu beenden und die Region wieder zu stabilisieren. Diplomatisch geht es in der Sache im Moment nicht weiter. US-Präsident Donald Trump hat dem Iran jetzt nochmal heftig gedroht und er fordert die iranische Führung auf, einem Abkommen zuzustimmen. Regelmäßig wertet Amnesty International weltweit Daten über Hinrichtungen aus. In ihrem neuen Bericht schreibt die Menschenrechtsorganisation, dass letztes Jahr die Todesstrafe so oft vollstreckt wurde wie seit über 40 Jahren nicht mehr. Amnesty hat nach eigenen Angaben rund 2.700 Hinrichtungen registriert. Ein Anstieg von fast 80% im Vergleich zu 2024. Besonders viele Hinrichtungen gab es laut dem Bericht letztes Jahr im Iran. Da hatte es Massenproteste gegen das Regime gegeben, die brutal niedergeschlagen wurden. Amnesty sagt, das Regime setzt die Todesstrafe systematisch ein, um Menschen zum Schweigen zu bringen. Die Menschenrechtler gehen davon aus, dass es letztes Jahr noch viel mehr Hinrichtungen gab als die 2.700 dokumentierten Fälle. In Rheinland-Pfalz kommt heute der neue Landtag zusammen, zum ersten Mal seit der Wahl vor 2 Monaten. Gewonnen hatte die CDU, die jetzt in Rheinland-Pfalz eine Regierung mit der SPD bildet. Ansonsten sind noch die AfD und die Grünen im neuen Landtag. CDU-Landeschef Gordon Schnieder soll heute als Ministerpräsident gewählt werden. Dafür reicht eine einfache Mehrheit, also die Hälfte der Abgeordneten im Landtag müssen zustimmen. CDU und SPD haben zusammen deutlich mehr.
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3: Im Osten und Südosten da meist sonnig und auch trocken, im Rest des Landes bewölkt und im Westen mit viel Regen. Teils sind auch Gewitter möglich. 14 bis 22 Grad.
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0: Good morning. Wie sieht's aus bei euch? Was kommt bei euch auf den Teller, wenn ihr ins Restaurant geht? Achtet ihr dann darauf, dass es irgendwie noch auf jeden Fall den Beilagensalat gibt? Wobei mir gerade einfällt, dass mal jemand gesagt hat, wie war denn das nochmal? Ja, du bist wie ein Beilagensalat, völlig unnötig. Da würde ich widersprechen. Ich finde ja Beilagensalat eigentlich ziemlich geil, versuche ich schon zu essen. Ist aber jetzt nicht so, dass ich denke, ah ja, wegen Gesundheit, ne? Hier mal was Gesundes, wenn man ausgeht. Da bin ich auch eher so Typ Schlemm. Aber wie ist das bei euch? Achtet ihr dann darauf, dass sich da die Balance hält, wenn man vielleicht dirty isst, wenn man auswärts isst, dass es zu Hause dann ein bisschen cleaner ist? Wir werden gleich mal gucken, wie das in München ist. Da haben wir uns nämlich umgehört.
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0: Das ist Groove Chat. If This Ain't Love bei Deutschlandfunk Nova. Trommel noch mal ein bisschen rum. 9:12. Vielleicht habt ihr Pizza mit Sucuk gegessen am Wochenende oder Schnitzel mit Pilzrahmsoße oder ihr bestellt am liebsten in einem Restaurant um die Ecke Käsespätzle mit Röstzwiebeln, weil diese ultra lecker sind. Ja, auswärts essen ist natürlich eine feine Sache, aber jetzt kommt der Downer. Eine neue Studie hat herausgefunden, wer öfters auswärts essen geht, kann am Ende Probleme mit seiner Gesundheit bekommen. Deshalb ist die Frage, wie kann man essen gehen im Restaurant und trotzdem gesund bleiben und nicht ganz auf den Spaß verzichten. Deutschlandfunk Nova-Reporterin Cornelia Braun hat sich genau mit diesem Dilemma beschäftigt und in München nach Tipps gefragt.
1: Ja, die Münchner Küche ist jetzt nicht gerade dafür bekannt, super gesund zu sein. Viel Fleisch, viel Fettiges, viel Soßen. Aber dafür schmeckt es halt auch einfach gut. Panos liebt zum Beispiel auch deftiges Essen und hat da seinen ganz eigenen Weg für eine gesunde Ernährung gefunden.
2: Ich esse einfach dann die nächsten Tage ein bisschen gesünder und dafür esse ich, was ich möchte. Ganz einfach. Also ich versuche zu Hause mein Essen, sag ich mal, so clean wie möglich zu halten. Dann kann ich im Lokal dirty sein.
1: Apropos dirty, Alexandra aus München, die ist auch eher zu Hause. Und wenn sie dann mal aus Essen geht, dann ist das für sie was ganz Besonderes.
3: Ich gehe zum Restaurant, ich suche keine gesundlichen Möglichkeiten. Ich suche etwas zum Genießen.
1: Manchmal kann man sich ja aber auch gar nicht aussuchen, wo man jetzt isst. Wenn man jetzt zum Beispiel nicht so super diszipliniert ist und vorkochen mag, muss man in der Mittagspause dann eben auswärts essen gehen.
0: Absolut. Und wenn ich jetzt in ein Restaurant gehe und halbwegs gesund essen will, was kann ich machen?
1: Der Klassiker ist natürlich Salat.
0: Der Salat.
1: Der ist gesund und hat sehr wenige Kalorien, aber auch da schwankt es. So ein selbstgemachtes Essigöl-Dressing ist zum Beispiel viel gesünder als ein Cocktail-Dressing, was oft viel versteckten Zucker enthält. Und der Daniel aus München, der schaut eher auf einen anderen Punkt beim Essen gehen im Restaurant, nämlich die Getränke.
4: Also während im Essen eher keine alkoholischen Getränke, darauf achte ich. Softgetränke finde ich voll okay, aber so alkoholische Getränke würde ich auch jetzt vermeiden.
1: Und Katrin aus Kopenhagen, die geht bei den Softdrinks sogar noch einen Schritt weiter.
5: Maybe not take the soda drink, go for like sparkling water instead. Maybe also not take the most like greasy burger, skip the fries.
1: Also keine zuckrige, ja, mein Herz, keine zuckrige Limo, sondern Sprudelwasser, sagt Katrin, und nicht immer den fettigsten Burger, die Pommes vielleicht eher mal weglassen.
0: Das klingt sad, aber okay, ich verstehe es natürlich, wir wollen ja auch gesund uns ernähren und vielleicht kann man ja auch sagen, naja, die Portion ist vielleicht auch, vielleicht kann ich ja die Pommes haben, aber dann so eine kleine Pommes dazu, oder? Gibt es da auch irgendwelche Tipps zu den Größen?
1: Ja, das mit den XXL-Portionen lädt wirklich zum Vollstopfen ein, aber viele von uns haben halt eben zu Hause gelernt, dass man den Teller doch bitte leer essen soll. Ein Tipp für dieses Dilemma hatte Daniel für mich.
4: Also sehr oft, dass man halt denkt, mal das gegessen, hat noch übrig und dann denkt man so, ja, muss ich es mit reinstopfen oder muss ich, mein Geld, ja, aber ich nehme es dann meistens mal mit.
1: Und ich finde, da hat man dann auch gleich eine Portion für den nächsten Tag und Pizza schmeckt oft ja sowieso kalt besser.
0: Das stimmt, aber ganz ehrlich, bei mir reicht die selten dann bis zum nächsten Tag. Wenn ich zu Hause bin, denke ich, ach guck mal, jetzt ist auch ein Stück übrig. Egal, das ist ein anderes Thema. Sollte ich denn im Restaurant dann vielleicht sagen, nee, das lasse ich jetzt ganz, ich will mich gesund ernähren, da gehe ich doch gar nicht mehr auswärts essen. Ist das die Lösung?
1: Die Wissenschaft sagt, Menschen, die öfters im Restaurant essen gehen, haben eher gesundheitliche Probleme wie Adipositas als die, die zu Hause essen. Das heißt aber jetzt nicht sofort, dass da eine kausale Verbindung ist und dass man weniger aus Essen gehen sollte. Denn Essen gehen ist ja, finde ich, auch was total Soziales, was man mit Freunden und der Familie zusammen macht. Und für Alexandra zählt beim Thema gesund essen deswegen auch die mentale Gesundheit.
3: Also für mich gesund ist nicht nur unbedingt Kalorien, sondern wie man sich fühlt.
1: Und es soll ja auch Spaß machen, drum unbedingt auf das eigene Bauchgefühl achten. Und wenn es dann heute mal heißt, dirty sein, dann ist man halt dirty.

0: Joe. Mit End of Beginning bei Deutschlandfunk Nova 9:22. Das hier ist gerade in den Schlagzeilen. Ab heute treffen sich für 2 Tage die Finanzministerinnen und Finanzminister der G7-Staaten in Paris. Das heißt Kanada, Frankreich, Deutschland, Italien, Japan, Großbritannien und die USA. Es geht um die wirtschaftlichen Folgen des Iran-Kriegs. Da will man beraten, seitdem Israel und die USA am 28. Februar den Iran angegriffen haben. Und wir bleiben beim Thema. US-Präsident Donald Trump hat Iran wieder mit der Zerstörung gedroht. Für Iran tickt die Uhr. Und sie sollen sich besser mal schnell bewegen, sonst wird von ihnen nichts mehr übrig bleiben. Das ist die Drohung, die er geschrieben hat auf seiner Plattform Truth Social. Haben wir uns heute Morgen in der Sendung auch genauer angeschaut. Könnt ihr euch anhören, wenn ihr wollt, in der Deutschlandfunk-App. Das Wetter bringt heute im Westen immer wieder Schauer, teils auch Gewitter mit. Im Norden ziehen die Wolken durch, im Osten und im Südosten. Dagegen kommt die Sonne raus und da bleibt es trocken. Das alles heute 14 bis 22 Grad. Was ist da los? Vielleicht habt ihr es am Wochenende gelesen, hattet vielleicht eine Eilmeldung oder sowas. Deswegen lasst es uns ein bisschen einordnen. In 2 afrikanischen Ländern, in der Demokratischen Republik Kongo und in Uganda, breiten sich seit dem Wochenende Ebola-Viren aus. Eine sehr seltene Variante, muss man sagen. Die Weltgesundheitsorganisation WHO spricht von einer ernsten Lage, hat die internationale Gesundheitsnotlage ausgerufen, also die zweithöchste Alarmstufe. Gesundheitsministerin Nina Wagen von der CDU, die ist gerade an einer Tagung der WHO in Genf. Und die hat gesagt, diese Einstufung, die dient vor allen Dingen dazu, die Behörden in den betroffenen afrikanischen Ländern zu supporten.
1: Dort hätte ein großes Nationalfest angestanden mit bis zu 2 Millionen Menschen vor Ort. Und da wollte man zuvorkommen, gegenüber der Bevölkerung kommunizieren, auch gewisse Maßnahmen besser rechtfertigen können. Und deswegen wurde jetzt schnell auch dieser Notstand ausgerufen.
0: Der kongolesische Gesundheitsminister Kamba, der warnt vor einer hohen Sterblichkeitsrate von bis zu 50%. Nach Angaben der Gesundheitsbehörde der Afrikanischen Union sind im Kongo 88 Menschen gestorben, mutmaßlich, weil sie eben diese Ebola-Variante hatten. Und es gibt noch über 300 Verdachtsfälle aktuell. Wer erkrankt, der leidet häufig an Fieber, hat Muskelschmerzen, kann Durchfall bekommen und in schweren Fällen innere und äußere Blutungen, Organversagen. Die Übertragung erfolgt über Körperflüssigkeiten, also direkter Kontakt quasi mit einer infizierten Person. Und das Problem ist, dass es aktuell keinen Impfstoff gibt. Eine weltweite Ausbreitung, die hält aber Bundesgesundheitsministerin Nina Wagen für nahezu ausgeschlossen.
1: Es hat jetzt keinerlei Auswirkungen auf Deutschland. Und dass wir jetzt weitere Warnstufen bekommen bis hin zu einer Pandemie, das halte ich für nahezu ausgeschlossen.
0: Ja, Deutschland ist laut der Ministerin bereit, Hilfen und Unterstützung zu leisten. Etwa übers Robert-Koch-Institut mit mobilen Laboren. Auch wenn es da noch keine Hilfsanfragen gibt aus Afrika. Sie sagt, das wird wahrscheinlich nur eine Frage der Zeit sein.

0: Giant Rooks mit Pink Skies. Bei Deutschlandfunk Nova um 9.30 Uhr. Das heißt, Anne Zuber ist da und bringt uns auf den neuen Stand. Moin.
1: Moin.
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3: Bundesinnenminister Alexander Dobrindt will den Bevölkerungsschutz deutlich ausbauen. Die Bild-Zeitung berichtet von einem Sonderprogramm in Höhe von 10 Milliarden Euro. Das Geld soll demnach in zusätzliche Ausrüstung, Gebäude und Personal fließen, zum Beispiel beim Technischen Hilfswerk. Die Rede ist unter anderem von vielen neuen Spezialfahrzeugen und etwa 100.000 Feldbetten. Dobrindt hat der Bild gesagt, dass beim Innenministerium auch eine neue Stelle geschaffen werden soll, die im Verteidigungsfall die Zusammenarbeit mit der Bundeswehr koordiniert. Geplant ist außerdem, Daten zu allen öffentlichen Bunkern, Tunneln und Tiefgaragen in die Warn-App Nina zu packen. Im Irankrieg gilt seit über einem Monat eine Waffenruhe. Eine dauerhafte Lösung ist nicht in Sicht. Jetzt hat US-Präsident Donald Trump dem Iran noch mal heftig gedroht und die Führung aufgerufen, einem Abkommen zuzustimmen. Trump erklärte, die Uhr ticke, der Iran solle sich besser schnell bewegen, sonst werde von dem Land nichts mehr übrig bleiben. Wegen der weiter angespannten Lage hat Trump auch noch mal mit Israels Regierungschef Benjamin Netanyahu telefoniert. Laut israelischen Medien soll es dabei um die Frage gegangen sein, ob wieder Angriffe auf den Iran gestartet werden sollen. Ähnliches hatten letzte Woche schon US-Medien.

0: geschrieben. In den ersten Monaten des Jahres gab es deutlich mehr Baugenehmigungen. Laut Statistischem Bundesamt gab es von Januar bis Ende März das Go für mehr als 63.000 Wohnungen. Das waren fast 15% mehr als im selben Zeitraum letztes Jahr. Ähnliche Anstiege gab es auch bei der Genehmigung für Einfamilienhäuser. Fachleute sehen die Entwicklung positiv, wenn es darum geht, mehr Wohnraum zu schaffen und eventuell auch die Mieten in Schach zu halten. Steigende Zinsen und Kosten im Zusammenhang mit dem Iran-Krieg könnten das Ganze aber wieder ausbremsen.
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0: In Frankreich kämpfen Filmschaffende gerade gegen einen rechtsgerichteten Unternehmer und um ihre Rechte. Jetzt werden sie wohl deshalb viele Aufträge verlieren. Mehr als 600 Schauspielerinnen und Schauspieler hatten letzte Woche einen offenen Brief gegen Vincent Bolloré veröffentlicht. Der rechtskonservative Milliardär ist Hauptaktionär von Canal Plus, dem Hauptfilmgeldgeber in Frankreich. Und er will jetzt auch eine wichtige Kinokette kaufen. Kritikerinnen und Kritiker sagen, dass Bolloré damit die komplette Filmproduktion in Frankreich kontrollieren könnte. Sie schreiben von einem Risiko faschistischer Kontrolle. Canal Plus hat jetzt ziemlich drastisch auf den Protestbrief reagiert. Der Sender hat angekündigt, dass er mit den Unterzeichnenden nicht mehr zusammenarbeiten will. Bolloré hat in den letzten Jahren mehrere Medienunternehmen, Sender und Verlage gekauft und die rechtspopulistische Partei Rassemblement National unterstützt. Protest gegen ihn gibt es nicht nur in der Filmbranche. Vor kurzem hatten mehr als 100 Autorinnen und Autoren bei ihrem Verlag gekündigt, der auch Bolloré gehört.
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0: Es bringt heute im Westen viele Schauer, teils mit Gewittern. Im Norden ziehen Wolken durch. Im Osten und Südosten kommt die Sonne raus und es bleibt trocken. 14 bis 22 Grad.
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2: Good morning, meine Damen und Herren. Tja, wie sieht's aus? Die Gewerkschaften sind irgendwie nicht so richtig happy mit der Arbeit der Bundesregierung. Es gab irgendwie Buhrufe, es gab Pfiffe, als der Bundeskanzler Friedrich Merz auf dem Kongress des Deutschen Gewerkschaftsbundes gesprochen hat. Da gibt es wirklich die große Sorge, dass da viele Dinge gerade abgeschafft werden, für die sich die Gewerkschaften eingesetzt haben ganz lange.
3: Das ist die Abschaffung des 8-Stunden-Tages, das ist die Erhöhung des Renteneintrittsalters oder auch die Absenkung des Rentenniveaus. Dieses Lied vom Alle müssen den Gürtel enger schnallen, das ist das, was viele nicht mehr hören können.
2: Das sagt Frank Wernicke von Verdi. Es gibt halt ordentlich Streit in der Bundesregierung. Reformen sollen aber durchgebracht werden, am besten noch vor der Sommerpause. Wo wir da aktuell stehen, hört ihr gleich.
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0: A Little Love bei Deutschlandfunk Nova um gleich 20 Minuten vor 10. Steuern, Rente, Arbeitsmarkt, Bürokratieabbau, das sogenannte Reformpaket der Bundesregierung. Es soll ja bitteschön noch vor der Sommerpause verabschiedet werden. Frage ist, schafft man das, ja oder nein? Es gibt ja nicht nur inhaltliche Kritik an den Reformen, sondern man versucht auch irgendwie das Ganze erstmal formell auf den Weg zu bringen. Inzwischen muss man sagen, die Koalitionspartner Union und SPD versuchen trotz der Uneinigkeit irgendwie auch wieder aufeinander zuzugehen. Gestern hat zum Beispiel SPD-Fraktionsvorsitzender Matthias Mirsch in der ARD ganz optimistische Töne angeschlagen.
1: Gerade im vergangenen Jahr haben wir ja in dieser großen Koalition bewiesen, denken Sie an das Wehrdienstgesetz, auch an die schwierigen Asylbeschlüsse durchaus im Familiennachzug, aber auch zum Beispiel beim Tariftreuegesetz, wo die CDU Kröten schlucken musste, dass diese Koalition Kompromisse kann. Und insofern bin ich mir sehr sicher, dass wir das auch schaffen.
0: Kompromisse, wir können das schaffen. Wir haben darüber gesprochen heute Morgen mit unserer Korrespondentin im Hauptstadtstudio, Columba Krieg, die uns erstmal eingeordnet hat, dass es erstmal einen Arbeitsprozess geben muss, auf den man sich einigt. Und da setzt man aufs Altbewährte.
2: Naja, ganz grundsätzlich ist ja erstmal die neue Strategie ist die alte Strategie. Man will sich jetzt eben wieder in solchen Paketlösungen zusammenfinden, also dass man nicht diese ganzen verschiedenen Sachen, Steuern, Arbeitsmarkt, Rente, Bürokratieabbau, sich nicht einzeln einigt, sondern man hat die Hoffnung, dass man besser auf Kompromisse kommen kann, wenn man alles zusammenpackt. Und das gab jetzt auch übers Wochenende verschiedene Wortmeldungen aus den Regierungsparteien, vor allem von der Union, die da nochmal auf die Einigkeit geschworen haben und auch nochmal gesagt haben, okay, die Zeit drängt, aber wir reißen uns jetzt alle miteinander zusammen. Ich fand ganz interessant in dem Interview, was du eben auch angesprochen hast, von Matthias Mirsch, da hat er auch gesagt, wir müssen uns auf Kompromisse einigen, hat aber auch nochmal gesagt, die SPD, die darf auch ihre Grundsätze nicht so komplett verraten und dass sie eben aus der Gewerkschaftsbewegung entstanden ist und da nicht so komplett von abrücken kann. Also ja, klar, man bewegt sich aufeinander zu, aber vor allem die SPD mit ihren nicht so guten Umfragewerten gerade will sich auch nicht zu sehr verlieren in diesen Kompromissen.
0: Die Gewerkschaften scheinen ja auch eher, was soll ich sagen, das Ganze so lala zu betrachten, eher unzufrieden zu sein. Das hat man gehört, Buhrufe, es gab Pfiffe. Bundeskanzler Friedrich Merz war auf einem Kongress des Deutschen Gewerkschaftsbundes nämlich eingeladen und dort wurde ihm das alles entgegengebracht. Was wollen denn die Gewerkschaften?
2: Naja, die Gewerkschaften, die wollen erstmal, dass vor allem von der Unionsseite nicht so rangegangen wird an den Sozialstaat, an viele Errungenschaften, zum Beispiel auch den 8-Stunden-Tag, was die Gewerkschaften halt irgendwann mal erkämpft haben. Mhm. Ja genau, der 8-Stunden-Tag oder die Absenkung des Rentenniveaus. Also Frank Wernicke, der Chef von Verdi, der war gestern im Bericht aus Berlin und der hat da nochmal so sehr klare rote Linien eingezogen und dann auch gesagt, wenn die nicht eingehalten werden, dass es dann ordentlich Protest geben könnte. Und das ist, wie ich schon beschrieben habe, ein Problem für die SPD. Auf der anderen Seite kriegt die Union aber auch Druck, eher von Unternehmensverbänden, weil die wollen von der Union Union pur, so wie die Gewerkschaften von der SPD Union pur wollen. Also für die Kommunikation, für die Kompromisse gibt es eben Kräfte, die da auch gegenarbeiten.
0: Markus Söder hat es bei Karin Miosga so beschrieben.
3: Das ist wie beim Streit in der Beziehung. Wenn man endlos debattiert, wer letzte Woche den Müll zu schlecht rausgebracht hat, dann kriegt man den Laden nicht sauber. Und deswegen plädiere ich einfach für, nach vorne zu schauen und jetzt die größeren Brocken anzupacken.
0: Also die größeren Brocken anpacken. Handlungsfähigkeit ist das Stichwort. Würdest du sagen, die kriegen das irgendwie auf die Reihe, dass die Handlungsfähigkeit nach wie vor gegeben ist?
2: Ja, also ich würde sagen, das, was jetzt als nächstes ansteht, ist die Steuerreform, wo man sich einigen will. Das mit der Handlungsfähigkeit, das hatte jetzt auch Michael Kretschmer angesprochen, der Ministerpräsident von Sachsen, weil vor allem die Bundesländer machen sich eben Sorgen, dass wenn das jetzt nicht auf die Kette gekriegt wird mit diesen Reformen, dass die Unzufriedenheit steigt, das haben jetzt auch wieder Umfragen gezeigt, dass dann die AfD dann immer mehr Stimmen bekommt und dass dann wiederum in den Bundesländern immer weniger Spielraum entsteht, auch für die Chefs in den Bundesländern.
0: Das sagt Columba Krieg, unsere Korrespondentin im Hauptstadtstudio, ganz nah dran an der Bundespolitik.
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0: LaRue. LaRue ist back. Neues und viertes Album Old Flames erscheint am 6. November. Und das, was ihr gerade gehört habt, ist die erste Single daraus. Heißt Cabin Fever. Neu auf unserer Playlist. Das heißt, diesen Song gibt's jetzt häufiger. Neues aus der Welt der Wissenschaft. Jetzt mit Inga Gebauer.
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2: Bei Staatsbesuchen gibt es viel Symbolik. Im Fachmagazin The Conversation interpretiert ein China-Wissenschaftler von der Uni Kalifornien jetzt den Besuch von US-Präsident Donald Trump bei Chinas Staatschef Xi Jinping in Peking letzte Woche. Er meint, die chinesische Seite habe vor allem das Rahmenprogramm sehr bewusst gestaltet. Zum Beispiel der Fototermin im Himmelstempel. Das Gebäude aus dem 15. Jahrhundert symbolisiert die kosmische Ordnung und gute Ernten. Laut dem Experten soll der Besuch dort zeigen, dass Peking auf Beziehungen mit den USA hofft, die für beide Seiten Profit bringen, in denen aber auch die chinesische Vorstellung einer Weltordnung eine Rolle spielt. Und damit zeige die chinesische Führung der eigenen Bevölkerung, dass sie selbstbewusst mit anderen Großmächten verhandeln kann. Und der Fokus auf unpolitische Gesprächsthemen wie Essen und Basketball schafft dem Wissenschaftler zufolge eine neutrale Basis, auf der gute Beziehungen trotz der Spannung möglich scheinen. Für die Corona-Pandemie hatte die Weltgesundheitsorganisation eine gesundheitliche Notlage mit internationaler Tragweite ausgerufen. Das ist sozusagen die höchste Alarmstufe der WHO. Eine Expertenkommission fordert jetzt, eine solche Notlage erneut auszurufen, und zwar wegen der Klimakrise. Die Fachleute sagen, dass die Erderwärmung die Menschen stärker bedroht als jede Pandemie, vor allem in Europa, wo die Temperaturen besonders stark gestiegen sind. In ihrem Bericht schreiben sie, dass die Klimakrise zu lange als Problem künftiger Generationen betrachtet wurde. Der Expertenbericht soll zur jährlichen Weltgesundheitsversammlung an die WHO übergeben werden. Die Versammlung beginnt heute in Genf. Die Fachleute fordern, dass die WHO ein Informationszentrum für Klima und Gesundheit aufbaut, unter anderem um Regierungen weltweit mit Daten und seriösen Prognosen auf wissenschaftlicher Basis zu versorgen.
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0: mit Aufstehen bei Deutschlandfunk Nova. Aber wenn ihr lieber ein bisschen tanzen wollt, dann könntet ihr die hier hören.
1: Wenn du tanzen willst, können wir tanzen, und wenn nicht, dann tanze ich.
0: Mach mal bitte das Geräusch nach.
2: Ah, das welches Geräusch? Achso. Kommt's jetzt? Nee, wann kommt's denn?
0: Ab jetzt. Ja, wir sind richtig gut darin auf jeden Fall. Markus Dichmann in the house. Du hast sowohl zu Seed als auch zu Lotte gerade dich bewegt. Was Seed? Gefällt dir besser?
2: Boah.
0: Gemein, oder?
2: Super gemein. Zwei ganz verschiedene Sachen.
0: Ja,
2: Spaghetti
0: stimmt.
2: Oder Fusilli, kann einem noch beides gefallen, oder?
0: Ja, wobei, da muss ich sagen...
2: Ich sag nicht Spaghetti.
0: Ich esse meistens Spaghetti, mag Fusilli aber mehr.
2: Echt?
0: Also doch, eigentlich
2: schon. Das ist
0: schon.
2: Aber auch eine Spinigkeit in deinem Leben.
0: Das stimmt.
2: Eine magst du mehr, aber tust das andere weniger oder wie auch immer. Nein, ich habe schöne Konzerttickets für Lotte. Die geht auf Tour. Neues Album ist ja im Frühjahr rausgekommen.
0: Yes.
2: Und im September geht's los, da führt sie es aus. Was ich sehr, sehr schön finde, sie kommt ja aus Ravensburg. Mhm. Ist ja ein verhältnismäßig kleines Städtchen,
0: stimmt,
2: jetzt im Vergleich zu den ganz großen. Und da wird sie, weil sie von dort kommt, ihr Abschlusskonzert im Konzerthaus spielen. Das wird, glaube ich, richtig nice. Dafür habe ich eigentlich keine Tickets.
0: Das ist doch toll.
2: Für ein anderes schönes Konzert.
0: Das ist doch richtig. Ich habe die ja, neulich durfte ich die ganz kurz mal live sehen, weil ich war nämlich bei diesem Clüso. Dieser Clüso hat sie...
2: Du warst beim Klo?
0: Dieser Clüso, ja. Clüso.
2: Und da war sie
0: Klo.
2: Vorband?
0: Sie war Vorband und ich muss sagen, die Frau hat echt eine richtig gute Energie.
2: Cool.
0: Super positiv, aber auch, man merkt einfach, krass, die kann richtig gut singen.
2: Also ich habe was richtig Schönes für euch später.
0: Ja, das kann man wirklich so festhalten. Markus Dichmann übernimmt, Jenny Gärtner ist raus, wir hören uns morgen. Tschüss!

0: Die Heinz haben wir gehört mit Superstar. Eigentlich die perfekte Überleitung für diesen jungen Herrn hier.
1: Oh.
0: Timo Oberhauser ist am Start für euch. Timo, grüß dich.
2: Tag, Markus.
0: Mit denen hier.
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4: Deutschland soll für den Fall eines Anschlags oder Krieges besser vorbereitet sein. Bundesinnenminister Alexander Dobrindt plant ein Sonderprogramm zum Ausbau des Zivilschutzes. In den nächsten Jahren sollen rund 10 Milliarden Euro investiert werden. Dobrindt hat der Bild-Zeitung gesagt, dass Deutschland beim Bevölkerungsschutz und der zivilen Verteidigung aufrüstet. Unter anderem soll das Technische Hilfswerk 1000 neue Spezialfahrzeuge bekommen und es sollen 100.000 Feldbetten angeschafft werden. Laut dem Zeitungsbericht plant der CSU-Politiker auch eine Art Zivilschutzunterricht an Schulen. Und um Menschen besser vor Gefahren warnen zu können, sollen alle öffentlichen Schutzräume wie Bunker oder U-Bahnhöfe erfasst werden. Die Daten sollen dann in die Warn-App Nina kommen. Die Nachrichtenagentur Reuters schreibt, dass die Regierung Dobrindts Zivilschutzpläne diese Woche beschließen will. Ab 1. Juli sollen die Abgeordneten im Bundestag wieder mehr Geld pro Monat bekommen. Das sorgt weiter für viele Diskussionen. SPD, Grüne, Linke und AfD wollen, dass die Erhöhung der Diäten dieses Jahr ausfällt. Jetzt hat sich auch Unionsfraktionschef Jens Spahn dafür ausgesprochen. Im Interview mit dem Nachrichtenportal The Pioneer sagte er, er verstehe, dass viele Menschen, die gerade verzichten müssten, das auch von den Abgeordneten erwarteten. Offenbar wollen die Politiker diese Woche nochmal über das Thema sprechen. Normalerweise würden die Mitglieder des Bundestags ab Juli knapp 500 Euro mehr bekommen. Ihre Diäten sind an die Lohnentwicklung gekoppelt. Pro Monat würde jeder Abgeordnete damit rund 12.300 Euro kriegen. In Paris sitzen gerade die Finanzminister und Ministerin der G7 zusammen. Das sind die 7 Industrieländer Deutschland, die USA, Japan, Kanada, Großbritannien, Frankreich und Italien. Bei ihrem Treffen wollen die Minister unter anderem über die wirtschaftlichen Auswirkungen des Irankriegs sprechen. Für Deutschland ist Bundesfinanzminister Lars Klingbeil dabei. Der SPD-Politiker hat gesagt, der Irankrieg bedroht die wirtschaftliche Entwicklung massiv. Es müsse alles getan werden, um den Krieg dauerhaft zu beenden und die Region wieder zu stabilisieren. Diplomatisch geht es in der Sache im Moment nicht wirklich weiter. US-Präsident Donald Trump hat dem Iran jetzt nochmal heftig gedroht und er fordert die iranische Führung auf, einem Abkommen zuzustimmen. Nach dem Ausbruch eines Tigers bei Leipzig fordert die Tierrechtsorganisation PETA strengere Regeln. Die private Haltung gefährlicher Wildtiere sei nicht ausreichend sicher. Hier braucht es laut PETA schärfere Gesetze. In der Nähe von Leipzig war gestern ein Tiger aus einer privaten Anlage entkommen. Ein Mann wurde dabei schwer verletzt. Die Polizei erschoss das Tier später in einer öffentlichen Gartenanlage.
3: Das Wetter.
4: Im Osten und Südosten da meist sonnig und auch trocken. Im Rest des Landes bewölkt. Im Westen mit viel Regen. Teils sind da auch Gewitter möglich. 14 bis 22 Grad.
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0: KI beim Online-Banking ist leider praktisch. Ganz einfach, zum Beispiel, wenn ihr eine Rechnung habt, ne, und da jetzt nicht usselig die 180-stellige IBAN eintippen müsst und dann noch den dreizeiligen Betreff dazu, die Rechnungsnummer und Vertragsnummer und was weiß ich und Kundennummer alles eintippen müsst, sondern ja, ihr könnt einfach zum Beispiel der App eurer Bank die Rechnung vorlegen, die jagt dann einmal Bilderkennung drüber und zack, ist die Überweisung für euch fertig ausgefüllt. Das sind aber ziemliche Basics. Ja, würdet ihr da in dem Bereich KI und Banking vielleicht noch einen Schritt weiter gehen? Würdet ihr die KI zum Beispiel sogar euer Geld anlegen lassen? Automatisiert? Da sprechen wir gleich drüber in unserem Tech Talk.
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0: Der ist neu. Auf unserer Playlist. The East Side Girls von Muna in Deutschlandfunk Nova. Also ich nehme jetzt erstmal an, dass die Basics so ungefähr schon stimmen werden bei euch, ne? Dass ihr so recht genau wisst, was jeden Monat an Einnahmen auf eurem Konto landet. Wir reden also von euren Finanzen, ne? Und dass ihr auch einen ungefähren Überblick habt, was ihr dann so ausgibt zwischen Pizzaessen und Handyvertrag und Streamingdiensten und so weiter. Aber wenn wir ehrlich sind und da nochmal genau drauf schauen, könnten wir doch vielleicht alle noch ein bisschen mehr rausholen. Ne? Welche Ausgaben lassen sich senken? Wo könnte ich noch mehr Einnahmen rausholen? Ne? Habe ich vielleicht einen Plan parat für mal eine akute Krise, wenn ich zum Beispiel meinen Job verliere? Oder auch für ja, schnelle, notwendige Investitionen, wenn ich ein neues Auto brauche, eine neue Waschmaschine oder mal ganz weit gedacht, habe ich auch schon mal über meinen Ruhestand nachgedacht. Ja, da könnten wir wahrscheinlich mehr rausholen und das könnte eventuell ChatGPT für euch übernehmen. Als euer persönlicher KI-Finanzcoach spreche ich drüber mit Tech-Autor Michael Gessert. Michael, wie könnte das funktionieren?
1: Ja, das könnte oder wird vielleicht in absehbarer Zeit jetzt so funktionieren, indem ihr dann eben ChatGPT Einsicht in euer Konto oder eure Konten gebt. OpenAI hat das jetzt mal als Pilotprojekt gestartet, erstmal für Leute mit einem kostenpflichtigen ChatGPT Pro-Abo und zwar auch erstmal nur für User und Userinnen in den USA. Und ja, der Gedanke dabei, der war eben, das steht in so einem Blogartikel von OpenAI drin, das machen eh schon Millionen Leute so ein bisschen so in diese Richtung, dass die also ChatGPT irgendwie so als Finanzcoach benutzen und da also in diesem normalen System Fragen stellen, so ja, wie sollte ich jetzt Geld anlegen, um in 20 Jahren das und das Vermögen zu haben? Und mit Zugriff jetzt auf die tatsächlichen finanziellen Verhältnisse, da könnte die KI natürlich dann eben über diese allgemeinen Ratschläge hinaus dann ganz konkrete und maßgeschneiderte Ratschläge geben.
0: Okay, aber irgendjemandem Zugriff auf mein Konto zu geben, Michael, fordert, ich sag mal ganz vorsichtig, eine Menge Vertrauen. Und das jetzt hier eben bei einer künstlichen Intelligenz von einem US-Tech-Unternehmen. Wie würde das dann konkret laufen?
1: Ja, das würde hier bei diesem Pilotprojekt so laufen, dass über die sogenannte Plattform Plaid, das ist also so eine Finanzplattform, die ihrerseits über sogenannte APIs, also über so Datenprogrammierschnittstellen, Zugriffe auf Konten von Tausenden von Banken und Finanzdienstleistern bereitstellt. Da muss man natürlich auch zustimmen und wo man dann entweder als Kunde oder als Dienstleister dann so einen Gesamtüberblick über Kontenstände, über Einnahmen, Ausgaben, soweit man das eben alles vom Konto macht und so bekommen kann. Ja, und ChatGPT könnte jetzt diese Daten dann zunächst mal sehr anschaulich präsentieren, also mit tollen Dashboards und Diagrammen und so weiter. Das ist schon mal das Erste. Aber man kann eben dann in natürlicher Sprache halt dann dem Chatbot Fragen stellen. So eben, was muss ich tun, um in 10 Jahren ein Haus in der Region sowieso mir leisten oder kaufen zu können? Oder habe ich eben vielleicht irgendwelche Abos, die ich vielleicht gar nicht so brauche? Oder wie viel könnte ich noch zusätzlich sparen und so weiter?
0: Wie bei einem Finanzcoach oder Unternehmensberater irgendwie eben oder Vermögensberater, wollte ich sagen. Nur dann hat ja eben diese KI auch einen krassen Einblick, ne? In was ich so mache, was ich verdiene, wofür ich Geld ausgebe.
1: Genau, das wird aber so ein bisschen gemildert laut diesem Blogartikel alles, dass also ChatGPT von dieser auf die Konten eigentlich zugreifenden Plattform die konkreten Informationen, also die konkrete Kontonummer und gegebenenfalls auch den Namen, wenn ich da eben anonym unterwegs bin, gar nicht übermittelt bekommt. Und dann soll Mann oder Frau auch jederzeit alle Informationen, die man da eingibt, in diesem speziellen Chat auch wieder löschen können und die komplette Verbindung zu dieser Kontoeinsicht. Und nochmal ganz ausdrücklich, also die KI hat natürlich keinerlei Zugriff jetzt auf das Konto oder auf die Konten. Also diese Bedenken, die jetzt gerade schon im Netz dann direkt kursieren, nach dem Motto irgendwie so ChatGPT überweist dann mal eben die ganze Kohle zu dem notleidenden Onkel in Nigeria, weil es ja vorher diese kurz eingetrudelte Phishing-Mail ausgewertet hat. Also diese Bedenken, die sind lustig, aber die sind erstmal Quatsch.
0: Ich finde, Michael, bei allem so kritischen Distanz, die wir hier in unseren Tech-Talks immer haben zu künstlicher Intelligenz und den neuen Tools, die sie so parat stellt, das klingt bei dir jetzt gar nicht nach so einer schlechten Idee, oder was denkst du?
1: Ja, tatsächlich. Also erstmal glaube ich, das wird auch in absehbarer Zeit nach Europa kommen.
0: Mhm. Und hat ja jetzt erstmal in den USA angefangen. Ne?
1: Genau, aber Plaid ist auch in Niederlande zum Beispiel eingetragen. Und ja, es gibt wirklich eben viele Leute, die echt keine besondere Checkung haben von Finanzen und denen so eine Übersicht eben oder ein KI-Finanzcoach doch sehr helfen würde. Das ist mein erstes Argument. Zweitens eben, vielleicht lässt man ja sogar eine KI lieber auf die intimen Finanzen drauf gucken als einen konkreten Menschen, der einem ja normalerweise bei so einer Beratung auch direkt wieder was verkaufen will. Und drittens, das ist eigentlich ein ganz simpler Grund, das ist nämlich eigentlich ziemlich easy, so Überblick gewinnen und grundsätzliche Anlageregeln. Und da, glaube ich, kann eine KI das tatsächlich machen, auch gut machen. Mhm. Und das ist eigentlich so mein Hauptgrund.
0: Aber eigentlich kann KI eben auch Quatsch erzählen und Halluzinationen zutage fördern.
1: Genau, also ein bisschen Vorsicht ist da immer dabei. Da steht auch wohlgemerkt unter diesen abgebildeten Chatfenstern auf dieser OpenAI-Blogseite schon unten drunter immer, die KI kann Fehler machen. Und so ein anderer Disclaimer, das hier ersetzt keine professionelle Finanzberatung. Das sind die Disclaimer, aber man muss ja wirklich sagen, auch bei einer menschlichen Beratung kann auch mal was schiefgehen und entweder versehentlich oder eben auch sogar nicht versehentlich.
0: Also OpenAI möchte gern, dass ihr ChatGPT auch als Finanzcoach verwenden könnt. Dafür muss man der KI allerdings Einsicht geben in die Konten. Und dafür brauchst Vertrauen. Michael Gessert jedenfalls hat uns erstmal erklärt, wie das funktionieren soll und kann. Hier in Deutschlandfunk Nova. Um 10:16 Uhr jetzt.

0: Sophie mit Beiß mich fest. Drei schwindelerregend hohe gläserne Türme. Und oben drüber, quer über diese drei Türme rüber, ein schwebender Infinity Pool. Wo sind wir? Genau. In Singapur.
1: Der ist hier direkt vor meiner Haustür. Ich wohne am Singapore River. Der führt einmal so ganz durch die Stadt. Und da lebt eine Otterfamilie. Mhm. Und das macht mich einfach immer total glücklich, die zu sehen, weil die sind so süß, so verspielt, haben gerade Nachwuchs bekommen. Und da ist einfach immer etwas los.
0: Infinity Pools und Otter in Singapur. Da berichtet für uns Jennifer Johnston. Sie ist unsere Korrespondentin für Südostasien. Und Singapur, ihr Arbeitsort, ist für viele ja wirklich ein Traumurlaubsziel. Viele wollen Singapur mal besuchen und zwar eben nicht nur wegen des Infinity Pools, sondern auch wegen der Otter. Da ist es saugrün in Singapur, gibt eine irre Fauna, sau viele spannende Tiere, die da leben, Warane, Nashornvögel und eben auch diese süßen Otter.
1: Weil sie leben ja wirklich mitten in der Stadt. Also Aha. Das ist ja das Besondere in Singapur. Es sind die riesigen Hochhäuser, Surren, alles super modern. Und gleichzeitig ist man so nah in der Natur. Singapur sagt ja oft, sie sind so die Stadt im Garten, die Gartenstadt. Mhm. Und das merkt man dann an solchen Momenten. Und dann fühlt man sich, wo wir auch sind, so mitten in den Tropen.
0: Eine Gartenstadt ist Singapur. Jennifer Johnstons Arbeitsplatz für viele Urlaubsziel und ihr persönlicher Glücksort. Hat Jennifer uns erzählt, ja, in unserem Glücksort. Alle Gespräche über eure und unsere Glücksorte findet ihr auf deutschlandfunknova.de oder in unserer wunderbaren Deutschlandfunk-App. Wenn ihr noch mehr zu Singapur hören wollt.

0: Sunny. Mit Dogbite. Schauen wir mal, was da draußen in der Welt so vor sich geht. Anne Zuber hat nämlich was für uns dabei. Anne, grüß dich.
1: Hallo.
0: Anne hat nämlich dir.
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3: Erstmal drei Themen in kurz. Deutschland wird sein Ziel bei der Senkung der Treibhausgasemissionen für 2030 nach aktuellem Stand deutlich verfehlen. Zu diesem Ergebnis kommt der unabhängige Expertenrat für Klimafragen in seinem Bericht. Letztes Jahr sind nach Angaben von Amnesty International weltweit so viele Menschen hingerichtet worden wie seit mehr als 40 Jahren nicht mehr. Die Menschenrechtsorganisation hat rund 2700 Hinrichtungen dokumentiert. Und Bundesinnenminister Dobrindt will den Zivilschutz in Deutschland massiv ausbauen. Dafür sollen laut Bild-Zeitung rund 10 Milliarden Euro unter anderem in zusätzliche Ausrüstung und Technik beim Technischen Hilfswerk fließen.
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3: Seit Jahren gehört Uganda zu den Ländern auf dem afrikanischen Kontinent, in denen am meisten Alkohol getrunken wird. Jetzt schlagen die Behörden dort nochmal Alarm. Grund ist eine nationale Studie, die zeigt, jeder Dritte in Uganda trinkt so viel Alkohol, dass es als riskant gilt. Die Hälfte von ihnen oft bis zum Rauschzustand. Und die Zahlen gehen vor allem bei Jugendlichen nach oben und auch bei Frauen. Jede Dritte trinkt auch während der Schwangerschaft. Ein NGO-Netzwerk für Suchtprävention betont, dass die Studie einen direkten Zusammenhang zeigt zwischen Armut und Alkoholkonsum. Der Vorsitzende kritisiert, dass der Verkauf von Alkohol in Uganda so gut wie gar nicht reguliert wird. Das bedeutet, dass auch Jugendliche problemlos an Alkohol kommen und dass Schnaps oft billig illegal gebrannt wird und zu Vergiftungen führt. Die Fachleute fordern Gesetze, um Alkohol strenger zu kontrollieren, Werbung einzuschränken und besser über Risiken aufzuklären. In der Hafenstadt Marseille in Frankreich liefern sich Drogenbanden seit Jahren einen Machtkampf. Ab heute steht der mutmaßliche Chef einer der wichtigsten Banden dort vor Gericht, zusammen mit 19 weiteren Frauen und Männern. Sie alle sollen zum Yoda-Clan gehören. Und der hatte sich laut Ermittlungen heftige Revierkämpfe mit einer anderen Drogenbande geliefert, vor allem 2023. In dem Jahr starben in Marseille fast 50 Menschen im Zusammenhang mit dem Krieg der Banden. Zuletzt gab es im Zusammenhang mit Drogenermittlungen auch Kritik an der Polizei. Letztes Jahr ist eine Lieferung von 400 Kilo Kokain verschwunden.

0: Verschleppten, die vorher von der Polizei überwacht wurde. Medien berichten, dass das Kokain unter der Hand verkauft wurde und Informanten der Polizei da mitgemacht haben. Seitdem laufen Ermittlungen gegen die Chefin der Drogenfahndung und ihren Stellvertreter. In Tschechien soll der öffentlich-rechtliche Rundfunk in Zukunft direkt vom Staat finanziert werden. Die rechtspopulistische Regierung will die Radio- und Fernsehgebühren abschaffen und bekommt dafür ziemlichen Gegenwind. Am Wochenende sind in mehreren Städten tausende Menschen auf die Straße gegangen. Sie befürchten, dass Radio und Fernsehen bald nicht mehr unabhängig sind und dass die Regierung das Programm direkt beeinflusst. Kritik kommt auch, weil die Sender durch die Reform deutlich weniger Geld bekommen sollen als bisher. Seit Ende des Jahres regiert in Tschechien die rechtspopulistische Partei von Ministerpräsident Andrej Babiš zusammen mit einer ultrarechten Partei und der Autofahrerpartei.
1: Das Wetter.
0: Das bringt heute im Westen immer wieder Schauer, teils mit Gewittern. Im Norden ziehen Wolken durch, Sonne kommt im Osten und Südosten raus bei Temperaturen zwischen 14 und 22 Grad.
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2: Neuen Song von Almost Monday habe ich gleich für euch.

0: Wiedererkannt. Klassiker von den Streets, Fit But You Know It. Gleich den neuen Song von Almost Monday. Aber jetzt erstmal Inga Gebauer mit dem hier.
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2: Beim Ausbruch des Vesuv vor fast 2000 Jahren wurden viele Menschen in Pompeji getötet. Die glühende Asche hat vieles konserviert und verrät einiges über das Leben in der Römerstadt. Zum Beispiel, eins der Opfer war wahrscheinlich Arzt. Denn die Person hatte auf der Flucht ein medizinisches Set bei sich. Eine kleine Schieferplatte, mit der vielleicht Salben zubereitet wurden und kleine Metallinstrumente, darunter Skalpelle und Pinzetten, vielleicht für chirurgische Eingriffe. Fachleute vom Archäologischen Park Pompeji vermuten, dass Mediziner in Pompeji zu jeder Zeit im Einsatz waren, nicht nur während ihrer normalen Sprechzeiten. Möglicherweise wollte der Arzt den Opfern des Ascheregens helfen. Vielleicht war er aber auch auf der Flucht und hat seine Ausrüstung mitgenommen, um sich anderswo ein Leben als Arzt aufzubauen. Zu wenig Schlaf ist schlecht für die Gesundheit, aber zu viel Schlaf kann auch schaden. Das legt nochmal eine Studie im Fachmagazin Nature nahe. Die Forschenden haben Daten von Menschen ausgewertet, die an einer Langzeitstudie in Großbritannien teilnehmen. Dabei verglichen sie, wie viel die Leute schliefen, mit dem biologischen Alter der Organe. Wenn die Menschen auf Dauer weniger als 6 oder mehr als 8 Stunden schliefen, dann wirkte sich das negativ auf die Systeme in ihrem Körper aus, zum Beispiel Organe oder Hormone. Fast alle waren nach Blutwerten oder MRT-Aufnahmen älter, als sie sein sollten. Die Folge können Krankheiten bis hin zu einem höheren Sterberisiko sein. Zu wenig Nachtschlaf setzt den Körper unter Stress und bringt den natürlichen Rhythmus durcheinander. Zu viel Schlaf schadet vor allem dem Gehirn und kann neuropsychiatrische Erkrankungen begünstigen, zum Beispiel Altersdepressionen. Auf der Nordseeinsel Borkum sind 8 kleine Katzenhaie ausgewildert worden. Das dortige Aquarium zieht seit 30 Jahren immer wieder Katzenhaie auf. Nach 3 bis 4 Jahren dürfen die Jungtiere dann ins Meer. Katzenhaie sind braun und haben dunkle Punkte auf der Haut. Sie werden zwischen 60 und 100 Zentimeter lang und gehören damit zu den kleinsten Haien in der Nordsee. Dort sind sie insgesamt nicht bedroht, die Bestände nehmen sogar zu. Direkt an der Küste und im Wattenmeer sind sie aber selten. Oft landen die Haie als Beifang in Fischernetzen, bevor sie sich fortpflanzen können.
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0: Courtney Barnett mit Charity haben wir gehört. Gleich habe ich noch Charlie XCX und Lizzo für euch. Und wann bist du eigentlich arbeitslos? Die Nachricht bekam ich neulich von einem alten Schulkumpel von mir, der nämlich als Physiker arbeitet. Und der ist als Physiker auch schon echt rumgekommen in der Welt und ist in seiner Disziplin ziemlich gut. Und er schreibt mir eben, dass bei ihm am Institut neulich eine KI ein Problem in Sekunden gelöst hätte, an dem sein ganzes Team vorher tagelang sich einen Wolf gerichtet hätte, ja. Und dann meinte er noch, die Nachricht schreibe ich dir übrigens gerade, während eine KI meinen Job macht. Ja, schönes Beispiel für so einen richtigen Aha-Moment im Bereich von künstlicher Intelligenz.
1: Als ich das erste Mal wirklich in einem echten Kundenprojekt was mit KI erledigt habe, was ich vorher nicht erledigen konnte, Das war ein mega cooles Gefühl, weil es halt nicht nur irgendwie so ein Test war, sondern wirklich ich meine Fähigkeiten durch KI erweitern konnte. Und das war so ein Moment im Positiven auch.
0: Das hat uns Johannes erzählt, der ähnliches Metier in einem Softwareunternehmen arbeitet. Und erstmal jetzt, habt ihr gerade gehört, ja positiv überrascht war. Vorher dachte er eigentlich, ja, KI-Modelle, da arbeite ich vielleicht mit falschen Informationen, habe umständliche Prozesse, Ergebnisse, die vielleicht zu oberflächlich sein könnten. Aber auf einmal war dieses Modell jetzt in diesem konkreten Fall mit ihm auf Augenhöhe.
1: Dann freut man sich vielleicht kurzfristig erstmal, dass man irgendwie ein bisschen Arbeit gespart hat. Aber langfristig ist einem ja klar, dass einfach weniger Arbeitskraft dann nötig ist, wenn sich sonst am Setting nichts ändert.
0: Und dann ist dieser Gedanke bei ihm auch aufgeploppt, ja? Und wann bin ich eigentlich arbeitslos? Wie lange brauchen die mich noch? Das kann KI bestimmt bald besser als ich. Sabine Pfeiffer ist Soziologin und forscht genau zu diesem Thema, ne? Wie kann künstliche Intelligenz die Arbeitswelt verändern? Und da sagt sie jetzt erstmal langsam.
2: Viele KI-Modelle werden für sehr spezifische Kontexte gar nicht so gut trainiert werden können, dass sie wirklich als verlässliches Tool funktionieren, weil die Datenmenge, diese spezifische Datenmenge, nicht ausreichen wird.
0: Sabine Pfeiffer sagt also langsam. Trotzdem ist es vielleicht auch bei euch am Arbeitsplatz ein Thema. Ne? Tauscht ihr euch mit KollegInnen darüber aus, was da auf uns zukommt? Ist diese Angst vor der KI am Arbeitsplatz wirklich begründet? 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

0: Still Bad von Lizzo haben wir gehört. 11 Uhr ist es jetzt. Tim, grüß dich.
1: Grüß dich.
0: Tim Scholz am Start für uns. Bringt uns auf den neuesten Stand der Dinge.
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3: Beim Klimaschutz in Deutschland sehen Fachleute noch viel Luft nach oben. Sie sagen, dass die Maßnahmen der Bundesregierung längst nicht reichen. Deutschland könnte deshalb auch seine Klimaziele verfehlen. Das schreibt der unabhängige Expertenrat für Klimafragen in einem neuen Gutachten. Bis zum Jahr 2040 soll der Ausstoß von CO2 und anderer Treibhausgase um mindestens 88% sinken im Vergleich zum Jahr 1990. Der Expertenrat ist skeptisch, dass das noch klappt. Er geht sogar davon aus, dass dieses Ziel deutlich gerissen wird. Damit würde es unwahrscheinlich, dass Deutschland es schafft, bis 2045 klimaneutral zu sein, also nicht mehr Treibhausgase auszustoßen, als wieder gespeichert werden können. Bundesinnenminister Alexander Dobrindt will den Bevölkerungsschutz deutlich ausbauen. Die Bild-Zeitung berichtet von einem Sonderprogramm in Höhe von 10 Milliarden Euro. Das Geld soll demnach in zusätzliche Ausrüstung, Gebäude und Personal fließen, zum Beispiel beim Technischen Hilfswerk. Die Rede ist unter anderem von vielen neuen Spezialfahrzeugen und etwa 100.000 Feldbetten. Dobrindt hat der Bild gesagt, dass beim Innenministerium auch eine neue Stelle geschaffen werden soll, die im Verteidigungsfall die Zusammenarbeit mit der Bundeswehr koordiniert. Geplant ist außerdem, Daten zu allen öffentlichen Bunkern, Tunneln und Tiefgaragen in die Warn-App Nina zu packen. Letztes Jahr sind nach Angaben von Amnesty International weltweit so viele Menschen hingerichtet worden wie seit mehr als 40 Jahren nicht mehr. Die Menschenrechtsorganisation hat rund 2700 Hinrichtungen dokumentiert. Das ist ein Plus von fast 80% im Vergleich zu 2024. Amnesty sagt, dass der hohe Anstieg vor allem auf einige wenige Länder zurückgeht, die die Todesstrafe gezielt als Einschüchterung einsetzen. Laut der NGO trifft das vor allem auf China, Iran und Saudi-Arabien zu. Die Menschenrechtler sagen, dass die tatsächliche Zahl der Hinrichtungen noch deutlich über den 2700 dokumentierten Fällen liegt. Länder wie China oder Nordkorea würden Daten dazu geheim halten. In Rheinland-Pfalz kommt heute der neue Landtag zusammen, zum ersten Mal seit der Wahl vor 2 Monaten. Gewonnen hatte die CDU, die jetzt in Rheinland-Pfalz eine Regierung mit der SPD bildet. Ansonsten sind noch die AfD und die Grünen im neuen Landtag. CDU-Landeschef Gordon Schnieder soll heute als Ministerpräsident gewählt werden. Dafür reicht eine einfache Mehrheit. Also die Hälfte der Abgeordneten im Landtag müssen zustimmen. CDU und SPD haben zusammen deutlich mehr. Schnieder würde damit den bisherigen Ministerpräsidenten Alexander Schweizer von der SPD ablösen. Die hatte bisher in Rheinland-Pfalz mit den Grünen und der FDP zusammen regiert. Die CDU war bei der Wahl zum ersten Mal seit 35 Jahren stärkste Kraft geworden.
2: Das Wetter.
3: Es ist heute im Osten und Südosten sonnig und trocken, im Rest bewölkt, im Westen mit viel Regen, teils kann es auch Gewitter geben, dazu maximal 14 bis 22 Grad. In höheren Lagen und an den Küsten ist es etwas kühler.
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0: Und ihr passt ja sicher immer gut auf eure Haut auf. Anti-Aging, Skincare, Sonnencreme, Lichtschutzfaktor, Feuchtigkeit, musst du alles machen. Weil Haut größtes Organ und so, wisst ihr alles. Ne? Deshalb sind Socials und Drogerieregale, beides ja wirklich vollgepackt mit Hautprodukten. Das ist ja Wahnsinn, was du da alles kaufen kannst. Und das für sich genommen ist ja schon mal ein Grund, genauer hinzuschauen. Ja, wird uns da eigentlich Mist verkauft oder ist das Zeug wirklich das, was es verspricht? Hält es, was es verspricht? Vor allem aber ziehen wir uns gleich nochmal einen ganz besonderen, einen neuen Trend rein, der da durchs Dorf gejagt wird, nämlich Korean Skincare.
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0: Show von Il Civetto. Einmal so aussehen wie die Mädels von Blackpink oder die Jungs von BTS, vielleicht auch die Stars aus Perfect Crown, vor allem einmal so eine Haut haben wie Superstars aus Südkorea. Scheint zurzeit ein Ding zu sein, egal ob Insta oder Drogerie, alles ist voll mit Beauty-Produkten, ja eh, das ist klar, ne? Aber eben auch immer mehr mit Korean Skincare. Und das hat sich Deutschlandfunk Nova-Reporterin Sarah Brendel für uns nochmal genauer angeschaut. Gibt es denn, Sarah, irgendwas jetzt an dieser koreanischen Hautpflege, was vielleicht wirklich anders ist als so bei europäischen Klassikern, sag ich mal?
1: Ja, da geht es mehr ums Vorbeugen. Also während europäische Produkte eher schon bestehende Schäden an der Haut korrigieren wollen, geht es bei koreanischer Skincare halt eher mehr ums Vorbeugen. Soyun Becker-Weimann ist Dermatologin und hat auch schon mit koreanischen Herstellern gearbeitet. Sie sagt, bei Korean Skincare geht es auch eher um den ganzheitlichen Ansatz von Hautpflege.
2: Korean Skincare setzt sehr stark auf Prävention der Alterungserscheinungen, den Schutz der Hautbarriere und konsequenten Sonnenschutz, während die Produkte aus Deutschland bzw. der EU oft medizinischer oder stärker problemlösungsorientiert sind.
1: Deutsche Produkte sind zum Beispiel eher speziell gegen Akne, Neurodermitis oder Falten.
0: Schön wissenschaftlich gerade ausgedrückt, also eher Vorbeuge statt problemlösungsorientiert. Ja. Das ist aber jetzt genau der Grund, warum die Produkte so beliebt sind.
1: Ja, genau, dieser ganzheitliche Hautpflegeansatz ist gerade voll im Trend. Mhm. Maike Stricker ist Kosmetikwissenschaftlerin und berät Kosmetik- und Pharmaunternehmen. Und sie hat mir gesagt, der K-Beauty-Markt wächst jedes Jahr. Verschiedene Marktforschungsinstitute gehen aktuell sogar davon aus, dass sich die Umsätze durch Korean Skincare bis 2030 noch verdoppeln werden.
3: Science-backed Kosmetik, Wirkstoffe, die wirklich eine nachweisliche Wirkung haben. Themen wie Hautbarriere, Hydratation und vor allen Dingen Prävention. Auch das ist etwas, was K-Beauty direkt bedient. Es matcht mit den Trends, den wir sowieso in der Beauty-Industrie bis 2030 sehen.
1: Dazu kommt noch, koreanische Hersteller können schneller neue Wirkstoffe und Wirkformeln auf den Markt bringen als zum Beispiel europäische Hersteller. Dadurch können sie sich halt auch schnell an neue Mikrotrends anpassen.
0: Oh, dann haben wir sicherlich noch diese ganzen soften Faktoren, oder? Also Social Media, Marketing, Popkultur. Da kommt diesen ganzen koreanischen Produkten, kommt das auch gerade zugute, oder?
1: Ja, absolut. Also Maike Stricker sagt, die K-Beauty-Industrie hat ihr Marketing stark auf Social Media ausgerichtet mit Influencer-Marketing und Produkten, die halt auch interessant aussehen, ne? Also irgendwie so ein Reinigungsschaum, der schon so aussieht, als würde der sich ganz toll auf der Haut anfühlen. Und neben Social Media Marketing kommt auch noch dazu, K-Pop und K-Drama sind gerade sehr beliebt und das lenkt die Aufmerksamkeit zusätzlich auch auf koreanische Produkte.
0: Also sieht gut aus, Korean Skincare passt zu aktuellen Trends. Jetzt aber nochmal zur Wirkung, Sarah. Wirkt's denn auch?
1: Dermatologin Soyun Becker-Weimann sagt ja, viele Produkte haben ein gutes Preis-Leistungs-Verhältnis.
2: Gerade die Basics wie Sonnenschutzcremes oder feuchtigkeitsspendende Pflegeprodukte sind oft qualitativ exzellent und gleichzeitig für viele Menschen leistbar.
1: Marketingversprechen auf Social Media wie so ein ganz perfektes, makelloses Hautbild sieht sie aber kritisch und auch beim K-Beauty-Trend Glass Skin, also so einer ganz besonders prallen, glänzenden Haut, wird getrickst, sagt Dermatologe Richard Koch.
4: Man sieht dann Lichtreflexe auf der Stirn. Das ist bei einer natürlichen Haut tatsächlich vollkommen unmöglich. Also da sind sehr, sehr oft eben doch massive digitale Manipulationen im Spiel.
1: Beide Dermatologen haben aber nochmal betont, der Fokus auf Sonnenschutz, den finden sie bei K-Beauty richtig gut.
0: Also wie immer kann man sagen, vorsichtig mit den Schönheitsidealen, nicht sich zu viel versprechen und hoffen von solchen Kosmetikprodukten. Aber viele Korean Skincare-Produkte tun schon das, was sie versprechen. Herr Sarah Brendel für uns recherchiert hier in Deutschlandfunk Nova. Gleich für Viertel nach elf. Das ist Princess Nokia mit Diva.

0: Die Temples. Jetstream Hot. Erschreckende Zahlen, die heute rausgekommen sind. Zahlen von Amnesty International. Die haben die Zahlen zu dokumentierten Hinrichtungen im Jahr 2025 veröffentlicht. Und es sind einfach mal fast 80% mehr als im Vorjahr. Also da gehen wir auf eine Verdopplung der Zahlen zu, ne? Und ein Land, das dafür maßgeblich verantwortlich ist, ist der Iran. China, Saudi-Arabien und der Iran. Ja, das sind drei Länder, die man da nochmal besonders erwähnen kann. Und wir haben heute Morgen mit Benjamin Weber gesprochen, unserem Korrespondenten für den Iran. Und er hat uns erzählt, dass iranische Behörden Hinrichtungen und auch die Todesstrafe vor allem dafür nutzen, Schrecken zu verbreiten.
1: Es gibt im Iran mehrere Straftatbestände, auf denen offiziell die Todesstrafe steht. Muhabara ist ein prominenter Kriegsführung gegen Gott, etwa übersetzt ein theologischer Straftatbestand. Der wird ganz oft genutzt, um Todesstrafen sozusagen strafrechtlich, sag ich mal, zu begründen. Die Vorwürfe sind dann oft etwas diffus. Da geht es dann darum, ob das Menschen mit ausländischen Mächten zusammengearbeitet haben sollen.
0: Also Spionage wäre praktisch der Vorwurf, der da dazugehört. Aktuell gäbe es wieder vermehrt Hinrichtungen im Iran, berichtet Benjamin, insbesondere in Gefängnissen und auch ohne, dass ein Urteil eigentlich gefällt worden wäre. Davon bekommen wir dann allerdings hier zum Beispiel in Europa wenig mit. Der Iran veröffentlicht da keine öffentlichen Zahlen. Amnesty International sammelt die Zahlen dann ein in Zusammenarbeit zum Beispiel mit iranischen Exilorganisationen, und andere einzelne Fälle schaffen es dann doch auch immer mal wieder an die Öffentlichkeit, wie zum Beispiel der hier.
1: Unter anderem war das ein 32-jähriger IT-Techniker, der im Ausland gelebt hat, der unter Druck gesetzt worden ist, wo man gesagt hat, du musst in den Iran zurückkommen, wir garantieren dir, dass dir nichts passiert. Und dann ist er zurückgekommen und dann haben sie ihn festgenommen und eben wegen Spionagevorwürfen in den frühen Morgenstunden am Mittwoch in einem Gefängnis außerhalb von Teheran gehängt. Und diese Geschichten gibt es fast jeden Tag zurzeit.
0: Wenn ihr da über den Iran speziell noch mehr erfahren wollt, wir haben noch mit Benjamin länger gesprochen über das Thema. Und wir haben heute Morgen auch mit Julia Duchow reden können. Sie ist Generalsekretärin von Amnesty International, hat uns die Fragen dieser Erhebung, die Zahlen und Ergebnisse dieser Erhebung meine ich natürlich, nochmal genauer vorgestellt.

0: Crew haben wir gehört mit Dangerous Lover. 11.30 Uhr ist es jetzt. Grüß dich, Anne.
1: Hallo.
0: Anne Zuber für uns um 11:30 Uhr mit denen hier.
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3: Erstmal drei wichtige Meldungen in kurz. Deutschland wird sein Ziel bei der Senkung der Treibhausgasemissionen für 2030 nach aktuellem Stand deutlich verfehlen. Zu diesem Ergebnis kommt der unabhängige Expertenrat für Klimafragen in seinem Bericht. Letztes Jahr sind nach Angaben von Amnesty International weltweit so viele Menschen hingerichtet worden wie seit mehr als 40 Jahren nicht mehr. Die Menschenrechtsorganisation hat rund 2700 Hinrichtungen dokumentiert. Und in Rheinland-Pfalz wird heute ein neuer Ministerpräsident gewählt. CDU-Landeschef Gordon Schnieder will die erste schwarz-rote Koalition in dem Bundesland anführen.
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3: In Hongkong ist ein wichtiges LGBTQ-Festival abgesagt worden, wegen Problemen mit den Behörden, und das im zweiten Jahr in Folge. Das Festival sollte eigentlich in einem Monat stattfinden. Die Organisatoren haben aber jetzt mitgeteilt, dass sie nicht mehr auf das Veranstaltungsgelände dürfen. Der Betreiber habe ihnen gesagt, dass es Genehmigungsprobleme gebe. So ähnlich war das Ganze auch letztes Jahr schon abgelaufen. Aktivistinnen und Aktivisten sehen das als weiteren Rückschlag für die LGBTQ-Community. Letzten Herbst hatte das Parlament in Hongkong einen Gesetzentwurf abgelehnt, der gleichgeschlechtlichen Paaren mehr Rechte gewährt hätte. In Bolivien protestieren seit zwei Wochen tausende Menschen gegen die Regierung. Sie blockieren seit Tagen wichtige Straßen in und um die Hauptstadt La Paz. Medien berichten, dass in der Region mittlerweile Lebensmittel, Treibstoff und Medikamente knapp werden. Die Bergbauarbeiterinnen und Arbeiter, Landwirte und Lehrer fordern mehr Lohn und kritisieren die steigenden Lebenshaltungskosten. Und viele fordern den Rücktritt von Präsident Rodrigo Paz. Die Polizei ist am Wochenende mit Tränengas gegen die Protestierenden vorgegangen. Fast 60 Menschen wurden festgenommen. Bolivien steht seit Jahren in einer Wirtschaftskrise. Präsident Paz ist seit Ende letzten Jahres im Amt. Er wird der politischen Mitte zugeordnet, nach fast zwei Jahrzehnten linker Regierungen in Bolivien. Zwei Bergsteiger aus Nepal haben ihre Rekorde am Mount Everest ausgebaut. Das ist einmal der 56-jährige Kamirita Sherpa, der den Spitznamen Everest Man trägt. Er hat den höchsten Berg der Welt zum 32. Mal bestiegen. Das ist mehr als jeder andere Mensch. Die 52-jährige Lakpa Sherpa ist Rekordhalterin bei den Frauen. Sie war jetzt zum 11. Mal auf dem Mount Everest. Für Nepal ist der Berg auch eine Geldquelle. Die Genehmigung für eine Gipfelbesteigung kostet 15.000 US-Dollar. In dieser Saison wurden so viele Genehmigungen für den Mount Everest erteilt wie noch nie.
2: Das Wetter.
3: Das ist im Norden und Westen eher durchwachsen heute, mit Schauern und teils mit Gewittern. Im Osten und Südosten bleibt es dagegen trocken und die Sonne kommt öfter mal raus. Das alles bei maximal 14 bis 22 Grad.
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1: Ich bin kein Freund der Schadenfreude, meine Lieben. Ist ein schlechter Zug, ne? Aber bei Harry Styles muss man jetzt mal gerade sagen, frei von Schadenfreude, der hat sich ein bisschen verkalkuliert, der Gute. Was ich meine, erzähle ich euch gleich. Jetzt lassen wir den Harry aber erstmal eine Runde scheinen mit American Girls.

Gleich haben wir für euch das Neueste und heute Wichtigste aus Wissenschaft und Forschung. Aber jetzt erstmal, wie versprochen, zu dieser Fehlkalkulation von Harry Styles. Ne? Harry hat sich überlegt, das so zu machen wie auch Adele oder Rosalia oder Shakira. So viele Superstars haben zuletzt ja in europäischen Großstädten, da in so richtigen Hotspots, ne, einfach eine ganze Reihe von Gigs nacheinander weggebrettert. Ne? Also anstatt rumzutouren, lieber wenige Orte aussuchen und da dann mehrere Konzerte spielen. Das heißt, Harry Styles spielt auf seiner Tour, die jetzt begonnen hat, 67 Shows in nur 7 Städten. Also 6, fast 7 Gigs pro Stadt. Angefangen hat er jetzt mit Amsterdam. Da war gestern das erste Konzert dieser Tour. Und siehe da, es war nicht ausverkauft. Also nicht mal das erste von 6 ausverkauft. Man konnte noch am selben Abend Tickets bekommen. BesucherInnen wurden dann auf bessere Plätze gesetzt, weil die noch leer waren. Und auch online, wer versucht hat, ein Ticket noch loszuwerden, hat das kaum hingekriegt, weil es eben wenig Nachfrage gab. So berichtet es jedenfalls der Spiegel. Und das ist ja auch irgendwie ein problematisches Konzept, ne? Früher kamen die Stars zu uns, sind eben getourt. Jetzt müssen alle dahin tingeln, wo sich Mr. Styles oder sonst wer auch immer niederlässt. Inklusive aller Kosten von Anreise über Ticket bis Unterkunft. Halten wir für euch also mal einen Blick. Dieses Phänomen müssen Adele und Styles und Shakira dann vielleicht demnächst doch mal wieder in den Tourbus steigen. Friedberg gibt's jetzt. Die Touren noch. Mit Hello.

0: Uhr 41 jetzt. Und Anne Zuber hat die hier.
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2: Wer schon mal die amerikanische Ausgabe der Sesamstraße gesehen hat, kennt die Figur Herr Snuffy. Ein zottliges, braunes Mammut mit langem Rüssel, aber ohne Stoßzähne. So ähnlich sieht ein Fisch aus, der durch das australische Great Barrier Reef schwimmt. Er gehört zu den Geisterpfeifenfischen. Die haben auch einen Rüssel wie Seepferdchen, mit denen sie verwandt sind. Und auf ihrem Körper wachsen lange, orangefarbene Fäden wie zottliges Fell. Damit können sie sich perfekt hinter Algen verstecken. Es gibt schon viele Fotos von dem interessanten Fisch, aber bisher dachte man, er ist nur eine Variante von einer schon bekannten Art. Inzwischen haben Erbgutanalysten aber klargemacht, es ist eine eigenständige Art. Und die haben die Forschenden jetzt wenig überraschend nach der Sesamstraßenfigur Snuffy benannt. Damit sind 7 verschiedene Geisterpfeifenfischarten bekannt. Für die Corona-Pandemie hatte die Weltgesundheitsorganisation eine gesundheitliche Notlage mit internationaler Tragweite ausgerufen. Das ist sozusagen die höchste Alarmstufe der WHO. Eine Expertenkommission fordert jetzt, eine solche Notlage erneut auszurufen, und zwar wegen der Klimakrise. Die Fachleute sagen, dass die Erderwärmung die Menschen stärker bedroht als jede Pandemie. Vor allem in Europa, wo die Temperaturen besonders stark gestiegen sind. In ihrem Bericht schreiben sie, dass die Klimakrise zu lange als Problem künftiger Generationen betrachtet wurde. Der Expertenbericht soll zur jährlichen Weltgesundheitsversammlung an die WHO übergeben werden. Die Versammlung beginnt heute in Genf. Die Energiewende braucht Solarkraft. Allerdings könnte man da wohl noch mehr rausholen, schreibt ein Forschungsteam im Magazin Nature Sustainability. Schuld ist die Luftverschmutzung. Zum Teil ist die natürlich, zum Teil gelangen aber auch durch Industrie, Verkehr oder Kohlekraftwerke winzige Teilchen in die Luft und absorbieren Sonnenlicht. Im Jahr 2023 gingen laut der Studie weltweit 6% Energie verloren. Zum Vergleich, das ist ungefähr die Menge, die Deutschland für ein Vierteljahr an Strom braucht. Das Team hatte Satellitendaten von rund 140.000 Photovoltaikanlagen weltweit ausgewertet und zur Luftverschmutzung in den Gebieten. Vor allem in China war der Verlust vergleichsweise groß. Fast ein Drittel davon ging laut den Forschenden auf Kohlekraftwerke zurück. Sie fordern, dass nicht nur mehr Solaranlagen gebaut werden, sondern der Ausstieg aus der Kohleenergie schneller geht.
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Lady Gaga. Shape of a Woman.

0: Lady Gaga. Shape of a Woman. Neu bei uns. Neu im Deutschlandfunk Nova. Gleich 10 vor 12. Na, wie oft geht ihr denn so auswärts essen? Bei eurem liebsten Imbiss oder ein gutes Restaurant? Wie oft macht ihr das? Könnt ihr mir gerne mal verraten, wenn ihr mögt? 030-8503-8503 ist die WhatsApp-Nummer hier zu mir ins Studio. Ja, 10 vor 12 vielleicht macht ihr euch gerade auf den Weg, ja? Um beim Thai um die Ecke oder beim Italiener auf der Straße euch was zu besorgen oder euch da reinzuhocken. 030-8503-8503 würde uns interessieren, denn es gibt da interessante Zahlen zu. Ne? Erstmal haben wir festgestellt, dass weltweit fast die Hälfte aller Erwachsenen mindestens einmal pro Woche auswärts essen geht. Das ist eine Studie der Uni Göttingen und Heidelberg. Die haben Daten aus 65 Ländern mit über 280.000 Teilnehmern ausgewertet. Aber abhängig davon, ja, wie oft man auswärts essen geht, kommt es eben auch zu Übergewicht und Adipositas. Und das liegt eben daran, dass außer Haus zubereitete Mahlzeiten häufig dann zumindest in der Tendenz doch kalorienreicher sind als das, was wir zu Hause kochen würden. Und es sich häufig auch um stärker verarbeitete Lebensmittel handelt. Ne? Allerdings, unsere Deutschlandfunk Nova-Reporterin Cornelia Braun hat da folgenden Punkt.
1: Manchmal kann man sich ja aber auch gar nicht aussuchen, wo man jetzt isst. Wenn man jetzt zum Beispiel nicht so super diszipliniert ist und vorkochen mag, muss man in der Mittagspause dann eben auswärts essen gehen.
0: Ja, das kennt ihr vielleicht. Dann geht man bei sich im Unternehmen in die Kantine oder eben um die Ecke zum Imbiss und hat es nicht geschafft, sich was von zu Hause was mitzunehmen. Ja? Da haben wir uns mal umgehört bei euch in München. Und alle, mit denen Cornelia gesprochen hat, haben gesagt, klar, gerne wollen sie gesund leben, aber auf einen Restaurantbesuch irgendwie auch nicht verzichten.
2: Ich esse einfach dann die nächsten Tage ein bisschen gesünder und dafür esse ich, was ich möchte. Ganz einfach. Also ich versuche zu Hause mein Essen, sag ich mal, so clean wie möglich zu halten, dann kann ich im Lokal dirty sein.
0: Also so kann man das quasi versuchen auszugleichen. Ne? Man könnte aber auch einfach mal darauf achten, ja, wenn man ausgeht zum Essen, heißt es ja nicht gleich, dass man ungesund ist. Man könnte darauf achten, dass man etwas von der Speisekarte nimmt, was vielleicht nicht die absolute Kaloriebombe ist.
1: Der Klassiker ist natürlich Salat.
3: Der Salat.
1: Mhm. Der ist gesund und hat sehr wenige Kalorien, aber auch da schwankt es. So ein selbstgemachtes Essigöl-Dressing ist zum Beispiel viel gesünder als ein Cocktail-Dressing, was oft viel versteckten Zucker enthält.
0: Also der Teufel liegt im Dressing, ja. Und wenn wir schon von Zucker sprechen, achtet auch auf die Getränke, die ihr zu euch nehmt. Alkohol und Softdrinks natürlich auch nochmal enorm kalorienhaltig und macht man vielleicht im Restaurant eher als zu Hause. Wenn ihr euch dann noch weiter reinhören wollt, ne, dann schaut mal vorbei in unserer Deutschlandfunk-App und ansonsten 030-8503-8503 und erzählt mir gerne, wie ihr das so mit eurer Mittagspause handhabt. Selbst Food gepreppt ins Restaurant, zu Hause, Homeoffice, was geht bei euch? Maximo Park sind das. 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
1: Die Click Clack Symphony von Ray und Hollywood-Komponist Hans Zimmer. Hat man vielleicht ein bisschen rausgehört, ne? Echt dramatisch, die Nummer. 12 Uhr ist es jetzt. Tim Scholz ist dran für uns. Tim, grüß dich.
2: Hi.
1: Und zwar mit denen hier.
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4: Beim Klimaschutz in Deutschland sehen Fachleute noch viel Luft nach oben. Sie sagen, dass die Maßnahmen der Bundesregierung längst nicht reichen. Deutschland könnte deshalb auch seine Klimaziele verfehlen. Das schreibt der unabhängige Expertenrat für Klimafragen in einem neuen Gutachten. Bis zum Jahr 2040 soll der Ausstoß von CO2 und anderer Treibhausgase um mindestens 88% sinken im Vergleich zum Jahr 1990. Der Expertenrat ist skeptisch, dass das noch klappt. Er geht sogar davon aus, dass dieses Ziel deutlich gerissen wird. Damit würde es unwahrscheinlich, dass Deutschland es schafft, bis 2045 klimaneutral zu sein. Also nicht mehr Treibhausgase auszustoßen, als wieder gespeichert werden können. Bundesinnenminister Alexander Dobrindt will den Bevölkerungsschutz deutlich ausbauen. Die Bild-Zeitung berichtet von einem Sonderprogramm in Höhe von 10 Milliarden Euro. Das Geld soll demnach in zusätzliche Ausrüstung, Gebäude und Personal fließen, zum Beispiel beim Technischen Hilfswerk. Die Rede ist unter anderem von vielen neuen Spezialfahrzeugen und etwa 100.000 Feldbetten. Dobrindt hat der Bild gesagt, dass beim Innenministerium auch eine neue Stelle geschaffen werden sollen, die im Verteidigungsfall die Zusammenarbeit mit der Bundeswehr koordiniert. Geplant ist außerdem, Daten zu allen öffentlichen Bunkern, Tunneln und Tiefgaragen in die Warn-App Nina zu packen. Ab 1. Juli sollen die Abgeordneten im Bundestag wieder mehr Geld pro Monat bekommen. Das sorgt weiter für viele Diskussionen. SPD, Grüne, Linke und AfD wollen, dass die Erhöhung der Diäten dieses Jahr ausfällt. Jetzt hat sich auch Unionsfraktionschef Jens Spahn dafür ausgesprochen. Im Interview mit dem Nachrichtenportal Pioneer sagte er, er verstehe, dass viele Menschen, die gerade verzichten müssten, das auch von den Abgeordneten erwarteten. Offenbar wollen die Politiker diese Woche nochmal über das Thema sprechen. Normalerweise würden die Mitglieder des Bundestags ab Juli knapp 500 Euro mehr bekommen. Ihre Diäten sind an die Lohnentwicklung gekoppelt. Pro Monat würde jeder Abgeordnete damit rund 12.300 Euro kriegen. In Rotterdam ist jetzt das Kreuzfahrtschiff angekommen, auf dem das Hunter-Virus ausgebrochen war. Heute sollen die letzten 27 Menschen die Hondius verlassen. Es ist die Besatzung und auch zwei medizinische Mitarbeitende sind dabei. Auch die Leiche einer Deutschen soll noch von Bord gebracht werden. Die Frau war Anfang Mai gestorben, nachdem sie sich mit dem Hunter-Virus angesteckt hatte. Das Schiff wird gründlich gereinigt und desinfiziert. Die Menschen müssen erstmal in Quarantäne. Dafür wurde im Hafen von Rotterdam ein Containerdorf aufgebaut. Zu dem Virusausbruch war es während einer Kreuzfahrt von Argentinien zu den Kapverden gekommen. Insgesamt waren etwa 150 Menschen auf der Hondius.
3: Das Wetter.
4: Der Osten und Südosten bekommen heute die meiste Sonne ab. Ansonsten ist es bewölkt und vom Westen ziehen immer wieder Schauer durch. Teils kann es auch Gewitter geben bei maximal 14 bis 22 Grad.
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1: Ist zwar aus dem Bereich Stating the Obvious, ne? Aber Fußball heißt nun mal Fußball und nicht Handball. Und trotzdem wird ständig im Fußball über Handspiel diskutiert. Was irgendwie auch schon immer so war, wenn man mal ehrlich ist, ja, aber jetzt so mit Videoschiri und Super Slow-Mo und Social Media, ja, und Shorts, wo diese Szenen dann 180.000 Mal aus allen Perspektiven gezeigt werden und jede Szene 180.000 Mal durch einen Fleischwolf gedreht wird, kriegt man so langsam das Gefühl, hey, wir reden eigentlich nur noch über Handspielentscheidungen und nicht mehr über Fußball. Das hat der Fußball aber eigentlich nicht verdient und deshalb suchen wir gleich mal nach Lösungen.
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0: Wesley Joseph. Geiler Song. Pluto Baby. Ganz wilde Szene neulich, finde ich. Ne? Fußball Champions League, Halbfinale der Männer. Also wir sind im obersten Regal, ja. Da schießt ein Spieler im eigenen 16er dem eigenen Mitspieler an die Hand. Irgendwie denkt die halbe Welt, hey, klare Sache, ist ein Handspiel im Strafraum, also Elfmeter, aber der Schiri macht nichts. Und er kann sich sogar nachher gut erklären, denn irgendwo im Regelwerk versteckt steht die Klausel, dass wenn der Ball vom eigenen Mann kommt, bei einem sogenannten Klärungsversuch, sogar im eigenen 16er, gibt es kein strafbares Handspiel. Ja, aber es ist ein Beispiel von vielen, die zeigen, warum sich im Fußball alle gerade krass über die Handspielregeln aufregen. Fans wie die Menschen im Business selbst. Ne? Und einer, der sich da mit aufregt, ist mein Kollege Nick Potthoff. Und deshalb hat er sich für uns eine Studie angeschaut, eine tatsächlich nach wissenschaftlichen Standards erhobene Untersuchung zum Handspiel im Fußball.
1: Eine Flanke, die ein Spieler im Strafraum leicht abfälscht und eine Entscheidung, die das ganze Spiel auf den Kopf stellen könnte. Es läuft die 6. Minute der Nachspielzeit. Die TSG Hoffenheim spielt gegen Borussia Dortmund in der aktuellen Saison der Fußball-Bundesliga. Es steht 1:1 unentschieden. Super spannend. Und dann gibt's Elfmeter für Hoffenheim. Das leichte Abfälschen wurde durch die Fingerspitzen eines Verteidigers verursacht. Handspiel. Der Elfer führt zum Tor. Hoffenheim gewinnt. Dortmund-Trainer Niko Kovac ist sauer.
2: Die Regel wurde so kreiert, dass man ja letztendlich viele strittige Situationen hat, dass es viele Elfmeter gibt und dadurch sehr viel mehr Tore als vielleicht ohne diese Handregel. Das war wahrscheinlich die Intention.
1: Statistisch gesehen geht der Ball bei einem Elfmeter in rund 76% der Fälle ins Tor. Bei einem Spiel, wo sonst wenige Tore fallen, häufig spielentscheidend. Ich gucke viel Fußball und ich rege mich fast jede Woche über die Handspielregel auf. Genau wie viele andere Fans, Spieler und Trainer. Und Tobias Bauch, der wollte mal checken, warum. Er arbeitet bei der DFB Schiri GmbH als Manager für Daten- und Innovationsprojekte. Er promoviert außerdem gerade zur Optimierung von Schiedsrichterleistung. In den Regeln steht, es geht beim strafbaren Handspiel im Fußball vor allem um zwei Dinge. Wurde der Ball absichtlich mit der Hand oder dem Arm gespielt? Und war die Bewegung des Arms eine unnatürliche Vergrößerung des Körpers? Tobias sagt, das zeigt schon, wie schwer es ist.
3: Ich glaube, Absicht, wir können den Leuten nicht in den Kopf schauen. Das ist relativ schwierig festzustellen. Und das andere ist, was ist denn eine unnatürliche Vergrößerung des Körpers? Da ist auf jeden Fall Raum für Interpretation da.
1: Tobias hat für den Deutschen Fußballbund eine Studie zum Thema Handspiel durchgeführt. Er prüft, wann geben Schiedsrichter eigentlich einen Elfmeter und wann würden Spieler oder Trainer das tun? Dafür zeigt er Profi-Schiris, Spielern und Trainern jeweils bestimmte Handspielszenen im Strafraum.
3: Die Schiris waren da sehr nah am Regeltext, also haben sehr stark über diese beiden Argumente aus dem Regelwerk, Absicht und Natürlichkeit bzw. Unnatürlichkeit, argumentiert. Wohingegen die Trainer und die Spieler sich auch stark auf den Kontext einer Situation bezogen haben. Da war zum einen, war das Handspiel denn vielleicht vermeidbar? Oder auch sehr wichtig, was war denn überhaupt die Auswirkung des Handspiels? Wurde dadurch eine Torschuss verhindert oder nicht? Hat sich die Flugbahn des Balles verändert oder nicht?
1: Nur Vermeidbarkeit und Auswirkung sind kein Teil der offiziellen Handspielregel. Deshalb müssen Schiedsrichter den Elfmeter geben, wenn sie von Absicht oder einer unnatürlichen Bewegung ausgehen. Und das ist ein Problem, sagt Alex Feuerherd. Er ist der Leiter bei der DFB Schiri GmbH für den Bereich Kommunikation. Alex sitzt am Wochenende häufig im sogenannten Kölner Keller, wo der Videoschiedsrichter seine Entscheidungen trifft. Er sieht jede knifflige Situation in der Bundesliga, bekommt mit, wenn Spieler oder Fans sich aufregen, und er versteht das.
4: Wenn die Schiedsrichter eigentlich in bestimmten Situationen gar nicht anders handeln können und richtig entscheiden, aber trotzdem sich damit dann auseinandersetzen müssen, dass sie dafür Kritik abbekommen, dann stimmt natürlich irgendwas grundsätzlich nicht und darüber muss man, glaube ich, sprechen.
1: Er meint, egal wie man es macht, es wird immer einen Graubereich geben. Deshalb will er eigentlich was anderes.
4: Was ich mir persönlich wünschen würde, wäre tatsächlich wegzukommen von dieser Interpretation, was ist strafbar, was ist nicht strafbar, sondern vielleicht stärker bei der Spielfortsetzung anzusetzen. Das heißt also, das vielleicht wie im Hockey zu machen, jeder Kontakt Arm-Ball ist grundsätzlich strafbar, egal ob absichtlich oder unvermeidlich, einfach alles zu bestrafen, aber dann vielleicht mit dem indirekten Freistoß.
1: Alex sagt, natürlich müsste es trotzdem manchmal Elfmeter geben, je nach Situation, aber eben nicht mehr so häufig. Und das würde auch zum Ergebnis der Studie von Tobias Bauch passen. Sowohl Schiedsrichter als auch Trainer und Spieler würden generell gern weniger Handelfmeter geben. Viele gute Argumente also für eine Regeländerung im Sinne des Sports.
0: Und dann haben wir auch bei der Fußball-Weltmeisterschaft mehr Ruhe und müssen nicht ständig über Handspiel reden. Nick Potthoff über Handspielregeln im Fußball in Deutschland von Nova. Hosier hören wir jetzt mit Too Sweet in Deutschlandfunk Nova.

0: krasser Song von Birdie. Skinny Love. Sie wünscht sich eine Welt mit Ecken und Kanten.
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0: Sie wünscht sich Lotte. Künstlerin aus Ravensburg, die immer mindestens mit dem hier von unserer Playlist kennt, mit diesem Song hier, Wenn du tanzen willst. Ist jetzt im Frühjahr erschienen, ne? Wenn du tanzen willst, mit Lottes neuem Album. Und das ist ein ziemlich eckiges und kantiges Album geworden, wie sie sich's gewünscht hätte. Ja, ziemlich verletzlich, ziemlich offen, wie sie gesagt hat im Interview, mit Narben und dem Unperfekten. Und jetzt im September ist es dann soweit, dass sie das alles auch mal der Welt zeigen will. Das Vernarbte und Unperfekte, Eckige und Kantige. Ja, Lotte geht nämlich auf Tour und zwar präsentiert von uns, von Deutschlandfunk Nova. Im September geht's los, habe ich gesagt. Stuttgart, München, Mainz, Leipzig, Hamburg, Erfurt, Köln und so weiter stehen auf dem Zettel. Ganz besonders interessant finde ich ihren Tourabschluss dann erst kurz vor Weihnachten in ihrer Heimatstadt Ravensburg im Konzerthaus. Aber für den Moment, jetzt, hier und heute, hätte ich Tickets für euch in Mainz. Da spielt Lotte am 19. September. Wird ein Samstagabend, sicher richtig schön. Lotte bei euch in Mainz am 19. September. Wenn ihr da gerne hinwollt, schreibt dann mir eine Mail an mail@deutschlandfunknova.de. Das könnt ihr gerne machen. Ich dachte eigentlich jetzt gerade an WhatsApp. Schreibt mir lieber eine WhatsApp an 030 8503 8503, die Nummer hier zu mir ins Studio. 030 8503 8503 für Lotte in Mainz.

Lotte. Wenn du tanzen willst. 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

0: Am Jeremia ist ja mal ein fettes Feature gelandet. Sophia Monroy ist aus Mexiko, da ist sie geboren worden, ist dann aber mit 2 nach Schweden gezogen, ins Heimatland ihrer Mutter und da groß geworden, macht aber immer noch, wie ihr es gehört habt, sehr mexikanisch beeinflusste Musik und Jeremias haben jetzt mit ihr zusammen einen Song aufgenommen. Habt ihr gehört, hier in Deutschlandfunk Nova, um jetzt 12:30, Zeit für Anneke Schäfer. Anneke, grüß dich.
1: Hi.
0: Die hat nämlich die hier für uns.
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1: Erstmal 3 Themen in kurz. Israel hat wieder Schiffe abgefangen, die Menschen im Gazastreifen mit Hilfslieferungen versorgen wollten. Die Nachrichtenagentur AP berichtet, dass mehr als 50 Schiffe versucht hatten, die israelische Seeblockade zu durchbrechen. Deutschland wird sein Ziel bei der Senkung der Treibhausgasemissionen für 2030 nach aktuellem Stand deutlich verfehlen. Zu diesem Ergebnis kommt der unabhängige Expertenrat für Klimafragen in seinem Bericht. Und Bundesinnenminister Dobrindt will den Zivilschutz in Deutschland massiv ausbauen. Dafür sollen laut Bild-Zeitung rund 10 Milliarden Euro unter anderem an das Technische Hilfswerk fließen.
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1: In Mexiko sind offenbar immer mehr Menschen auf der Flucht vor Gewalt zwischen Drogenbanden. Menschenrechtler sprechen von einer unsichtbaren Vertreibungskrise und werfen der mexikanischen Regierung vor, das Problem runterzuspielen. Vor kurzem hatten im Ort Tula im Bundesstaat Guerrero eine Drogenbande per Drohne Sprengsätze abgefeuert. Viele Häuser wurden zerstört und auch Tiere getötet. Eine NGO hat gegenüber der Nachrichtenagentur AP von 800 Vertriebenen gesprochen. Die mexikanische Regierung hatte vorher nur 120 Betroffene gemeldet. Mexiko kämpft seit Jahren gegen organisierte Kriminalität. Darüber, wie viele Menschen durch die Gewalt vertrieben werden, gibt es kaum offizielle Statistiken. Eine Uni in Mexiko-Stadt nennt Zahlen für 2024 und 2025. Danach sind in der Zeit knapp 45.000 Menschen vor Bandengewalt geflohen. In Frankreich kämpfen Filmschaffende gegen einen rechtsgerichteten Unternehmer, der sich in den letzten Jahren viel Einfluss gesichert hat. Jetzt werden sie wohl deshalb viele Aufträge verlieren. Mehr als 600 Personen aus Regie und Schauspiel hatten letzte Woche einen offenen Brief gegen Vincent Bolloré veröffentlicht. Der rechtskonservative Milliardär ist Hauptaktionär des großen Streaming-Senders Canal Plus und will jetzt auch eine wichtige Kinokette kaufen. Die Protestierenden befürchten, dass Bolloré dann die komplette Filmproduktion in Frankreich kontrolliert. Sie schreiben von einem Risiko faschistischer Kontrolle. Canal Plus hat jetzt ziemlich drastisch auf den Protestbrief reagiert. Der Sender hat angekündigt, dass er mit den Unterzeichnenden nicht mehr zusammenarbeiten will. Bolloré hat in den letzten Jahren mehrere Medienunternehmen, Sender und Verlage gekauft und die rechtspopulistische Partei Rassemblement National unterstützt. Seit Jahren gehört Uganda zu den Ländern auf dem afrikanischen Kontinent, in denen am meisten Alkohol getrunken wird. Jetzt schlagen die Behörden dort nochmal Alarm. Grund ist eine nationale Studie, die zeigt, jeder Dritte in Uganda trinkt so viel Alkohol, dass es als riskant gilt. Die Hälfte von ihnen oft bis zum Rauschzustand. Die Zahlen gehen vor allem bei Jugendlichen nach oben und auch bei Frauen. Jede Dritte trinkt auch während der Schwangerschaft. Ein NGO-Netzwerk für

0: Suchtprävention betont, dass die Studie einen direkten Zusammenhang zeigt zwischen Armut und Alkoholkonsum. Das Netzwerk kritisiert, dass der Verkauf von Alkohol in Uganda so gut wie gar nicht reguliert wird. Das bedeutet, dass auch Jugendliche problemlos an Alkohol kommen und der Schnaps oft billig illegal gebrannt wird und zu Vergiftungen führt. Die Fachleute fordern Gesetze, um Alkohol strenger zu kontrollieren, Werbung einzuschränken und besser über Risiken aufzuklären.
1: Das Wetter.
0: Das ist im Norden und Westen eher durchwachsen heute mit Schauern und teils mit Gewittern. Im Osten und Südosten bleibt es dagegen trocken und die Sonne kommt auch mal öfter raus. Das alles bei maximal 14 bis 22 Grad.
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2: Ich habe verstanden, ihr wollt gerne zu Lotte nach Mainz. Viele Nachrichten in unserem WhatsApp-Posteingang. Die müssen wir jetzt erstmal sortieren. Ich verspreche euch, wir lösen das bis 13 Uhr auf, wer die Tickets kriegt. Aber gebt uns noch einen kleinen Moment. Solange hören wir erstmal Robin. Into the Sun.

0: Good Neighbors haben wir gehört. People need people. Das ist wahrscheinlich sehr, sehr wahr. Was gibt's so in Wissenschaft und Forschung?
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0: Peter Neuhaus weiß Bescheid.
2: Waldameisen und verwandte Arten haben Gift, das sie bei Gefahr versprühen. Lange dachten Forschende, dass das Gift nur aus Ameisensäure besteht. Ein Forschungsteam der Freien Universität Berlin und der Uni Halle hat jetzt aber auch noch andere Stoffe im Sprühgift entdeckt, nämlich bislang unbekannte organische Verbindungen, die zu den sogenannten Peptiden gehören. Die wirken antibakteriell. Die Ameisen schmieren damit ihre Larven ein und schützen so ihren Nachwuchs im Nest vor Krankheitskeimen und vor allem vor Pilzerregern. Die neu entdeckten Stoffe könnten auch für die Entwicklung neuer Medikamente beim Menschen spannend sein. Bakterien gibt es nicht nur im Boden oder in Gewässern, sondern auch in der Luft und im Nebel, und zwar ganz schön viele. Ein Forschungsteam von der Arizona State University hat in einem Teelöffel voll Nebeltröpfchen Hinweise auf mehrere 10 Millionen Bakterien gefunden. Die Forschenden haben für ihre Studie 2 Jahre lang Nebelproben in verschiedenen Tälern im US-Bundesstaat Pennsylvania genommen. Die Hauptautorin sagt, weltweit hochgerechnet enthält der Nebel wahrscheinlich genauso viele Bakterien wie die Meere. Anders als Bakterien in trockener Luft sind die Nebelbakterien ganz schön aktiv. Sie wachsen, vermehren sich und verstoffwechseln organische Verbindungen in der Luft, auch Schadstoffe wie Formaldehyd. Dadurch verbessern sie auch die Luftqualität. Die Forschenden finden, dass man Nebel als ganz eigenen Lebensraum betrachten und erforschen müsste. Bei Staatsbesuchen gibt es viel Symbolik. Im Fachmagazin The Conversation interpretiert ein China-Wissenschaftler von der Uni Kalifornien jetzt den Besuch von US-Präsident Donald Trump bei Chinas Staatschef Xi Jinping in Peking letzte Woche. Er meint, die chinesische Seite habe vor allem das Rahmenprogramm sehr bewusst gestaltet, zum Beispiel der Fototermin im Himmelstempel. Das Gebäude aus dem 15. Jahrhundert symbolisiert die kosmische Ordnung und gute Ernten. Laut dem Experten soll der Besuch dort zeigen, dass Peking auf Beziehungen mit den USA hofft, die für beide Länder Profit bringen, in denen aber auch die chinesische Vorstellung einer Weltordnung eine Rolle spielt, und damit zeige die chinesische Führung der eigenen Bevölkerung, dass sie selbstbewusst mit anderen Großmächten verhandeln kann. Und der Fokus auf unpolitische Gesprächsthemen wie Essen und Basketball schafft dem Wissenschaftler zufolge eine neutrale Basis, auf der gute Beziehungen trotz der Spannungen möglich scheinen.
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0: Your Love is a Lie von Simple Plan. Ihr habt sich ja vom Ebola-Ausbruch in der Demokratischen Republik Kongo gehört und auch in Uganda. Da hat die Weltgesundheitsorganisation ja jetzt am Wochenende sogar den internationalen Gesundheitsnotstand ausgerufen. Ja, ich meine, die Vergleiche zu Corona, sie liegen auf der Hand. Ne? Wir haben eine Erfahrung gemacht mit einer Pandemie, haben wir gleich die nächste zu befürchten. Ja, daher, wie hoch ist das Risiko für uns hier in Deutschland, vielleicht auch in Europa, in anderen Teilen der Welt? Unsere Korrespondentin Karin Bench erklärt.
1: Gesundheitsexperten sagen, das Risiko für Deutschland und Europa sei eher gering. Das hat damit zu tun, dass Ebola ausschließlich durch direkten Kontakt mit Körperflüssigkeiten erkrankter Personen übertragen wird, also zum Beispiel durch Blut. Eine unbemerkte Ausbreitung in Europa, wie zum Beispiel bei Atemwegserkrankungen, ist daher eher unwahrscheinlich. Hinzu kommt, dass die betroffene Region im Nordosten der Demokratischen Republik Kongo eine Konfliktregion ist. Dort gibt es bewaffnete Rebellengruppen, die gegeneinander kämpfen. Es ist also definitiv keine Touristengegend. Deshalb betrifft der Ebola-Ausbruch vor allem die Menschen, die dort leben und dort unterwegs sind.
0: Trotzdem hat die WHO eben den internationalen Gesundheitsnotstand ausgerufen. Und da geht es eben darum, auch internationale Hilfe generieren zu können. Dann gibt es zum Beispiel Geld aus dem Katastrophenfonds der Vereinten Nationen und das sind jetzt schon umgerechnet 430.000 Euro. Karin Bench, unsere Deutschlandfunk Nova-Korrespondentin, mit einer Einschätzung zum Ebola-Ausbruch und der Pandemiegefahr hier.

Ich schulde euch noch die Lotte-Tickets, Leute, das habe ich nicht vergessen. Und mir hat sehr gut Miriams Bingo gefallen. Miriam spielt 2026 Bingo. Ja, Sachen, die sie wegkreuzen kann, die sie 2026 mal erledigen möchte. Und in einem Kästchen steht, bei einem Gewinnspiel etwas gewinnen. Jetzt muss ich sagen, Miriam, das ist ja kein Gewinnspiel. Wir verschenken Tickets für Konzerte, die wir präsentieren. Aber drücken wir mal beide euch hinzu, kannst du gerne abhaken. Ja? Miriam hat eh geschrieben, dass wenn du tanzen willst, einer ihrer Sommer 2026 Playlist-Hits ist und sie die Lotte in Mainz gerne mal live sehen möchte. Präsentiert von uns, von Deutschlandfunk Nova. Das machen wir so, Miriam. Viel Spaß beim Konzert. Das sind die Giant Rooks. Want It Back.

0: Cosby mit Get Up. Dann holen wir uns mal den neuesten Stand der Dinge ab, und zwar bei Tim Scholz. Tim, grüß dich.
1: Grüß dich.
0: Der hat nämlich um 13 Uhr die hier für uns.
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1: In Rheinland-Pfalz ist der CDU-Landeschef Gordon Schnieder zum neuen Ministerpräsidenten gewählt worden. Im Landtag haben 63 Abgeordnete für Schnieder gestimmt, 38 waren gegen ihn, 2 haben sich enthalten. Schnieder will die erste schwarz-rote Koalition in Rheinland-Pfalz anführen. Er löst damit den bisherigen Ministerpräsidenten Alexander Schweizer von der SPD ab. Die hatte bisher in Rheinland-Pfalz mit den Grünen und der FDP zusammen regiert. Vor 2 Monaten hatte die CDU dann in Rheinland-Pfalz die Wahl gewonnen. Sie bildet jetzt zusammen mit der SPD eine Regierung. Ansonsten sind noch die AfD und die Grünen im neuen Landtag. Beim Klimaschutz in Deutschland sehen Fachleute noch viel Luft nach oben. Sie sagen, dass die Maßnahmen der Bundesregierung längst nicht reichen. Deutschland könnte deshalb auch seine Klimaziele verfehlen. Das schreibt der unabhängige Expertenrat für Klimafragen in einem neuen Gutachten. Bis zum Jahr 2040 soll der Ausstoß von CO2 und anderer Treibhausgase um mindestens 88% sinken im Vergleich zum Jahr 1990. Der Expertenrat ist skeptisch, dass das noch klappt. Er geht sogar davon aus, dass dieses Ziel deutlich gerissen wird. Damit würde es unwahrscheinlich, dass Deutschland es schafft, bis 2045 klimaneutral zu sein, also nicht mehr Treibhausgase auszustoßen, als wieder gespeichert werden können. Israel hat wieder Schiffe abgefangen, die Menschen im Gazastreifen mit Hilfslieferungen versorgen wollten. Die Nachrichtenagentur AP berichtet, dass mehr als 50 Schiffe versucht hatten, die israelische Seeblockade zu durchbrechen. In einem Livestream war zu sehen, wie Aktivistinnen und Aktivisten Rettungswesten anziehen und ihre Hände heben, als israelische Soldaten an Bord kommen. Danach brach der Stream ab. Kurz vorher hatte das israelische Außenministerium die Schiffe aufgerufen, sofort umzudrehen. Das Ministerium sprach von einer Provokation und von einer humanitären Hilfsflotte ohne humanitäre Hilfe. Vor ein paar Wochen hatte Israel schon mal viele Boote einer Gaza-Flotte abgefangen. Aktivisten wurden festgenommen. Aus mehreren Ländern gab es dagegen Proteste. Tofu-Wurst und Veggie-Burger haben in den letzten Jahren einen Boom erlebt. Jetzt ist der Markt aber wohl wieder etwas geschrumpft. Das Statistische Bundesamt sagt, dass die Verkaufszahlen von Fleischalternativen letztes Jahr leicht zurückgegangen sind, um mehr als 1% im Vergleich zu 2024. In den Jahren davor hatte sich die Produktion mehr als verdoppelt. Auch wenn Veggie-Schnitzel oder Sojabratlinge in den letzten Jahren bei Verbrauchern beliebter waren, gemessen am Fleischmarkt sind sie eine Nische. 2025 fiel die Fleischproduktion gut 70 Mal höher aus als die von Fleischersatzprodukten. Letztes Jahr hat jede und jeder im Schnitt fast 55 Kilo Fleisch gegessen.
2: Das Wetter.
1: Der Osten und Südosten bekommen heute die meiste Sonne ab. Ansonsten ist es bewölkt und vom Westen ziehen immer wieder Schauer durch. Teils kann es auch Gewitter geben bei maximal 14 bis 22 Grad. Morgen dann fast überall durchwachsen und teils nass. Im Osten sind auch starke Gewitter möglich. Dazu dann ähnliche Temperaturen wie heute.
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0: Und der Song hier. I Follow Rivers von Lykke Lee hat satte 15 Jahre jetzt auf dem Buckel, hättet ihr das gedacht? Trotzdem, die Künstlerin, Sängerin aus Schweden haut immer noch neues Material raus für Deutschlandfunk Nova und unsere Playlist. Und in der nächsten halben Stunde hätte ich da wieder was für euch.
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0: Noga RS ist stuck in heaven. Ich unterstelle euch jetzt mal nur das Beste, ne, und würde annehmen, die Basics stimmen bei euch, die Basics in Sachen Kontoführung und Finanzplan. Ne? Ich nehme an, ihr wisst recht genau, was ihr jeden Monat so an Einnahmen habt, was auf dem Konto landet und habt zumindest ungefähr einen Plan, was davon auch wieder runtergeht, was ihr so ausgebt zwischen Pizza und Handyvertrag und Streamingdienst und so weiter. Gleichzeitig allerdings könnten wir so ehrlich sein und sagen, ja, wahrscheinlich lässt sich noch ein bisschen mehr rausholen. Ne? Also welche Ausgaben, Stichwort Handyvertrag, lassen sich vielleicht noch senken? Wo könnte ich vielleicht mehr Einkommen rausholen? Habe ich einen Plan für Akutkrisen? Ja, was ist, wenn ich zum Beispiel mal schnell spontan meinen Job verliere oder wenn ich meine Investition leisten muss, ein Auto oder eine neue Waschmaschine oder so? Und dann ganz zu weit gedacht und ganz zu Ende gedacht, habe ich irgendwie einen Plan für einen Ruhestand? Ja, all solche Fragen sind nicht ganz unerheblich, könnte für euch eventuell ChatGPT übernehmen. Ja, ChatGPT schickt sich an, euer persönlicher Finanzcoach zu werden. Und das hat sich Tech-Autor Michael Gessert für uns angeschaut.
1: Ja, das könnte oder wird vielleicht in absehbarer Zeit jetzt so funktionieren, indem ihr dann eben ChatGPT Einsicht in euer Konto oder eure Konten gebt. OpenAI hat das jetzt mal als Pilotprojekt gestartet. Erstmal für Leute mit einem kostenpflichtigen ChatGPT Pro-Abo. Und zwar auch erstmal nur für User und Userinnen in den USA. Und ja, der Gedanke dabei, der war eben, das steht in so einem Blogartikel von OpenAI drin, das machen eh schon Millionen Leute so ein bisschen so in diese Richtung, dass die also ChatGPT irgendwie so als Finanzcoach benutzen und da also in diesem normalen System Fragen stellen, so, ja, wie sollte ich jetzt Geld anlegen, um in 20 Jahren das und das Vermögen zu haben? Und mit Zugriff jetzt auf die tatsächlichen finanziellen Verhältnisse, da könnte die KI natürlich dann eben über diese allgemeinen Ratschläge hinaus dann ganz konkrete und maßgeschneiderte Ratschläge geben.
0: Okay, aber irgendjemandem Zugriff auf mein Konto zu geben, Michael, fordert, ich sag mal ganz vorsichtig, eine Menge Vertrauen. Und das jetzt hier eben bei einer künstlichen Intelligenz von einem US-Tech-Unternehmen. Wie würde das dann konkret laufen?
1: Ja, das würde hier bei diesem Pilotprojekt so laufen, dass über die sogenannte Plattform Plaid, das ist also so eine Finanzplattform, die ihrerseits über sogenannte APIs, also über so Datenprogrammierschnittstellen, Zugriffe auf Konten von Tausenden von Banken und Finanzdienstleistern bereitstellt. Da muss man natürlich auch zustimmen und wo man dann entweder als Kunde oder als Dienstleister dann so einen Gesamtüberblick über Kontenstände, über Einnahmen, Ausgaben, soweit man das eben alles vom Konto macht und so bekommen kann. Ja, und ChatGPT könnte jetzt diese Daten dann zunächst mal sehr anschaulich präsentieren, also mit tollen Dashboards und Diagrammen und so weiter. Das ist schon mal das Erste. Aber man kann eben dann in natürlicher Sprache halt dann dem Chatbot Fragen stellen. So eben, was muss ich tun, um in 10 Jahren ein Haus in der Region sowieso mir leisten oder kaufen zu können? Oder habe ich eben vielleicht irgendwelche Abos, die ich vielleicht gar nicht so brauche? Oder wie viel könnte ich noch zusätzlich sparen und so weiter?
0: Wie bei einem Finanzcoach oder Unternehmensberater.
1: Ja.
0: Irgendwie eben, oder Vermögensberater wollte ich sagen. Nur dann hat ja eben diese KI auch einen krassen Einblick, ne, in was ich so mache, was ich verdiene, wofür ich Geld ausgebe.
1: Genau, das wird aber so ein bisschen gemildert laut diesem Blogartikel alles, dass also ChatGPT von dieser auf die Konten eigentlich zugreifenden Plattform die konkreten Informationen, also die konkrete Kontonummer und gegebenenfalls auch den Namen, wenn ich da eben anonym unterwegs bin, gar nicht übermittelt bekommt. Und dann soll Mann oder Frau auch jederzeit alle Informationen, die man da eingibt, in diesem speziellen Chat auch wieder löschen können und die komplette Verbindung zu dieser Kontoeinsicht. Und nochmal ganz ausdrücklich, also die KI hat natürlich keinerlei Zugriff jetzt auf das Konto oder auf die Konten. Also diese Bedenken, die jetzt gerade schon im Netz dann direkt kursieren, nach dem Motto irgendwie so ChatGPT überweist dann mal eben die ganze Kohle zu dem notleidenden Onkel in Nigeria, weil es ja vorher diese kurz eingetrudelte Phishing-Mail ausgewertet hat. Also diese Bedenken, die sind lustig, aber die sind erstmal Quatsch.
0: Ich finde, Michael, bei allem so kritischen Distanz, die wir hier in unseren Tech-Talks immer haben zu künstlicher Intelligenz und den neuen Tools, die sie so parat stellt, das klingt bei dir jetzt gar nicht nach so einer schlechten Idee, oder was denkst du?
1: Ja, tatsächlich. Also erstmal glaube ich, das wird auch in absehbarer Zeit nach Europa kommen.
0: Mhm. Und hat dann, ja jetzt erstmal in den USA angefangen. Ne?
1: Genau, ja. Aber Plaid ist auch in Niederlande zum Beispiel eingetragen. Und ja, es gibt wirklich eben viele Leute, die echt keine besondere Checkung haben von Finanzen und denen so eine Übersicht eben oder ein KI-Finanzcoach doch sehr helfen würde. Das ist mein erstes Argument. Zweitens eben, vielleicht lässt man ja sogar eine KI lieber auf die intimen Finanzen drauf gucken als einen konkreten Menschen, der einem ja normalerweise bei so einer Beratung auch direkt wieder was verkaufen will. Und drittens, das ist eigentlich ein ganz simpler Grund, das ist nämlich eigentlich ziemlich easy, so Überblick gewinnen und grundsätzliche Anlageregeln. Und da, glaube ich, kann eine KI das tatsächlich machen, auch gut machen. Mhm. Und das ist eigentlich so mein Hauptgrund.
0: Aber eigentlich kann KI eben auch Quatsch erzählen und Halluzinationen zutage fördern.
1: Genau, also ein bisschen Vorsicht ist da immer dabei. Da steht auch wohlgemerkt unter diesen abgebildeten Chatfenstern auf dieser OpenAI-Blogseite schon unten drunter immer, die KI kann Fehler machen, und so ein anderer Disclaimer, das hier ersetzt keine professionelle Finanzberatung. Das sind die Disclaimer, aber man muss ja wirklich sagen, auch bei einer menschlichen Beratung kann auch mal was schiefgehen, und entweder versehentlich oder eben auch sogar nicht versehentlich.
0: ChatGPT schickt sich jedenfalls an, auch noch zu eurem persönlichen Finanzberater zu werden. Michael Gessert hat uns mal eben erklärt, unser Tech-Autor, wie das funktionieren könnte und soll. Deutschland, wo war hier? Das ist Ed Sheeran. 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

Ed Sheeran war das. Kommen wir jetzt zu einem echten Deutschlandfunk Nova Mainstay, könnte man sagen. Nämlich Lykke Li. Schwedischer Superstar. Schon, oder? Superstar. In das Regal würde ich Lykke Li auf jeden Fall inzwischen mal einsortieren. Zum Beispiel mit Songs wie Lucky Again, ja, den wir hier gerade nochmal hören. Der ist ja gerade erst dieses Jahr erschienen. Aber wir haben von ihr zum Beispiel auch den hier schon gespielt.

0: Jahr, Achtung, 2011. 15 Jahre alt. Aber sie ist halt immer noch, wie gesagt, ganz oben im Regal, haut immer noch Songs raus. Da ist demnächst ein neues Album angekündigt und von diesem neuen Album hat sie jetzt vorab schon mal wieder einen Song ganz frisch für euch jetzt auf unsere Playlist geschafft.
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0: Kids haben wir gehört von Luna Morgenstern. Es ist jetzt im Moment 13.30 Uhr. Grüß dich, Anneke.
1: Hi.
0: Anneke Schäfer ist am Start für uns mit denen hier.
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1: Erstmal drei Themen in kurz. In Rheinland-Pfalz ist der CDU-Landeschef Gordon Schnieder zum neuen Ministerpräsidenten gewählt worden. Schnieder löst damit den bisherigen Ministerpräsidenten Alexander Schweizer von der SPD ab. Deutschland wird sein Ziel bei der Senkung der Treibhausgasemissionen für 2030 wohl deutlich verfehlen. Zu diesem Ergebnis kommt der unabhängige Expertenrat für Klimafragen in seinem Bericht. Und Israel hat wieder Schiffe abgefangen, die Menschen im Gazastreifen mit Hilfslieferungen versorgen wollten. Die Nachrichtenagentur AP berichtet, dass mehr als 50 Schiffe versucht hatten, die israelische Seeblockade zu durchbrechen.
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1: Jahrelang haben der Popstar Shakira und die spanischen Behörden über Steuerzahlungen gestritten. Jetzt ist Shakira freigesprochen worden. Die spanische Justiz hob ein früheres Urteil gegen die Sängerin auf und entschied, dass das Finanzamt mehr als 55 Millionen Euro an die Kolumbianerin zurückzahlen muss, inklusive Zinsen und Prozesskosten. Gegen das Urteil kann Berufung eingelegt werden. In dem Streit um möglichen Steuerbetrug ging es um die Frage, ob Shakira ihren steuerlichen Wohnsitz in Spanien hatte. Das hängt davon ab, wie oft und lang sie sich in Spanien aufgehalten hatte. Die Richter sagten jetzt, dass die Finanzverwaltung nicht zweifelsfrei nachweisen konnte, dass sie ihren Wohnsitz dort hatte. Die Sängerin erklärte gegenüber spanischen Medien, sie habe nach Jahren brutaler öffentlicher Anfeindungen jetzt Recht bekommen. Sie habe nie betrogen und sei dennoch als schuldig behandelt worden. Shakira hatte mit dem früheren spanischen Fußballstar Gerard Piqué in Barcelona gelebt. Mittlerweile lebt sie in Miami in den USA. In der Hafenstadt Marseille in Frankreich liefern sich Drogenbanden seit Jahren einen Machtkampf. Ab heute steht der mutmaßliche Chef einer der wichtigsten Banden dort vor Gericht, zusammen mit 19 weiteren Frauen und Männern. Sie alle sollen zum Yoda-Clan gehören und der hatte sich heftige Revierkämpfe mit einer anderen Drogenbande geliefert, vor allem 2023. In dem Jahr starben in Marseille fast 50 Menschen im Zusammenhang mit dem Krieg der Banden. Den Angeklagten drohen bis zu 20 Jahre Haft. Zuletzt gab es im Zusammenhang mit Drogenermittlungen Kritik an der Polizei. Letztes Jahr ist eine Lieferung von 400 Kilo Kokain verschwunden, die vorher von der Polizei überwacht wurde. Medien berichten, dass das Kokain unter der Hand verkauft wurde und Informanten der Polizei da mitgemacht haben. Seitdem laufen Ermittlungen gegen die Chefin der Drogenfahndung und zwei Drogenfahnder wurden festgenommen. Seit dem russischen Überfall auf die Ukraine dürfen bei vielen Wettkämpfen Sportler und Sportlerinnen aus Russland und Belarus nicht mehr unter ihrer Landesflagge antreten. Im Turnen wird das aber wieder erlaubt. Der Turnweltverband World Gymnastics hat beschlossen, alle Beschränkungen für russische und belarussische Sportler sofort aufzuheben. Wie das Ganze so kurzfristig umgesetzt werden soll, teilte der Verband nicht mit. Auch der Schwimmverband hatte das kürzlich so entschieden. Russlands Turnverband bestätigte, dass seine Athleten jetzt wieder unter der Nationalflagge und mit Nationalhymne bei Turnwettkämpfen antreten dürfen. Zuletzt waren sie schon nicht mehr gesperrt, sondern kamen als sogenannte individuelle neutrale Athleten.
2: Das Wetter.
1: Das ist im Norden und Westen eher durchwachsen, heute mit Schauern und teils mit Gewittern. Im Osten und Südosten bleibt es dagegen trocken und die Sonne kommt öfter mal raus. Das alles bei maximal 14 bis 22 Grad. An den Temperaturen ändert sich morgen nicht viel. Dazu ist es größtenteils bewölkt und nass. Im Osten kann stark gewittern.
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0: 11.000 Freiburger auf dem Weg nach Istanbul. Und einen neuen Song von Lizzo habe ich in der nächsten halben Stunde für euch. Wir fangen aber an mit Cassia und Love Drunk.

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0: kam euch aber vielleicht trotzdem bekannt vor. Lizzo mit einem Cover von Bitch.
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0: Hat Peter Neuhaus.
2: Wer vor einer schwierigen Entscheidung steht, kommt schon mal länger ins Grübeln. Nach einer Studie im Fachmagazin PNAS könnte es aber von Vorteil sein, schnell zu sein. Denn dann kommt offenbar oft eine bessere Entscheidung heraus. Für die Studie haben sich Forschende professionelle Schachturniere angeschaut und einzelne Züge der Spieler analysiert. Gemessen wurde die Zeit, die die Spieler für ihre Entscheidung brauchten. Die Qualität wurde dann mit Schachcomputern abgeglichen. Heraus kamen, dass schnellere Entscheidungen eine höhere Qualität hatten. Warum das so ist, können die Forschenden nicht genau sagen. Eine Erklärung könnte aber sein, dass durch längeres Grübeln die Aufgabe immer schwieriger erscheint. Eine kürzere Entscheidungsdauer könnte dagegen darauf hinweisen, dass der Spieler eine starke Intuition hat, also das richtige Gefühl dafür, was der beste Zug ist. Auf der Nordseeinsel Borkum sind 8 kleine Katzenhaie ausgewildert worden. Das Aquarium dort zieht seit 30 Jahren immer wieder Katzenhaie auf. Nach 3 bis 4 Jahren dürfen die Jungtiere dann ins Meer. Katzenhaie sind braun und haben dunkle Punkte auf der Haut. Sie werden zwischen 60 und 100 cm lang und gehören damit zu den kleinsten Haien in der Nordsee. Dort sind sie insgesamt nicht bedroht, die Bestände nehmen sogar zu. Direkt an der Küste und im Wattenmeer sind sie aber selten. Oft landen die Haie als Beifang in Fischernetzen, bevor sie sich fortpflanzen können. Wenn junge Hummelköniginnen ihr eigenes Volk starten, dann sind sie am Anfang sozusagen alleinerziehende Mütter. Denn die ersten Arbeiterinnen müssen ja erstmal schlüpfen und großgezogen werden. Und so sammelt die Jungkönigin in den ersten Wochen ganz allein Nektar, baut Waben und hält die Brut warm. Aber wie schafft die Hummelkönigin das? Eine US-Forschungsgruppe hat herausgefunden, indem sie besonders schnell lernt. Im Vergleich zu Arbeiterhummeln kann sich die Königin zum Beispiel den Duft von vielen verschiedenen Blüten sehr schnell merken. Frühere Experimente hatten schon gezeigt, die Hummelkönigin lernt auch schneller als Arbeiterinnen, bestimmte Farben mit Belohnungen wie Zuckerwasser zu verbinden. Beides zusammen hilft der Königin wahrscheinlich, in kürzester Zeit die Blüten mit dem besten Nektar zu finden. Die Forschenden warnen allerdings in den Proceedings of the Royal Society B, manche Pestizide können die Duftlernfähigkeit von Hummeln einschränken. Dann funktionieren sie auch nicht mehr so gut als Bestäuber, was vor allem in der US-Landwirtschaft enorm wichtig ist.
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0: Die Wombats moving to New York. Schön hinten im Bulli auf der Rückbank mit einer Apfelschorle und einer Familienpackung Cabanossi. Denn heute geht's nach Istanbul. Heute fahren die Freiburger bis nach Istanbul. Weil Mittwoch ist es soweit. Mittwoch, ja. Für den Sportclub aus Freiburg das Spiel der Spiele, Finale der Euroleague im Fußball der Herren, Finale in Istanbul. SC Freiburg gegen Aston Villa. Sowas hat Freiburg eben noch nie geschafft und deshalb macht sich heute ein Riesentross von Menschen von Freiburg auf dem Weg nach Istanbul. David Zastrow berichtet.
1: Insgesamt sind es 750 Leute in 4 Maschinen vom SC Freiburg, die sich in die Türkei aufmachen. Mannschaft, Mitarbeiter, Familien, Sponsoren und Gremien. Mindestens 11.000 SC-Fans reisen ebenfalls in die Metropole am Bosporus und das von allen möglichen Flughäfen. Für die Fans ist in Istanbul reichlich geplant. Auf dem Beşiktaş-Platz ist ab 10 Uhr am Mittwoch ein großes SC-Fest. Es gibt Live-Musik, Getränke, Interviews, unter anderem mit dem SC-Vorstand und Jogi Löw, sowie kostenlose Bootsrundfahrten über den Bosporus. In Istanbul werden am Spieltag zudem Wahrzeichen in SC-Farben angestrahlt. Auch in Freiburg soll die Blaue Brücke, das Theater und das Stadion in Sportclubfarben erleuchten.
0: Istanbuler Wahrzeichen werden in den Farben des SC Freiburg angestrahlt. Freiburg hat es echt geschafft, muss man sagen. Großes Kino, ganz großes Spiel für die Freiburger. Über 11.000 Menschen, Fans und alleine 750 Leute vom Verein, ja, so ein Riesentross, ziehen jetzt schon nach Istanbul. Und Anpfiff ist dann Mittwochabend. Mittwochabend um 21 Uhr geht es dann um den Titel des Europa-League-Siegers 2026. Tommy Richmond ist das hier mit Changes. 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

Schön und schrecklich sind ja sehr oft sehr nah beieinander und das ist bei meiner Kollegin Diane Hilscher gleich auch so, weil die hat einmal schön Tickets für euch für Freya Ridings, eine Künstlerin, die im Moment sehr gefeiert wird und die ihr bestimmt auch ziemlich cool findet, ich auf jeden Fall. Und dann hat sie aber auch für euch ein Update zum Ebola-Ausbruch, unter anderem in der Demokratischen Republik Kongo und in Uganda. Das also jetzt dann gleich ab 14 Uhr nach den Nachrichten bei Diane. Habt einen guten Tag mit ihr und wir hören uns morgen wieder. Markus Dichmann, mein Name. Macht's gut.

0: Gute. Alles Gute.
1: Och, so lange nicht Faber gehört. 14 Uhr ist es, Zeit für die Nachrichten. Was los ist in der Welt, sagt uns Tim Scholz. Hallo.
2: Hi.
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2: Für die Sicherheit in Europa wird auch Technik im Weltraum immer wichtiger. Verteidigungsminister Boris Pistorius hat sich deshalb jetzt mit seinen Amtskollegen getroffen aus Österreich, der Schweiz und Luxemburg. Diese Länder wollen gemeinsam mit Deutschland militärisch im Weltall enger zusammenarbeiten. Pistorius nannte als Beispiel Satellitensysteme wie Starlink und neue Technik für Drohnen. In dem Bereich soll gemeinsam Personal ausgebildet werden. Der SPD-Politiker hält moderne Weltraumtechnologie für die Abschreckung und den Frieden in Europa für unverzichtbar. Als positives Beispiel hat er auch die Ukraine erwähnt. Sie könne mit Hilfe von Starlink und moderner Drohnentechnologie Russland empfindlich treffen. In Rheinland-Pfalz ist der CDU-Landeschef Gordon Schnieder zum neuen Ministerpräsidenten gewählt worden. Im Landtag haben 63 Abgeordnete für Schnieder gestimmt, 38 waren gegen ihn, 2 haben sich enthalten. Schnieder will die erste schwarz-rote Koalition in Rheinland-Pfalz anführen. Er löst damit den bisherigen Ministerpräsidenten Alexander Schweizer von der SPD ab. Die hatte bisher in Rheinland-Pfalz mit den Grünen und der FDP zusammen regiert. Vor 2 Monaten hatte die CDU dann in Rheinland-Pfalz die Wahl gewonnen. Sie bildet jetzt zusammen mit der SPD eine Regierung. Ansonsten sind noch die AfD und die Grünen im neuen Landtag. Beim Klimaschutz in Deutschland sehen Fachleute noch viel Luft nach oben. Sie sagen, dass die Maßnahmen der Bundesregierung längst nicht reichen. Deutschland könnte deshalb auch seine Klimaziele verfehlen. Das schreibt der unabhängige Expertenrat für Klimafragen in einem neuen Gutachten. Bis zum Jahr 2040 soll der Ausstoß von CO2 und anderer Treibhausgase um mindestens 88% sinken im Vergleich zum Jahr 1990. Der Expertenrat ist skeptisch, dass das noch klappt. Er geht sogar davon aus, dass dieses Ziel deutlich gerissen wird. Damit würde es unwahrscheinlich, dass Deutschland es schafft, bis 2045 klimaneutral zu sein, also nicht mehr Treibhausgase auszustoßen, als wieder gespeichert werden können. Israel hat wieder Schiffe abgefangen, die Menschen im Gazastreifen mit Hilfslieferungen versorgen wollten. Die Nachrichtenagentur AP berichtet, dass mehr als 50 Schiffe versucht hatten, die israelische Seeblockade zu durchbrechen. In einem Livestream war zu sehen, wie Aktivistinnen und Aktivisten Rettungswesten anziehen und ihre Hände heben, als israelische Soldaten an Bord kommen. Danach brach der Stream ab. Kurz vorher hatte das israelische Außenministerium die Schiffe aufgerufen, sofort umzudrehen. Das Ministerium sprach von einer Provokation und von einer humanitären Hilfsflotte ohne humanitäre Hilfe. Vor ein paar Wochen hatte Israel schon mal viele Boote einer Gaza-Flotte abgefangen. Aktivisten wurden festgenommen. Aus mehreren Ländern gab es dagegen Proteste.
3: Das Wetter.
2: Der Osten und Südosten bekommen heute noch die meiste Sonne ab. Ansonsten ist es bewölkt. Und vom Westen ziehen immer wieder Schauer durch. Teils kann es auch Gewitter geben, bei maximal 14 bis 22 Grad. Morgen dann fast überall durchwachsen und teils nass. Im Osten sind auch starke Gewitter möglich. Dazu dann ähnliche Temperaturen wie heute.
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1: Die Menschheit hatte immer die Vision, dass unser Leben hier auf dieser Erde immer besser wird, immer bequemer, wir immer gesünder werden. Und jetzt merken wir an vielen Stellen und Ecken, sei es politisch, gesellschaftlich, aber auch medizinisch, dass es nicht so einfach linear funktioniert. Jetzt ist wieder Ebola ausgebrochen. Mehr dazu hier gleich bei uns.
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0: Ihr habt euch für Deutschlandfunk Nova entschieden. Guten Nachmittag. In der Demokratischen Republik Kongo und in Uganda ist Ebola ausgebrochen. Mehr als 80 Menschen sind laut der afrikanischen Gesundheitsbehörde CDC bis jetzt mutmaßlich daran gestorben und es gibt wohl über 300 Verdachtsfälle. Die Weltgesundheitsorganisation hält die Lage für so besorgniserregend, dass sie einen Gesundheitsnotstand ausgerufen hat. Und wir wollen drüber sprechen mit Anne Tepper aus den Deutschlandfunk Nova Wissensnachrichten. Was genau, Anne, macht diesen Ausbruch jetzt so ganz besonders besorgniserregend für Fachleute?
1: Also generell ist Ebola natürlich immer schwierig, weil eine Infektion sehr oft tödlich endet. In diesem Fall machen sich die Fachleute aber noch mal mehr Sorgen, weil es erstens eine seltene Variante ist. Bundibugyo heißt die. Und dafür gibt es noch keine zugelassene Impfung und auch keine speziellen Medikamente. Und zweitens geht es auch um das Gebiet. Die meisten Fälle kommen aus einer Provinz im Nordosten des Kongos. Und da gibt es wegen des Bergbaus viel Arbeitsmigration.
0: Also das heißt, das Virus breitet sich noch besser oder schneller aus, wenn viele Menschen pendeln.
1: Genau. Und man sieht ja auch schon zwei Fälle im Nachbarland Uganda, 100 Kilometer entfernt. Also das Virus hat sich schon da ausgebreitet. Ein dritter Punkt ist aber auch noch, die Provinz ist ein Konfliktgebiet und das macht es natürlich zusätzlich schwierig, Menschen zu erreichen. Eigentlich sind die afrikanischen Länder mittlerweile relativ gut auf Ebola vorbereitet. Also vorbereitet heißt, es geht darum, möglichst viele Fälle schnell zu identifizieren, Kranke zu isolieren, Kontakte nachzuverfolgen und so weiter. Hier dürfte das alles schwieriger sein als sonst. Aber es ist schon mal hilfreich, dass die WHO diese gesundheitliche Notlage internationaler Tragweite ausgerufen hat, also einen weltweiten Gesundheitsnotstand.
0: Also so wie damals bei der Corona-Pandemie?
1: Ja, aber das heißt nicht, dass wir jetzt mit einer weltweiten Pandemie rechnen müssen oder was damit zu tun haben. Bei dem WHO-Alarm geht es vor allem darum, zu warnen, zum Beispiel auch Nachbarländer, aber auch, dass bei der WHO Geld und Leute mobilisiert werden, die dann vor Ort helfen.
0: Aber warum sind sich die Experten, die Expertinnen so sicher, dass das hier bei uns in Deutschland keine Gefahr ist? Weil Menschen reisen ja auch zum Beispiel aus dem Kongo nach Deutschland.
1: Genau, es hat zum Beispiel damit zu tun, wie Ebola übertragen wird, nämlich nicht über die Luft wie Corona, sondern über Körperflüssigkeiten. Also man muss schon enger in Kontakt kommen mit Blut oder Stuhl. Die Gegend in Afrika ist außerdem, wie gesagt, ein Konfliktgebiet. Also das heißt, da reisen nicht so viele Menschen aus Deutschland hin oder aus dem Kongo zurück zu uns. Und in Europa sind wir viel besser vorbereitet auch. Wir können Kranke besser direkt isolieren und behandeln, zum Beispiel durch gezielte Flüssigkeitszufuhr in Krankenhäusern.
0: Warum bricht die Krankheit eigentlich ausgerechnet immer wieder in Afrika aus?
1: Es hat sicher auch zu tun mit den Lebensumständen in den betroffenen Gebieten. Der Berliner Epidemiologe Maximilian Gärtler von Ärzte ohne Grenzen, so heißt es richtig, der hat im Deutschlandfunk gesagt, die sind einfach ungesund und auch grauenvoll für die Menschen.
2: Es gibt einen Mangel an alltäglichem wie sauberem Trinkwasser, Gesundheitsversorgung, Lebensmitteln. Es gibt wenig Vertrauen in Behörden, die Aufklärung über so abstrakt erscheinende Konstruktionen wie ein Virus machen, während die bewaffneten Gruppen bereits hinter der nächsten Straßenbiegung sein können.
1: Also für ihn ist es deshalb auch kein Wunder, wenn da eine von Mensch zu Mensch übertragbare Krankheit wie Ebola so grassiert.
0: Aktuell im Nordosten des Kongo und auch im Nachbarland Uganda gibt es Fälle. Die Weltgesundheitsorganisation hat den weltweiten Gesundheitsnotstand ausgerufen. Deswegen müssen wir uns aber in Deutschland keine Sorgen machen. Warum? Das haben wir eben gehört. Die Information hatte Anne Tepper aus den Deutschlandfunk Nova Wissensnachrichten. Vielen Dank.
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Also wenn man gut gelaunt ist, kann man Coldplay ja nicht so richtig gut konsumieren, ne? In My Place haben wir gehört, hier bei Deutschlandfunk Nova. Was ist mit Freya Ridings? Die ist gerade auf Tour und ich will euch Tickets schenken. Schon eher, oder? Für gut gelaunte. Vor allem auch gut gelaunte Musik für, ich sag mal, leidenschaftliche Menschen. Ist allerdings noch eine Weile hin. Das Konzert ist erst am 8. Oktober. Also für alle, die auch so gerne langfristig planen wie ich, genau das Richtige. Und das Konzert ist in Frankfurt am Main. Übrigens, liebe Leute in Frankfurt am Main, ich habe mich krass in Frankfurt am Main verliebt. Ich war jetzt zweimal da für berufliche Termine und bin da wirklich wie so ein Touri durchgelaufen. Also ich war vorher einfach noch nie da und habe die ganze Zeit Fotos gemacht, weil ich es richtig schön fand. Und es ist wirklich unterschätzt. Frankfurt am Main hat wirklich ein schlechtes Image wegen des Hauptbahnhofes, ist mir schon klar. Aber ich fand es richtig, richtig schön. Viele Grüße gehen also nach Frankfurt am Main. Ich benutze gerne weitere Gründe, immer wieder nach Frankfurt zu fahren und euch zu besuchen. Ich finde es richtig schön. Also solltet ihr mir da jetzt zuhören, ich kann euch noch einen Tipp geben. Um diese Uhrzeit, 20 nach 2, machen nicht so viele Leute mit bei diesen Ticketverschenken. Ja? Also es schreiben nicht so viele Leute, weil viele arbeiten und da nicht mitmachen können bei solchen Gewinnspielen. Also deswegen, wenn ihr jetzt schreibt, sind die Chancen sehr, sehr hoch, dass ihr auch wirklich diese Tickets bekommt von Freya Ridings am 8. Oktober in Frankfurt am Main. Und hier ist sie, Freya Ridings Wild Horse, nochmal in voller Gänze und Schönheit. Und ihr schreibt mir 030 85 03 85 03 auf WhatsApp, 030 85 03 85 03, oder per Mail, mail@deutschlandfunknova.de. Macht mal mit und guckt mal, was passiert.

0: 14 Uhr und gleich 31 Minuten zugegebenermaßen. Also allerhöchste Eisenbahn für einen Blick in die Welt. Was ist da los, sagt uns Anneke Schäfer. Hallo.
1: Hallo.
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1: Los geht's mit drei Themen in kurz. Verteidigungsminister Pistorius hat sich mit seinen Amtskollegen getroffen aus Österreich, der Schweiz und Luxemburg. Diese Länder wollen gemeinsam mit Deutschland militärisch im Weltall enger zusammenarbeiten. Dabei geht's vor allem darum, Satellitensysteme zu schützen. In Rheinland-Pfalz ist der CDU-Landeschef Gordon Schnieder zum neuen Ministerpräsidenten gewählt worden. Er löst den bisherigen Ministerpräsidenten Alexander Schweizer von der SPD ab. Und in Deutschland wird sein Ziel bei der Senkung der Treibhausgasemissionen für 2030 wohl deutlich verfehlen. Zu diesem Ergebnis kommt der unabhängige Expertenrat für Klimafragen in seinem Bericht.
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1: Die iranische Friedensnobelpreisträgerin Narges Mohammadi ist jetzt erstmal zu Hause. Die von ihrer Familie geführte Stiftung sagte, dass sie aus dem Krankenhaus entlassen wurde. Die 54-Jährige war vorher im Iran im Gefängnis und hatte Ende März wahrscheinlich einen Herzinfarkt erlitten. Ihre Tochter sagte, eine Rückkehr in die Haft wäre ein Todesurteil für ihre Mutter. Das iranische Außenministerium äußerte sich aktuell nicht zu dem Fall. Auch in staatlichen Medien wurde er nicht erwähnt. Mohammadi hatte 2023 den Friedensnobelpreis bekommen für ihren Einsatz für Frauenrechte und die Abschaffung der Todesstrafe im Iran. Zu dem Zeitpunkt saß sie schon im Gefängnis. In verschiedenen Prozessen wurde sie zu insgesamt 30 Jahren Haft verurteilt. In Tschechien soll der öffentlich-rechtliche Rundfunk in Zukunft direkt vom Staat finanziert werden. Die rechtspopulistische Regierung will die Radio- und Fernsehgebühren abschaffen und bekommt dafür ziemlichen Gegenwind. Am Wochenende sind in mehreren Städten tausende Menschen auf die Straße gegangen. Sie befürchten, dass Radio und Fernsehen bald nicht mehr unabhängig sind und dass die Regierung das Programm direkt beeinflusst. Kritik kommt auch, weil die Sender durch die Reform deutlich weniger Geld bekommen sollen als bisher. Seit Ende des Jahres regiert in Tschechien die rechtspopulistische Partei von Ministerpräsident Andrej Babiš zusammen mit einer ultrarechten Partei und der Autofahrerpartei. In Montreal in Kanada wollen am kommenden Samstag Stripperinnen streiken. Sie sagen, das Wochenende ist ein guter Zeitpunkt, weil dann die Formel-1-Autorennen dort stattfinden. Laut dem Komitee Autonomer Sexarbeit haben die Stripclubs während des Grand Prix am meisten zu tun. Es sei die lukrativste Zeit des Jahres. Mit ihrem Streik fordern sie Stripperinnen mehr Rechte bei ihrer Arbeit. Eine Tänzerin sagte der Zeitung Montreal Gazette, sie hätten nicht dieselben Rechte wie andere Arbeitnehmer, weil sie nicht angestellt sind und auch kein Gehalt bekommen, sondern nur Trinkgelder. Zum Teil gehen sie auch mit einem Minus nach Hause, weil sie in den Bars oft Gebühren bezahlen, um auftreten zu dürfen. Zu den Forderungen gehören Krankengeld, Elternzeit, bezahlter Urlaub bei Arbeitsunfällen und ein existenzsichernder Lohn.
2: Das Wetter.
1: Im Norden und Westen eher durchwachsen, heute mit Schauern und teils mit Gewittern. Im Osten und Südosten bleibt es dagegen trocken und die Sonne kommt öfter mal raus, bei maximal 14 bis 22 Grad. An den Temperaturen ändert sich morgen nicht viel, dazu ist es größtenteils bewölkt und nass. Im Osten kann stark gewittern.
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0: Einen angenehmen Montagnachmittag wünsche ich. Hallo, guten Tag.

0: Schön was lernen und dazu ein Bierchen trinken. Klingt ganz gut, ne?
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2: Hörsaal oder Kneipe. Ab heute geht beides beim Pint of Science Festival. Die Idee, Forschende halten ihre Vorträge in Kneipen und zeigen da auch wissenschaftliche Experimente. Das Format wurde 2012 von britischen Doktoranden und Doktorandinnen in einem Pub gegründet. Nach Angaben der Veranstalter findet das Festival in mehr als 500 Städten in 28 Ländern statt. In Deutschland sind gut 20 Hochschulstädte dabei, unter anderem Köln, Gießen, Ulm und Magdeburg. Auch in drei Berliner Kneipen gibt es Nerdwissen am Tresen. Da geht es zum Beispiel um den Lebenszyklus von Malaria-Parasiten, besondere Zellen im Gehirn und die Entwicklung von Medikamenten. Das Pint of Science Festival läuft bis Mittwoch. Beim Ausbruch des Vesuv vor fast 2000 Jahren wurden viele Menschen in Pompeji getötet. Die glühende Asche hat vieles konserviert und verrät einiges über das Leben in der Römerstadt. Zum Beispiel, eines der Opfer war wahrscheinlich Arzt, denn die Person hatte beim Vulkanausbruch ein medizinisches Set bei sich, eine kleine Schieferplatte, mit der vielleicht Salben zubereitet wurden und kleine Metallinstrumente wie Skalpelle und Pinzetten, vielleicht für chirurgische Eingriffe. Fachleute vom archäologischen Park Pompeji vermuten, dass Mediziner in der antiken Stadt zu jeder Zeit im Einsatz waren, nicht nur während ihrer normalen Sprechzeiten. Möglicherweise wollte er den Opfern des Ascheregens helfen, vielleicht war er aber auch auf der Flucht und hat seine Ausrüstung mitgenommen, um sich anderswo ein Leben als Arzt aufzubauen. Seit 6 Monaten gilt in Australien das Social-Media-Verbot für Kinder und Jugendliche unter 16. Jetzt gibt es erste Ergebnisse zu den Auswirkungen. Forschende berichten darüber im Fachmagazin The Conversation. Zum einen hat das Verbot nur bei einem Viertel der unter 16-Jährigen bewirkt, dass sie weniger auf Social-Media-Plattformen unterwegs sind. Und bei diesem Viertel gibt es einen bedenklichen Trend. Die Hälfte von ihnen gab an, dass sie weniger Zugang zu Nachrichten aus dem In- und Ausland haben als vor dem Verbot. Denn Social-Media-Plattformen sind in dieser Altersgruppe die Hauptquelle für News, die sie interessieren. Dadurch tauschen sich Jugendliche laut den Forschenden weniger über Nachrichten aus und engagieren sich auch weniger bei Themen, die ihnen wichtig sind. Die Forschenden empfehlen, als Teil einer langfristigen Lösung, traditionelle Nachrichtenmedien sollten ihre News auch auf junge Menschen zuschneiden. Und man sollte besser vermitteln, wie wichtig informiert sein für die Demokratie ist.
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0: Der nächste Eurovision Song Contest geht ja nach Sofia in Bulgarien, weil Daria gewonnen hat mit Bangaranga. Ich bin jetzt nicht so die Popmaus, ne? Ich habe mir das Video angeguckt und war so, ja. Aber die Hookline ist schon ganz schön geil. Also die Hookline finde ich schon ganz geil. Bangaranga heißt ja Aufstand, habt ihr vielleicht schon mitbekommen, als ihr den ESC selber geguckt habt oder in der, wie es so schön heißt, Nachberichterstattung. Naja, aber apropos Aufstand, viele ESC-Fans machen sich jetzt große Sorgen. Wie bunt kann denn ein ESC in Bulgarien überhaupt sein? Wie offen, wie queer, wie wild kann das werden nächstes Jahr in Bulgarien? Oliver Soos ist unser Korrespondent für Südosteuropa und damit für Bulgarien zuständig.
1: Also Bulgarien ist definitiv kein LGBTQ-freundliches Land. Amnesty International spricht von einer gesellschaftlichen Diskriminierung und von Einschüchterungen von queeren Menschen. Die Menschenrechtsorganisation kritisiert auch, dass es in Bulgarien ein Gesetz gibt, das LGBTQ-Themen an Schulen verbietet und kriminalisiert. Dieses Gesetz hatte Roman Radev als Präsident von Bulgarien unterzeichnet und jetzt ist er der neue Regierungschef von Bulgarien. Er will zwar viele Reformen einführen im Land und die Korruption bekämpfen, aber er vertritt auch einen russlandfreundlichen Kurs und gilt als hart konservativ, was zum Beispiel LGBTQ-Themen angeht. Auch die Gesellschaft in Bulgarien ist in weiten Teilen christlich-konservativ. Queere Menschen sind nicht wirklich angesehen und auch nicht so sichtbar wie zum Beispiel in Deutschland. Aber es gibt die LGBTQ-Szene auch in Bulgarien. Sie ist klein. Es gibt einzelne LGBTQ-freundliche Bars, zum Beispiel in der Hauptstadt Sofia. Und es gibt in Sofia auch eine Pride-Parade, bei der es aber auch regelmäßig zu Gegendemonstrationen kommt. Es wird also eine interessante Frage sein, wie die queere Community beim ESC in Bulgarien aufgenommen wird.
0: Also wir werden dann natürlich darüber berichten, man sollte aber sowieso immer mal wieder darüber sprechen. Und vielleicht kann der ESC da auch helfen, weil wir ja immer die Hoffnung haben, dass Sportereignisse, Kulturereignisse, Musikereignisse irgendwie auch ja, die Welt ein bisschen schöner machen, auch politisch, zwischenmenschlich, gesellschaftlich und außerdem Bangaranga.

0: 15 Uhr ist es, Zeit für ein Update von der Welt. Was ist da los? Tim Scholz sagt es uns. Hallo.
1: Hi.
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3: Das Bundesumweltministerium hält es für wahrscheinlich, dass Deutschland seine Klimaziele verfehlen wird. Es spricht aber von einer überschaubaren Lücke. Ein Sprecher hat nochmal betont, dass die Bundesregierung ihre Maßnahmen ernst meint und die Klimaziele erreichen will. Dazu müssten die erneuerbaren Energien aber schneller ausgebaut werden. Fachleute sind skeptisch. Sie sagen, dass Deutschland bis 2040 keines seiner gesteckten Klimaziele schaffen wird, auch wenn alle geplanten Maßnahmen umgesetzt werden. Das hat der unabhängige Expertenrat für Klimafragen in einem neuen Gutachten geschrieben. Der geht davon aus, dass die Klimaziele deutlich gerissen werden. Damit sei es unwahrscheinlich, dass Deutschland es schafft, bis 2045 klimaneutral zu sein, also nicht mehr Treibhausgase auszustoßen, als gespeichert werden können. Für die Sicherheit in Europa wird auch Technik im Weltraum immer wichtiger. Verteidigungsminister Boris Pistorius hat sich deshalb jetzt mit seinen Amtskollegen getroffen aus Österreich, der Schweiz und Luxemburg. Diese Länder wollen gemeinsam mit Deutschland militärisch im Weltall enger zusammenarbeiten. Dabei geht es vor allem darum, Satellitensysteme zu schützen. Die Länder wollen auch gemeinsam Personal ausbilden. Der SPD-Politiker hält moderne Weltraumtechnologien für die Abschreckung und den Frieden in Europa für unverzichtbar. Pistorius nannte als Beispiele Satellitensysteme wie Starlink und neue Technik für Drohnen. Damit könne die Ukraine Russland aktuell empfindlich treffen. Was tun Länder, um Kinder und Jugendliche vor sexualisierter Gewalt zu schützen? Und wie gehen sie mit Betroffenen um? Das hat sich ein Team der britischen Economist Group genauer angeschaut und 60 Länder miteinander verglichen. Deutschland schneidet demnach insgesamt positiv ab und kommt auf Platz 3 hinter Australien und Großbritannien. Laut dem Ranking bekommen von Gewalt betroffene Kinder und Jugendliche in Deutschland vergleichsweise schnell kostenlose Hilfe. Und für Fachkräfte gibt es klare Regeln, wie sie mit Fällen umgehen. Aus Sicht der Autorinnen und Autoren könnte Deutschland aber noch mehr beim Thema Vorbeugung tun. Gemeint sind damit Maßnahmen, die das Risiko von sexuellem Missbrauch verringern können. In Rheinland-Pfalz ist der CDU-Landeschef Gordon Schnieder zum neuen Ministerpräsidenten gewählt worden. Im Landtag haben 63 Abgeordnete für Schnieder gestimmt, 38 waren gegen ihn, 2 haben sich enthalten. Schnieder will die erste schwarz-rote Koalition in Rheinland-Pfalz anführen. Er löst damit den bisherigen Ministerpräsidenten Alexander Schweizer von der SPD ab. Die hatte bisher in Rheinland-Pfalz mit den Grünen und der FDP zusammen regiert. Vor 2 Monaten hatte die CDU dann in Rheinland-Pfalz die Wahl gewonnen. Sie bildet jetzt zusammen mit der SPD eine Regierung. Ansonsten sind noch die AfD und die Grünen im neuen Landtag.
2: Das Wetter.
3: Der Nachmittag ist im Osten und Südosten oft sonnig. Sonst ist es bewölkt und im Westen ziehen ein paar Regenschauer durch, teils auch mit Gewittern, maximal 14 bis 22 Grad dazu. Morgen dann fast überall wolkig und nass und dann Gewitter im Osten bei ähnlichen Temperaturen wie heute.
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0: Gaming, ne? Ist ja total entspannend, super easy. Man hängt so ab, bestellt sich eine Pizza, chillt, gamed. Aber es ist nicht immer so. Gaming ist tatsächlich komplexer und kann sogar auch politisch werden. Mehr dazu hier gleich.
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0: 2, Deutschlandfunk Nova ist hier. Am Montagnachmittag. Am Wochenende ist das Amaze Indie Game Festival in Berlin zu Ende gegangen. Das gibt es jetzt schon seit 15 Jahren. Und da stehen jetzt nicht so super Kracher-Spiele wie Call of Duty oder das nächste Super Mario Kart im Mittelpunkt, sondern so ganz kleine Spiele. Also Indie-Games halt, ne? Spiele, die nie so richtig ein riesiges Publikum finden, die aber trotzdem super spannend sind und die viel mehr Aufmerksamkeit wert sind quasi, findet Deutschlandfunk Nova-Reporter Thomas Ruscher. Hallo erstmal.
1: Hallo, grüß dich.
0: Was hast du denn Schönes entdeckt?
1: Mein Lieblingsspiel auf dem Amaze Festival war Eggletts, die 10 langen Tage. Ich bin da der Chef eines Dorfes von Eggletts, von so kleinen Eierwesen. Und in den Nachrichten heißt es plötzlich, die Außerirdischen kommen. Ja, du hörst es, die Eggletts sind aufgeregt und ich muss jetzt für Ruhe sorgen und die Befehle der Regierung ausführen. Ich zensiere die Medien, ich schließe die Schulen, ich verteile alternative Informationen oder ganz anders, ich widersetze mich gegen meine Befehle. Und das alles hat Auswirkungen auf das Leben einer kleinen Eggletts.
0: Ich musste jetzt lachen, weil die Eggletts so niedlich klingen, aber das ist ja alles gar nicht niedlich, weil das ist ja total relevant, aktuell und politisch, ne?
1: Ja, die Spiele auf dem Amaze Festival, die sind schon immer etwas politischer, aber in diesem Jahr ist das extrem. Matt Löwenotter, der ist für die Amaze Awards, den Preis dort, verantwortlich und hat mehr als 400 eingereichte Spiele gespielt und so politisch waren die noch nie.
2: Das ist jetzt das erste Mal, würde ich eigentlich sagen, in 15 Jahren, dass es halt wirklich bei allen Nominees der Fall ist. Und ja, warum ist das so? Das ist eine gute Frage. Ich glaube, überall auf der Welt passieren halt wahnsinnig viele Umbrüche gerade und Dinge, wo viele Menschen merken, es ist Zeit, sich einzusetzen und auszudrücken. Und das machen viele Künstlerinnen natürlich in dem Medium, in dem sie arbeiten. Und das merkt man jetzt bei den Einreichungen.
1: Ja, und dann geht es halt um Geschlechtergerechtigkeit. Es geht um das Leben als Frau im Iran. Es geht um Widerstand gegen oppressive Regime. Aber alles spielerisch verpackt.
0: Was heißt denn das? Also wie wird das dann vermittelt und ist trotzdem ja immer noch spielerisch, wie du sagst?
1: Das ist unterschiedlich. Im Virtual-Reality-Spiel Novocene können die SpielerInnen durch den Klimawandel im Schnelldurchlauf durchrauschen und am Ende steht der ganze Ausstellungsraum unter virtuellem Wasser und man kann das alles so ein bisschen nachspielen und versuchen, das zu verhindern. Und Jens Isensee, der hat das entwickelt, weil er so seine Botschaft am besten vermitteln kann. Weil das Medium Game so ein paar Vorteile gegenüber anderen Medien hat, sagt er.
3: Dass du Handlungsmacht hast, dass du selber ja, Erfahrungen machst und darüber nachdenkst, dass man einfach hineingezogen wird auf eine andere Art und Weise, wie wenn man irgendwie passiv einen Film guckt.
1: Ja, und das Spiel ist jetzt seine Art, Klimaaktivist zu sein.
0: Aber funktioniert das wirklich? Also politisches Gaming? Weil viele Menschen wollen ja abschalten und eben ihre Ruhe so ein bisschen vor der grausamen Welt haben?
1: Ja, also die Leute, die ich da beim Spielen beobachtet habe auf dem Amaze Festival, die sind eigentlich alle so an die Spiele rangegangen. Überrasche mich, mach mir Spaß. Aber dann sehen sie, dass da noch mehr hintersteckt. Also dass das Computerspiele sich zum Beispiel auf ein Thema wie Migration vorknöpfen können. Das finden auf dem Amaze Festival viele gut. Stina zum Beispiel.
4: In der heutigen Zeit wirklich ein super wichtiges Thema, erst recht das auch spielerisch rüberzubringen. Es muss ja nicht immer so in your face direkt sein, aber das halt, na, also jetzt spielen wir das. Aber manche Menschen machen das so jeden Tag ungefähr mit.
1: Und das ist halt die große Stärke von Spielen. Man kann die Themen selbst erleben, zumindest annäherungsweise. Und auf jeden Fall kann man so seinen eigenen Horizont erweitern.
0: Absolut. Das ging bis gestern auf dem Amaze Indie Game Festival in Berlin. Und das hat gezeigt, Computerspiele waren noch nie so politisch wie jetzt. Aber diese Computerspiele, die gibt es ja tatsächlich auch in der Welt. Das heißt, wir können uns genauso die Welt auch demnächst erschließen, einfach indem wir das alles mal ausprobieren. Thomas Ruscher, vielen Dank. Deutschlandfunk Nova, hallo.

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0: Aber bitte mach nicht so. Fritz war das hier bei Deutschlandfunk Nova. Was hat es eigentlich mit der Korean Skincare auf sich? Ich habe das auch bei Social Media immer wieder gesehen. Es ist ja überall. Und ich bin damit mein Leben lang beschäftigt, irgendwie schöne Haut zu haben. Habe mich aber damit mit Absicht so ein bisschen noch nicht beschäftigt, weil ich dachte, das ist bestimmt Quatsch, das ist bestimmt ein Scam. Die wollen mich bestimmt verarschen. Die Haut, wie sie da auf den Fotos und in den Reels aussieht. Keine Haut sieht so perfekt aus. Also ja, ich hätte gern so perfekte Haut, aber ist das alles Quatsch oder nicht? Wir haben mit Deutschlandfunk Nova-Reporterin Sarah Brendel darüber gesprochen und sie meint,
1: während europäische Produkte eher schon bestehende Schäden an der Haut korrigieren wollen, geht es bei koreanischer Skincare halt eher mehr ums Vorbeugen. Soyun Becker-Weimann ist Dermatologin und hat auch schon mit koreanischen Herstellern gearbeitet. Sie sagt, bei Korean Skincare geht es auch eher um den ganzheitlichen Ansatz von Hautpflege.
2: Korean Skincare setzt sehr stark auf Prävention der Alterungserscheinungen, den Schutz der Hautbarriere und konsequenten Sonnenschutz, während die Produkte aus Deutschland bzw. der EU oft medizinischer oder stärker problemlösungsorientiert sind.
0: Also Korean Skincare beugt vor, europäische Skincare guckt einfach, wo ist eigentlich dein Problem. Aber dieser vorbeugende Effekt, der passt ja ziemlich gut zur aktuellen Beauty-Bewegung oder zu den aktuellen Beauty-Trends.
3: Science-backed Cosmetic, Wirkstoffe, die wirklich eine nachweisliche Wirkung haben. Themen wie Hautbarriere, Hydratation und vor allen Dingen Prävention. Auch das ist etwas, was K-Beauty direkt bedient. Es matcht mit den Trends, den wir sowieso in der Beauty-Industrie bis 2030 sehen,
0: sagt Maike Streker. Sie ist Kosmetikwissenschaftlerin und der K-Beauty-Markt, der wächst und wächst und wächst. Verschiedene Marktforschungsinstitute sagen eben voraus, der Umsatz werde sich bis 2030 verdoppeln. Hat auch mit dem Marketing der Beauty-Konzerne zu tun, sagt Sarah Brendel.
1: Mit Influencer-Marketing und Produkten, die halt auch interessant aussehen. Ne? Also irgendwie so ein Reinigungsschaum, der schon so aussieht, als würde der sich ganz toll auf der Haut anfühlen. Und neben Social-Media-Marketing kommt auch noch dazu, K-Pop und K-Drama sind gerade sehr beliebt und das lenkt die Aufmerksamkeit zusätzlich auch auf koreanische Produkte.
0: Korean Skincare trifft also den Zeitgeist mit Fokus auf Prävention und Hautpflege. Aber man sollte auch nicht auf jedes Marketingversprechen hereinfallen. Wunder kann man eben da auch nicht vollbringen mit der Korean Skincare. Und diese perfekte Glass Skin aus Social Media, die ist dann meistens doch ein Filter. Okay, aber ich für meinen Teil jetzt habe da für mich jetzt rausgenommen, es ist nicht totaler Quatsch, es ist jetzt nicht ein super Scam und ich könnte mir das mal angucken, aber in den Reels haben sie wahrscheinlich trotzdem nicht so ganz perfekte Haut. Leslie Cleo von damals, I couldn't care less.

0: Es ist noch nicht ganz 15.30 Uhr, aber ich würde schon mal mein Knöpfchen drücken und euch sagen, dass Anneke Schäfer für euch am Mikro bereitsteht. Hallo.
1: Hallo.
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1: Erstmal drei Themen kurz. Deutschland wird sein Ziel bei der Senkung der Treibhausgasemissionen für 2030 wohl deutlich verfehlen. Zu

0: in Ländern mit solchen umfassenden Freiheitsrechten. Nur 3,4% der Weltbevölkerung. Das zeigt der neue Atlas der Zivilbevölkerung, den das evangelische Hilfswerk Brot für die Welt herausgegeben hat. Dessen Präsidentin Dagmar Prün sagte, die große Mehrheit der Menschen kann ihre Stimme nicht frei erheben oder nur mit großen Risiken. Dem Bericht nach leben fast 3/4 der Weltbevölkerung in Staaten, in denen der zivilgesellschaftliche Raum unterdrückt oder vollständig geschlossen ist. Auch in Deutschland hat sich die Lage dem Atlas zufolge verschlechtert, vor allem wegen des Umgangs deutscher Behörden mit Protesten gegen den Gaza-Krieg. In Bolivien protestieren seit 2 Wochen tausende Menschen gegen die Regierung. Sie blockieren seit Tagen wichtige Straßen in und um die Hauptstadt La Paz. Medien berichten, dass in der Region mittlerweile Lebensmittel, Treibstoff und Medikamente knapp werden. Die Bergbauarbeiterinnen und Arbeiter, Landwirte und Lehrer fordern mehr Lohn und kritisieren die steigenden Lebenshaltungskosten. Und viele fordern den Rücktritt von Präsident Rodrigo Paz. Die Polizei ist am Wochenende mit Tränengas gegen die Protestierenden vorgegangen. Fast 60 Menschen wurden festgenommen. Bolivien steckt seit Jahren in einer Wirtschaftskrise. Präsident Paz ist seit Ende letzten Jahres im Amt. Er wird der politischen Mitte zugeordnet nach fast 2 Jahrzehnten linker Regierungen in Bolivien. Gouda-Käse aus Holland oder Südtiroler Speck. Auf solchen Produkten findet sich das europäische GGA-Siegel. Das steht für geschützte geografische Angabe. Und das galt bis vor kurzem nur für Lebensmittel. Ende letzten Jahres wurde es aber ausgeweitet auf handwerkliche und industrielle Erzeugnisse. Das erste Produkt, das jetzt als Nicht-Lebensmittel diesen Schutz bekommt, ist Limoges-Porzellan aus Frankreich. Das gab die EU-Kommission bekannt und erklärte, dass das Siegel vor Nachahmung und Missbrauch schützen soll. Porzellan aus der Gegend rund um die Stadt Limoges gilt als strahlend weiß und dünn, sodass es auch lichtdurchlässig ist. EU-Staaten haben mittlerweile 74 Anträge auf Registrierung eingereicht. Sie wollen zum Beispiel Keramik, Textilien, Stickereien und Besteck per Herkunftsbezeichnung schützen lassen. Voraussetzung ist, dass die Branchen auch im Land schon geschützt sind.
1: Das Wetter.
0: Meistens bewölkt und im Westen auch immer mal nass. Auch Gewitter sind möglich. Die meisten der Sonne bekommen der Osten und Südosten ab. Die Höchstwerte liegen bei 14 bis 22 Grad. Morgen dann kaum noch Sonne und weiter regnerisch bei ähnlichen Temperaturen.
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2: Nova. Einen schönen Montagnachmittag wünsche ich. Hallo, guten Tag.
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0: Wir denken schon auch immer, wir wären die Superschlausten, ne? Also so wir, so als Menschheit. Ha!
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2: Trotz der Erfahrungen mit Corona, die Welt ist nach Einschätzung von Fachleuten heute schlechter auf Pandemien vorbereitet als vor 10 Jahren. Eine internationale Expertengruppe hat zur Jahrestagung der Weltgesundheitsorganisation einen Bericht vorgelegt. Demnach würde eine neue Pandemie eine Welt treffen, die stärker gespalten ist als vor einem Jahrzehnt. Sie sei außerdem höher verschuldet und weniger in der Lage, die Bevölkerung zu schützen. Die Fachleute sagen auch, dass viele Krisen und der Umgang damit das Vertrauen der Menschen in Regierungen, bürgerliche Freiheiten und demokratische Regeln erschüttert hat. Die Forderungen, Pandemierisiken müssten unabhängig überwacht werden, es sollte mehr Geld bereitstehen für die Vorsorge und Bekämpfung von Pandemien und Menschen überall auf der Welt müssten den gleichen Zugang haben zu allem, was vor Ansteckung schützt. So könnte nach Meinung der Fachleute umfassendes Vertrauen wiederhergestellt werden. Wer schon einmal die amerikanische Ausgabe der Sesamstraße gesehen hat, kennt die Figur Herr Snuffy. Ein zotteliges, braunes Mammut mit langem Rüssel, aber ohne Stoßzähne. Sehr ähnlich sieht ein Fisch aus, der durch das australische Great Barrier Reef schwimmt. Er gehört zu den Geisterpfeifenfischen. Die haben auch einen Rüssel wie Seepferdchen, mit denen sie verwandt sind. Und auf ihrem Körper wachsen lange, orangefarbene Fäden wie zotteliges Fell. Damit können sie sich perfekt hinter Algen verstecken. Es gibt schon viele Fotos von dem interessanten Fisch, aber bisher dachte man, er ist nur eine Variante von einer schon bekannten Art. Inzwischen haben Erbgutanalysen aber klargemacht, es ist eine eigenständige Art. Und die haben die Forschenden jetzt, wenig überraschend, nach der Sesamstraßenfigur Snuffy benannt. Damit sind 7 verschiedene Geisterpfeifenfischarten bekannt. Waldameisen und verwandte Arten haben Gift, das sie bei Gefahr versprühen. Lange dachten Forschende, dass das Gift nur aus Ameisensäure besteht. Ein Forschungsteam der Freien Universität Berlin und der Uni Halle hat jetzt aber auch noch andere Stoffe im Sprühgift entdeckt, nämlich bislang unbekannte organische Verbindungen, die zu den sogenannten Peptiden gehören. Die wirken antibakteriell. Die Ameisen schmieren damit ihre Larven ein und schützen so ihren Nachwuchs im Nest vor Krankheiten. Keimen, vor allem vor Pilzerregern. Die neu entdeckten Stoffe könnten auch für die Entwicklung neuer Medikamente beim Menschen spannend sein.
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0: Ja, ab und zu so ein bisschen Materia geht schon auch mal, oder? Deutschlandfunk Nova ist hier, guten Tag. Partyurlaub in Kiew, das klingt richtig absurd, oder? Anna hat genau das gemacht, und zwar 2022. Und als dann der Angriffskrieg von Russland auf die Ukraine beginnt, entscheidet sie, ich bleibe hier und ich helfe den Menschen hier. Heute ist sie 26 Jahre alt und fährt in Frontgebiete, um Zivilisten und Zivilistinnen in Sicherheit zu bringen. Und in unserem Podcast Unboxing News erzählt sie, was sie da macht.
1: Also wir haben ein gepanzertes Auto, das ist auch ausgerüstet mit sogenannten Drohnen-Jammern, die praktisch die Frequenz der Drohne stören können. Und dabei haben wir nochmal einen Drohnendetektor, der praktisch uns sagen kann, wo die Drohnen sich befinden und in das Videosignal der Drohne, die ja hoffentlich nicht über uns ist, sich einhacken kann.
0: Anna hat Krisen- und Sicherheitsmanagement studiert und zumindest geahnt, worauf sie sich da einlässt. Jeden Tag begibt sie sich jetzt in Lebensgefahr rund um die Stadt Kramatorsk in der Ostukraine. Am Anfang ist sie noch mehrere Stunden gefahren bis zu den Menschen an der Frontlinie. Mittlerweile sind es nur noch ein paar Minuten, denn die russische Armee kommt immer näher. Trotzdem, die Abläufe, die sind für sie Routine geworden.
1: Das heißt, man hat einfach ein sehr gutes Gefühl dafür entwickelt, wie sich Sachen entwickeln, wie man wann zu handeln hat. Es ist ja mehr Glück als irgendwie Können. Aber dass man so aus dem Affekt in gewisser Weise reagiert, hat man sich über die Jahre, sage ich mal, antrainiert.
0: Anna holt also die Menschen von ihren Häusern ab und transportiert sie zu Sheltern. Von dort aus geht's dann weiter in größere Notunterkünfte oder zu Familienmitgliedern, die weiter im Westen der Ukraine leben.
1: Wenn man gerade Familien mit jüngeren Kindern im Auto hat und man endlich irgendwie in der Region Kharkiv bei diesem Shelter ankommt und die Kinder aus dem Auto aussteigen und sofort anfangen zu spielen und ihre Teddybears wieder aus den Koffern packen, das fühlt sich immer gut an. Und ich denke, boah, sehr gut.
0: Wieso riskiert sie ihr Leben für fremde Menschen? Wie entwickelt sich die Situation in der Ukraine aktuell und welchen Einfluss hat der Krieg im Iran auf Annas Einsatz in der Ukraine? 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

Wir haben es ja eben schon in den Wissensnachrichten gehört. Ich hatte ja schon so ein bisschen gesagt, ey, das kann doch nicht wahr sein, dass wir immer denken, wir wären super schlau, wir Menschen. Und dann haben wir keine richtige Vorbereitung auf die nächste Pandemie. Also nach Corona dachte man, wir hätten irgendwas gelernt, wir hätten was geändert und so weiter. Wie sieht's denn gerade aus mit dem Pandemievertrag? Wir haben jetzt das Hunter-Virus wieder. Wir haben heute auch schon über die Ebola-Fälle gesprochen, über die Fälle in Uganda und im Kongo. Wie sieht's denn jetzt gerade aus auf der Welt mit der Pandemievorbereitung? Darüber sprechen wir in der nächsten halben Stunde hier bei Deutschlandfunk Nova.

0: In ein paar Sekunden wird es 16 Uhr sein. Für euch am Mikrofon dann Tim Scholz und der sagt uns, was los ist in der Welt. Hallo.
1: Hallo.
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3: Mehrere Umweltverbände machen Druck auf die Bundesregierung. Sie wollen erreichen, dass die mehr für den Klimaschutz tut. Greenpeace verlangt zum Beispiel, das neue Heizungsgesetz zu stoppen, weil darin weiter erlaubt ist, mit Gas und Öl zu heizen. Der Naturschutzbund BUND will, dass am Aus für Verbrennerautos festgehalten wird. Er findet, das Klimaschutzprogramm reicht längst nicht. So sieht das auch der unabhängige Expertenrat für Klimafragen. Der meint, Deutschland verfehlt seine Klimaziele deutlich. Bis zum Jahr 2040 soll der Ausstoß von CO2 und anderer Treibhausgase um mindestens 88% sinken im Vergleich zum Jahr 1990. Der Expertenrat ist skeptisch, dass das noch klappt. Er geht sogar davon aus, dass dieses Ziel deutlich gerissen wird. Das Bundesumweltministerium spricht dagegen von einer überschaubaren Lücke. Israel hat wieder Schiffe abgefangen, die Menschen im Gazastreifen mit Hilfslieferungen versorgen wollten. Die Nachrichtenagentur AP berichtet, dass mehr als 50 Schiffe versucht hatten, die israelische Seeblockade zu durchbrechen. In einem Livestream war zu sehen, wie Aktivisten Rettungswesten anziehen und ihre Hände heben, als israelische Soldaten an Bord kommen. Danach brach der Stream ab. Kurz vorher hatte das israelische Außenministerium die Schiffe aufgerufen, sofort umzudrehen. Das Ministerium sprach von einer Provokation und von einer humanitären Hilfsflotte ohne humanitäre Hilfe. Vor ein paar Wochen hatte Israel schon mal viele Boote einer Gaza-Flotte abgefangen. Aktivisten wurden festgenommen. Aus mehreren Ländern gab es dagegen Protest. Ab 1. Juli sollen die Abgeordneten im Bundestag wieder mehr Geld pro Monat bekommen. Das sorgt weiter für viele Diskussionen. SPD, Grüne, Linke und AfD wollen, dass die Erhöhung der Diäten dieses Jahr ausfällt. Jetzt hat sich auch Unionsfraktionschef Jens Spahn dafür ausgesprochen. Im Interview mit dem Nachrichtenportal Pioneer sagte er, er verstehe, dass viele Menschen, die gerade verzichten müssten, das auch von den Abgeordneten erwarteten. Offenbar wollen die Politiker diese Woche noch mal über das Thema sprechen. Normalerweise würden die Mitglieder des Bundestags ab Juli knapp 500 Euro mehr bekommen. Ihre Diäten sind an die Lohnentwicklung gekoppelt. Pro Monat würde jeder Abgeordnete damit rund 12.300 Euro kriegen. Tofu-Wurst und Veggie-Burger haben in den letzten Jahren einen Boom erlebt. Jetzt ist der Markt aber wohl wieder etwas geschrumpft. Das Statistische Bundesamt sagt, dass die Verkaufszahlen von Fleischalternativen letztes Jahr leicht zurückgegangen sind, um mehr als 1% im Vergleich zu 2024. In den Jahren davor hatte sich die Produktion mehr als verdoppelt. Auch wenn Veggie-Schnitzel oder Sojabratlinge in den letzten Jahren bei Verbrauchern beliebter waren, gemessen am Fleischmarkt sind sie eine Nische. 2025 fiel die Fleischproduktion gut 70 Mal höher aus als die von Fleischersatzprodukten. Letztes Jahr hat jede und jeder im Schnitt fast 55 Kilo Fleisch gegessen.
2: Das Wetter.
3: Der Nachmittag ist im Osten und Südosten noch oft sonnig, sonst ist es bewölkt und im Westen ziehen ein paar Regenschauer durch, teils auch mit Gewittern. Dazu haben wir noch maximal 14 bis 22 Grad. Morgen dann fast überall wolkig und nass und dann auch Gewitter im Osten. Das Ganze bei ähnlichen Temperaturen wie heute.
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0: Is it just me oder klingt 55 Kilo Fleisch essen irgendwie eklig?
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1: Manchmal haben wir historische Lieblingslieder, manchmal haben wir brandneue Lieblingslieder. Und dieses Lieblingslied ist ganz neu. Jetzt vom 8.5. hat Sophie das rausgebracht. Sophie singt von Nickelodeon. Ja, dem Kinderfernsehprogramm, weil das natürlich alles super metaphorisch ist, ist ja klar, es geht natürlich jetzt nicht um diesen Fernsehsender, sondern darum, dass es Sophie gefühlt hat, dass das echte Leben gar nicht so ist wie in diesem Fernsehsender, den sie offenbar als Kind sehr viel konsumiert hat. Und an dieser Erkenntnis möchte sie uns teilhaben lassen mit diesem Song hier, wie schön.

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1: Wir alle wissen, wie es ist, wenn ein tödliches Virus im Umlauf ist. Das Hunter-Virus hat uns direkt Corona-Pandemie-Flashbacks gegeben und alle haben gefragt, okay, ist es wieder soweit? Im Kongo und Uganda gibt es wieder bestätigte Ebola-Fälle. Da haben wir hier bei Deutschlandfunk Nova vorhin auch schon drüber gesprochen. Also das Timing für die Weltgesundheitsversammlung WHO, der Weltgesundheitsbehörde, hätte gar nicht besser sein können. Heute geht's los und dann wird fast eine Woche lang getagt in Genf. Und ein riesiger Knackpunkt dabei ist der Pandemievertrag. Welche wichtigen Entscheidungen anstehen und warum der Pandemievertrag knifflig ist, darüber spreche ich mit Katrin Hondl aus dem Studio in Genf. Hallo erstmal.
2: Hallo.
1: Das Hunter-Virus und auch Ebola werden natürlich jetzt nicht als Pandemie aktuell jetzt eingestuft, aber es sind schon so Momente, wo man hofft, bitte lass das nicht wieder sowas geben wie bei Covid-19. Ne? Da sollte eigentlich der Pandemievertrag helfen. Was genau soll der denn leisten?
2: Ja, also diesen Pandemievertrag, den gibt's ja schon im Grunde, so als grundsätzliche Einigung. Der ist vor einem Jahr hier auf der letzten Weltgesundheitsversammlung in Genf von den WHO-Mitgliedsländern verabschiedet worden. Und zwar eben mit dem Ziel, weltweites Chaos wie bei Corona künftig zu vermeiden, mit besserer internationaler Zusammenarbeit, besserer Prävention, Reaktion und so weiter. Und zentraler Punkt dabei ist, dass die Länder sich gegenseitig schnell informieren sollen, wenn irgendwo ein neuer Krankheitserreger auftaucht, damit dann eben ja eine mögliche Pandemie schnell eingedämmt werden kann und die Forschung auch schnell an Proben dieses neuen Erregers kommt, um eben Medikamente oder Impfstoffe zu entwickeln. Und die sollen dann auch allen Ländern zugutekommen, nicht wie bei Corona, wo ja in Anführungszeichen wir, also reiche Länder, tonnenweise Impfstoff gehortet hatten, während ärmere leer ausgegangen sind oder ewig warten mussten. Aber dieses weltweite solidarische Teilen von Informationen über Krankheitserreger und im Gegenzug eben auch von Medikamenten und Impfstoffen, wie genau das laufen soll, das ist noch nicht geregelt. Das soll in einem Anhang an diesen Pandemievertrag geregelt werden. Und dieser Anhang, der sollte eigentlich jetzt in Genf verabschiedet werden. Aber da gibt es immer noch keine Einigung zwischen den WHO-Mitgliedsländern.
1: Und wo ist das Problem? Wo ist der Knackpunkt? Und könnte das gelöst werden in dieser Woche?
2: Also in dieser Woche denke ich nicht. Es geht ganz konkret wirklich um eine Regelung, was Länder dafür bekommen, die einen Krankheitserreger teilen, ja, aus dem dann die Pharmaindustrie ein Medikament oder eben Impfstoffe entwickelt. Und im Grunde gibt es da jetzt zwei Lager. Einerseits die Länder, die da ganz verbindliche, verpflichtende Regeln wollen, dass eben im Fall einer Pandemie alles gerecht geteilt wird und eben auch ärmere Länder versorgt werden, eben auch mit Pharmaprodukten. Ja, und auf der anderen Seite sind ja die Länder, die mehr auf freiwillige Lösungen setzen, also dass Pharmaunternehmen zum Beispiel nur versprechen, ihre Produkte gegebenenfalls irgendwie günstig weiterzugeben. Da haben die Länder schlicht unterschiedliche Interessen und bei der Europäischen Union und Deutschland spielen da natürlich auch die Interessen der Pharmaindustrie eine wichtige Rolle. Unternehmen wollen und ja, müssen ja auch bekanntlich Geld verdienen und sich nicht eben primär mit internationaler Solidarität profilieren. Aber dass die Industrie nicht einseitig profitieren darf, wenn ein armes Land der Forschung neue Krankheitserreger zur Verfügung stellt, ist eigentlich auch klar. Ja, und darum geht's jetzt eben. Eine Einigung ist da bislang nicht in Sicht. Ziel ist es jetzt, dass es spätestens zur nächsten Weltgesundheitsversammlung 2027 soweit sein soll. Und es wird jetzt hier viel darüber gesprochen, ja, diesen ganzen diplomatischen Verhandlungsprozess einfacher zu machen, zu versuchen, in kleineren Gruppen weiterzukommen. Möglicherweise geben ja auch die aktuellen Ausbrüche Ebola und Hantavirus diesen stockenden Prozess jetzt wieder einen Schubs, dass man sich eben auch auf diplomatischer Ebene erinnert, worum es eigentlich geht. Weil ja, das wissen eigentlich alle, sagen alle Expertinnen und Experten, die nächste Pandemie, die kommt irgendwann bestimmt und da sollte man ja besser vorbereitet sein.
1: Oh ja, das wäre gut. Dankeschön auf jeden Fall für die Einschätzung. Wir haben mit unserer Korrespondentin Katrin Hondl gesprochen im Studio Genf. Das Ding ist, die WHO ist auch nicht mehr die WHO, wie wir sie kennen, weil seit Januar ist die USA gar kein Mitglied mehr in der WHO. Das heißt, ein riesiger Geldgeber geht weg oder ist weg, gebrochen, einfach weg. Das heißt, die arbeitet natürlich jetzt auch anders, die WHO, und auch das wird wahrscheinlich Thema sein in dieser Woche. Also es könnte sein, dass wir noch das ein oder andere Mal darüber sprechen, hier bei Deutschlandfunk Nova.

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0: Blockade zu durchbrechen.
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0: Jahrelang haben der Popstar Shakira und die spanischen Behörden über Steuerzahlungen gestritten. Jetzt ist Shakira freigesprochen worden. Die spanische Justiz hob ein früheres Urteil gegen die Sängerin auf und entschied, dass das Finanzamt mehr als 55 Millionen Euro an die Kolumbianerin zurückzahlen muss. Gegen das Urteil kann Berufung eingelegt werden. In dem Streit um möglichen Steuerbetrug ging es um die Frage, ob Shakira ihren steuerlichen Wohnsitz in Spanien hatte. Das hängt davon ab, wie oft und wie lange sie sich in Spanien aufgehalten hatte. Die Richter sagten jetzt, dass die Finanzverwaltung nicht zweifelsfrei nachweisen konnte, dass sie dort aus steuerlicher Sicht wohnte. Die Sängerin erklärte gegenüber spanischen Medien, sie habe nach Jahren brutaler öffentlicher Anfeindungen jetzt Recht bekommen. Sie habe nie betrogen und sei dennoch als schuldig behandelt worden. Shakira hatte mit dem früheren spanischen Fußballstar Gerard Piqué in Barcelona gelebt. Mittlerweile wohnt sie in Miami in den USA. In Mexiko sind offenbar immer mehr Menschen auf der Flucht vor Gewalt zwischen Drogenbanden. Menschenrechtler sprechen von einer unsichtbaren Vertreibungskrise und werfen der mexikanischen Regierung vor, das Problem runterzuspielen. Vor kurzem hatten im Ort Tula im Bundesstaat Guerrero eine Drogenbande per Drohne Sprengsätze abgefeuert. Viele Häuser wurden zerstört und auch Tiere getötet. Eine NGO hat gegenüber der Nachrichtenagentur AP von 800 Vertriebenen gesprochen. Die mexikanische Regierung hatte vorher nur 120 Betroffene gemeldet. Mexiko kämpft seit Jahren gegen organisierte Kriminalität. Darüber, wie viele Menschen durch die Gewalt vertrieben werden, gibt es kaum offizielle Statistiken. Eine Uni in Mexiko-Stadt nennt Zahlen für 2024 und 2025. Danach sind in der Zeit knapp 45.000 Menschen vor Bandengewalt geflohen. In Hongkong ist ein wichtiges LGBTQ-Festival abgesagt worden wegen Problemen mit den Behörden. Und das im zweiten Jahr in Folge. Das Festival sollte eigentlich in einem Monat stattfinden. Die Organisatoren haben aber jetzt mitgeteilt, dass sie nicht mehr auf das Veranstaltungsgelände dürfen. Der Betreiber habe ihnen gesagt, dass es Genehmigungsprobleme gäbe. So ähnlich war das Ganze auch schon letztes Jahr abgelaufen. Aktivistinnen und Aktivisten sehen das als weiteren Rückschlag für die LGBTQ-Community. Letzten Herbst hatte das Parlament in Hongkong einen Gesetzentwurf abgelehnt, der gleichgeschlechtlichen Paaren mehr Rechte gewährt hätte. Das Festival Pink Dot Hong Kong wurde vor gut 10 Jahren ins Leben gerufen. Es setzt sich für die Rechte queerer Menschen ein. Vor 2 Jahren waren mehr als 7.000 Menschen dabei.
1: Das Wetter.
0: Meistens bewölkt und im Westen auch immer mal nass. Auch Gewitter sind möglich. Die meiste Sonne bekommen der Osten und Südosten ab. Die Höchstwerte liegen bei 14 bis 22 Grad. Morgen dann kaum noch Sonne und weiter regnerisch bei ähnlichen Temperaturen.
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2: Im Fußball wird gerade ganz viel übers Handspiel diskutiert. Warum? Was da das Problem ist, das klären wir in 20 Minuten hier.

0: Wir Menschen machen uns selber die ganze Zeit nur Ärger und dann setzen wir noch einen drauf.
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2: Der Anstieg der Meere gehört zu den größten Herausforderungen durch den Klimawandel. Das betrifft weltweit sehr viele Menschen, denn mehr als eine 500 Millionen Menschen leben in niedrig gelegenen Küstenzonen. Forschende berichten jetzt im Fachmagazin Nature Communications, dass sich das Problem zum Teil noch verschärft, dadurch, dass Landmassen absinken. Die Gründe dafür sind nicht immer klar, aber besonders oft sinkt Land dadurch ab, dass in den Regionen viel Grundwasser entnommen wird. Auch das Gewicht durch die Bebauung in schnell wachsenden Städten spielt eine Rolle, ebenso die Förderung von Öl und Gas. Der Mensch sorgt also dafür, dass sich die Effekte des klimabedingten Meeresspiegelanstiegs noch einmal verstärken. Laut Studie erleben dicht besiedelte Küstenregionen einen relativen Meeresspiegelanstieg, der etwa dreimal so hoch ist wie der weltweite Mittelwert. Die höchsten Werte stellten die Forschenden in Thailand, Bangladesch, Nigeria, Ägypten, China und Indonesien fest. Bakterien gibt es nicht nur im Boden oder in Gewässern, sondern auch in der Luft und im Nebel. Und zwar ganz schön viele. Ein Forschungsteam von der Arizona State University hat in einem Teelöffel voll Nebeltröpfchen Hinweise auf mehrere 10 Millionen Bakterien gefunden. Die Forschenden haben für ihre Studie 2 Jahre lang Nebelproben in verschiedenen Tälern im US-Bundesstaat Pennsylvania genommen. Die Hauptautorin sagt, weltweit hochgerechnet enthält der Nebel wahrscheinlich genauso viele Bakterien wie die Meere. Anders als Bakterien in trockener Luft sind die Nebelbakterien ganz schön aktiv. Sie wachsen, vermehren sich und verstoffwechseln organische Verbindungen in der Luft. Auch Schadstoffe wie Formaldehyd. Dadurch verbessern sie die Luftqualität. Die Forschenden finden, dass man Nebel als ganz eigenen Lebensraum betrachten und erforschen müsste. Wenn junge Hummelköniginnen ihr eigenes Volk starten, dann sind sie am Anfang sozusagen alleinerziehende Mütter. Denn die ersten Arbeiterinnen müssen ja erstmal schlüpfen und großgezogen werden. Und so sammelt die Jungkönigin in den ersten Wochen ganz allein Nektar, baut Waben und hält die Brut warm. Aber wie schafft die Hummelkönigin das? Eine US-Forschungsgruppe hat rausgefunden, indem sie besonders schnell lernt. Im Vergleich zu Arbeiterhummeln kann sich die Königin zum Beispiel den Duft von vielen verschiedenen Blüten sehr schnell merken. Frühere Experimente hatten schon gezeigt, die Hummelkönigin lernt auch schneller als Arbeiterinnen, bestimmte Farben mit Belohnungen wie Zuckerwasser zu verbinden. Beides hilft der Königin, wahrscheinlich in kürzester Zeit die Blüten mit dem besten Nektar zu finden. Die Forschenden warnen allerdings, manche Pestizide können die Duftlernfähigkeit von Hummeln einschränken. Dann funktionieren sie auch nicht mehr so gut als Bestäuber, was vor allem in der US-Landwirtschaft enorm wichtig ist.
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0: Eine ganz wilde Szene beim Fußball, Champions League, Halbfinale der Männer. Ein Spieler schießt dem eigenen Mitspieler an die Hand. Klare Sache, Handspiel im Strafraum, Elfmeter. Aber der Schiri macht gar nichts. Irgendwo im Regelwerk versteckt gibt es eine Klausel, kommt der Ball vom eigenen Mann. Bei einem sogenannten Klärungsversuch gibt es keine Strafe für Handspiel. Das ist ein Beispiel von vielen, warum sich im Fußball immer gerade krasser über Handspielregeln aufgeregt wird. Weil man könnte ja meinen, okay, das ist ein Spiel, es gibt Regeln, so ist es halt. Aber Regeln sind ja auch nicht immer in Stein gemeißelt. Und einer, der sich mit aufregt, ist mein Kollege Nick Potthoff. Und der hat eine Studie gefunden, also tatsächlich eine wissenschaftliche Studie zum Handspiel im Fußball, weil ihn das eben bewegt hat, das Thema.
1: Eine Flanke, die ein Spieler im Strafraum leicht abfälscht und eine Entscheidung, die das ganze Spiel auf den Kopf stellen könnte. Es läuft die 6. Minute der Nachspielzeit. Die TSG Hoffenheim spielt gegen Borussia Dortmund in der aktuellen Saison der Fußball-Bundesliga. Es steht 1:1 unentschieden. Super spannend. Und dann gibt's Elfmeter für Hoffenheim. Das leichte Abfälschen wurde durch die Fingerspitzen eines Verteidigers verursacht. Handspiel. Der Elfer führt zum Tor, Hoffenheim gewinnt, Dortmund-Trainer Niko Kovac ist sauer.
2: Die Regel wurde so kreiert, dass man ja letztendlich viele strittige Situationen hat, dass es viele Elfmeter gibt und dadurch sehr viel mehr Tore als vielleicht ohne diese Handregel. Das war wahrscheinlich die Intention.
1: Statistisch gesehen geht der Ball bei einem Elfmeter in rund 76% der Fälle ins Tor. Bei einem Spiel, wo sonst wenige Tore fallen, häufig spielentscheidend. Ich gucke viel Fußball und ich rege mich fast jede Woche über die Handspielregel auf. Genau wie viele andere Fans, Spieler und Trainer. Und Tobias Bauch, der wollte mal checken, warum. Er arbeitet bei der DFB Schiri GmbH als Manager für Daten- und Innovationsprojekte. Er promoviert außerdem gerade zur Optimierung von Schiedsrichterleistung. In den Regeln steht, es geht beim strafbaren Handspiel im Fußball vor allem um zwei Dinge. Wurde der Ball absichtlich mit der Hand oder dem Arm gespielt? Und war die Bewegung des Arms eine unnatürliche Vergrößerung des Körpers? Tobias sagt, das zeigt schon, wie schwer es ist.
3: Ich glaube, Absicht, wir können den Leuten nicht in den Kopf schauen. Das ist relativ schwierig festzustellen. Und das andere ist, was ist denn eine unnatürliche Vergrößerung des Körpers? Da ist auf jeden Fall Raum für Interpretation da.
1: Tobias hat für den Deutschen Fußballbund eine Studie zum Thema Handspiel durchgeführt. Er prüft, wann geben Schiedsrichter eigentlich einen Elfmeter? Und wann würden Spieler oder Trainer das tun? Dafür zeigt er Profi-Schiris, Spielern und Trainern jeweils bestimmte Handspielszenen im Strafraum.
3: Die Schiris waren da sehr nah am Regeltext, also haben sehr stark über diese beiden Argumente aus dem Regelwerk, Absicht und Natürlichkeit bzw. Unnatürlichkeit, argumentiert. Wohingegen die Trainer und die Spieler sich auch stark auf den Kontext einer Situation bezogen haben. Da war zum einen, war das Handspiel denn vielleicht vermeidbar? Oder auch sehr wichtig, was war denn überhaupt die Auswirkung des Handspiels? Wurde dadurch eine Torschance verhindert oder nicht? Hat sich die Flugbahn des Balles verändert oder nicht?
1: Nur Vermeidbarkeit und Auswirkung sind kein Teil der offiziellen Handspielregel. Deshalb müssen Schiedsrichter den Elfmeter geben, wenn sie von Absicht oder einer unnatürlichen Bewegung ausgehen. Und das ist ein Problem, sagt Alex Feuerherd. Er ist der Leiter bei der DFB Schiri GmbH für den Bereich Kommunikation. Alex sitzt am Wochenende häufig im sogenannten Kölner Keller, wo der Videoschiedsrichter seine Entscheidungen trifft. Er sieht jede knifflige Situation in der Bundesliga, bekommt mit, wenn Spieler oder Fans sich aufregen, und er versteht das.
4: Wenn die Schiedsrichter eigentlich in bestimmten Situationen gar nicht anders handeln können und richtig entscheiden, aber trotzdem sich damit dann auseinandersetzen müssen, dass sie dafür Kritik abbekommen, dann stimmt natürlich irgendwas grundsätzlich nicht und darüber muss man, glaube ich, sprechen.
1: Er meint, egal wie man es macht, es wird immer einen Graubereich geben. Deshalb will er eigentlich was anderes.
4: Was ich mir persönlich wünschen würde, wäre tatsächlich wegzukommen von dieser Interpretation, was ist strafbar, was ist nicht strafbar, sondern vielleicht stärker bei der Spielfortsetzung anzusetzen. Das heißt also, das vielleicht wie im Hockey zu machen, jeder Kontakt Arm, Ball ist grundsätzlich strafbar, egal ob absichtlich oder unvermeidlich, einfach alles zu bestrafen, aber dann vielleicht mit dem indirekten Freistoß.
1: Alex sagt, natürlich müsste es trotzdem manchmal Elfmeter geben, je nach Situation, aber eben nicht mehr so häufig. Und das würde auch zum Ergebnis der Studie von Tobias Bauch passen. Sowohl Schiedsrichter als auch Trainer und Spieler würden generell gern weniger Handelfmeter geben. Viele gute Argumente also für eine Regeländerung im Sinne des Sports.
0: Es ist aufregend. Dankeschön auf jeden Fall, Nick Potthoff, für deine Aufregung quasi. Deutschlandfunk Nova, Sie, hallo. Wilhelmine jetzt. Zeichen zum Runterkommen so ein bisschen.

0: 17 Uhr und eventuell schon fast eine Minute. Für euch am Mikrofon Nicola Reik, die euch sagt, was los ist in der Welt. Guten Tag.
1: Hey Diane.
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3: In der Demokratischen Republik Kongo und in Uganda steigt die Zahl der Ebola-Fälle. Laut dem Generaldirektor des Zentrums für Seuchenkontrolle der Afrikanischen Union gibt es inzwischen mehr als 100 Tote und fast 400 Verdachtsfälle. Gegen die Virusvariante, die sich im Moment in den beiden Ländern ausbreitet, gibt es bisher keinen Impfstoff. Um die betroffenen Staaten besser unterstützen zu können, hatte die Weltgesundheitsorganisation WHO gestern den internationalen Gesundheitsnotstand ausgerufen. Sie machte aber deutlich, das ist kein Pandemie. Alarm. Bundesgesundheitsministerin Nina Warken hat in einem Interview gesagt, dass sie in dem Ausbruch in den afrikanischen Ländern keine Gefahr für Deutschland sieht. In Berlin läuft die Digitalkonferenz Republika und zur Eröffnung ging es um Macht und Kontrolle. Einer der Mitbegründer der Konferenz hat davor gewarnt, die Kontrolle über das weltweite Netz wenigen Tech-Milliardären zu überlassen. Beim Start der ersten Republika vor 9 Jahren habe man gehofft, dass das Internet eine Art Demokratiemaschine sei. Inzwischen hätten aber einige wenige die Macht darüber. Ein anderes großes Thema bei der Eröffnung war der verantwortungsvolle Umgang mit KI. Europa, so forderte es eine Rednerin, solle einen besseren Weg einschlagen als die USA und für größtmögliche Transparenz sorgen. Die Digitalkonferenz dauert bis Mittwoch. Es sind rund 670 Veranstaltungen geplant mit mehr als 1200 Fachleuten aus Wissenschaft, Medien, Wirtschaft, Politik und Zivilgesellschaft. Beim Klimaschutz in Deutschland sehen Fachleute noch viel Luft nach oben. Sie sagen, dass die Maßnahmen der Bundesregierung längst nicht reichen. Deutschland könnte deshalb seine Klimaziele deutlich verfehlen. Das schreibt der unabhängige Expertenrat für Klimafragen in seinem Gutachten. Mehr zu diesem Thema gibt's gleich hier im Programm. Was tun Länder, um Kinder und Jugendliche vor sexualisierter Gewalt zu schützen und wie gehen sie mit Betroffenen um? Das hat sich ein Team der britischen Economist Group genauer angeguckt und 60 Länder miteinander verglichen. Deutschland schneidet da insgesamt positiv ab und kommt auf Platz 3 hinter Australien und Großbritannien. Laut dem Ranking bekommen von Gewalt betroffene Kinder und Jugendliche in Deutschland vergleichsweise schnell kostenlose Hilfe und für Fachkräfte gibt es klare Regeln, wie sie mit diesen Fällen umgehen sollen. Aus Sicht der Autorinnen und Autoren könnte Deutschland aber noch mehr beim Thema Vorbeugung tun. Gemeint sind damit Maßnahmen, die das Risiko von sexualisiertem Missbrauch verringern können.
2: Das Wetter.
3: Der Tag geht im Osten und Südosten oft sonnig zu Ende. Ansonsten gibt es Wolken und im Westen auch ein paar Regenschauer, zum Teil auch Gewitter. Morgen dann fast überall wolkig und nass, später Gewitter im Osten und die Temperaturen ganz ähnlich wie heute.
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0: Immer mehr Menschen handeln, selbst in Deutschland, und wir sind sehr konservativ, mit Aktien. Ja? Und dann gibt es natürlich die Freak-Trader, die diese App haben und tagtäglich Sachen kaufen und verkaufen mit irgendwie ein paar Klicks und so. Aber die meisten, würde ich jetzt mal so kühn behaupten, haben eigentlich gar nicht so richtig viel Bock, sich so viel mit ihren Finanzen zu beschäftigen. Wenn es ums Altersvorsorge geht oder Versicherung oder so, dann ist das alles immer so ein bisschen haha. Und dann soll ich womöglich aufschreiben, wie viel ich für Essen ausgebe und wie viel für Strom und wie viel für Handy. Haha, kein Bock. Da kann man ja vielleicht auch die KI mal fragen, ob die einem helfen kann, ob das funktioniert, wie das funktionieren könnte. Das besprechen wir hier in 20 Minuten.
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0: Deutschland hat zumindest offiziell auf dem Papier ein Ziel, nämlich bis 2045 klimaneutral sein. Das bedeutet, es werden nicht mehr Treibhausgase ausgestoßen, als dann wieder auf irgendeine Art und Weise gespeichert werden können, um die globale Erwärmung und die Folgen des Klimawandels so gering wie möglich zu halten. So viel, so gut in der Theorie, aber nach jetzigem Stand sieht es mit dem Ziel Klimaneutralität nicht besonders gut aus und sogar Zwischenetappen können wohl gar nicht eingehalten werden, sagt heute ein wichtiges Beratungsgremium, der Expertenrat für Klimafragen nämlich. Wir sprechen drüber mit Anne Tepper aus den Deutschlandfunk Nova Nachrichten. Was läuft falsch aus der Sicht des Expertenrats?
1: Erstmal ging es heute um die nächste Etappe bis zur Klimaneutralität. Es gibt da so eine Art Budget, wie viel CO2 in Deutschland ausgestoßen werden darf zwischen 2021 und 2030, um eben schließlich die Klimaneutralität erreichen zu können. Und der Expertenrat überprüft jedes Jahr, ob wir das Budget einhalten werden oder nicht. Die Bundesregierung hatte gesagt, ja, wird Stand jetzt bisschen knapp, aber das klappt. Der Rat sagt jetzt aber, die Zahlen der Bundesregierung sind zu optimistisch und aktuell sieht es so aus, dass das Budget etwas überschritten werden wird.
0: Na, wenn du das so sagst, etwas überschritten, dann denkt man so, naja, ist ja nicht so schlimm, vielleicht läuft es ja nächstes Jahr ein bisschen besser, ne?
1: Ja, also der Rat gibt auch zu, in vielen Bereichen wird das Budget tatsächlich gut eingehalten. Das liegt aber daran vor allem, dass die Wirtschaft gerade so schwächelt und das soll ja aus Sicht der Bundesregierung nicht so bleiben. Und die Einsparungen werden dann auch wieder aufgefressen von höheren Emissionen in den großen Bereichen Verkehr und Gebäude. Der Rat sagt, die Zahlen, von denen die Bundesregierung ausgeht, wie sich die Emissionen entwickeln, die stimmen einfach nicht. Und bei den nächsten Etappenzielen, also bis 2040 und dann nochmal bis 2045, wird die Lücke ihrer Meinung nach noch größer. Und sie fordern, die Annahmen dringend zu aktualisieren.
0: Jetzt hat die Bundesregierung im März ja ein Klimaschutzprogramm vorgestellt. Mhm. Wie schätzen die Fachleute das ein?
1: Ihre Meinung, damit kann man das Ruder nicht herumreißen. Dafür müsste das Programm viel strenger sein. Sie raten der Bundesregierung auch, nicht immer nur Einzelmaßnahmen zu verabschieden, also ein Heizungsgesetz hier, eine Moorförderung da, sondern an einer Gesamtstrategie zu arbeiten, wie Deutschland CO2 spart. Dann hätte man ihrer Ansicht auch Synergieeffekte aus verschiedenen Bereichen, als wenn man jetzt nicht aus dem Stand nach oben springen würde, sondern ein Sprungbrett unter den Füßen hätte. Und zur Strategie sollten auch soziale Aspekte gehören, dass sich alle Klimaschutz leisten können, dann würden Menschen Klimaschutzmaßnahmen auch eher akzeptieren. Und das sehen übrigens auch viele Umwelt- und Sozialverbände so.
0: Okay, wird die Bundesregierung diese ganzen Ratschläge denn jetzt befolgen?
1: Umweltminister Carsten Schneider hat gesagt, dass er die Warnung ernst nehmen und sie gründlich prüfen lassen will. Die Bundesregierung muss auf den Bericht auch irgendwie reagieren, denn der Expertenrat nimmt das Emissionsbudget ja jedes Jahr unter die Lupe. Und wenn er nächstes Jahr wieder feststellen sollte, dass die Ziele nicht erreicht werden können, ist die Bundesregierung gesetzlich sogar gezwungen zu handeln.
0: Das wichtigste Beratungsgremium der Bundesregierung zu Klimafragen hat heute schlechte Noten für die Politik. Die muss deutlich mehr tun, damit Deutschland seine Klimaziele erreichen kann und den Klimawandel und seine Folgen auf der Welt zumindest begrenzt halten. Infos zum Bericht hatte Anne Tepper aus den Deutschlandfunk Nova Nachrichten. Vielen Dank.

0: Charlie XCS. X. Bei Deutschlandfunk Nova. Was muss ich machen, um mir in 10 Jahren ein Haus leisten zu können? Oder was kann ich wegsparen? Wo kann ich weniger Geld ausgeben? Das sind so Fragen, die unsere Finanzen betreffen, die jetzt schon viele bei ChatGPT zum Beispiel oder in irgendeine andere KI eingeben. Und OpenAI, das Unternehmen hinter ChatGPT, will in genau diese Richtung noch mehr machen. Wahrscheinlich haben die gemerkt, Menschen brauchen Finanzberatung und machen das mit der KI. Okay, dann könnten wir vielleicht einfach die Kontodaten mit ChatGPT vernetzen und dann könnte ja die KI noch viel genauere Tipps geben und noch viel sinnvollere Pläne ausarbeiten. Allerdings müsste die KI dann natürlich ganz schön sensible Daten von uns sehen, sagt Tech-Autor Michael Gessert.
1: Das würde hier bei diesem Pilotprojekt so laufen, dass über die sogenannte Plattform Plaid, das ist also so eine Finanzplattform, die ihrerseits über sogenannte APIs, also über so Datenprogrammierschnittstellen, Zugriffe auf Konten von Tausenden von Banken und Finanzdienstleistern bereitstellt. Da muss man natürlich auch zustimmen und wo man dann entweder als Kunde oder als Dienstleister dann so einen Gesamtüberblick über Kontenstände, über Einnahmen, Ausgaben, soweit man das eben alles vom Konto macht und so bekommen kann. Ja, und ChatGPT könnte jetzt diese Daten dann zunächst mal sehr anschaulich präsentieren.
0: Das ist natürlich, wie gesagt, hochsensibel, sagt Michael. Und das weiß offensichtlich auch OpenAI. In einem Blogartikel schreibt das Unternehmen,
1: dass also ChatGPT von dieser auf die Konten eigentlich zugreifenden Plattform die konkreten Informationen, also die konkrete Kontonummer und gegebenenfalls auch den Namen, wenn ich da eben anonym unterwegs bin, gar nicht übermittelt bekommt. Und dann soll Mann oder Frau auch jederzeit alle Informationen, die man da eingibt, in diesem speziellen Chat auch wieder löschen können und die komplette Verbindung zu dieser Kontoeinsicht. Und nochmal ganz ausdrücklich, also die KI hat natürlich keinerlei Zugriff jetzt auf das Konto oder auf die Konten.
0: Also es gibt Datenschutzbedenken, natürlich, klar, aber trotzdem sieht Michael, unser Tech-Reporter, in diesem Pilotprojekt auch Vorteile.
1: Es gibt wirklich eben viele Leute, die echt keine besondere Checkung haben von Finanzen und denen so eine Übersicht eben oder ein KI-Finanzcoach doch sehr helfen würde. Das ist mein erstes Argument. Zweitens eben, vielleicht lässt man ja sogar eine KI lieber auf die intimen Finanzen drauf gucken als einen konkreten Menschen, der einem ja normalerweise bei so einer Beratung auch direkt wieder was verkaufen will.
0: Das ist auch ein guter Punkt, finde ich. OpenAI testet auf jeden Fall den KI-Finanzcoach bisher nur in den USA. Klar ist aber schon jetzt, für personalisierte Finanzberatung müsste man die KI ziemlich viel füttern mit sehr sensiblen Daten. Und da ist eben die Frage, will man das? Oder nicht? Wir haben eben kurz mal, ganz kurz angerissen, wie sich das so anfühlen könnte, die Debatte in unserem eigenen Kopf, pro und contra. Die Arctic Monkeys jetzt, snap out of it.

0: So, es ist jetzt 17.30 Uhr tatsächlich auch mal geworden. Annike Schäfer ist für euch am Mikrofon und sagt euch, was los ist in der Welt. Hallo.
1: Hallo.
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1: Erstmal drei Themen kurz vorweg. Deutschland wird sein Ziel bei der Senkung der Treibhausgasemissionen für 2030 wohl deutlich verfehlen. Zu diesem Ergebnis kommt der unabhängige Expertenrat für Klimafragen in seinem Bericht. Der Bundesrechnungshof wirft Verkehrsminister Schnieder Planlosigkeit vor. Laut dem Rechnungshofbericht reicht das, was Schnieders Ministerium bisher vorhat, nicht aus, um die selbst gesteckten Ziele zu erreichen. Dazu gehört zum Beispiel bis zum Jahr 2030 ein Viertel des Güterverkehrs auf die Schiene zu verlegen. Und nach einem Treffen mit dem US-Sondergesandten für Grönland sagt der Regierungschef der Arktisinsel, an den US-Plänen für Grönland hat sich offenbar nichts geändert. US-Präsident Trump hatte mehrfach gesagt, dass er Grönland gern übernehmen würde.
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1: Indien und Norwegen wollen beim Thema Energie enger zusammenarbeiten. Indiens Premierminister Narendra Modi war zu Besuch in Oslo und sprach von einer Partnerschaft, die gut für die Welt sei. Indiens Größe, Dynamik und Talent würden mit Norwegens Technologie und Kapital zusammenwirken, um globale Lösungen zu entwickeln. Dabei sprach er von Klimaresilienz, grüner Schifffahrt und blauer Wirtschaft. Der Begriff bezieht sich auf die Ozeane und Meere. Darunter fällt auch die Öl- und Gasförderung im Meer. Es ist der erste

0: im Gefängnis und hatte Ende März wahrscheinlich einen Herzinfarkt erlitten. Ihre Tochter sagte, eine Rückkehr in die Haft wäre ein Todesurteil für ihre Mutter. Das iranische Außenministerium äußerte sich aktuell nicht zu dem Fall. Auch in staatlichen Medien wurde er nicht erwähnt. Mohammadi hatte 2023 den Friedensnobelpreis bekommen für ihren Einsatz für Frauenrechte und die Abschaffung der Todesstrafe im Iran. Zu dem Zeitpunkt saß sie schon im Gefängnis. In verschiedenen Prozessen wurde sie zu insgesamt 30 Jahren Haft verurteilt. Seit dem russischen Überfall auf die Ukraine dürfen bei vielen Wettkämpfen Sportler und Sportlerinnen aus Russland und Belarus nicht mehr unter ihrer Landesflagge antreten. Im Turnen wird das aber wieder erlaubt. Der Turnweltverband World Gymnastics hat beschlossen, alle Beschränkungen für russische und belarussische Sportler sofort aufzuheben. Wie das Ganze so kurzfristig umgesetzt werden soll, teilte der Verband nicht mit. Auch der Schwimmverband hatte das kürzlich so entschieden. Russlands Turnverband bestätigte, dass seine Athleten jetzt wieder unter der Nationalflagge und mit Nationalhymne bei Turnwettkämpfen antreten dürfen. Zuletzt waren sie schon nicht mehr gesperrt, sondern kamen als sogenannte individuelle neutrale Athleten.
1: Das Wetter.
0: Meistens bewölkt und im Westen auch immer mal nass. Auch Gewitter sind möglich. Die meiste Sonne bekommen der Osten und Südosten ab. Die Höchstwerte liegen bei 14 bis 22 Grad. Morgen dann kaum noch Sonne und weiter regnerisch bei ähnlichen Temperaturen.
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2: Einen guten Nachmittag wünsche ich. Hallo.

0: Ich sag ich noch. Unsere Erwartung von etwas hat durchaus was mit dem Ergebnis zu tun. Das hängt direkt zusammen.
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0: Die ganze Geschichte von Peter Neuhaus.
2: Ob eine Therapie Erfolg hat, hängt offenbar auch davon ab, was wir uns vorher davon versprechen. Darauf deuten Ergebnisse aus einer Studie zur Behandlung von Depressionen hin. Forschende berichten über einen Versuch mit Placebo-Behandlungen, also mit Mitteln ohne Wirkstoff. Patientinnen und Patienten mit einer Depression bekamen ein Nasenspray, das aber nur angeblich stimmungsaufhellend wirken sollte. Doch allein die Erwartung hatte laut Studie messbare Auswirkungen. Testpersonen berichteten von besserer Stimmung und sie verarbeiteten emotionale Reize positiver. Im Anschluss wurden sie über mehrere Wochen während der regulären Behandlung ihrer Depression begleitet. Je stärker die positive Erwartungen waren, desto stärker verbesserten sich auch hier die Symptome im Verlauf der Therapie. Die Forschenden schließen daraus, dass Erwartungen die Verarbeitung von Emotionen beeinflussen können. Die Studienergebnisse könnten dabei helfen, Therapien zu verbessern. Trotz der Erfahrungen mit Corona, die Welt ist nach Einschätzung von Fachleuten heute schlechter auf Pandemien vorbereitet als vor 10 Jahren. Eine internationale Expertengruppe hat zur Jahrestagung der Weltgesundheitsorganisation einen Bericht vorgelegt. Demnach würde eine neue Pandemie eine Welt treffen, die stärker gespalten ist als vor einem Jahrzehnt. Sie sei außerdem höher verschuldet und weniger in der Lage, die Bevölkerung zu schützen. Die Fachleute sagen auch, dass viele Krisen und der Umgang damit das Vertrauen der Menschen in Regierungen, bürgerliche Freiheiten und demokratische Regeln erschüttert hat. Die Forderungen: Pandemierisiken müssten unabhängig überwacht werden. Es sollte mehr Geld bereitstehen für die Vorsorge und Bekämpfung von Pandemien. Und Menschen überall auf der Welt müssten den gleichen Zugang haben zu allem, was vor Ansteckung schützt. So könnte nach Meinung der Fachleute umfassendes Vertrauen wiederhergestellt werden. Hörsaal oder Kneipe? Ab heute geht beides beim Pint of Science Festival. Die Idee? Forschende halten ihre Vorträge in Kneipen und zeigen da auch wissenschaftliche Experimente. Das Format wurde 2012 von britischen Doktoranden und Doktorandinnen in einem Pub gegründet. Nach Angaben der Veranstalter findet das Festival in mehr als 500 Städten in 28 Ländern statt. In Deutschland sind gut 20 Hochschulstädte dabei, unter anderem Köln, Gießen, Ulm und Magdeburg. Auch in drei Berliner Kneipen gibt es Nerdwissen am Tresen. Da geht es zum Beispiel um den Lebenszyklus von Malaria-Parasiten, besondere Zellen im Gehirn und die Entwicklung von Medikamenten. Das Pint of Science Festival läuft bis Mittwoch.
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0: Outcast, Roses. So, es ist Zeit für mich, auf Wiedersehen zu sagen. Hier ist ab 18 Uhr Chrissy Mockenhaupt für euch am Start und die redet über den hier. Das ist... Na? Na? Also ich verlose jetzt hier kein Auto, wenn ihr das erratet. Drake ist es und du hast krass viel über Drake zu erzählen, Chrissy.
1: Ich habe krass viel zu erzählen, weil er hat krass viel neue Musik rausgebracht, nämlich ganze 43 Songs, weil Drake sich wohl dachte, ich muss nochmal hier Schlagzeilen machen, die irgendwas anderes sind als irgendwelche Rapper-Beefs. Deswegen hat er nicht einfach nur ein neues Album gedroppt am Freitag, sondern überraschenderweise drei. Drei Alben gleichzeitig.
0: Okay, ja, Schlagzeilen auf jeden Fall. Aber wie ist das möglich? Hat der einfach eine KI angeschmissen und die hat ihm einfach mal drei Alben gemacht?
1: Gut, ich muss jetzt mal sagen, meine persönliche Meinung zu Drake-Songs, da würde ich sagen, die KI kriegt das auch hin.
0: Hat sie nicht gesagt.
1: Aber ich sag mal so, unser Reporter, der sich dadurch alle Alben durchgehört hat, ich würde mal sagen, sein Fazit ist, es ist jetzt nicht vielleicht das Beste, was Drake an seinem Schaffenswerk geleistet hat.
0: Ja, wie soll das auch gehen, wenn man so viele Songs wie an so einer Maschine so blub, blub, blub ausspuckt?
1: Ja, und vor allem, also ne, drei Alben, da denkst du ja, okay, also auch, dass man das nicht einfach zu einem Mega-Monster-Deluxe-Album macht, dann soll sich das ja irgendwie vielleicht auch noch maßgeblich unterscheiden, diese drei Alben. Was die Unterschiede dieser drei Alben sind und wo man da vielleicht noch so ein paar kleine Perlen finden kann in diesen 43 Songs und warum er überhaupt gleichzeitig drei Alben rausgebracht hat, das gucken wir uns heute Abend in der Musiksendung ab 20 Uhr an.
0: Na wunderbar, also das und mehr von Chrissy Mockenhaupt hier ab 18 Uhr, dann sage ich tschüss und ganz viel Spaß mit all den vielen, vielen

0: Montags Two-Sided bei Deutschlandfunk Nova. 6 Uhr am Montagabend ist es. Nicola Reik ist jetzt da und hat die News mitgebracht. Hi.
1: Hey, hello, Chrissy.
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1: Bundesverkehrsminister Patrick Schnieder von der CDU hat eine Mobilitätswende bis zum Jahr 2030 angekündigt. Jetzt hat sich der Bundesrechnungshof das Konzept dazu angeguckt und sagt, mit dem, was das Ministerium bisher plant, können diese selbstgesteckten Ziele nicht erreicht werden. Nach einem Bericht im Magazin Der Spiegel steht in den Plänen des Verkehrsministeriums unter anderem, dass bis zum Jahr 2030 ein Viertel des Güterverkehrs auf der Schiene transportiert werden soll. 12% sollen über Wasserwege abgewickelt werden. Und der Personenverkehr auf der Schiene soll sich in den nächsten 4 Jahren verdoppeln. Die Rechnungsprüfer fordern vom Ministerium ein Umsteuern. Auch aus den Reihen der Grünen und Linken gibt es Kritik an Schnieder. Ihm werden Gleichgültigkeit und falsche Versprechungen vorgeworfen. In Rotterdam ist das Kreuzfahrtschiff angekommen, auf dem das Hunter-Virus ausgebrochen war. Heute sollten die letzten 27 Menschen die Hondius verlassen. Es ist die Besatzung und 2 medizinische Mitarbeitende. Auch die Leiche einer Deutschen war noch an Bord. Die Frau war Anfang Mai gestorben, nachdem sie sich mit dem Hunter-Virus angesteckt hatte. Das Schiff soll gründlich gereinigt und desinfiziert werden. Die Menschen müssen erstmal in Quarantäne. Dafür wurde im Hafen von Rotterdam ein Containerdorf aufgebaut. Zu dem Virusausbruch war es während einer Kreuzfahrt von Argentinien zu den Kapverden gekommen. Insgesamt waren etwa 150 Menschen auf der Hondius. Für die Sicherheit in Europa wird auch Technik im Weltraum immer wichtiger. Verteidigungsminister Boris Pistorius hat sich deshalb jetzt mit seinen Amtskollegen getroffen aus Österreich, der Schweiz und Luxemburg. Diese Länder wollen gemeinsam mit Deutschland militärisch im Weltall enger zusammenarbeiten. Dabei geht es vor allem darum, Satellitensysteme zu schützen. Die Länder wollen auch gemeinsam Personal ausbilden. Der SPD-Politiker hält moderne Weltraumtechnologien für die Abschreckung und den Frieden in Europa für unverzichtbar. Pistorius nannte als Beispiele Satellitensysteme wie Starlink und neue Techniken für Drohnen. Damit könne die Ukraine Russland aktuell empfindlich treffen. Tofu-Wurst und Veggie-Burger haben in den letzten Jahren einen Boom erlebt. Jetzt ist der Markt aber wohl wieder etwas geschrumpft. Das Statistische Bundesamt sagt, dass die Verkaufszahlen von Fleischalternativen letztes Jahr leicht zurückgegangen sind, um mehr als 1% im Vergleich zu 2024. In den Jahren vorher hatte sich die Produktion mehr als verdoppelt. Auch wenn Veggies, Schnitzel und Sojabratlinge in den letzten Jahren bei Verbrauchern beliebter waren, gemessen am Fleischmarkt sind sie eher eine Nische. 2025 fiel die Fleischproduktion gut 70 Mal höher aus als die von Fleischersatzprodukten. Letztes Jahr hat jeder und jede im Schnitt fast 55 Kilo Fleisch gegessen.
2: Das Wetter.
1: Der Abend bringt noch ein paar Regenschauer mit. Morgen ist dann überall, fast überall wolkig und nass. Gewitter sind im Osten möglich und die Höchsttemperaturen mehr oder weniger wie heute 15 bis 21 Grad.
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0: Hi, hi. Hat mich gefragt, ob das jetzt bedeutet, dass 6ix7ine officially uncool ist oder dass der Papst einfach richtig am Zahn der Zeit ist. Der hat jetzt im Vatikan nämlich den 6ix7ine-Move mit den Händen gemacht, als er von einer Gruppe Kinder dazu aufgefordert wurde. Also erstmal hat er so ein bisschen verwirrt geguckt, so, hey, was wollen die hier von mir? Hat es dann aber nachgemacht. Ich glaube, er hat nicht so ganz gecheckt, was das soll. Ich weiß nicht, ob er schon mal von 6ix7ine gehört hat. Und falls er sich jetzt fragt, was ist der Hintergrund des Ganzen, dann kann man sagen, Papst Leo ist egal, versteht keiner von uns, macht einfach.
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0: Lotte bei Deutschlandfunk Nova. Es ist kurz nach 6 am Montagabend und eigentlich habt ihr vielleicht schon Feierabend, hoffentlich zumindest, aber komm, die eine Mail, die wird noch schnell beantwortet. Da ruft noch mal jemand an, komm, ich hüpf schnell noch mit in den Call. Oder ihr musstet ganz einfach mal wieder länger bleiben, weil es einfach mal wieder irgendwie länger dauert heute. Ne? Für viele fühlt sich Arbeit ja schon längst nicht mehr nach 9 to 5 an. Und genau jetzt diskutiert die Bundesregierung darüber, den klassischen 8-Stunden-Tag zu lockern. Union und SPD wollen die tägliche Höchstarbeitszeit durch eine Wochenarbeitszeit ersetzen. Das heißt, an einzelnen Tagen könnte man künftig deutlich länger arbeiten, solange das in der Woche wieder stimmt mit den Arbeitsstunden. Die einen sagen, geil, endlich mehr Flexibilität, zum Beispiel, weil man seine Care-Arbeit anders aufteilen kann. Oder ja, weil man sich vielleicht manchmal denkt, komm, hier auf der Baustelle, es sind nur noch ein paar Handgriffe, da würde ich doch lieber jetzt ein Stündchen länger bleiben, als morgen extra nochmal neu rauszufahren. Und andere, die fucken sich halt komplett darüber ab. Marie zum Beispiel macht sich Sorgen, sie ist Mitte 20, Krankenpflegerin an der Berliner Charité und arbeitet im Schichtdienst.
1: Als allererstes war ich erstmal extrem entsetzt, um ehrlich zu sein, weil ich weiß noch, dass vor 2 oder 3 Tarifrunden bin ich mit meinen KollegInnen auf der Straße gewesen und eine unserer Forderungen war die 4-Tage-Woche. Und jetzt gehen wir in die total andere Richtung. Und da habe ich wirklich echt Sorgen, was meinen Beruf, also was die Zukunft der Pflege, aber auch andere Berufe angeht.
0: Und sie sagt, ey Leute, heute arbeiten ja schon viele Beschäftigte längst am Limit und gerade in der Pflege gehe es oft nicht darum, ob man länger arbeiten möchte, sondern ob man überhaupt noch hinterherkommt.
1: Ich fange nicht um 6 Uhr an und mache dann um 11 Uhr meine Mittagspause und gehe hin und habe eine Stunde frei oder wie auch immer, sondern oft ist es so, ich kriege um 6.30 Uhr meine Übergabe, mache um 14.45 Uhr, 15, manchmal 15.30 Uhr meine Übergabe an den Spätdienst und in der Zeit dazwischen habe ich, wenn ich Glück habe, mal kurz eine Flasche Wasser gesehen, aber habe sonst keine Pause gemacht. Und deshalb ist unsere Burnout-Rate in unserem Job auch schon so hoch.
0: Und genau deshalb sorgt die Debatte gerade bei vielen jungen Beschäftigten für Unruhe, denn die große Frage dahinter ist ja, bedeutet dieses flexibler Arbeiten auch wirklich mehr Freiheit für den oder die Einzelne? Oder am Ende einfach nur noch länger erreichbar sein. Marie sagt, gerade in Jobs mit Schichtdienst verschwimmt die Grenze zwischen Arbeit und Freizeit ja sowieso schon ständig.
1: Diese dauerhafte, auch mit dem Kopf bei der Arbeit sein, weil es passieren in unserem Job auch Ereignisse, die einen auch langfristig danach noch beschäftigen. Ob das jetzt ein dramatischer Fall war oder ob das einfach was war, wo man drüber nachdenkt, das darf man ja nicht vergessen, dass man sowas ja auch immer mit nach Hause nimmt. Und wenn das schon die Zeit füllt zwischen spät und früh, dann habe ich da nicht wirklich Pause gehabt.
0: Die Bundesregierung, die argumentiert dagegen, die Arbeitswelt habe sich halt verändert. Mehr Homeoffice, mehr Projektarbeit, mehr flexible Modelle halt. Wirtschaftsverbände sagen außerdem, Deutschland brauche modernere Arbeitszeiten, um wettbewerbsfähig zu bleiben. Gewerkschaften allerdings warnen vor immer längeren Arbeitstagen, vor allem in Berufen, die ohnehin schon unter Personalmangel leiden. Und Marie sagt, wer über längere Arbeitszeiten diskutiert, der sollte vielleicht erstmal selbst erleben, wie sich das auf solche Jobs auswirken kann und wie die aktuell schon aussehen.
1: Ich würde gerne mal sagen, kommt doch erstmal zu uns, arbeitet mal eine Woche, 2 Wochen, 3 Wochen auf Station, macht mal Schichtdienst und überlegt euch dann nochmal, wo da noch Platz ist für mehr Stunden.
0: 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Das hier sind die Black Keys jetzt mit Lonely Boy.

0: Also ich würde mal sagen, egal ob man GamerIn ist oder nicht, sowas wie Mario Kart, Call of Duty oder Assassin's Creed, das dürfte wirklich jedem von uns ein Begriff sein. Beim Amaze Indie Game Festival in Berlin, da geht es aber gerade eben nicht um die großen Blockbuster, sondern um die ganz kleinen Games. Spiele, die eigentlich nie so ein richtig großes Publikum finden, die aber trotzdem super spannend und sind und ganz viel Aufmerksamkeit wert sind, findet Deutschlandfunk Nova-Reporter Thomas Ruscher zum Beispiel, weil diese Games ganz schön politisch sind. Thomas war für uns am Wochenende auf dem 15. Amaze Indie Game Festival und sagt, so politisch wie dieses Jahr waren die Spiele noch nie.
1: Ja, die Spiele auf dem Amaze Festival, die sind schon immer etwas politischer, aber in diesem Jahr ist das extrem. Matt Löwenotter, der ist für die Amaze Awards, den Preis dort, verantwortlich und hat mehr als 400 eingereichte Spiele gespielt und so politisch waren die noch nie.
2: Das ist jetzt das erste Mal, würde ich eigentlich sagen, in 15 Jahren, dass es halt wirklich bei allen Nominees der Fall ist. Und ja, warum ist das so? Das ist eine gute Frage. Ich glaube, überall auf der Welt passieren halt wahnsinnig viele Umbrüche gerade und Dinge, wo viele Menschen merken, es ist Zeit, sich einzusetzen und auszudrücken. Und das machen viele Künstlerinnen natürlich in dem Medium, in dem sie arbeiten. Und das merkt man jetzt bei den Einreichungen.
0: Und worum geht es dann in diesen politischen Spielen? Also was sind da die Themen?
1: Um Geschlechtergerechtigkeit. Es geht um das Leben als Frau im Iran. Es geht um Widerstand gegen oppressive Regime. Aber alles spielerisch verpackt.
0: Das klingt außergewöhnlich auf jeden Fall. Aber was heißt das jetzt genau? Wie werden denn solche ernsten Themen in solchen Games vermittelt?
1: Das ist unterschiedlich. Im Virtual-Reality-Spiel Novocene können die SpielerInnen durch den Klimawandel im Schnelldurchlauf durchrauschen und am Ende steht der ganze Ausstellungsraum unter virtuellem Wasser und man kann das alles so ein bisschen nachspielen und versuchen, das zu verhindern.
0: Also ihr werdet quasi im Game zu KlimaaktivistInnen. In anderen Games, da geht es zum Beispiel um das Thema Migration, was einem näher gebracht wird und wie das Ganze funktioniert und was das Lieblingsspiel von Thomas Ruscher war auf dem Amaze Festival in Berlin. Das hört ihr in der Deutschlandfunk-App. Da gibt es nämlich das komplette Gespräch mit unserem Games-Experten.

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0: Neue Musik bei Deutschlandfunk Nova, La Rue mit Cabin Fever. 18.30 Uhr ist es jetzt und Anneke Schäfer hat ein News-Update für uns. Hi!
1: Hallo!
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1: Erstmal drei Themen in kurz. Die Abgeordneten im Bundestag verzichten dieses Jahr wahrscheinlich auf ihre Diätenerhöhung, also auf mehr Geld. Der parlamentarische Geschäftsführer der Unionsfraktion hat in mehreren Interviews angekündigt, dass alle Parteien das gemeinsam morgen beschließen wollen. Bei israelischen Angriffen auf Ziele im Libanon sind seit Anfang März mehr als 3.000 Menschen getötet und fast 10.000 Menschen verletzt worden. Das hat das libanesische Gesundheitsministerium mitgeteilt. Und in Berlin hat die Digitalkonferenz Republika begonnen. Bis Mittwoch sind rund 670 Veranstaltungen geplant mit mehr als 1.200 Fachleuten aus verschiedenen Bereichen.
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1: Der frühere ukrainische Präsidentenberater Andriy Yermak ist gerade erst wegen Korruptionsverdacht festgenommen worden. Jetzt ist er auf Kaution wieder frei. Er hinterlegte dafür laut dem obersten Antikorruptionsgericht des Landes umgerechnet etwa 2,7 Millionen Euro. Damit kann er bis zum Prozess frei bleiben. Yermak war bis letztes Jahr ein enger Berater und Vertrauter des ukrainischen Präsidenten Volodymyr Zelensky. Er wird verdächtigt, an einem Netzwerk zur Veruntreuung von Geldern beteiligt gewesen zu sein und trat deswegen zurück. Die Vorwürfe weist Yermak aber zurück. Korruption ist seit langer Zeit ein Problem in der Ukraine. Die EU fordert, dass sich das ändert. Das ist eine Bedingung für einen möglichen EU-Beitritt. Auch in Kenia haben die Menschen mit hohen Treibstoffpreisen zu kämpfen. Deshalb gab es heute einen landesweiten Verkehrsstreik. In Kenias Hauptstadt Nairobi sind dabei Proteste ausgebrochen. Laut dem Innenministerium gab es dabei 4 Tote und mehr als 30 Verletzte. Wie die Menschen ums Leben kamen, wurde nicht gesagt. Es soll auch geklärt werden, ob sie bei Festnahmen gestorben sind. Demonstrierende zündeten auf wichtigen Straßen Reifen an. Das führte dazu, dass in den Vororten Pendlerinnen und Pendler festsaßen und das Stadtzentrum von Nairobi vergleichsweise leer war. Benzin und Öl waren in Kenia Ende letzter Woche so teuer wie nie. Die Behörden setzten den Preis für Diesel gut 23% höher fest

0: Kämpfe mit einer anderen Drogenbande geliefert, vor allem 2023. In dem Jahr starben in Marseille fast 50 Menschen im Zusammenhang mit dem Krieg der Banden. Den Angeklagten drohen bis zu 20 Jahre Haft.
1: Das Wetter.
0: Meistens bewölkt und im Westen auch immer mal nass. Auch Gewitter sind möglich. Die meiste Sonne bekommt noch der Osten und Südosten ab. Die Höchstwerte liegen bei 14 bis 22 Grad. Morgen dann kaum noch Sonne und weiter regnerisch bei ähnlichen Temperaturen.
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2: Hi, hi. Oh, bitte lasst es ganz bald rauskommen. Bitte, es muss ganz schnell kommen. Das haben Leute in die Kommentare geschrieben bei den Giant Rooks. Die haben gerade eben eine Akustikversion ihres neuen kommenden Songs The Waves veröffentlicht.

Und dazu haben sie halt geschrieben, ratet doch mal, wann dieser Song denn vielleicht rauskommen könnte. Also ich sag mal so, ich weiß es schon, ich weiß aber nicht, ob ich es verraten darf. Deswegen sage ich einfach mal, es wird natürlich nicht mehr allzu lange dauern. Aber das könnt ihr euch wahrscheinlich selber denken, wenn die schon Promo dafür machen auf ihrem Insta-Account. Aber ich glaube, er wird sehr toll werden. Also der erste Vorgeschmack gefällt mir natürlich sehr, sehr gut. Solange geben wir uns mit diesem letzten Song zufrieden, der mir auch sehr gut gefällt. Wow. Want It Back von den Giant Rooks, jetzt bei Deutschlandfunk Nova.

0: With DMC, Wait For You bei Deutschlandfunk Nova. Ich weiß ja nicht, wie es euch damit geht, aber wenn ich das Wort Ebola höre, dann habe ich echt direkt wieder so Bilder von dieser schlimmen Ebola-Epidemie vor etwa 10 Jahren im Kopf. Von Menschen in Schutzanzügen, die Leichen aus Häusern tragen, und man kriegt da direkt so ein mulmiges Gefühl, finde ich, wenn man hört, in der Demokratischen Republik Kongo und in Uganda ist Ebola ausgebrochen. Mehr als 80 Menschen sind laut der afrikanischen Gesundheitsbehörde CDC bis jetzt mutmaßlich daran gestorben, und es gibt wohl über 300 Verdachtsfälle. Die Weltgesundheitsorganisation hält die Lage für so besorgniserregend, dass sie einen Gesundheitsnotstand ausgerufen hat. Anne Tepper aus den Deutschlandfunk Nova Wissensnachrichten hat uns heute erklärt, was diesen Ausbruch laut Fachleuten denn eigentlich so besorgniserregend macht.
1: Generell ist Ebola natürlich immer schwierig, weil eine Infektion sehr oft tödlich endet. In diesem Fall machen sich die Fachleute aber noch mal mehr Sorgen, weil es erstens eine seltene Variante ist. Bundibugyo heißt die. Und dafür gibt es noch keine zugelassene Impfung und auch keine speziellen Medikamente. Und zweitens geht es auch um das Gebiet. Die meisten Fälle kommen aus einer Provinz im Nordosten des Kongos. Und da gibt es wegen des Bergbaus viel Arbeitsmigration.
0: Das heißt, das Virus breitet sich noch besser aus, wenn viele Menschen ja quasi pendeln.
1: Genau. Und man sieht ja auch schon 2 Fälle im Nachbarland Uganda, 100 Kilometer entfernt. Also das Virus hat sich schon da ausgebreitet. Ein dritter Punkt ist aber auch noch, die Provinz ist ein Konfliktgebiet und das macht es natürlich zusätzlich schwierig, Menschen zu erreichen. Aber es ist schon mal hilfreich, dass die WHO diese gesundheitliche Notlage internationaler Tragweite ausgerufen hat, also einen weltweiten Gesundheitsnotstand.
0: Mhm, also eigentlich so wie damals bei der Corona-Pandemie, und da muss ich sagen, da schrillen bei mir ja jetzt wirklich direkt die Alarmglocken.
1: Ja, aber das heißt nicht, dass wir jetzt mit einer weltweiten Pandemie rechnen müssen oder was damit zu tun haben. Bei dem WHO-Alarm geht es vor allem darum, zu warnen, zum Beispiel auch Nachbarländer, aber auch, dass bei der WHO Geld und Leute mobilisiert werden, die dann vor Ort helfen.
0: In Deutschland droht aber keine Gefahr, das ist auch wichtig, da sind sich Fachleute absolut sicher. Warum, das hört ihr in dem ganzen Gespräch mit Anne Tepper aus den Deutschlandfunk Nova Wissensnachrichten, findet ihr in der Deutschlandfunk-App.

sondern auch die Kirche. Ihr Album Lux, wo ja auch dieser Song Berghain drauf ist, kam im November raus. Auf dem Cover ist Rosalía ja wie eine Nonne gekleidet. Aber nicht nur das, sondern sie greife Themen wie Spiritualität und Sinnsuche mit religiöser Symbolik auf. Ihr gehe es dabei nicht um eine Bekehrungsbotschaft, sondern um religiöse Gefühle. Sie bringe Liebe, Sehnsucht, Glauben, Schmerz, Identität und weibliche Stärke zum Ausdruck. Das sagt die Jury des spanischen Bravo-Preises. Das ist ein Preis, der von der spanischen Bischofskonferenz verliehen wird. Und in der Kategorie Musik ist der jetzt eben an Rosalía gegangen. Ich glaube, das passiert auch nicht so oft, dass irgendwelche katholischen Zusammenkünfte Preise an PopmusikerInnen vergeben. Also ich würde sagen, den kann Rosalía sich mal schön neben den Grammy stellen, den sie ja wohl hoffentlich in diesem Jahr für dieses Album bekommen wird.

0: Charlie Puth. Beat Yourself Up. Deutschlandfunk Nova ist hier um 7 Uhr. Montagabend haben wir es und Nicola Reik ist jetzt am Start mit den News. Hi.
1: Hallo Christine.
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1: Ab 1. Juli steht den Abgeordneten im Bundestag wieder mehr Geld pro Monat zu. Darauf wollen sie aber in diesem Jahr wohl verzichten. Der parlamentarische Geschäftsführer der Unionsfraktion, Steffen Bilger, hat in mehreren Interviews gesagt, dass sich die Parteien einig sind. Ihm zufolge soll morgen gemeinsam beschlossen werden, die Diätenerhöhung auszusetzen. Die Bezüge der Abgeordneten sind an die Lohnentwicklung gekoppelt. Regulär würden sie ab Juli um jeweils 500 Euro steigen, auf dann rund 12.300 Euro pro Monat. In der Demokratischen Republik Kongo und in Uganda steigt die Zahl der Ebola-Fälle. Laut dem Generaldirektor des Zentrums für Seuchenkontrolle der Afrikanischen Union gibt es inzwischen mehr als 100 Tote und fast 400 Verdachtsfälle. Gegen die Virusvariante, die sich im Moment in den beiden Ländern ausbreitet, gibt es bisher keinen Impfstoff. Um die betroffenen Staaten besser unterstützen zu können, hatte die Weltgesundheitsorganisation gestern den internationalen Gesundheitsnotstand ausgerufen. Sie macht aber deutlich, das ist kein Pandemiealarm. Bundesgesundheitsministerin Nina Warken hat in einem Interview gesagt, dass sie in dem Ausbruch in den afrikanischen Ländern keine Gefahr für Deutschland sieht. US-Präsident Donald Trump hat schon oft verkündet, dass er Grönland übernehmen will. Jetzt hat sich Grönlands Regierungschef Jens Fredrik Nielsen mit dem US-Sondergesandten Jeff Landry getroffen. Und Nielsen sagt, an den US-Plänen hat sich offenbar nichts geändert. Nielsen hat nach eigenen Angaben nochmal deutlich gemacht, dass Grönland und seine Bevölkerung nicht zum Verkauf stehen. Trumps Besitzanspruch hat für Spannungen innerhalb der NATO gesorgt, weil die Insel zum NATO-Mitgliedsland Dänemark gehört. Inzwischen droht der US-Präsident nicht mehr mit einer militärischen Übernahme, hat aber schon mehrfach vorgeschlagen, dass sein Land Grönland kaufen könnte. Die USA, Dänemark und Grönland suchen in einer gemeinsamen Arbeitsgruppe nach einer Lösung. Bisher sind da allerdings keine Fortschritte bekannt. In den ersten Monaten des Jahres gab es deutlich mehr Baugenehmigungen in Deutschland. Laut dem Statistischen Bundesamt gab es von Januar bis Ende März das Go für mehr als 63.000 Wohnungen. Das waren fast 15% mehr als im selben Zeitraum im letzten Jahr. Ähnliche Anstiege gab es auch bei der Genehmigung für Einfamilienhäuser. Fachleute sehen diese Entwicklung positiv, wenn es darum geht, mehr Wohnraum zu schaffen und eventuell auch die Mieten in Schach zu halten. Steigende Zinsen und Kosten im Zusammenhang mit dem Iran-Krieg könnten das Ganze aber wieder ausbremsen.
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1: Einige an Regenschauern ist noch möglich am Abend. In der Nacht bleibt es dann aber meist trocken, nur noch im Norden und in der Alpennähe. Da könnte es nass bleiben. Auch die Gewittergefahr nimmt allgemein ab. Temperaturen gehen runter auf 10 bis 2 Grad. Morgen dann fast überall Wolken und nass. Gewitter im Osten wären möglich. Höchsttemperaturen so ähnlich wie heute, 15 bis 21 Grad.
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0: Hi, hi. Und ich glaube, irgendwie mein Körper wollte mir heute sagen, geh ab ins Bett und mach bitte nichts anderes als rumliegen. Nicht, weil ich jetzt irgendwie müde wäre oder so, gar nicht. Aber zuerst habe ich mir heute beim Joggen, also bei uns zu Hause sagt man, einen Wolf gelaufen. Ihr wisst schon, wenn man irgendwie aus irgendeinem Grund scheuern die Oberschenkel ein bisschen zu viel aneinander beim Joggen und dann hat man da so eine wunde Stelle. Deswegen laufe ich jetzt hier rum wie so ein Storch im Salat, ja, und laufe so ganz komisch. Und dann habe ich für mein Abendessen Gnocchi vorgekocht, wollte die probieren. Und hab mir dann so richtig schön fett den Gaumen verbrannt. Wisst ihr, so richtig schön, wo man sich so ein Stück Gaumenhaut nachher so selber abziehen kann. Das merke ich jetzt auch die ganze Zeit. Fühlt sich richtig gut an, auf jeden Fall.
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Edwin Rosen, 21 Nächte wach bei Deutschlandfunk Nova. Und ich habe jetzt einen Song für euch, der zumindest bei mir direkt ins Herz reingeht, der da immer irgendwie einen ganz besonderen Platz haben wird. Ja.

0: Control. Ein wunderschöner Love-Song, finde ich. Auch wenn die Liebe nicht gehalten hat, von der Snow Patrol-Sänger Gary Lightbody in diesem Song singt.
1: Unfortunately, the love that it's about didn't last. But that's my own tragedy, not the song. So people should still feel uplifted when they hear it. If they like the song, it should make them happy.
0: Also er sagt, das ist aber seine eigene Tragödie. Und die Leute sollen sich immer noch froh und beschwingt und uplifted fühlen, wenn sie diesen Song hören. Und warum heißt dieser Song eigentlich Chasing Cars? Du bist wie ein Hund, der ein Auto jagt. Du wirst es niemals kriegen und selbst wenn, dann wüsstest du nicht, was du damit anfangen solltest. Das hat sein Vater wohl zu Gary Lightbody gesagt, weil sein Vater halt irgendwie nicht geschnallt hat, warum sich Gary in Sachen Liebe irgendwie so doof anstellt und jetzt wieder Single ist. Und damit war der Songtitel Chasing Cars geboren. Im Song geht's aber eben alles viel positiver aus. Ja. Da hält die Liebe. Wir stellen uns vor, dass wir mit unserer Lieblingsperson zumindest mal für 4 Minuten 30 einfach nur so da liegen und die Welt vergessen, während wir diesen epischen und wundervollen Song hören. Snow Patrol Chasing Cars bei Deutschlandfunk Nova.

0: 19.21 Uhr, Deutschlandfunk Nova ist hier. Und Korea spielt nicht nur seit Jahren eine zunehmende Rolle, ja auch auf unseren Playlists hier in Deutschland. Oder findet sich auch in immer mehr Streetfood-Stores und richtigen Restaurants in unseren Städten, sondern es findet sich auch immer mehr Korea in der Drogerie. Versprochen werden uns makellose Haut, wie bei K-Pop-Stars. Korean Skincare oder auch K-Beauty ist der heiße Scheiß auf TikTok und Insta. Warum das so ist, das weiß Deutschlandfunk Nova-Reporterin Sarah Brendel.
1: Während europäische Produkte eher schon bestehende Schäden an der Haut korrigieren wollen, geht's bei koreanischer Skincare halt eher mehr ums Vorbeugen. Soyun Becker-Weimann ist Dermatologin und hat auch schon mit koreanischen Herstellern gearbeitet. Sie sagt, bei Korean Skincare geht es auch eher um den ganzheitlichen Ansatz von Hautpflege.
2: Korean Skincare setzt sehr stark auf Prävention der Alterungserscheinungen, den Schutz der Hautbarriere und konsequenten Sonnenschutz, während die Produkte aus Deutschland bzw. der EU oft medizinischer oder stärker problemlösungsorientiert sind.
0: Und dieser vorbeugende Effekt, der passt offenbar ziemlich gut zu aktuellen Beauty-Trends.
3: Science-backed Kosmetik, Wirkstoffe, die wirklich eine nachweisliche Wirkung haben. Themen wie Hautbarriere, Hydratation und vor allen Dingen Prävention. Auch das ist etwas, was K-Beauty direkt bedient. Es matcht mit den Trends, den wir sowieso in der Beauty-Industrie bis 2030 sehen.
0: Das sagt Maike Streker, sie ist Kosmetikwissenschaftlerin. Der K-Beauty-Markt wächst auch noch. Verschiedene Marktforschungsinstitute sagen voraus, dass der Umsatz sich bis 2030 verdoppeln wird. Das hat natürlich auch was mit dem Marketing der Beauty-Konzerne zu tun, sagt unsere Autorin Sarah Brendel.
1: Mit Influencer-Marketing und Produkten, die halt auch interessant aussehen, ne? Also irgendwie so ein Reinigungsschaum, der schon so aussieht, als würde der sich ganz toll auf der Haut anfühlen. Und neben Social-Media-Marketing kommt auch noch dazu, K-Pop und K-Drama sind gerade sehr beliebt und das lenkt die Aufmerksamkeit zusätzlich auch auf koreanische Produkte.
0: Korean Skincare trifft also den Zeitgeist mit einem Fokus auf Prävention und Hautpflege, statt quasi einfach was zu reparieren, was schon kaputt ist. Ist ja eigentlich eine gute Sache, so Prävention. Man sollte natürlich trotzdem nicht auf jedes Marketingversprechen reinfallen, denn auch Wunder kann auch die Korean Skincare nicht vollbringen. Also zum Beispiel so perfekte Glass Skin, wie man sie auf Social Media sieht, das bleibt dann doch eher ein Filter als die Realität.

0: Jesse Reyes und Stormzy mit Palo Santo bei Deutschlandfunk Nova. Viele von uns wünschen sich ja eigentlich eher, dass sie ein bisschen weniger arbeiten könnten. Und da kommt die Bundesregierung her und stellt uns quasi in Aussicht, dass es mit dem 8-Stunden-Arbeitstag bald vorbei sein könnte. Allerdings so, dass man dann wann anders natürlich weniger arbeitet. Also die Gesamtstundenzahl in der Woche soll nicht überschritten werden. Was heißt das jetzt für uns? Heißt das, demnächst stehen wir alle 28 Stunden am Tag auf der Arbeit? Heißt das mehr Flexibilität? Heißt das, wir können unseren Alltag vielleicht sogar besser organisieren? Wir gucken uns das Ganze jetzt mal an in unserem Podcast Unboxing News.
1: Statt 8 Stunden Arbeit am Tag auch mal 13. Das soll möglich werden mit den Plänen der Bundesregierung. Die will weg von einer maximalen Arbeitszeit pro Tag hin zu einer sogenannten Wochenarbeitszeit.
2: Mehr Stunden bei einem Schichtwechsel klingt jetzt für mich in erster Linie nicht unbedingt nach mehr Flexibilität, sondern wirklich eher mehr Belastung.
1: Marie ist Krankenpflegerin in der Berliner Charité. Sie befürchtet nur noch mehr Druck und sagt, Einspringen und Überstunden sind längst Alltag in der Pflege.
2: Dieser Satz mit dem, ich habe schon gar kein Privatleben mehr, den höre ich ständig in unserem Job.
1: Wir machen heute den Realitätscheck. Bringt das Ende des 8-Stunden-Tages wirklich mehr Flexibilität und hilft der Wirtschaft? Oder heißt es endlos arbeiten und Dauerstress, wie Gewerkschaften fürchten?
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1: Hier bei Unboxing News sprechen wir mit Menschen, die von einer Nachricht direkt betroffen sind. Wir wollen wissen, wie beeinflusst das, was gerade passiert, ihr Leben? Und dazu gibt's die Hintergründe. Mit Macht für die 8, Hände weg vom 8-Stunden-Tag steht auf Plakaten. Als Kanzler Friedrich Merz letzte Woche auf dem Bundeskongress des Deutschen Gewerkschaftsbunds spricht, ist die geplante

0: sondern dass wir auch leben.
1: Auch Arbeitsministerin Bärbel Baas meint:
2: Wenn es nach der SPD und nach mir persönlich geht, fassen wir das Thema Arbeitszeit gar nicht erst an.
1: Aber es steht nun mal drin im Koalitionsvertrag, den Union und SPD ja zusammen ausgehandelt haben. Es soll eine wöchentliche Höchstarbeitszeit geben statt einer täglichen. Und damit können aus 8-Stunden-Schichten 11, 12 oder 13 werden. Pflegerin Marie kann sich kaum vorstellen, wie das gehen soll. Ihre erste Reaktion?
3: Also als allererstes war ich erstmal extrem entsetzt, um ehrlich zu sein, weil ich weiß noch, dass vor 2 oder 3 Tarifrunden bin ich mit meinen KollegInnen auf der Straße gewesen und eine unserer Forderungen war die 4-Tage-Woche. Und jetzt gehen wir in die total andere Richtung. Und da habe ich wirklich echt Sorgen, was meinen Beruf, also was die Zukunft der Pflege, aber auch andere Berufe angeht.
1: Marie ist Gewerkschaftsmitglied, aber vor allem arbeitet sie in einem Job, in dem Überstunden einspringen und Personalmangel längst Alltag sind.
3: Ich bin Marie, 25 Jahre alt und Gesundheits- und Krankenpflegerin an der Charité.
1: Mehr Flexibilität, das ist ja das Versprechen der Bundesregierung. Marie sagt, in der Pflege schwierig.
3: Ich glaube, dass das Konzept Flexibilität mit mehr Stunden in anderen Berufen vielleicht funktionieren könnte und natürlich dann auch Flexibilität bringt. Aber in einem Schichtsystem, in zum Beispiel im Krankenhaus, sehe ich das als deutliche Einschränkung vom Privatleben zusätzlich und noch mehr Belastung als mehr als Flexibilität. Bei uns ist es ja jetzt schon so, dass teilweise KollegInnen 8, 9 Dienste am Stück machen mit mehrfachen Wechsel zwischendurch und schon am Zahn laufen. Und da soll dann noch sozusagen extra Arbeit dazukommen. Also klar, naja, man kann selber entscheiden, ob man das machen möchte oder nicht. Aber um ehrlich zu sein, mit emotionalem Druck auf der Arbeit und auch vielleicht Druck von bestimmten Leitungen oder dass die Möglichkeit besteht und sie es dir anbieten, sehe ich da eher, dass viele meiner KollegInnen das auch machen werden, auch wenn sie es vielleicht nicht wollen, einfach nur, weil sie das Gefühl von Verantwortung irgendwie haben.
1: Marie beschreibt, dass sie und ihre KollegInnen auch heute schon oft an ihre Grenzen kommen.
3: Also in unserem Beruf ist es auch so, ich fange nicht um 6 Uhr an und mache dann um 11 Uhr meine Mittagspause und gehe hin und habe eine Stunde frei oder wie auch immer, sondern oft ist es so, ich kriege um 6.30 Uhr meine Übergabe, mache um 14.45 Uhr, 15, manchmal 15.30 Uhr, meine Übergabe an den Spätdienst. Und in der Zeit dazwischen habe ich, wenn ich Glück habe, mal kurz eine Flasche Wasser gesehen, aber habe sonst keine Pause gemacht. Ich bin nur durchgerannt, habe nur durchgearbeitet. Natürlich ist nicht jeder Tag so, aber ich würde sagen, die größte Anzahl der Tage ist einfach so in der Pflege, aufgrund von Pflegemangel. Was gerade auch in anderen Bundesländern stark ist, ist dieser Spät-Frühwechsel. Das heißt, ich komme nach Hause, schlafe ein paar Stunden und gehe dann ganz schnell wieder zu meinem Dienst. Wir haben schon eine sehr, sehr hohe körperliche als auch psychische anspruchsvollen Job. Und deshalb ist unsere Burnout-Rate in unserem Job auch schon so hoch.
1: Die Bundesregierung argumentiert, die Arbeitswelt habe sich verändert. Viele Menschen würden heute flexibler arbeiten wollen, etwa im Homeoffice oder projektbasiert. Wirtschaftsverbände sagen außerdem, Deutschland brauche moderne Arbeitszeitregeln, um wettbewerbsfähig zu bleiben. Gewerkschaften warnen, gerade Beschäftigte ohne starke Tarifverträge könnten am Ende unter noch mehr Druck geraten. Und Marie sagt, in vielen Jobs gibt's diesen Druck längst.
3: Überstunden sind auch was, was man sich, glaube ich, in einem Beruf, wo man halt mit Menschenleben auch zu tun hat, ja sich nicht aussuchen kann. Also ich kann jetzt nicht sagen, ich lasse den Patienten, so wie er da ist, einfach liegen, sondern ich entscheide mich nicht für Überstunde, sondern es ist einfach notwendig in diesem Moment zum Beispiel. Und auch das Einspringen, gerade auf einer Station mit einem festen Team, man hat so einen emotionalen Druck, die Leute sind, vielleicht ist jemand krank und dann kommt eine Leitung und sagt, aber ohne dich wären die nur zu zweit und man weiß selber, wie schwer das ist. Und da ist das Einspringen leider total Standardsache.
1: Und so zu arbeiten macht etwas mit ihr und ihren KollegInnen, erzählt Marie.
3: Mir erzählen vor allem auch viele andere KollegInnen, dass sie teilweise tagelang, wochenlang nicht richtig geschlafen haben, weil auch der Anfahrtsweg ist ja teilweise auch sehr lange zur Arbeit. Und nur weil ich dann vielleicht pünktlich Feierabend habe, heißt es ja nicht, dass ich direkt 5 Minuten später im Bett liege. Und diese Belastung, wenn man dann wirklich viele Dienste am Stück macht mit diesem Wechsel und diese dauerhafte, auch mit dem Kopf bei der Arbeit sein, weil es passieren in unserem Job auch Ereignisse, die einen auch langfristig danach noch beschäftigen. Ob das jetzt ein dramatischer Fall war oder ob das einfach was war, wo man drüber nachdenkt, das darf man ja nicht vergessen, dass man sowas ja auch immer mit nach Hause nimmt. Und wenn das schon die Zeit füllt zwischen spät und früh, dann habe ich da nicht wirklich Pause gehabt.
1: Marie kann sich also schwer vorstellen, wie sie und ihre KollegInnen noch längere Schichten durchhalten sollen. Aber nicht jeder Job ist ja so anstrengend.

0: anstrengend wie die Pflege. Gucken wir uns an, wie das Ende des 8-Stunden-Tags in anderen Branchen aussehen könnte und ob dadurch wirklich die Produktivität steigt.
1: Hi, ich bin Nicolas Lieven, bin Wirtschaftsjournalist und ich werde immer wieder gefragt, warum denn eigentlich Wirtschaft und nicht Sport oder was anderes Schönes? Ich sage immer, Wirtschaft steckt einfach überall drin, ob jetzt, ich sage mal, auf der ganz großen Bühne oder bei uns im Alltag.
0: Nicolas, die Bundesregierung plant, die Höchstarbeitszeit pro Tag auszuwechseln durch eine Höchstarbeitszeit pro Woche. Wie genau soll das nachher aussehen?
1: Naja, was wir bisher haben, ist ja in der Regel ein 8-Stunden-Tag. In Ausnahmefällen sind auch mal 10 Stunden am Tag erlaubt. Und künftig, so wie du sagst, soll es eben eine Wochenarbeitszeit geben. Das heißt, an einzelnen Tagen könntest du dann halt länger arbeiten, länger als 8 oder 10 Stunden und später dann wieder weniger, damit sich das dann am Ende des Tages auch ausgleicht. Und es gibt die europäische Arbeitszeitrichtlinie, die sagt, eine maximale Wochenarbeitszeit von 48 Stunden ist in Ordnung. Nach Auslegung sagen manche auch bis zu 60 Stunden, wenn du 6 Tage arbeitest. Also wie gesagt, das soll einfach alles deutlich flexibler werden.
0: Lass uns mal drüber sprechen, was das eigentlich in der Praxis ganz konkret bedeuten könnte. In welchen Branchen würde sich denn dadurch viel verändern?
1: Also letztendlich natürlich in fast allen Branchen, ob du jetzt ins produzierende Gewerbe gehst oder ob du in die Gastronomie gehst oder in die Pflege. Im Prinzip da, wo Leute gebraucht werden, da, wo vielleicht auch Aufträge da sind, wo Auftragsspitzen da sind, wo was abgearbeitet werden muss. Im Handwerk natürlich auch, wenn was fertiggestellt werden muss. Also denkbar ist das tatsächlich in sehr, sehr vielen Branchen. Mir fällt kaum eine Branche ein, wo ich sagen würde, da nicht.
0: Dann lass uns mal auf die Pro- und Kontra-Argumente schauen. Die Bundesregierung sagt ja, es braucht einfach mehr Flexibilität und die Gewerkschaften halten dagegen und argumentieren, viele Verträge seien längst flexibel. Wie sieht das aus in der Realität? Wer hat recht? Was stimmt?
1: Beide haben recht. Das ist ja immer das Schlimme bei solchen Geschichten. Es ist einfach so, dass unsere Wirtschaft natürlich seit Jahren da niederliegt. Also wir haben ja zum Teil Minuswachstum. Also wir sind geschrumpft in Deutschland. Zum Teil gab es eine Stagnation. Das heißt, da hat sich quasi gar nichts bewegt. Das heißt, die Wirtschaft braucht wieder neue Impulse, auch um wettbewerbsfähiger zu werden. Darüber wird ja immer wieder diskutiert. Und auf der anderen Seite muss man natürlich sagen, klar, viele Betriebe und viele Unternehmen sind natürlich auch schon flexibler geworden in den vergangenen Jahren. Und es gibt ja auch einzelne Ausnahmen in einzelnen Branchen, gerade wenn wir uns den Bereich Pflege anschauen oder Gastronomie anschauen, da ist das dann schon geöffnet. Und wie gesagt, man kann heute auch, wenn es zum Beispiel irgendwelche Aufträge gibt oder sowas, kann man in der Gastronomie auch länger arbeiten. Und das alles ist auch heute schon möglich. Von daher, wie gesagt, beide Seiten haben ein bisschen recht.
0: Stichwort wirtschaftliche Lage. Wir kennen ja alle diesen Satz hier von Kanzler Friedrich Merz.
2: Mit Work-Life-Balance und 4-Tage-Woche lässt sich der Wohlstand unseres Landes, den wir heute haben, in Zukunft nicht erhalten. Und deswegen müssen wir mehr arbeiten.
0: Was bringt es der Wirtschaft denn da konkret, wenn wir weggehen vom 8-Stunden-Tag?
1: Na, die Wirtschaft kann natürlich viel, viel flexibler reagieren. Wie gesagt, wenn es Auftragsspitzen gibt oder wenn es noch was gibt, was abzuarbeiten ist, dann können eben die Arbeitskräfte so eingesetzt werden, wie sie am gewinnbringendsten sind letztendlich fürs Unternehmen. Oder man stelle sich vor, es hat an einem Tag mal etwas weniger zu tun, dann schickt man die Leute halt einen Tick früher nach Hause und sagt am nächsten Tag, da hängen wir dann ein bisschen was dran, weil möglicherweise liegen dann neue Aufträge vor. Klar, du kannst natürlich die Arbeitskräfte, wenn man sie flexibler einsetzen kann, natürlich auch ja, lohnender, gewinnbringender einsetzen für die Unternehmen. Keine Frage.
0: Ja, was sich mir da aber nicht so ganz erschließt, ist, wir reden ja trotzdem von einer maximalen Wochenarbeitszeit. Also irgendwo gibt es ja trotzdem eine Grenze so.
1: Es gibt auf jeden Fall eine Grenze, aber die Frage ist, über welchen Zeitraum des Ausgleichs sprechen wir? Diese europäische Arbeitszeitrichtlinie sagt, ausgeglichen werden muss binnen 6 Monaten. Nur ist die große Frage, bei Tarifverträgen haben wir ja 40-Stunden-Wochen zum Teil, dann muss das wahrscheinlich innerhalb der Woche ausgeglichen werden. Aber wo du keinen Tarifvertrag hast, und das ist immerhin jeder zweite Job in Deutschland, da ist es einfach so, dass der Ausgleich, wie gesagt, binnen 6 Monaten stattfinden muss. Und da bist du schon in diesem Fall auf jeden Fall sehr flexibel. Und es gibt ja auch viele, die sagen, naja, das öffnet ja auch ein Stück weit die Tür für noch mehr Überstunden. Und auch das können natürlich Arbeitgeber nutzen. Schauen wir uns mal an, wie es im Augenblick aussieht mit dem Bereich Überstunden. Der deutsche Arbeitnehmer macht im Schnitt ungefähr 30 Überstunden pro Jahr, insgesamt 1,2 Milliarden. Und die Hälfte davon wird weder vergütet noch bezahlt.
0: Naja, das heißt, die Gewerkschaften, die fürchten ja so 13-Stunden-Tage, die haben damit recht.
1: Naja, die Gewerkschaften machen eine ganz einfache Rechnung. Wir haben heute im Gesetz eine Ruhezeit von 11 Stunden zwischen 2 Arbeitstagen. So, und dann sagst du, 11 Stunden ist Ruhezeit, dann bleiben noch 13 Stunden letztendlich zum Arbeiten. Nun muss man natürlich dazu sagen, das ist quasi das Maximum, so wie es jetzt quasi auf dem Papier steht, sollte das umgesetzt werden. Wobei man immer noch so ein bisschen einschränkend sagen muss, Arbeitnehmerinnen, Arbeitnehmer müssen zustimmen. Das Ganze soll am Ende des Tages freiwillig sein und die Arbeitszeiterfassung soll auch ausgebaut werden, wobei ich jetzt sagen würde, aus der Erfahrung, die Erfassung von Arbeitszeiten war auch in der Vergangenheit doch häufiger lückenhaft. Und die große Frage der Freiwilligkeit stellt sich mir natürlich spätestens dann, wenn Chefin oder Chef sagt, ich brauche dich jetzt heute hier, du musst heute hier bleiben, weil wir haben irgendwelche Auftragsspitzen und du sagst zum zweiten, zum dritten, zum vierten und zum fünften Mal, nö, ich kann nicht, ich muss nach Haus. Also wie gesagt, Thema Freiwilligkeit, da würde ich ein ganz großes Fragezeichen dahinter setzen.
0: Ja, das beschreibt Maria auch aus der Pflege. Also du würdest sagen, diese Angst ist auf jeden Fall berechtigt, dass es am Ende einfach durch Druck funktioniert und dann vielleicht Leute eher auch im Burnout vielleicht landen, dass sich das gar nicht so lohnt hinten raus.
1: Das ist ein Riesenproblem. Also wir haben die psychischen Erkrankungen dritthäufigster Grund für Krankschreibungen in Deutschland in der Zwischenzeit. Und es ist natürlich auch so, dass sich Beschäftigte natürlich auch selbst unter Druck setzen. Aber die haben ja natürlich noch ein anderes Leben. Die haben zum Teil Familie. Was machst du, wenn dein Partner auch länger arbeiten soll? Was machst du, wenn du die Kinder von der Kita abholen musst? Ich habe ein bisschen Sorge, dass das wieder zu Lasten auch von Frauen geht, weil die häufig eben, wenn sie arbeiten, eben nicht so flexibel sein können, weil sie sich um den Haushalt verstärkt kümmern, mehr noch in der Regel als der Partner, weil sie sich um die Kinder kümmern, weil sie Care-Arbeit verrichten und so weiter. Und wenn es dann plötzlich heißt, du sollst mal eben 5 Stunden länger bleiben oder 3 Stunden, das ist für viele Frauen auf jeden Fall deutlich schwerer möglich als für Männer.
0: Auch Krankenpflegerin Marie betont, wie wichtig es in ihrem Job ist, sich auf bestimmte Regeln verlassen zu können. Ausgleichstage, Pausen, Schutz vor Dauerüberlastung. Und die bieten ihrer Meinung nach vor allem Tarifverträge.
3: Also ich finde das extrem wichtig, weil gerade in unserem Beruf ist etwas, wo man als Arbeitnehmer sich dran festhalten kann. Und auch zum Beispiel, es gibt ja auch noch einen Tarifvertrag Entlastung. Alles, was drumherum ist, was Freizeit angeht, was Ausgleich angeht, da haben wir schon etwas in der Hand als in einem Beruf, wo man einen Tarifvertrag nicht hat.
0: Und dazu gehört für sie auch der 8-Stunden-Tag. Daran will sie nicht rütteln. Und sie sagt auch, die Lösung könne nicht sein, immer mehr aus denen rauszuholen, die sowieso schon am Limit arbeiten. Sondern eher die Frage, warum schaffen es so viele Berufe gerade nicht mehr, Menschen langfristig im Job zu halten?
3: Bevor wir darauf gehen, die Kräfte, die man hat, und das jetzt nicht nur in unserem Beruf, sondern in vielen anderen Jobs auch, bevor man die noch mehr ausbrennt und noch mehr ausnutzt und versucht, aus denen die maximale Leistung rauszukriegen, dass man vielleicht seinen Fokus und die ganze Energie, die wir haben, eher da reinstecken und zu überlegen, wo finden wir Möglichkeiten, neue Kräfte dafür zu motivieren, in unseren Job zu kommen. Weil die Pflege ist ein schöner Job. Es gibt so viele tolle Momente in meinem Beruf. Und ich sage vielen, es ist ein schöner Job. Und es gibt auch Möglichkeiten jetzt schon, das ein bisschen flexibler zu gestalten. Und ich finde, wenn man mehr in diese Richtung geht, anstatt einfach nur die maximale Leistung rauszuholen, dann kann man da mehr schaffen als jetzt.
0: Marie sagt also, in der Pflege braucht es den 8-Stunden-Tag. Wer dort arbeitet, ist eh schon belastet und will sich darauf verlassen können, dass es nicht noch härter wird. Wie schätzt Wirtschaftsjournalist Nicolas Liefen das ein? Worauf läuft diese ganze Diskussion jetzt hinaus?
1: Ich kann mir überhaupt nicht vorstellen, dass man das tatsächlich anpacken wird, dass man das auf eine Wochenarbeitszeit umlegen wird. Wir müssen aber, und das steht völlig klar fest, wir müssen der Wirtschaft helfen. Das ist gut so, das ist wichtig so. Wir sind abhängig vom Export, der ist eingebrochen. Wir sind zum großen Teil abhängig vom Konsum. Das heißt, dass die Menschen hier etwas kaufen, dass sie shoppen gehen, dass sie Lebensmittel kaufen, Kleidung kaufen und so weiter und so weiter. Da kommt auch nichts vom Fleck. Und die Industrie in weiten Teilen geht ja auch nicht gut. Schauen wir uns die Autoindustrie an, den Stahlbereich, Chemie und so weiter und so weiter. Wir haben echte große Probleme. Nur, ich hoffe, dass man sich jetzt nicht fokussiert auf das Thema Arbeitszeit, denn damit ist vieles nicht gelöst. Steigende Energiekosten, Iran-Konflikt, Ukraine-Krieg, Trumps Zölle, die Konkurrenz mit China und so weiter und so weiter. Und wenn wir uns auf die Innenpolitik konzentrieren, Rente, Gesundheit, Bürokratie, das sind alles riesengroße Themen und die muss die Regierung anpacken. Und Arbeitszeit ist ein Teil, aber aus meiner Sicht ein kleiner Teil mit einem sehr, sehr hohen Stresspotenzial.
0: Also ganz konkret sagst du eigentlich, wir unterhalten uns jetzt total viel über diese Änderung. Die steht im Koalitionsvertrag, aber es wird die wahrscheinlich nicht geben.
1: Also wenn du mich fragst, halte ich das für ausgeschlossen, dass sie das umlegen auf eine Wochenarbeitszeit. Ich kann mir das nicht vorstellen, weil die SPD weiß ganz genau, dass ihr dann die letzten Arbeitnehmerinnen und Arbeitnehmer als Wähler auch noch davonlaufen. Denn das ist hart umkämpft. Wir haben das gesehen auf dem DGB-Kongress, also der Gewerkschaft. Und ich kann mir überhaupt nicht vorstellen, dass man da tatsächlich Hand anlegt.
4: So die Einschätzung des Wirtschaftsjournalisten Nicolas Liefen zu der Diskussion, ob die tägliche Arbeitszeitregelung von 8, in Ausnahmefällen 10 Stunden fällt oder ob sie bleibt. Die ganze Diskussion um das Ende des 8-Stunden-Tags und wer davon profitieren könnte und wer nicht, könnt ihr euch nochmal in Ruhe anhören bei unserem News-Podcast Unboxing News in der Deutschlandfunk-App. Dorothy Freier hören wir jetzt.

Wör mit Honey bei Deutschlandfunk Nova. Jetzt gibt's ganz neue Musik von Licke Lee, Happy Now, von ihrem neuen Album. Ist ja gerade erst rausgekommen. Schönen Montagabend wünsche ich euch.

0: Worried About Raid, Who's Ears bei Deutschlandfunk Nova. Genau 8 ist es jetzt und damit Zeit für Nicola Reik und die News. Hi.
1: Chrissy, hallo.
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3: Vergleichsweise wenige Menschen leben noch in Ländern, in denen Freiheitsrechte selbstverständlich sind. Das zeigt der neue Atlas der Zivilgesellschaft. Das evangelische Hilfswerk Brot für die Welt bringt diesen Bericht jedes Jahr neu raus. Aktuell heißt es darin, dass nur knapp 3,5% der Weltbevölkerung in Staaten wohnen, in denen Meinungs-, Versammlungs- und Vereinigungsfreiheit garantiert sind. Insgesamt verschlechterte sich der Zustand der Freiheitsrechte laut Bericht in 15 Ländern. Auch Deutschlands Freiheitsrechte werden in dem aktuellen Atlas runtergestuft, von Stufe 2 beeinträchtigt auf Stufe 3 beschränkt. Als ein Grund wird der Umgang der Behörden mit Protesten gegen den Gazakrieg genannt. Im Libanon sind seit März mehr als 3000 Menschen bei israelischen Angriffen getötet worden, das sagt das libanesische Gesundheitsministerium. Laut dem Ministerium waren unter den Todesopfern mehr als 200 Kinder und Jugendliche. Fast 10.000 Menschen seien verletzt worden. Der Libanon wurde Anfang März in den Iran-Krieg hineingezogen. Als Reaktion auf die Tötung des obersten iranischen Führers Ayatollah Ali Khamenei feuerte die pro-iranische Hisbollah-Miliz von Libanon aus Raketen auf Israel. Die israelische Armee begann daraufhin massive Luft- und Bodenangriffe auf libanesisches Gebiet. Seit Mitte April gilt eigentlich eine Waffenruhe zwischen Israel und dem Libanon. Die wurde auch gerade noch mal verlängert. Israel und die Hisbollah-Miliz greifen sich aber weiter gegenseitig an. Ab 1. Juli steht den Abgeordneten im Bundestag wieder mehr Geld pro Monat zu. Darauf wollen sie aber in diesem Jahr wohl verzichten. Der parlamentarische Geschäftsführer der Unionsfraktion, Steffen Bilger, hat in mehreren Interviews gesagt, dass sich die Parteien einig sind. Ihm zufolge soll morgen gemeinsam beschlossen werden, die Diätenerhöhung auszusetzen. Die Bezüge der Abgeordneten sind an die Lohnentwicklung gekoppelt. Regulär würden sie ab Juli um jeweils 500 Euro steigen, auf dann rund 12.300 Euro pro Monat. In Berlin läuft die Digitalkonferenz Republika. Zur Eröffnung ging es um Macht und Kontrolle. Einer der Mitgründer der Konferenz hat davor gewarnt, die Kontrolle über das weltweite Netz wenigen Tech-Milliardären zu überlassen. Beim Start der ersten Republika vor 9 Jahren habe man gehofft, dass das Internet eine Art Demokratiemaschine sei. Inzwischen hätten aber einige wenige die Macht darüber. Ein anderes großes Thema bei der Eröffnung war der verantwortungsvolle Umgang mit KI. Die Digitalkonferenz dauert bis Mittwoch. Es sind rund 670 Veranstaltungen geplant mit mehr als 1200 Fachleuten aus verschiedenen Bereichen.
2: Das Wetter.
3: In der Nacht bleibt es meist trocken. Nur im Norden und in Alpennähe kann es noch nass werden. Auch die Gewittergefahr geht runter. Temperaturen mindestens, also kältestens 10 bis 2 Grad. Morgen dann fast überall wolkig und nass. Gewitter im Osten möglich. Höchsttemperaturen so ähnlich wie heute 15 bis 21 Grad.
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0: Hi, hi. No. Und wir müssen in dieser Stunde Musiksendung natürlich drauf gucken, was eigentlich gerade bei Drake abgeht. Was da los, ja? Er hat am Freitag einfach nicht nur ein neues Album, sondern gleich 3 rausgebracht. Was geht da ab und können diese 3 Alben überhaupt was? Gucken wir uns gleich noch an. Vorher müssen wir aber natürlich auf das Musikevent der Woche gucken, den ESC. Und wir gucken mal, der ESC nächstes Jahr in Bulgarien, was wir von dem eigentlich so erwarten können.
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Kid Laroi. How does it feel bei Deutschlandfunk Nova? Und wenn ich Bangarang lese, dann habe ich bisher immer an diesen Partybanger von 2012 gedacht. Skrillex zusammen mit Sierra. Bangarang. Aber das ändert sich natürlich jetzt. Jetzt denken wir alle hieran.

0: Bangarang. Bangaranga von Dara, ESC-Siegerin 2026. Und zum ersten Mal holt sie damit nach 70 Jahren, die es den Eurovision Song Contest jetzt schon gibt, den ESC nach Bulgarien. Jetzt ist der ESC ja nicht nur ein großes Musikspektakel, sondern hat sich auch sowas wie den Titel als Gay Olympics angeeignet. Die queere Szene ist auf der Bühne und natürlich auch unter den ESC-Fans sehr stark vertreten, das wisst ihr. Wie wohl können sich queere Artists und Fans wohl im nächsten Jahr in Bulgarien fühlen? Das hat sich unser Korrespondent für die Region Oliver Schosch angeguckt.
1: Also Bulgarien ist definitiv kein LGBTQ-freundliches Land. Amnesty International spricht von einer gesellschaftlichen Diskriminierung und von Einschüchterungen von queeren Menschen. Die Menschenrechtsorganisation kritisiert auch, dass es in Bulgarien ein Gesetz gibt, das LGBTQ-Themen an Schulen verbietet und kriminalisiert. Dieses Gesetz hatte Roman Radev als Präsident von Bulgarien unterzeichnet und jetzt ist er der neue Regierungschef von Bulgarien. Er will zwar viele Reformen einführen im Land und die Korruption bekämpfen, aber er vertritt auch einen russlandfreundlichen Kurs und gilt als hart konservativ, was zum Beispiel LGBTQ-Themen angeht. Auch die Gesellschaft in Bulgarien ist in weiten Teilen christlich konservativ. Queere Menschen sind nicht wirklich angesehen und auch nicht so sichtbar wie zum Beispiel in Deutschland. Aber es gibt die LGBTQ-Szene auch in Bulgarien. Sie ist klein. Es gibt einzelne LGBTQ-freundliche Bars, zum Beispiel in der Hauptstadt Sofia. Und es gibt in Sofia auch eine Pride-Parade, bei der es aber auch regelmäßig zu Gegendemonstrationen kommt. Es wird also eine interessante Frage sein, wie die queere Community beim ESC in Bulgarien aufgenommen wird.
0: Das sagt unser Korrespondent Oliver Schosch. Übrigens hat ESC-Siegerin Dara nach dem ESC gesagt, dass ihr nächster Song nicht wie Bangaranga auf Englisch sein soll und auch nicht auf Bulgarisch, sondern auf Deutsch. Also sind wir mal gespannt. Jetzt hören wir diesen Song natürlich da mit Bangaranga.

0: von den 100 Gags, Deutschlandfunk Nova ist hier und ich sag's euch echt, ich fühle das so, ne? Alles, was wir bekommen, ist eine weitere Nonsensfunktion von Instagram, die keinen nennenswerten Mehrwert gegenüber Stories bietet. Diese Instants, aka Sofortbilder. Vielleicht seid ihr da auch schon so super abgenervt von, dass ihr da jetzt ständig Benachrichtigungen für bekommt und die unten in der Ecke bei euren DMs angezeigt werden und so. Kann man aber übrigens auch mit 3 Klicks ausstellen. Naja, das jedenfalls bekommen wir, aber alles, was wir zurückwählen, ist doch eigentlich ein ganz normaler chronologischer Feed. Genau das wünscht sich auch Musikerin Lizzo zurück. Die hat letzte Woche nämlich auf TikTok die Social Media Algorithmen kritisiert.
1: The algorithm-based way that social media functions now is destroying the music industry.
0: Also sie sagt, die Social Media Algorithmen, wie sie gerade sind, die machen die Musikindustrie kaputt. Damit meint sie, dass es eben für MusikerInnen mega schwer geworden ist, ihre Musik zu promoten, vor allem neue Alben, weil man Content ja eben nicht mehr chronologisch angezeigt bekommt und dass deshalb selbst Fans und Follower ihrer Musik zum Teil immer noch nicht mitbekommen hätten, dass sie in 3 Wochen ein neues Album droppt und dass ihr das auch schon so passiert ist, dass sie Album-Releases erst viel später mitgekriegt hat, obwohl sie da voll Bock drauf hatte. Und ich checke das, ja, aber immerhin, bei Instagram kann man sich einen chronologischen Feed anzeigen lassen. Leider nicht als Standardeinstellung, sondern man muss dann immer oben auf Für dich klicken und dann auf Gefolgt und dann kriegt ihr alle Posts von Accounts, denen ihr folgt, in chronologischer Reihenfolge. Dass die Algorithmen aber auch, wie Lizzo es sagt, fettfeindlich und rassistisch seien, das kann man nicht so einfach umstellen. Hier ist sie jetzt mit

0: Paper City, self-aware.
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2: Als Kind denkt man sich ja irgendwie so, wenn ich groß bin, dann wird's richtig geil. Dann darf ich alles machen und kann mir alles kaufen, was ich will. Ja, und klar, wenn ich jetzt eine Kugel Eis haben will, dann sagt mir niemand, Moment mal, du hattest aber zum Frühstück schon ein Brot mit Schokoaufstrich und damit ist jetzt aber auch genug Süßes für heute. Aber natürlich kann auch unser Eins sich in der Regel nicht alles kaufen, was man möchte. Und man darf auch nicht alles machen, sondern vor allem muss man ganz viel machen. Geld zum Ausgeben, Verdienen zum Beispiel, lästige Behördenpost beantworten, Steuererklärungen machen. Ihr wisst das schon, also ein Bums, ne? Also Erwachsensein ist in vielerlei Hinsicht doch gar nicht so geil, wie wir uns das früher irgendwie mal ausgemalt und wie uns das in Geschichten und Serien und Filmen erzählt wurde. Dieses Gefühl hat auch Jolle ja letztes Jahr schon sehr gut musikalisch verpackt. Ja,

Märchen sind gelogen. Damit ist sie ja auch im Internet richtig viral gegangen. Hatte ja sogar einen Remix des Songs mit Crow. Und auch Sophie greift dieses Gefühl jetzt auf. Wobei es da nicht um Karriere, Geld oder Behördenpost geht, sondern vor allem um die zwischenmenschlichen Beziehungen, die definitiv auch nicht immer leichter werden, wenn wir erwachsen sind. Nickelodeon heißt dieser Song.

Deutschlandfunk Nova ist hier. Closet Disco Queen von Dagny haben wir gerade gehört. Neue Musik hier für euch. Und nicht nur eins, nicht mal zwei, nein, gleich drei neue Alben hat Drake am Freitag rausgebracht.

0: von einem dieser drei Alben. Also man könnte sagen, da will jemand nochmal durch was anderes Schlagzeilen machen als den Beef mit Rapper-Kollege Kendrick Lamar. Aber was soll das? Warum drei Alben am selben Tag rausbringen?
1: Ja, eine Theorie, die man jetzt viel lesen kann, ist, dass er, beziehungsweise das wissen wir, dass er gerne aus seinem Label-Deal mit Universal entlassen werden möchte. Das rappt er hier auch mehrfach. Und verwundert nicht, denn er hat ja Universal verklagt, wohl unter anderem wegen Verleumdung, weil dort eben auch die Diss-Tracks von Kendrick Lamar erschienen sind. Und die Theorie ist, er muss vielleicht noch eine bestimmte Anzahl Alben dort abarbeiten, um aus diesem Vertrag entlassen zu werden. Das wissen wir aber eigentlich nicht. Die Vertragsdetails sind da nicht bekannt. Es ist aber sicherlich auch eine Aufmerksamkeitsstrategie, hat für Gesprächsstoff gesorgt dann am Freitag und wahrscheinlich auch eine Charts-Strategie. Man kann ja auch Aufmerksamkeit erzeugen, indem man dann neue statistische Rekorde aufstellt, die höchste Anzahl Songs gleichzeitig in den Charts aller Zeiten und so. Das ist ja so ein Spiel, das gerade Taylor Swift und Drake sehr gerne spielen.
0: Das sagt unser Autor Mathis Rabe. Habibti, Maid of Honor und Iceman, so heißen diese drei Alben. Die Frage ist, unterscheiden sie sich denn großartig?
1: Genau, Iceman, der Titel, der so groß vermarktet war, ist schon, finde ich, das Hauptwerk, weil da wird es vor allem textlich interessant. Da rappt er dann eben auch darüber, was der Beef emotional mit ihm gemacht hat, der 2024 so viel beschäftigt hat zwischen ihm und Kendrick Lamar. Der rappt ja gleich auf dem ersten Song, ein großer Teil von ihm sei gestorben im Jahr 2024. Also da wird es emotional auf teilweise Songs, die über 5 Minuten lang sind, auf denen er auch so durchrappt von Anfang bis Ende ohne Refrain. Also da hat man wirklich das Gefühl, er muss sich was von der Seele rappen. Und dann würde ich sagen, Made of Honor ist das Album, das eher das Elektronische ist, das Tanzbare. Und da geht es dann auch eher um sein typisches Lieblingsthema, nämlich seine Liebschaft mit verschiedenen Frauen. Und das dritte Album, Habibti, ist am ehesten musikalisch so das R&B-Album.
0: 43 Songs gibt es auf diesen drei neuen Drake-Alben. Aber wir wissen ja, Qualität ist wichtiger als Quantität. Also wie sieht es mit dieser Qualität aus?
1: Ja, also zunächst mal muss man sich ja durch wirklich viel Füllmaterial quälen, um dann die interessanten Sachen zu finden. Also viele Songs, die klingen wie B-Seiten oder wie Drake-Songs, die man schon mal kennt. Es sind auch wieder Dancehall-Tracks dabei. Aber man wird dann am ehesten fündig auf dem Album Made of Honor. Da ist am neuesten, am interessantesten, finde ich, Drakes Interesse an Miami Bass und Atlanta Bass. Also so Hip-Hop-House-Mixturen, sehr schnell aus so den frühen 90er Jahren, die auch auf seinen letzten Projekten immer schon so auf ein, zwei Songs aufgetreten sind. Da kann man jetzt noch nicht von einem großen Revival sprechen, aber könnte zumindest sein, dass er damit einen Trend setzt. Und manchmal auf diesem Album auf Made of Honor, finde ich, wird die Produktion richtig experimentell. Zum Beispiel können wir mal gleich hören das Ende des Tracks BBW. Da geht der Miami Bass Part dann über in so eine Art Industrial Reggaeton Beat mit einer stählernen Snare. Und wir hören noch ein Soca Sample dazu, also Karnevalsmusik von Trinidad und Tobago. Das sind so Momente, da könnte man mit viel gutem Willen fast sagen, das ist jetzt Drakes experimentelles Album. 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
2: Also auch solche musikalischen Perlen können wir finden auf den drei neuen Alben, die Drake letzten Freitag rausgebracht hat. Erzählt hat uns das Ganze Matthias Raabe, der aber ansonsten sagt, naja, es ist aber auch sehr viel Füllmaterial mit dabei. Also kann man sich zwar vielleicht mal anhören, aber vielleicht checkt ihr vorher mal, welche Songs euch da wirklich interessieren könnten, bevor ihr euch alles davon gebt. Deutschlandfunk Nova ist hier, Mount Kimby hören wir jetzt.

James Blake featuring Dave, Doesn't Just Happen. Ich liebe diesen Song, der ist so gut. Und den nächsten liebe ich auch, weil der komplett im Gegenteil mega nach vorne geht. Perfekter Song für den Fall, dass ihr vielleicht auch nicht so einen guten Start in die Woche hattet oder so. Und so richtig, ihr müsst jetzt mal Druck rauslassen, ja? Dann ist das ja euer Vibe. Nothing But Thieves mit Unperson.

0: geht es einem doch gleich viel besser nach diesem Lied, oder?
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0: Ich glaube, es gibt kein Game, das so lange, so sehnlichst erwartet wurde wie GTA 6. Immerhin, 13 Jahre ist der Release des Vorgängers GTA 5 ja auch her. Und der Release von Grand Theft Auto 6, der wurde ja wirklich so oft immer wieder hinausgezögert, ja, verschoben. Ja, kommt noch nicht, kommt noch nicht. Also diese Phrase, ne, das und das vor GTA 6, das ist ja schon wirklich seit Jahren ein geflügelter Begriff, zumindest im Internet geworden, ja. Also irgendwas passiert noch, bevor GTA 6 rauskommt. Aber heute war es endlich soweit. Es wurde ein Release-Datum bekannt gegeben. Der 19. November, ja Leute, dieses Jahr soll das rauskommen. Und seit heute kann das Spiel auch vorbestellt werden. Ihr sagt jetzt vielleicht, halt Moment mal, ich habe doch extra geguckt, ich habe es nirgends gefunden, das stimmt. Zum Beispiel beim PlayStation und Xbox Store, da gibt es das wohl noch nicht. Aber ich habe zumindest in einem Artikel gelesen, dass es so einen italienischen Online-Händler gibt, bei dem es seit heute die Vorbestellungen gibt und angeblich soll das in den anderen Stores auch in den kommenden Tagen noch passieren. Naja, und diesem Game jedenfalls widme ich jetzt meinen letzten Song für heute. Der kam nämlich schon im ersten Trailer vor, der übrigens auch schon vor 2,5 Jahren rauskam. Von welchem Game kam 2,5 Jahre vorher mal ein Trailer raus und man musste so lange darauf warten? Naja, Tom Petty ist jetzt hier. Love is a long road. War wirklich ein langer Weg zu diesem Spiel, GTA 6. Mein Name ist Chrissy Mockenhaupt. Ich wünsche euch einen ganz fantastischen Abend noch und ihr bleibt dran. Gleich nach 9 hört ihr hier eine Stunde History. Wir hören uns morgen wieder. Ciao, ciao.

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1: Um 21 Uhr mit Nicola Reik. In Paris läuft der Gipfel der G7-Finanzminister und Ministerinnen mit den Industrieländern Deutschland, USA, Japan, Kanada, Großbritannien, Frankreich und Italien. Dabei geht es um die wirtschaftlichen Folgen des Iran-Kriegs, aber auch zum Beispiel um eine stärkere Partnerschaft mit Indien und Brasilien. Am Rand des Gipfels haben sich Deutschland und Frankreich vorgenommen, zusammen die Europäische Kapitalunion voranzubringen. Den Plan gibt es schon länger. Es geht darum, dass es für Unternehmen innerhalb der EU leichter werden soll, sich Geld zu leihen. Bisher ist das über die Staatsgrenzen hinweg mit viel Bürokratie verbunden. Mehrere Umweltverbände machen Druck auf die Bundesregierung. Sie wollen erreichen, dass die mehr für den Klimaschutz tut. Greenpeace verlangt zum Beispiel, das neue Heizungsgesetz zu stoppen, weil darin weiter erlaubt ist, mit Gas und Öl zu heizen. Der Naturschutzbund BUND will, dass man am Aus für Verbrennerautos festhält. Er findet, das Klimaschutzprogramm reicht längst nicht. So sieht das auch der unabhängige Expertenrat für Klimafragen. Der meint, Deutschland verfehlt seine Klimaziele deutlich. Bis zum Jahr 2040 soll der Ausstoß von CO2 und anderer Treibhausgase um mindestens 88% sinken im Vergleich zum Jahr 1990. Der Expertenrat geht davon aus, dass dieses Ziel deutlich gerissen wird. Das Bundesumweltministerium spricht dagegen von einer überschaubaren Lücke. US-Präsident Donald Trump hat schon öfter verkündet, dass er Grönland übernehmen will. Jetzt hat sich Grönlands Regierungschef Jens Fredrik Nielsen mit dem US-Sondergesandten Jeff Landry getroffen. Und Nielsen sagt, an den US-Plänen hat sich offenbar nichts geändert. Nielsen hat nach eigenen Angaben noch mal deutlich gemacht, dass Grönland und seine Bevölkerung nicht zum Verkauf stehen. Trumps Besitzanspruch hat für Spannungen innerhalb der NATO gesorgt, weil die Insel zum NATO-Mitgliedsland Dänemark gehört. Inzwischen droht der US-Präsident nicht mehr mit einer militärischen Übernahme, hat aber schon mehrfach vorgeschlagen, dass sein Land Grönland ja kaufen könne. Ab morgen können Privatleute die staatliche Förderprämie für E-Autos beantragen. Gefördert wird der Kauf oder das Leasing eines Elektroautos oder eines Plug-in-Hybrids. Für die Anträge wird morgen das Portal des Bundesamts für Wirtschafts- und Ausfuhrkontrolle freigeschaltet. Die Förderung gibt's rückwirkend für Autos, die seit dem 1. Januar neu zugelassen wurden. Je nach Automodell, Haushaltsgröße und Einkommen kann die Prämie 1.500 bis 6.000 Euro betragen. Bis 2029 stehen für diese Kaufprämie 3 Milliarden Euro aus dem Klima- und Transformationsfonds der Bundesregierung zur Verfügung.
0: Das Wetter.
1: In der Nacht bleibt es meist trocken, nur noch im Norden und in der Alpennähe kann es nass werden. Die Gewittergefahr geht auch runter. Temperaturen kältestens zwischen 10 und 2 Grad. Morgen fast überall Wolken und nass. Gewitter können im Osten vorkommen. Höchsttemperaturen ungefähr mehr oder weniger so wie heute 15 bis 21 Grad.
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2: Eine Sache machen wir alle jeden Tag völlig selbstverständlich, ohne drüber nachzudenken. Ihr macht's vielleicht jetzt gerade. Nein, ich meine nicht das Atmen, wäre auch ein guter Tipp gewesen. Nein, ich meine das Schreiben. Ja, egal ob mit Stift oder auf dem Smartphone getippt, Buchstaben und Zeichen, vielleicht sogar ein paar Emojis aneinandergereiht, um irgendwas damit auszudrücken und zack, schon haben wir geschrieben. Und das haben wir von den Sumerern.
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2: Letzte Woche in Folge 1 waren wir ja noch tief im Süden Frankreichs, tief unter der Erde. Wir waren noch in einer Höhle, in der Menschen Schutz gesucht haben und wo sie vor allem eben auch aufgemalt haben, an den Höhlenwänden, deshalb sprechen wir von Höhlenmalereien, was sie damals so beschäftigt hat. Da machen wir jetzt heute in Folge 2 wirklich schon einen richtig großen Sprung, einen Sprung raus aus dieser Höhle hin zur ersten Hochkultur der Menschheitsgeschichte, also eben zu den Sumerern. Und die hatten schon wirklich einiges mehr drauf als nur Jagen und Sammeln und Höhlenmalerei, zum Beispiel, aber nicht nur, die Schrift.
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2: Grüß dich, Matthias.
4: Sei gegrüßt.
2: Und ich will wirklich nicht übertreiben, Aber es könnte sein, dass sich mir heute manchmal die Nackenhaare aufstellen werden, weil ich das echt ein bisschen magisch finde, sich an diese Zeit der Sumerer zu erinnern. So circa 4000 vor Christus, irre lange her. Also ein großer Zeitsprung. Wir machen aber auch erstmal geografischen großen Sprung, Matthias, nämlich raus aus Europa.
4: Genau. Wir sind in Mesopotamien, da haben wir schon öfter drüber gesprochen. Das heißt ja im altgriechischen Land zwischen den Flüssen und damit sind gemeint Euphrat und Tigris. Also eine antike Region ungefähr zwischen dem Mittelmeer an der Levante, wo heute vor allem Israel und der Libanon beheimatet sind und eben dem Persischen Golf. Mhm. Heutige Städte in dieser Region sind zum Beispiel Bagdad oder auch Basra. Die Sumerer lebten im südlichen Abschnitt dieser Region oberhalb und an den Ufern des heutigen Persischen Golfs. Heute ist dieser Teil der Welt mittendrin im Konflikt des Mittleren und Nahen Ostens. In der Antike war das Volk der Sumerer das erste, das eine Hochkultur entwickelt hat.
2: Das ist ja wirklich ein tolles Wort, Hochkultur. Ne? Das wird uns auch noch in den nächsten Folgen begleiten, wenn jetzt so nach und nach die ersten Hochkulturen der Menschheitsgeschichte aufploppen werden. Aber wann ging es denn bei den Sumerern, ja, wir sagen immerhin die ersten hier, die Sumerer, wann ging es mit denen los, Matthias?
4: Ja, du hast ja gerade schon einen Tipp gegeben, die Archäologen grenzen den Beginn der Sumererzeit in Mesopotamien zwischen 5500 und 3500 vor Christus ein und das Ende kommt nach den Archäologen mit dem Frühdynastikum ab 2900 vor Christus.
2: Irre lange her.
4: Wahnsinn. Höhepunkt der Schriftkultur und des Städtebaus war im frühen 4. und späten 3. Jahrtausend. Die sumerische Zeit ging am Ende in das Reich der Akkader über, deren Kultur ebenfalls von den Sumerern geprägt war.
2: Aber jetzt dieser Begriff Hochkultur, Matthias. Was macht denn jetzt die Hochkultur der Sumerer aus?
4: Naja, das Wesentliche ist dann wohl doch die Schrift. Genauer gesagt die Keilschrift. Und das war rund 200 Jahre vor den berühmten Hieroglyphen der Ägypter. Ja. Aber mit der Schrift zog auch die erste Form der Bürokratie in das Leben der Menschen dieser Frühzeit ein. Und damit war auch klar, dass die sumerische Gesellschaft ausdifferenzierter und komplexer als Gesellschaften vor ihnen war. Und dass eben deswegen auch die Notwendigkeit bestand, Regeln und Organisationsformen für das Zusammenleben zu schaffen.
2: Zusammenleben bedeutet ja noch was anderes Wichtiges, by the way, ne? Was in der Menschheitsgeschichte nicht ganz unerheblich geworden ist. Nämlich irgendwo, Matthias, zwischen den Höhlenmenschen von letzter Woche und den Sumerern sind wir Menschen sesshaft geworden.
4: Ja, und das genau zu definieren ist natürlich nicht so ganz einfach, weil die Quellenlage natürlich sehr dünn und auch sehr lückenhaft ist. Aber sicher ist, dass es schon vor ihnen Sesshaftigkeit
2: also
4: gegeben hat.
2: Also vor den Sumerern.
4: Und bei den Sumerern gab es sehr gute Gründe, sesshaft zu werden, denn das Land zwischen Euphrat und Tigris war sehr fruchtbar. Es wird fruchtbarer Halbmond genannt, weil die Gegend vom Persischen Golf über Nordsyrien bis hinunter zu den heutigen Staaten Libanon, Israel und Jordanien auf einer Landkarte die Form einer Mondsichel hat. Mhm. Es machte also durchaus Sinn, dort zu siedeln und Ackerbau und Viehzucht zu betreiben. Die Sesshaftwerdung der Sumerer war vermutlich dann ein langer Prozess, bei dem einerseits die landwirtschaftliche Nutzfläche gehegt und gepflegt wurde und bei dem andererseits die Menschen sesshaft werden mussten, um eben genau diese Arbeit zu erledigen. Mhm.
2: Also die Sumerer stehen am Anfang einer langen Entwicklung und haben uns ganz sicher das Schreiben beigebracht. So viel schon mal vielleicht bis hierhin. Aber sie haben eben auch nicht einfach irgendwas geschrieben. Und das wollen wir euch jetzt zeigen am Beispiel von Enkheduanna. Sie war Hohepriesterin und Tochter des sumerischen Königs Sargon. Und diese Enkheduanna, die hat wirklich sehr, sehr viel geschrieben. Aber wie gesagt, sie hat auch nicht einfach nur irgendwas geschrieben. Esther Körfgen hat sich diese Frau und ihre Texte einmal angeschaut.
5: Herren über die göttlichen Mächte, die unzähligen, Licht, das strahlend aufgegangen ist.
6: Enkheduanna steht in einem Tempel. Ihr langes Haar wird von einem Stirnband zurückgehalten. Ihr Kleid fällt in Stufen bis auf den Boden. Die Hände hat sie zum Himmel gehoben.
5: Dem Licht kam ich nahe, da wurde es mir sengend heiß. Dem Schatten kam ich nahe, nachdem auch er mir durch Sturmeswüten verhüllt wurde. Da wurde mein süß klingender Mund ekelerregend. Alles, womit ich sonst Freude bewirkte, wurde zu Staub.
6: Es ist nicht ihr Tempel, der des Mondgottes Nanna. Es ist nicht ihre Stadt, die Stadt Ur. Enkheduanna ist fremd hier, allein und ausgestoßen, verzweifelt. Aber alles der Reihe nach.
5: Weise und vorausschauend, Herren über alle Länder, die vielen Menschen Leben gewährt, das strahlende Lied, das dir gehört, will ich jetzt anstimmen.
6: Enkheduanna ist eine Prinzessin. Ihr Vater ist der mächtige König Sargon. Er hat die Stadtstaaten Mesopotamiens erobert und zu einem großen Reich vereint, dem Reich Akkad. Der Friede aber ist brüchig, die Städte des Südens rebellieren. Das Land braucht eine einende Religion, so denkt der König und ernennt seine Tochter Enheduanna zur Hohepriesterin im wichtigsten Tempel des Reiches, dem des Mondgottes Nanna. Doch heute ist nicht er es, den sie Lob preist.
5: Die Kohlen habe ich aufgehäuft, die Reinigungsrituale dafür vorbereitet. Der Tempel steht für dich bereit. Wird sich dein Herz nicht um meinetwillen beruhigend abkühlen?
6: Das Ritual, das Enheduanna hier durchführt, ist der Göttin Inanna gewidmet, der Göttin des Krieges und der sexuellen Begierde.
5: Enheduanna bin ich. Ein Gebet will ich nun zu dir sprechen. Meiner Tränen klage, als wäre sie ein angenehmes Trankopfer, will ich vor dir, schicksalbestimmende Inanna, nun freien Lauf lassen.
6: Es ist ein Hilferuf. Inanna möge eingreifen, beweisen, dass sie die Mächtigste ist. All die Jahre hatte Enheduannas Familie die Macht im Land in den Händen gehalten. Doch jetzt hat General Lugal Arne geputscht und die Macht über die Stadt Ur an sich gerissen. Er glaubt, dass der Stadtgott Nanna mächtiger ist als Inanna. Und ausgerechnet Enheduanna soll als Hohepriesterin des Stadtgottes die Machtergreifung bestätigen. Sie aber verweigert sich und wird von Lugal Arne aus dem Amt gejagt.
5: Wie eine Schwalbe hat er mich vom Fenster weggescheucht. Nachdem er dafür gesorgt hat, dass die Leute mein Leben vertilgt haben, die wirkmächtige Tiara des hohepriesterlichen Amtes hat er mir entrissen, hat mir einen Dolch gegeben und gesagt, das ist nun dein Schmuck.
6: Enheduanna hat Zuflucht in der Stadt Girsu gefunden und dort dieses Lied geschrieben, Ninme Shara. Und damit, da ist sie felsenfest überzeugt, verschafft sie Inanna die nötige Macht. Es ist ein göttliches Lied, eines, das wirkt. Enheduanna glaubt, dass es die Göttin Inanna ist, die durch Enheduanna das Lied erschafft. Denn auch Enheduanna hat göttliche Kraft. Als Hohepriesterin verkörpert sie eine Gottheit.
5: Dass du wie der Himmel gewaltig hoch bist, soll bekannt sein. Dass du wie die Erde unermesslich weit bist, soll bekannt sein. Dass du rebellierende Gebiete vernichtest, soll bekannt sein. Dass du gegen feindliche Länder brüllst, soll bekannt sein. Dass dein Blick grausige Vernichtung bringt, soll bekannt sein.
6: Wenn alles so kommt, wie im Lied besungen, wenn die Feinde besiegt werden und Inanna tatsächlich mächtiger ist als Nanna, dann, so verspricht es Enheduanna ihrer Lieblingsgöttin, wird sie immerfort gepriesen werden, auch von anderen Menschen und Hohepriesterinnen, auch zu anderen Zeiten.
5: Was dir zur Nacht gesagt wurde, soll der Kultsänger dir zur Mittagszeit wiederholen.
6: Und tatsächlich, dem König und seinen Soldaten gelingt es, die Rebellion des Lugal Arne niederzuschlagen und den Frieden wiederherzustellen. Glaubt man den Überlieferungen, kehrt Enheduanna zurück in ihr Amt im Tempel von Ur. Und das Preislied Inannas, Ninme Shara, wird noch sehr lange weitergesungen.
2: Enheduanna, hohe Priesterin und Tochter des sumerischen Königs. Sie hat geschrieben. Mag uns heute nicht mehr besonders vorkommen, aber es war eben eine Revolution der Menschheitsgeschichte, dass wir angefangen haben zu schreiben. Und diese Revolution begleitet uns bis heute. Esther Körfgen hat uns von Enheduanna erzählt. Und Esther hat sich dabei übrigens auch der Übersetzung von Annette Skoll bedient. Sie ist Altorientalistin an der Uni Göttingen. Und was soll ich sagen? Ja, wir haben das große Glück, genau diese Annette Skoll, die Enheduanna übersetzt hat, heute in der Sendung zu haben. Grüße Sie, Frau Skoll.
7: Hallo, Herr Dichmann.
2: Altorientalistin, die 4000 Jahre alte Schriften übersetzt, Frau Skoll. Das klingt wirklich wunderbar nerdig, klingt auch ein bisschen nach Indiana Jones. Aber mal ganz ehrlich, gibt uns doch wirklich einen kleinen Einblick so in die ganz frühen Anfänge unserer menschlichen Kultur, oder?
7: Absolut, absolut. Und zwar in spektakuläre Anfänge unserer Hochkulturen. Und das ist tatsächlich etwas, was auch mir immer wieder die Nackenhaare hochstellt.
2: Aber jetzt auch speziell Enheduanna, über die Sie ja auch schon Ihre Doktorarbeit dann geschrieben haben. Wieso sind Sie speziell bei ihr gelandet?
7: Ich hätte fast gegengefragt, wo konnte man sonst landen? Also
2: okay,
7: ist es für mich das der Top der Tops oder der absolute Brüller, ja? Ja, das war der Riesenglücksfall. Also mir hatte jemand von den Kollegen von ihr erzählt und gesagt, ich kenne da jemanden, der hat die Rechte an den Tontafeln, die den besten von ihren Texten enthalten. Und ich könnte mal bei dem anklopfen.
2: Das haben hat Sie er gemacht.
7: Ja. Und dann kam der extra aus den USA nach München geflogen und wollte bei meinen wissenschaftlichen Lehrern nachfragen, ob ich qualitativ gut genug wäre, dass er mir die Rechte an diesen Erstpublikationen überträgt. Und das hat auch geklappt.
2: Nicht schlecht. Jetzt lassen Sie uns mal reingehen in das, was Enheduanna geschrieben hat. Wir haben den Sumerern heute schon die Keilschrift zugeschrieben, Frau Skoll. Wir müssen ihnen doch aber im Grunde auch dann die Literatur zuschreiben, oder? Weil Enheduanna hat jetzt nicht nur aufgeschrieben, was es gestern zum Frühstück gab, sondern ihre Texte haben besondere Eigenschaften.
7: Absolut, absolut. Das ist absolut hochstehende Literatur mit starker Metaphernsprache, mit packenden Aussagen, die drängend rhetorisch eine Göttin, die mächtigste Göttin, zum Krieg bewegen wollen. Also zumindest der eine Text, der spannendste Text, in dem sie auch über ihr Leben berichtet, in ganz dramatischen Aussagen. Also mal so ein Beispiel. In meinen strahlenden Teil der Tempelanlage war ich zu dir, o Göttin, eingetreten. Ich bin hohe Priesterin, ich bin Enheduanna. Während ich den Korb für das Ritual trug, während ich gerade den Festjubel angestimmt hatte, da hat man die Totenopfergaben aufgestellt, als hätte ich aufgehört, dort zu leben. Dem Licht kam ich nahe, da wurde das Licht mir sengend heiß. Dem Schatten kam ich nahe, nachdem er mir durch Sturmeswüten verhüllt wurde. Da wurde mein süß klingender Mund, ja hier, die Möglichkeit, so süß zu singen, dass die Götter bewegt werden, da wurde mein süß klingender Mund ekelerregend. Alles, womit ich die Gemüter erfreue, wurde zu Staub.
2: Wow. Ja. Das ist ja höchst dramatisch.
7: Absolut. Total dramatisch. Also diese Literatur ist dramatisch und zugleich das Leben dieser Autorin ist absolut dramatisch. Mhm.
2: Gleichzeitig spielen da Göttinnen und Götter eine Rolle. Ist das auch eine Form von Mythologie oder kann man das in diesen Topf nicht mit reinwerfen?
7: Doch, das kann man durchaus. Und zwar insofern, als gerade in diesem berühmtesten Lied, was sich an die Göttin Inanna, die mächtigste Göttin der Kultur, wendet, als da eben auf Mythen ja, zurückgegriffen wird oder Mythen ausgebreitet und zu einem weiteren neuen Ende praktisch geführt werden. Also ich habe eine Mythenanalyse gemacht anhand dieses Liedes Herrin aller Meh. Und ja, da kamen ganz spannende Mythen raus. Eine Kombination von Mythen, die am Ende dazu hinführen, dass die angerufene Göttin die allerhöchste unter allen Göttern ist. Und dass auch das wird wieder drastisch ausgedrückt. Insofern es nämlich heißt, dass die anderen Götter sich vor dieser Göttin Inanna in Spalten verkrochen haben wie Fledermäuse.
2: Mhm. Die Herrin der Meh, haben Sie jetzt ja auch gerade schon gesagt. Und ich finde, dieses Wörtchen Meh ist ja eigentlich auch ein wunderbares Beispiel für Ihre ganze Arbeit. Es war in der Forschung, Frau Skoll, lange ein Rätsel, wenn ich das richtig verstanden habe, was dieses Wörtchen Meh bedeutet. Aber Sie haben es enträtselt?
7: Ja, tatsächlich.
2: Und was heißt es?
7: Also ich hole ein kleines bisschen aus,
2: ja, okay,
7: weil es sonst viel zu banalisiert ist. Mhm. Es ist tatsächlich der rätselhafteste Begriff der mesopotamischen Kultur. Das haben schon viele Forschende vor mir gesagt und es wurde völlig unterschiedlich übersetzt, also ganz konkret als Kronen, Insignien, aber auch abstrakt Ämter, Normen, Ideen, sogar Archetypen oder sogar als göttliche Wesen. Mhm. Und ja, so die sicherste Übersetzung war, dass man es gar nicht übersetzt hat, sondern nur gesagt hat, es muss das größte Machtmittel der damaligen Zeit sein. Also so, daran habe ich mich immer gehalten, ja, göttliche Machtmittel übersetzt. Und keine dieser Übersetzung konnte an allen Stellen überzeugen. Und jetzt hatte ich das riesige Glück, in meiner Forschungsgruppe zur Mythosforschung eine groß angelegte Studie auch mit Kolleginnen und Kollegen im Austausch durchführen zu können und vor allem auch mit in einer Kombination aus Grundlagenforschung und einer ganz neuen Mythosforschung mit neuen Methoden, die nennt sich Hylistik. Und da ist jetzt rausgekommen, jetzt Trommelwirbel.
2: Ja.
7: Meh bedeutet Ritual.
8: Aha.
7: Und das ist verrückt. Man konnte nicht drauf kommen, aus verschiedenen Gründen. Und der wichtigste davon ist, dass in unserer Kultur und in den ganzen vergangenen Kulturen Rituale nie diese höchste Position, diese höchste Machtposition hatten, wie sie das in der mesopotamischen, also sumerischen und babylonisch-assyrischen Kultur hatten.
8: Okay, aber was heißt denn Ritual? Wahrscheinlich jetzt nicht wie bei einem Fußballspieler, der immer unbedingt mit dem linken Fuß zuerst aufs Feld gehen will.
7: Ja, genau. Also es handelt sich um religiöse Rituale, mhm, die bestehen aus machtvollen Worten, die von den Göttern selbst stammen. Also das ist total verrückt und das kann man erstmal von heute überhaupt nicht verstehen. Und deswegen habe ich auch ein paar Jahre gebraucht, daran wirklich so die wesentlichsten Fragen zu klären. Denn irgendwie müssen ja Menschen doch beteiligt sein. Also ein Ritual besteht, wie bei uns auch, aus einer Abfolge von Worten und Handlungen. Und ein religiöses Ritual richtet sich an Gottheiten. Soweit passt es genau zu dem, was wir uns vorstellen. Aber der Unterschied ist, dass man in Mesopotamien felsenfest überzeugt ist, dass diese Rituale von Göttern stammen, von Göttern erschaffen werden und dass die Götter durch ihre Rituale die Welt beherrschen. Heißt auch umgekehrt, dass die niemandem sonst zeigen. Die sind geheim und zwar auch gegenüber anderen Göttern geheim. Gibt es Aussagen, dass der mächtigste Gott sagt, niemand sonst kennt deine Rituale, darf die ansehen. Mhm. Das sind alles so Übersetzungen, die jetzt in den letzten Jahren ganz neu rausgekommen sind und in einem Buch von 2025 jetzt auch zugänglich sind.
8: Das heißt aber, es geht eigentlich um so eine Art Geheimwissen über die Welt.
7: Ja, genau. Es ist Geheimwissen über die Welt und zwar dynamisches Geheimwissen. Geheimwissen, das auch immer wieder angepasst wird und das ja auf die aktuellen Herausforderungen der Welt antwortet.
8: Aha.
7: Und da stellt sich ja sofort die Folgefrage, wie kann denn das funktionieren? Also wenn nur Götter Zugang zu Ritualen haben, ja, wie soll denn das ablaufen und was können denn dann Menschen überhaupt tun? Über Jahre habe ich da gebraucht, bis die Lösung dann sich auf einmal so glasklar aus ganz vielen Indizien und vielen Quellen präsentiert hat. Diese Götter, die da mit den Ritualen umgehen, die können sich, und zwar auch wieder durch Rituale, in Menschen verkörpern. Und zwar in ganz, ganz ausgewählten, besonderen Menschen. Nämlich zum Beispiel in Hohepriestern und Hohepriesterinnen.
8: Wie Enheduanna.
7: Wie Enheduanna.
8: Und deshalb ist sie die Herrin der Meh.
7: Sie selber ist nicht die Herrin der Meh, mhm, tatsächlich.
8: Das sind die Götter.
7: Das ist die Göttin Inanna.
8: Mhm, okay.
7: Aber sie, in ihr verkörpert sich die göttliche Mutter der Inanna. Das ist die Göttin, mhm, Ningal. Große Herrin heißt das.
8: Okay. Aber Frau Skoll, jetzt haben wir die große Herrin, wir haben die Hohepriesterin, wir haben die Göttin. Wir haben viele Frauen. Ist das jetzt ein zufälliger Ausschnitt oder waren Frauen in hohem Rang und Ansehen üblich bei den Sumerern?
7: Ja, tatsächlich. Also die Sumerer sind eine Kultur am Anfang der Geschichte, nämlich ab da, wo wir eben Texte haben, die tatsächlich sowohl Frauen im menschlichen Bereich wie Frauen im göttlichen Bereich, also Göttinnen, ganz, ganz wesentliche Positionen zugeschrieben haben. Also nehmen wir Frauen im ganz normalen weltlichen Bereich. Da haben wir zum Beispiel Königsmütter oder Königinnen oder Hohepriesterinnen, die für wesentliche Aufgaben für die Gemeinschaft, für den Staat zuständig waren. Zum Beispiel eine Königin 100 Jahre vor Enheduanna, die rund 700 Mitarbeiter hatte und riesige Ländereien, die ihr unterstellt waren. Da ging es um Getreideproduktion, um Gärten, um Kanäle, um Viehzucht, Textilherstellung und so weiter. Sie hatte auch diplomatische Beziehungen zu anderen Königreichen und hatte auch kultische Aufgaben, also durfte auch in Ritualen Opfergaben darbringen. Oder eben unsere Enheduanna, wenn wir das heute ein bisschen populär formulieren wollten, könnten wir sagen, die war die Päpstin der damaligen Zeit. Und die hat eben diese weltbewegenden Rituale sogar eben erschaffen. Und da brauchen wir noch einen ganz wesentlichen Zusatzpunkt. Sonst liegt es total schief. Sie hat nicht geschrieben, sie hat gesungen. Sie, mhm, hat diese Rituale durch Singen erschaffen. Und das wissen, kennen wir auch durch, also noch in anderen Quellen, also das ist auch eindeutig belegt. Sie hat die im Ritual selbst erschaffen durch Singen und andere Leute waren dann dafür zuständig, das dann zu verschriften.
8: Gott sei Dank sind Sie Altorientalistin geworden, Frau Skoll. Annette Skoll bei uns in eine Stunde History über die Sumerer und Enheduanna. Danke fürs Gespräch.
7: Sehr gerne.
8: Die Sumerer. Heute hier in eine Stunde History, die haben schon geschrieben. Das haben wir jetzt verstanden. Aber Matthias, eben nicht nur das. Sie haben, hast du vorhin schon gesagt, ja auch Land Landwirtschaft betrieben und Städte gebaut. Wo denn?
4: Naja, es waren klimatisch günstige Gegenden, wo eben Pflanzen und Getreide, aber auch Mensch und Tier gedeihen konnten. Anfangs wurden kleinere Dörfer gebaut, die dann nach und nach größer und irgendwann auch ummauert wurden. Und damit, wenn man so will, war eine kleine Stadt entstanden.
8: Ja, wir werden nachher auch noch so richtig Blaupausen von diesen Städten malen. Aber vielleicht jetzt schon mal für den Anfang, Matthias, diese vielleicht frühesten Städte der Menschheitsgeschichte. Wie sahen die so aus?
4: Also sie wird Eridu genannt, eine Sumererstadt im Süden des heutigen Irak. Das könnte man vielleicht so sagen als die älteste Sumererstadt. Stadt definieren. Sie wird auch als Urstadt der Menschheit bezeichnet. Eridu hatte als Zentrum einen Tempel. Und dieser Tempel bot Handwerkern Gelegenheit, ihre Waren herzustellen. Typischerweise waren das Keramikfiguren oder Keramikgegenstände. Grundlage für das Leben in dieser sumerischen Stadt war eine funktionierende Wirtschaft. Das heißt natürlich Ackerbau und Viehzucht. Da die Bauern aber nicht nur für sich, sondern auch für die Allgemeinheit produzierten, mussten ihre Güter irgendwo gelagert und natürlich gezählt und sozusagen verwaltet werden. Und das Ergebnis war die Erfindung der Schrift und der Bürokratie. Weil es ohne diese beiden Dinge nicht zu bewältigen gewesen wäre.
8: Schrift, Bürokratie, Städte, Handwerk, Ackerbau, also ich wiederhole mich, aber man muss nochmal sagen, ja, die Sumerer hatten es schon mächtig drauf. Aber das beantwortet noch nicht unbedingt die Frage, was sie eigentlich für Menschen waren, was das für Menschen waren damals, die geschrieben und gebaut haben. Was können wir heute noch wirklich über sie sagen? Wie haben sie vielleicht zusammengelebt als Gesellschaft? Schwierig sicher, ja, das ein paar tausend Jahre später beantworten zu wollen, das werdet ihr verstanden haben bis hierhin, aber wir versuchen uns der Sache nochmal zu nähern und zwar mit Ingo Schrag. Auch er ist Altorientalist und zwar an der Universität Würzburg und der Freien Universität Berlin. Hallo Herr Schrakamp.
9: Hallo.
8: Wir haben bei Ihrer Kollegin Skoll gerade schon einiges über Enchedwana hören dürfen und Ihre Texte, Herr Schrakamp. Auch wie aberwitzig das ist, sie zu übersetzen und entziffern zu wollen. Aber vielleicht für Sie jetzt nochmal die grundlegendere Frage. Warum haben die Sumerer überhaupt damit angefangen mit dem Schreiben?
9: Die Erfindung der Keilschrift als das wohl älteste Schriftsystem der Menschheit geht letztlich zurück auf die Erfordernisse der Buchhaltung einer um 3300 vor Christus schon sehr komplexen, sehr ausdifferenzierten Wirtschaft.
8: Mhm. Buchhaltung, sagen Sie.
9: Genau, genau. Mhm. Und das ist auch der Grund, warum schätzungsweise 90%, vielleicht sogar etwas mehr, aller überlieferten keilschriftlichen Textzeugnissen in Sprachen wie Sumerisch, Akkadisch, Hethitisch und noch einer ganzen Reihe mehr sogenannte archivalische Texte sind. Das heißt Texte, die alltagsschriftgut sind und die in aller Regel wirtschaftliche Verwaltungsbelange betreffen und entsprechend aus wirtschaftlichen, ja, im Englischen sagt man Household, aus Wirtschaftsbetrieben ja. stammen. Und das sind im alten Orient in der Regel Tempel oder Paläste.
8: Also im Grunde könnten wir vielleicht übersetzen mit Haushalt. Also es ging letztlich darum, diese frühe sumerische Gesellschaft auf, kann man das sagen, solide betriebswirtschaftliche Füße zu setzen bei der Schrift?
9: Ja, es geht dabei darum, die wirtschaftlichen Aktivitäten dieser Großwirtschaften, Großwirtschaften ist vielleicht ein griffiger Begriff im Deutschen, planbar auf der einen Seite und kontrollierbar auf der anderen Seite zu machen. Und das muss man sich vorstellen vor dem Rahmen des Naturraums, in dem die Sumerer, also die erste städtische, die erste urbane Kultur, und zwar in Uruk im heutigen Südirak, errichtet haben. Das ist ein sehr unwirtlicher Naturraum mit geringen Niederschlägen und großer Hitze, ein sogenanntes trockenheißes Wüstenklima. Mhm. Und dort kann die Grundlage allen gesellschaftlichen Lebens, nämlich die Landwirtschaft, der Ackerbau, nur erfolgreich betrieben werden, wenn man das mit künstlicher Bewässerung macht. Mhm. Und aufgrund der Gegebenheiten der Landschaft ist das wiederum nur möglich, indem man im Kollektiv große Feldparzellen bearbeitet und bewässert und bestellt und bewirtschaftet. Und um diese kollektive Arbeitsleistung organisieren, planen und kontrollieren zu können, erschafft man letztlich die Keilschrift. Und die Keilschrift ist zunächst ein Schriftsystem, das auf bildhaften Zeichen beruht und erstmal in seiner ältesten Stufe ab 3300 vor Christus nur bildhafte, zum Teil auch symbolhafte und abstrakte Zeichen für wirtschaftliche Güter und für Funktionen oder Berufe umfasst.
8: Jetzt haben Sie gerade gesagt, all diese Schriftarbeit, wenn man das mal so nennen möchte, wurde in Tempeln vollzogen. Verstehe ich das dann richtig, dass Priester damals eigentlich auch eher sowas waren wie Manager?
9: Das ist ein ganz guter Punkt. Unsere Assoziation von Tempel, die mag durch verschiedene Vorstellungen geprägt sein, aber im alten Orient ist ein Tempel auch und vielleicht sogar zuvorderst ein Wirtschaftsbetrieb, der das Eigentum an den Ressourcen, die verfügbar sind, hat. Und das sind in erster Linie die Ackerbauflächen, Gartenflächen, das sind Herden von Kleinvieh und vieles mehr. Und am ehesten kann man das vergleichen mit einem mittelalterlichen Kloster, das eben auch seine Ländereien hat. Und das ist ein ganz wichtiger Punkt. Und Sie haben jetzt die Priester verglichen mit Managern, mit diesem modernen Wort. Und tatsächlich ist dieser Vergleich gar nicht so verkehrt, sondern ziemlich günstig, weil das, was wir in der Altorientalistik als Priesterschaft bezeichnen, zu einem großen Teil Personal, also Beamte, Funktionäre umfasst, die tatsächlich verwaltungsmäßige Funktionen hatten in diesem Tempel als Wirtschaftsbetrieben. Und ein ungleich kleinerer Teil umfasst eben Personal, das man als Priester im engeren Sinne bezeichnen kann, die also damit befasst waren, tägliche Rituale durchzuführen etc.
8: Neben der Schrift, Herr Schrakam, haben Sie noch alles mögliche andere an den Sumerern erforschen, darüber geschrieben. Ich würde gerne noch mal zwei Sachen anfassen wollen. Das eine wäre die Wasserversorgung und das andere das Militär. Bleiben wir mal kurz beim Wasser, weil da schwärmen wir hier in Europa immer von den Römern, die mit Aquädukten und Kanalisation so richtig aufgefahren hätten. Aber die Sumerer hatten da auch schon einiges zu bieten.
9: Ja, das ist richtig. Die Sumerer sind also diejenigen, die als erste groß oder größere Bewässerungssysteme errichtet haben mit entsprechenden hydraulischen Einrichtungen, die so ein Bewässerungssystem eben ausmacht zur Regulation des Wasserstandes, mit Kanälen unterschiedlicher Größe, die eben von den Flüssen abgezweigt werden und letztlich dann durch Wehre oder Sperren oder Verteiler das Wasser auf die Felder leiten und die Felder damit bewässern. Mhm. Und grundsätzlich muss man sich vorstellen, dass in Südmesopotamien, das ist etwas, was man als Alluvialebene oder als Schwemmebene bezeichnet, ein sehr geringes Gefälle des Geländes vorherrscht. Und in diesem Gefälle fließen also die beiden Hauptströme und ihre Abzweige Euphrat und Tigris quasi von Nordwesten nach Südosten. Und das sind die Lebensadern und alle mesopotamischen urbanen Zentren, sumerischen Zentren, die sich also im Süden dieser Ebene, südlich von Bagdad bis zum Golf, erstrecken, liegen also an diesen Wasserwegen. Mhm. Und ursprünglich hat man natürliche Wasserläufe genutzt. Und Sie können sich vorstellen, dass diese Wasserläufe auf Dämmen verlaufen. Und zur Frühjahrsflut, wenn die Schneeschmelze in den Gebirgen im Norden und Osten Mesopotamiens, also im Taurus und im Sagros, dann die Wasserstände ansteigen lässt, dann tritt das Wasser über die Ufer, durchbricht hier und da die natürlicherweise durch Sedimentierung aufgeschwemmten Deiche und läuft dann über die Böschungen dieser natürlichen Deiche, auf denen die Flüsse verlaufen, herab. Und die Böschung dieser natürlichen Deiche, die stellen die fruchtbaren Ackerböden dar. Und im Laufe der Zeit entwickelt man also das technologische Know-how, das urbar zu machen durch Eingriffe. Und die Bewässerungssysteme, die die Sumerer also ins Leben rufen und die auch durch keilschriftliche Textzeugnisse sehr gut dokumentiert sind. Und die ältesten derartigen Bewässerungssysteme sind, für die man Schriftquellen hat. Die entstehen also durch eine Wechselwirkung natürlicher und anthropogener Prozesse.
8: Auch schon wieder wahnsinnig ausgebufft, wenn ich das so sagen darf. Und dann gab es offensichtlich auch eine Armee. Wofür? Ich frage mal ganz banal nach. Also war sie tatsächlich da zum Krieg führen oder welchen Zweck hatte sie?
9: Ja, Sie müssen sich vorstellen, ja, selbstverständlich ist die Armee zur Kriegführung da. Mhm. Und die ältesten historischen Texte, die sumerische Herrscher haben abfassen lassen, da sind wir dann ungefähr 700, 800 Jahre nach der Erfindung der Schrift, in der Mitte des dritten vorchristlichen Jahrtausends. Die haben üblicherweise zum Gegenstand einen von drei zentralen Themenbereichen, aus denen der Herrscher seine Legitimation herleitet. Das sind zum einen die Fürsorge für die Tempel, das ist zum anderen die Anlage und die Aufrechterhaltung der Bewässerungssysteme. Aha. Und das ist last but not least natürlich die Kriegsführung, der Herrscher als erfolgreicher Kriegsherr.
8: Also Tempel, Wasser und Krieg, das musste praktisch so ein Herrscher leisten, ja? Das waren die drei wichtigsten.

0: hatte, sondern diese Inschriften zeigen uns auch und bisweilen ergänzt durch Verwaltungstexte, also durch die Verwaltungsakten dieser großen Tempelwirtschaften, dass die sumerischen Stadtstaaten auch gegeneinander Krieg führten. Und da sind wir dann wieder beim Wasser. Und das ist ein ganz aktuelles Thema.
1: Knappe Ressource. Mhm.
0: Genau, eine knappe Ressource. Und Sie können sich vorstellen, wenn zwei Stadtstaaten benachbart am gleichen Fluss gelegen waren, am Tigris sagen wir, und der oberhalb der flussaufwärts gelegene Stadtstaat salopp gesagt dem stromabwärts gelegenen das Wasser abdreht, dann bedeutet das natürlich eine Katastrophe und führt zum Casus Belli. Und der früheste durchhistorische Texte, und zwar sumerische Inschriften, bezeugte Krieg geht eben genau darum, dass einer dieser sumerischen Stadtstaaten, das ist der Stadtstaat von Umma, seinem stromabwärts weiter südlich gelegenen Nachbarn Lagasch das Wasser abdreht, beziehungsweise in das Bewässerungssystem eingreift.
1: Alles in allem muss man sagen, Herr Schrakamp, eine ziemlich funktionale Gesellschaft, also im Sinne von Arbeitsteilung. Wir haben Handwerker, Gelehrte, Manager, Soldaten, Bauern. Da hatte jeder was zu tun.
0: Ja, das ist richtig. Die sumerische Gesellschaft, und da spreche ich jetzt über die Zeit von der Schrifterfindung um 3300 vor Christus bis dann in die Mitte des dritten Jahrtausends, ist ausdifferenziert, stratifiziert, arbeitsteilig. Und ganz eindrückliche Zeugnisse für die arbeitsteilige Organisation und die weit vorangeschrittene Ausdifferenzierung liefern uns sogenannte lexikalische Listen. Das sind Wortlisten, die Keilschriftzeichen nach Bedeutung und Themenbereichen geordnet zusammenstellen und beispielsweise die bekannten Bezeichnungen für Gefäße, für Milchprodukte oder eben auch für Berufsbezeichnungen und Funktionen umfassen. Unter diesen Wortlisten gibt es eine Liste, die stellt also, und viele Gelehrte vermuten in hierarchischer Abfolge, eine Vielzahl von Berufs- und Funktionsbezeichnungen zusammen und zeigt uns, wie differenziert diese Gesellschaft ist. Und sie finden Leitungsbeamte für verschiedene Bereiche, für die Priesterschaft, für die Bauernschaft. Sie finden vermutlich auch Leitungsbeamte für diejenige Gruppe, die staatstragend ist, nämlich die Arbeitstruppen, also das Gros, die Masse der abhängig Beschäftigten dieser Tempelwirtschaften, die in der Regel als Kleinbauern auf den tempeleigenen Feldern arbeiten, die bestellen, und zwar im Kollektiv, wie ich das eingangs angedeutet hatte, und im Gegenzug von dieser Institution dann versorgt werden, indem sie Zuteilung oder auch Rationen von Naturalien bekommen. Das heißt Gerste, Wolle, Textilien und vieles mehr. Und das deckt also den Lebensunterhalt ab. Und diese Gruppe ist es dann auch, und jetzt kriege ich die Kurve zum Militär und zum Krieg, die dann tatsächlich auch zum Wehrdienst herangezogen wird, sofern es denn zum Kriegsfall kommt.
1: Also ihr seht, es war alles sehr, sehr anders als heute, aber vielleicht auch gar nicht so sehr anders. Bei den Sumerern, die wir jetzt noch mal ein bisschen besser kennengelernt haben mit Ingo Schrakamp. Danke fürs Gespräch.
0: Sehr gerne, hat mich gefreut.
1: Eine Sache muss man also, glaube ich, wirklich noch mal festhalten. Ja, Schrift ist key. Die Schrift war der Schlüssel, eine Gesellschaft zusammenzuhalten. Und selbst wenn es wirklich schon ein paar tausend Jahre her ist, auch die Gesellschaft der Sumerer war eben so komplex, dass es ohne Schrift nicht funktioniert hätte. Was jetzt aber verrückt ist, Matthias, die Sprache der Sumerer, nicht ihre Schrift, ne, sondern die gesprochene Sprache, die sich in dieser Schrift versteckte, die hat es nicht bis heute geschafft.
2: Ja, es ist auch das andere, hat es leider auch nicht geschafft, außer die Tatsache, dass wir schreiben.
1: Ja.
2: Es gibt auch keine Hinweise, dass die Sprache mit irgendwelchen anderen damaligen Sprachen verwandt war oder dass es Überschneidungen gegeben hat. Deshalb gehen Forscher von einer sogenannten isolierten Sprache aus. Die Sumerer haben übrigens auch zur Entwicklung der Mathematik beigetragen. Sie haben das Zahlensystem zur Basis 60 entwickelt. Mhm. Ein Grad hatte danach 60 Winkelminuten. Eine Minute hatte 60 Sekunden, das kann man auf die Uhrzeit übertragen. Unsere Stunde hat ja auch 60 Minuten. Man nennt das Sechsagesimalsystem, und das wiederum hat sich bis in unsere Tage natürlich gehalten.
1: Also wenn ihr euch jemals fragt, woher diese verflixte 60 kommt, ja, die Sumerer waren es. Mathematik, Schrift, Literatur, Arbeitsteilung, das ist schon wirklich krass viel, was die Sumerer gemacht haben, was wir bis heute kennen, Matthias, eben aber auch Architektur und Baukunst.
2: Ja, und dazu haben sie genommen, was sie in ihrer Umgebung vorgefunden haben. Also Schilf, Schlamm oder Lehm. Sehr oft wurde auch Ton verwendet, der mit Wasser und Stroh vermischt wurde. Nach der Trocknung in der Sonne oder manchmal auch über offenem Feuer waren die Lehmziegel fertig. Die waren sehr

0: kostengünstig und auch sehr leicht herstellbar. Um die Stadt herum schützte eine Mauer gegen allerlei Gefahren und nach innen vermittelte eine dicke Mauer natürlich das Gefühl der Sicherheit. Mhm. Zentrum einer sumerischen Stadt war ein Tempel. Diese Tempel waren den Göttern und Göttinnen der sumerischen Mythologie geweiht. Sie dienten aber eben auch als Wirtschafts- und Verwaltungszentrum.
1: Sie haben uns also wirklich viel hinterlassen, die Sumerer. Und manches, anders als ihre Sprache, kann man davon auch tatsächlich heute noch anfassen. Also zumindest in Teilen kann man es anfassen. Und wenn man die Geduld hat, viel zu buddeln und mit Pinselchen Stück für Stück alles freizulegen. Im Süden des heutigen Irak nämlich, da liegt die alte sumerische Stadt Uruk. Heute eine ganz, ganz wichtige Ausgrabungsstätte. Und Margarete van Es ist regelmäßig vor Ort. Sie ist Archäologin und leitet die Orientabteilung des Deutschen Archäologischen Instituts. Hallo Frau van Es.
2: Hallo.
1: Ihren letzten Besuch in Uruk, wenn ich das richtig verstehe, Frau van Es, mussten Sie allerdings wegen des Kriegs im Iran abbrechen. Stimmt das?
2: Genau, wir sind dieses Frühjahr verfrüht zurückgekehrt.
1: Mhm. Vielleicht können Sie uns aber diesen Ort mal etwas näher bringen. Uruk, Frau van Es. Ich war noch nie da. Aber ich stelle mir das für meinen Teil ziemlich magisch vor. Also natürlich sind das irgendwo unterm Strich ein paar alte Steine, aber es sind eben Steine aus der ganz frühen Menschheitsgeschichte. Wie besonders ist dieser Ort für Sie vielleicht?
2: Na, für mich ist er ganz was Besonderes, weil ich ihn eben auch schon sehr, sehr lange kenne. Ich beschreibe ihn vielleicht mal ein bisschen.
1: Ja, bitte.
2: Man muss sich den Südirak vorstellen als eine sehr flache, quasi topfebene Landschaft, die sich halt aus dem Delta von Euphrat und Tigris gebildet hat. Mhm. Und archäologische Orte wie Uruk schauen heraus als Hügellandschaft. Das heißt, wenn ich im Südirak eine Hügellandschaft sehe, ist es entweder eine Sanddüne oder ein archäologischer Ort. Mhm. Und wenn man sich an Uruk annähert, sieht man von Ferne schon ein riesiges Hügelgebirge. Das heißt, man kann die Größe dieser Stadt bis heute erahnen. Man sieht nur diese Hügel, weil die Bauwerke, die dort mal gestanden haben, aus Lehm gebaut waren und Lehm sich bekannterweise durch Feuchtigkeit auflöst. Das heißt, diese Bauten sind alle wieder zu Hügeln verwittert. Aber als Archäologe oder auch als informierter Besucher weiß man natürlich, dass unter diesen Hügeln ganz viel liegt. Alles liegt, was diese Stadt hervorgebracht hat. Und das ist für mich absolut faszinierend.
1: Dann versuchen Sie doch jetzt mal, aus diesen Hügeln für uns wieder die Stadt Uruk aufzubauen. Also wie muss sie, soweit man das rekonstruieren kann, ausgesehen haben, als es sie noch gab?
2: Die Stadt hat 5000 Jahre lang existiert. Und man muss sich jetzt eigentlich ein bisschen aussuchen, welche Zeit wir eigentlich betrachten wollen. Ich nehme vielleicht mal die Zeit, zu der sie am allergrößten gewesen ist. Mhm. Das ist am Beginn des 3. Jahrtausends vor Christus. Da war sie auf 5,5 Quadratkilometer Größe angewachsen. Man erbaute eine Stadtmauer, die insgesamt fast 10 Kilometer Länge hat. Und man hatte das gesamte Stadtgebiet besiedelt. Besiedelt heißt jetzt nicht unbedingt, dass da überall Häuser gestanden haben. Das ist vielleicht etwa einem Drittel der Fläche der Fall. Mhm. Sondern es heißt auch, dass es innerhalb dieser Stadt Flächen gegeben hat, wo Gärten waren, wo Felder waren, wo Brachflächen waren.
1: Das heißt, aber es wurde dann auch in der Stadt Landwirtschaft betrieben?
2: Es wurde in gewissem Maße in der Stadt Landwirtschaft betrieben. Mhm. Die meiste Landwirtschaft fand außerhalb der Stadt statt, das ist richtig, aber ein Teil davon durchaus innerhalb der Stadt. Und wir können diese Flächen heute noch erkennen. Wir erkennen zum Teil die Feldfurchen, wir sehen die Kanäle, durch die diese Gegenden bewässert worden sind. Also das ist ziemlich klar, wie das aufgebaut war. Und im Zentrum dieser Stadt, die auch fast rund ist in ihrer Gesamtform, liegt das Heiligtum der Götter.
1: Über diese Heiligtümer haben wir vorhin schon ein bisschen mehr gehört, haben wir auch drüber gesprochen. In Uruk aber, was war es genau für ein Heiligtum?
2: Es waren eigentlich zwei Heiligtümer. Es sind in Uruk zwei Hauptgottheiten verehrt worden. Einmal der Himmelsgott Anu und einmal die Liebes- und Kriegsgöttin Ishtar oder auf Sumerisch Inanna.
1: Okay, alles klar. Das heißt, wir haben also diese Heiligtümer im Zentrum der Stadt. Sie haben schon von Bewässerungsgräben und auch von Feldern gesprochen. Wie sieht's aus mit Straßen und Märkten? Gab es sowas auch schon? Wahrscheinlich muss es gegeben haben, oder?
2: Straßen und Märkte ist eher eine Angelegenheit späterer Zeit.
1: Aha.
2: Es gibt durchaus Plätze, aber die sind klein. Ob dort tatsächlich Märkte im Sinne von, sagen wir mal, einem Fruchtmarkt oder so etwas stattgefunden haben, das ist ein bisschen unklar. Auch Straßen gibt es eigentlich nur eine große, nämlich eine Prozessionsstraße vom Heiligtum zum Neujahrsfesthaus. Ansonsten sind die Stadtviertel natürlich durch Straßen gegliedert. Das sind aber eher kleine Straßen, die erschließen die Wohnhäuser, die erschließen Gebäude. Aber sie sind jetzt keine Boulevards oder große Achsen. Die großen Achsen sind vielmehr Kanäle, die durch die Stadt ziehen.
1: Das heißt, eigentlich diente die Stadt den Heiligtümern? Also so würde stellt sich mir das jetzt dar. Wenn es da nicht unbedingt Märkte, offene Plätze gab, ging es vielleicht gar nicht so sehr ums Leben der Menschen in der Stadt, sondern mehr so um die Nähe zum Heiligtum?
2: Nein, ganz gewiss nicht. Also aha, die Stadt war ja riesig groß und sie war eben auch intensiv besiedelt. Also wir kennen die Heiligtumsbereiche besonders gut, weil Archäologen dazu tendieren, immer erstmal die Heiligtümer auszugraben. Aber das ist ein bisschen Verzerrung unseres Wissens. In den großen Flächen um dieses Zentrum herum gibt es ausgedehnte Wohnsiedlungen und ganz normale Bevölkerungsversorgung.
1: Das heißt, es ging in dieser Stadt primär ums Leben der Menschen.
2: Es geht ums Leben, es geht ums Zusammenleben. Mhm. Stadt ist ja eigentlich ein Ausdruck, eine bestimmte Form des Zusammenlebens. Und das entwickelt sich halt in Uruk schon sehr, sehr früh. Mhm.
1: Aber von wegen Zusammenleben, jetzt war Uruk ja eben auch nicht die einzige Stadt der Sumerer. Wir haben heute schon von Eridu gehört, aber es gab viele Städte. Ich habe mal ein paar Namen rausgesucht, Kish oder Nippur oder auch Adab, um mal ein paar zu name-droppen. Funktionierten die dann jeweils komplett unabhängig? Lebten die Menschen, die Gemeinschaften dort unabhängig voneinander? Oder gab es schon sowas wie ein Reich oder ein Verbund?
2: Es gab mit Sicherheit einen Verbund, ein Reich würde ich es nicht nennen. Mhm. Wir müssen wieder schauen, in welcher Zeit wir uns denn eigentlich jetzt bewegen. In der Regel wird bei Uruk auf die Frühzeit geschaut, also auf das ausgehende 5. Jahrtausend, 4. Jahrtausend und beginnende 3. Jahrtausend, einfach weil die Stadt dafür so berühmt ist. Aber es gibt natürlich spätere Zeiten. Sie ist bis ins 4. Jahrhundert nachbesiedelt. Und in diesen Spätzeiten gibt es sehr wohl Reiche, das Assyrische Reich, Babylonische Reiche, mhm, und so weiter. Aber wenn wir, und das ist ja wahrscheinlich das Spannende, wenn wir eben in der sumerischen Zeit bleiben, also in der Frühzeit, dann entwickeln sich solche Dinge wie größere Staatsformen erst langsam. Und in der Frühzeit waren die Städte offensichtlich relativ autark. Sie waren natürlich im Kontakt mit ihren Nachbarstädten. Sie waren im positiven Kontakt, im Handel, im Austausch. Sie waren auch im negativen Kontakt. Es gab Kriege und Konflikte. Aber es waren offensichtlich eher erstmal auf sich bezogene Stadtgebiete und ihr direktes Umland. Es stimmt nicht so ganz, denn Uruk ist auch berühmt dafür, dass es offensichtlich eine Zeit einer ganz großen Vernetzung gegeben hat. Man findet Uruk-artige Ausprägungen auch in Nordsyrien. Man findet es bis hoch in die Südosttürkei, aha, oder in den Westiran. Das nennen wir die sogenannte Uruk-Kultur. Aber es ist ein bisschen unklar, in welcher Form diese Vernetzung stattgefunden hat. In Nordsyrien gibt es einen Ort, Habubakabira, der sieht fast so aus, als sei es eine Kolonie, weil es so ähnlich aussieht.
1: Okay, haben sie einmal nachgebaut, Klein Uruk sozusagen.
2: Sozusagen, ja. Klein Uruk am Euphrat nachgebaut, genau. Aber es gibt halt an anderen Orten auch Hybride davon, also Ausprägungen, wo man denkt, hoppla, wir sind hier in Uruk, aber ein Stadtviertel weiter sieht es dann doch wieder ganz lokal aus. Also alles Mögliche. Aber klar ist, dass die Leute vernetzt waren, dass sie Handel getrieben haben über ganz weite Strecken hinweg und dass sie ihre kulturellen Ausprägungen, bestimmten Spezifika eben auch transportiert haben, entweder bewusst oder unbewusst als Ideentransfer.
1: Gab es denn auch sowas wie ein Städter-Selbstverständnis, ein städtisches Selbstverständnis? Sie haben das ja schon beschrieben, ein Großteil der Landwirtschaft wurde ja schon auch immer noch außerhalb der Stadtmauern betrieben. Gab es also so eine Art Stadt-Land-Gefälle draußen vor den Toren? Die Bauern drinnen, die Priester, die Städter, die Herrscher, die Eliten, gab es sowas?
2: Ja und nein.
1: Aha. Also, hängt auch wieder von der Zeit ab wahrscheinlich.
2: Auch das, aber jetzt bleiben wir einfach bei der Frühzeit, denn ihr Thema ist ja heute Sumer. Uruk ist berühmt für seine frühen Textzeugnisse. Es gibt Tontafeln, die am Ende des 4. Jahrtausends zum ersten Mal auftauchen. Und aus diesen ganz frühen Tontafeln erkennen wir, wie die Wirtschaftsverhältnisse ausgesehen haben können. Das sind eigentlich nur Wirtschaftstexte. Das sieht so ein bisschen aus wie ein Kassenbon heutiger Zeit. Manchmal gibt es Zusammenfassungen. Aber daraus kann man halt rekonstruieren, wie die Menschen gehandelt haben. Und daraus ist erkennbar, dass es in dieser Zeit, Ende des 4. Jahrtausends, eine Hierarchie gegeben hat. Also Menschen, die etwas bestimmt haben, und zwar dauerhaft bestimmt haben, und Menschen, die gehandelt haben, also etwas ausgeführt haben. Und die Landwirtschaft ist ganz offensichtlich etwas, was Ausführende tun, die befehlsabhängig sind in dieser Zeit. Das betrifft dann das Umland von Uruk, in dem die eben die Landwirtschaft betreiben und die Stadt versorgen. Es betrifft auch Handwerksbereiche, auch im Umland, auch innerhalb der Stadt. Alles ist offensichtlich durchorganisiert und berichtspflichtig und abgabepflichtig.
1: Das heißt auf jeden Fall schon das Konzept der Aufgabenteilung da sehr verinnerlicht in Uruk. Margarete van Es hier bei uns in einer Stunde History, Archäologin, regelmäßig in Uruk, in dieser unfassbar spannenden und uralten Stadt. Danke fürs Gespräch, Frau van Es.
2: Sehr gerne.
1: Frau Skoll hat ja vorhin auch schon mal gesagt, ne, dass sich hier immer wieder die Haare aufstellen, wenn sie an den Texten der Sumerer arbeitet. Und ich muss sagen, das ging mir heute wirklich auch ein paar Mal so. Schon Wahnsinn, was die Menschheit vor 5000 Jahren alles drauf hatte und wie lange, das müssen wir uns auch nochmal vor Augen führen, wie lange die Kultur der Sumerer Bestand hatte, nämlich tausende von Jahren, also viel, viel länger, als es vielleicht schon Bratwurst oder Burger gibt. Das setzt, finde ich, Matthias, wenn wir das jetzt von heute uns nochmal anschauen, eigentlich vieles ins Verhältnis, könnte man vielleicht vorsichtig sagen.
0: Ja, es gibt noch etwas anderes, was wir ins Verhältnis setzen können, nämlich diese Region, von der wir heute geredet haben, mit ihren Staaten Syrien und Irak zum Beispiel, ist heutzutage eine politisch hochbrisante Gegend unserer Welt. Sie ist ein Unruheherd und aus dieser fruchtbaren Gegend, über die wir heute gesprochen haben, ist inzwischen ein Ort von permanenten Krisen und Kriegen geworden. Aber das ist natürlich keine Feststellung, die nur auf den fruchtbaren Halbmond zutrifft. Es gibt eben auch andere Regionen, das so ist. Und das sollte uns zu denken geben. Wir sollten dafür sorgen, dass wir etwas vorsichtiger mit unserer Welt umgehen. Das ist zwar abgedroschen, was ich jetzt sage, stimmt aber trotzdem. Wir haben nämlich nur eine Welt.
1: Das war vor 5000 Jahren übrigens auch schon so. Wir waren heute in Folge 2 von Eine Stunde History, jetzt mal der Reihe nach, bei der ersten Hochkultur der Menschheitsgeschichte, bei den Sumerern nämlich. Nächste Woche lernen wir auch wieder eine Hochkultur kennen, auch mit Städten und mit Schrift und mit Verwaltung. Aber was die Götter angeht und die Rituale, da ging es ganz schön anders zu. Denn Götter kannte man da nur den einen. Nächste Woche mit Steffi Orbach geht es nämlich zu König David und ins Königreich Israel. Für heute danke euch fürs Zuhören und danke an alle Producer und unsere Technik. Danke dir, Matthias. Markus Dichmann ist mein Name. Ciao, macht's gut.
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1: Um 22 Uhr mit Nicola Reik. Der Iran hat nach eigenen Angaben auf den letzten US-Vorschlag für ein Ende des Krieges reagiert. Was der Iran genau vorschlägt, ist nicht bekannt. Aus den USA gibt es bisher keine offizielle Reaktion auf den iranischen Vorstoß. Aber US-Präsident Donald Trump hat angekündigt, dass er einen nach seinen Angaben für morgen geplanten Angriff erst einmal verschoben hat. Trump hat gepostet, die Golfstaaten hätten ihn darum gebeten, weitere Verhandlungen abzuwarten. In Richtung Iran hat der US-Präsident gleichzeitig gewarnt, dass das US-Militär in voller Kampfbereitschaft bleibe. Die Verhandlungen waren ins Stocken geraten. Zu den Hauptstreitpunkten gehören die Forderung, dass der Iran auf sein Atomprogramm verzichten soll und die Kontrolle über die Straße von Hormuz. Ab 1. Juli steht den Abgeordneten im Bundestag wieder mehr Geld pro Monat zu. Darauf wollen sie aber in diesem Jahr wohl verzichten. Der parlamentarische Geschäftsführer der Unionsfraktion, Steffen Bilger, hat in mehreren Interviews gesagt, dass sich die Parteien einig sind. Ihm zufolge soll morgen gemeinsam beschlossen werden, die Diätenerhöhung auszusetzen. Die Bezüge der Abgeordneten sind an die Lohnentwicklung gekoppelt. Regulär würden sie ab Juli um jeweils 500 Euro steigen, auf dann rund 12.300 Euro pro Monat. Deutschland soll für den Fall eines Anschlags oder Krieges besser vorbereitet sein. Bundesinnenminister Alexander Dobrindt plant ein Sonderprogramm zum Ausbau des Zivilschutzes. In den nächsten Jahren sollen rund 10 Milliarden Euro investiert werden. Dobrindt hat in einem Zeitungsinterview gesagt, dass Deutschland beim Bevölkerungsschutz und der zivilen Verteidigung aufrüstet. Unter anderem soll das technische Hilfswerk 1.000 neue Spezialfahrzeuge bekommen und es sollen 100.000 Feldbetten angeschafft werden. Laut dem Zeitungsbericht plant der CSU-Politiker auch eine Art Zivilschutzunterricht an Schulen. Die Nachrichtenagentur Reuters schreibt, dass die Regierung Dobrindts Zivilschutzpläne diese Woche beschließen will. Bei einem kanadischen Kreuzfahrtpassagier in Quarantäne ist das Hantavirus nachgewiesen worden. Die Person war an Bord des Schiffes Hondius. Drei weitere kanadische Passagiere sind bisher ebenfalls in Quarantäne und bisher ohne Befund. Das Kreuzfahrtschiff ist inzwischen in Rotterdam und soll dort gründlich gereinigt und desinfiziert werden. Heute wurden die letzten 27 Menschen von Bord gebracht. Für sie wurde ein Quarantänedorf aus Containern aufgestellt. Insgesamt waren etwa 150 Menschen mit dem Kreuzfahrtschiff Hondius unterwegs. Bei dem Virusausbruch starben drei Menschen, darunter auch eine Frau aus Deutschland.
0: Das Wetter.
1: Die Nacht bleibt meist trocken, nur im Norden und in der Alpennähe kann es auch nass werden. Gewitter sind auch nicht so wahrscheinlich in der Nacht. Die Temperaturen gehen runter auf 10 bis 2 Grad. Morgen fast überall Wolken und nass. Gewitter können im Osten auftauchen. Höchsttemperaturen mehr oder weniger so wie heute zwischen 15 und 21 Grad.
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1: Um 23 Uhr mit Nicola Reik. Der Iran hat nach eigenen Angaben auf den letzten US-Vorschlag für ein Ende des Krieges reagiert. Was der Iran direkt vorschlägt, ist nicht bekannt. Aus den USA gibt es bisher keine offizielle Reaktion auf den iranischen Vorstoß, aber US-Präsident Donald Trump hat angekündigt, dass er einen nach seinen Angaben für morgen geplanten Großangriff erst einmal verschoben hat. Trump hat gepostet, die Golfstaaten hätten ihn darum gebeten, weitere Verhandlungen abzuwarten. In Richtung Iran hat der US-Präsident gleichzeitig gewarnt, dass das US-Militär in voller Kampfbereitschaft bleibe. Die Verhandlungen waren ins Stocken geraten. Zu den Hauptstreitpunkten gehören die Forderung, dass der Iran auf sein Atomprogramm verzichten soll und die Kontrolle über die Straße von Hormuz. Im Libanon sind seit März mehr als 3000 Menschen bei israelischen Angriffen getötet worden. Das sagt das libanesische Gesundheitsministerium. Laut dem Ministerium waren unter den Todesopfern mehr als 200 Kinder und Jugendliche. Fast 10.000 Menschen seien verletzt worden. Der Libanon wurde Anfang März in den Iran-Krieg hineingezogen. Als Reaktion auf die Tötung des obersten iranischen Führers Ayatollah Ali Khamenei feuerte die pro-iranische Hisbollah-Miliz von Libanon aus Raketen auf Israel. Die israelische Die Armee reagierte mit massiven Luft- und Bodenangriffen. Seit Mitte April gilt eigentlich eine Waffenruhe zwischen Israel und dem Libanon. Die wurde auch gerade noch mal verlängert. Israel und die Hisbollah-Miliz greifen sich aber weiter gegenseitig an. Das Bundesumweltministerium hält es für wahrscheinlich, dass Deutschland seine Klimaziele verfehlen wird. Es spricht aber von einer überschaubaren Lücke. Ein Sprecher hat noch mal betont, dass die Bundesregierung ihre Maßnahmen ernst meint und die Klimaziele erreichen will. Dazu müssten die erneuerbaren Energien aber schneller ausgebaut werden. Fachleute sind skeptisch. Sie sagen, dass Deutschland bis 2040 keins seiner gesteckten Klimaziele schaffen wird, auch wenn alle geplanten Maßnahmen umgesetzt werden. Das hat der unabhängige Expertenrat für Klimafragen in einem neuen Gutachten geschrieben. Ab morgen können Privatleute die staatliche Förderprämie für E-Autos beantragen. Gefördert wird der Kauf oder das Leasing eines Elektroautos oder eines Plug-in-Hybrids. Für die Anträge wird morgen das Portal des Bundesamts für Wirtschaft und Ausfuhrkontrolle freigeschaltet. Die Förderung gibt es rückwirkend für Autos, die seit dem 1. Januar neu zugelassen wurden. Je nach Automodell, Haushaltsgröße und Einkommen kann die Prämie 1.500 bis 6.000 Euro betragen.
0: Das Wetter.
1: Die Nacht bleibt meist trocken, nur im Norden und in der Alpennähe kann es auch nass werden. Temperaturen gehen runter auf 10 bis 2 Grad. Morgen fast überall Wolken und nass mit Gewittern im Osten. Höchsttemperaturen von 15 bis 21 Grad.
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